0: 2:03 Uhr.
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2: Schön, dass Sie dabei sind. Wir starten in diese Stunde mit der Sinfonie C-Dur, Hoboken 1, Nummer 48 von Joseph Haydn. Trevor Pinnock dirigiert The English Concert.

Die Sinfonie C-Dur, Hoboken 1, Nummer 48 von Joseph Haydn. The English Concert unter Leitung von Trevor Pinnock. Damit kommen wir zum Klaviertrio Nummer 1 von Louise Farranc, Opus 33. Die Interpretinnen sind Mary Ellen Hobart, Klavier, Nancy Oliveros, Violine und Laura Sewell, Violoncello.

Das war von Louise Farranque, das Klaviertrio Nummer 1 in S-Dur. Gespielt von Mary Ellen Hopert Klavier, Nancy Oliveros Violine und Laura Sewell Violoncello. Andrés Orozco Estrada dirigiert jetzt das Divertimento von Leonard Bernstein. Eine Aufnahme von 2018 mit dem HR-Sinfonieorchester.

Andrés Orozco Estrada und das HR-Sinfonieorchester, 2018 in der Alten Oper Frankfurt, mit dem Divertimento von Leonard Bernstein. Es ist 3:12, Sie hören das ARD-Nachtkonzert, jetzt mit der Suite Italienne von Igor Strawinsky. Maximilian Hornung und Gerhard Vielhaber spielen eine Bearbeitung für Violoncello und Klavier.

Das war die Suite Italienne von Igor Strawinsky. In einer Aufnahme von 2009 mit Maximilian Hornung am Violoncello und Gerhard Vielhaber am Klavier. Von Wolfgang Amadeus Mozart folgt jetzt das Klavierkonzert in A-Dur, Köchelverzeichnis 488. Friedrich Gulda ist der Solist dieser Aufnahme von 1962. Er musiziert zusammen mit dem SWF-Sinfonieorchester Baden-Baden. Die Leitung hat Hans Rossbaut.

Friedrich Gulder war der Solist im Klavierkonzert A-Dur, Köchelverzeichnis 488 von Wolfgang Amadeus Mozart. Hans Rosbaut dirigierte das SWF-Sinfonieorchester Baden-Baden in einer Aufnahme von 1962. Bis zu den Nachrichten spielt das National Philharmonic Orchestra jetzt noch eine Canzonetta von Benjamin Britten.

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1: Um 4 Uhr mit Juliette Groß. Der Deutsche Bauernverband befürchtet massive Ernteeinbuße wegen der anhaltenden Trockenheit. Das könne bis zum Totalausfall in manchen Bereichen gehen, sagt der Präsident Rugwied dem Redaktionsnetzwerk Deutschland. Aus der Nachrichtenredaktion Simone Kienzle.
2: Bei Weizen und Raps gehen die Landwirte davon aus, dass die Ernte überall unter dem Durchschnitt bleibt. Und auch für die Herbstkulturen zeichnen sich laut Bauernpräsident Rugwied schon Einbrüche ab. Im Norden habe es noch manchmal geregnet, aber in Süddeutschland könne der Ertrag ganz ausfallen. Betroffen sind da zum Beispiel Kartoffeln, Gemüse oder Zuckerrüben. Und jetzt schon gibt es das Problem, dass keine Futterpflanzen für die Tiere mehr nachwachsen. Zuvor hatte Rugwied bereits kurzfristige Unterstützung aus der Politik gefordert, etwa EU-Hilfe früher auszuzahlen oder die Steuern auf Diesel zu senken.
1: Der Iran hat nach Angaben der Vereinigten Arabischen Emirate 2 Schiffe in der Straße von Hormus angegriffen. Laut dem Außenministerium in Abu Dhabi gehören sie zum staatlichen Ölkonzern ADNOC. Die Emirate kritisierten das iranische Vorgehen scharf und sprachen von Piraterie. Dies sei eine unmittelbare Bedrohung für die Stabilität der Region und für die weltweite Energiesicherheit. Die Kontrolle über die Straße von Hormus ist einer der größten Streitpunkte zwischen den USA und dem Iran im Bemühen um ein mögliches Kriegsende. US-Präsident Trump hat Zölle auf die Einfuhr von Drohnen und deren Bauteile verhängt. Nach Angaben des Weißen Hauses werden Drohnen unter anderem aus EU-Staaten, der Schweiz oder Japan mit 15% Abgaben belegt. Für besonders große oder sicherheitsrelevante Fluggeräte sollen 100% Zoll erhoben werden. Als Begründung hieß es, die USA seien zu abhängig von ausländischen Anbietern. Bei der Leichtathletik-EM in England hat das deutsche Team mehrere Medaillen geholt. Höhepunkt war der Doppelsieg der 10-Kämpfer Neugebauer und Kaul. Aus Birmingham Claudia Hogestraat.
3: Wie Leo Neugebauer im Schlussspurt im Rennen über die 1500 Meter über die Ziellinie getaumelt ist und damit seinen Vorsprung auf Niklas Kaul gerettet hat, das war schon sensationell. Und damit hat er sich zu Europas König der Athleten gekrönt, sein 2. großer Titel nach WM-Gold im vergangenen Jahr. Silber ist auch für Niklas Kaul ein ganz toller Erfolg, aber auch die 3000 Meter Hindernis waren spektakulär. Gesa Krause mit ihrem 3. EM-Titel vor ihrer Teamkollegin Olivia Gürt auf Platz 3. Und für den perfekten Abschluss hat dann noch Henrik Jansen gesorgt mit Bronze im Diskuswurf.
1: Das waren die Nachrichten. Das Wetter in Deutschland. Tagsüber sonnig und trocken, Höchstwerte 31 bis 38 Grad, an der See etwas kühler. Am Samstag viel Sonne, auch Wolken, später von Westen her Schauer und Gewitter, 21 bis 38 Grad. Es ist 4.03 Uhr.
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4: In dieser Stunde mit Werken von Ludwig van Beethoven, Johann Joachim Quantz und zu Beginn von Anton Rubinstein. Hier sein musikalisches Charakterbild Don Quixote, gespielt vom Sinfonieorchester Wuppertal. Die Leitung hat George Hansen.

Don Quixote, musikalisches Charakterbild von Anton Rubinstein. George Henson dirigierte das Sinfonieorchester Wuppertal. Um 4.22 Uhr jetzt die Violinsonate Nummer 8, G-Dur von Ludwig van Beethoven. Es spielen Sophie Moser Violine und Katja Huhn Klavier.

Sophie Moser, Violine und Katja Huhn, Klavier. In einer Einspielung von 2005 mit der Violinsonate Nummer 8 G-Dur von Ludwig van Beethoven. Sie hören das ARD-Nachtkonzert, jetzt mit dem Flötenkonzert Nummer 262 G-Moll von Johann Joachim Quanz. Frank Töns an der Traversflöte zusammen mit dem Ensemble Les Buffardins.

mit dem Flötenkonzert Nummer 262 G-Moll von Johann Joachim Quanz ging diese Stunde zu Ende. Wir hörten Frank Töns an der Traversflöte zusammen mit dem Ensemble Les Buffardins. Und das ist noch Joshua Bell mit Schön Rosmarin von Fritz Kreisler.

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1: Um 5 Uhr mit Juliette Groß. Der Deutsche Bauernverband befürchtet massive Ernteeinbuße wegen der anhaltenden Trockenheit. Das könne bis zum Totalausfall in manchen Bereichen gehen, sagte Präsident Hochwied dem Redaktionsnetzwerk Deutschland. Aus der Nachrichtenredaktion Simone Kinzle.
2: Bei Weizen und Raps gehen die Landwirte davon aus, dass die Ernte überall unter dem Durchschnitt bleibt. Und auch für die Herbstkulturen zeichnen sich laut Bauernpräsident Ruckwied schon Einbrüche ab. Im Norden habe es noch manchmal geregnet, aber in Süddeutschland könne der Ertrag ganz ausfallen. Betroffen sind da zum Beispiel Kartoffeln, Gemüse oder Zuckerrüben. Und jetzt schon gibt es das Problem, dass keine Futterpflanzen für die Tiere mehr nachwachsen. Zuvor hatte Ruckwied bereits kurzfristige Unterstützung aus der Politik gefordert, etwa EU-Hilfe früher auszuzahlen oder die Steuern auf Diesel zu senken.
1: Der Iran hat nach Angaben der Vereinigten Arabischen Emirate 2 Schiffe in der Straße von Hormus angegriffen. Laut dem Außenministerium in Abu Dhabi gehören sie zum staatlichen Ölkonzern ADNOC. Die Emirate kritisierten das iranische Vorgehen scharf und sprachen von Piraterie. Dies sei eine unmittelbare Bedrohung für die Stabilität der Region und für die weltweite Energiesicherheit. Die Kontrolle über die Straße von Hormus ist einer der größten Streitpunkte zwischen den USA und dem Iran im Bemühen um ein mögliches Kriegsende. US-Präsident Trump hat Zölle auf die Einfuhr von Drohnen und deren Bauteile verhängt. Nach Angaben des Weißen Hauses werden Drohnen unter anderem aus EU-Staaten, der Schweiz oder Japan mit 15% Abgaben belegt. Für besonders große oder sicherheitsrelevante Fluggeräte sollen 100% Zoll erhoben werden. Als Begründung hieß es, die USA seien zu abhängig von ausländischen Anbietern. Bei der Leichtathletik-EM in England hat das deutsche Team mehrere Medaillen geholt. Höhepunkt war der Doppelsieg der 10-Kämpfer Neugebauer und Kaul. Aus Birmingham, Claudia Hogestrat.
3: Wie Leo Neugebauer im Schlussspurt im Rennen über die 1500 Meter über die Ziellinie getaumelt ist und damit seinen Vorsprung auf Niklas Kaul gerettet hat, das war schon sensationell. Und damit hat er sich zu Europas König der Athleten gekrönt, sein zweiter großer Titel nach WM-Gold im vergangenen Jahr. Silber ist auch für Niklas Kaul ein ganz toller Erfolg, aber auch die 3000 Meter Hindernis waren spektakulär. Gesa Krause mit ihrem dritten EM-Titel vor ihrer Teamkollegin Olivia Gürt auf Platz 3. Und für den perfekten Abschluss hat dann noch Henrik Jansen gesorgt mit Bronze im Diskuswurf.
1: Das waren die Nachrichten. Das Wetter in Deutschland. Tagsüber sonnig und trocken, Höchstwerte 31 bis 38 Grad, an der See etwas kühler. Am Samstag viel Sonne, auch Wolken, später von Westen her Schauer und Gewitter. Es ist 5.03 Uhr.
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4: Mit Peter von Winter wünschen wir einen guten Morgen.

Patrick Deritis spielte den ersten Satz aus dem Fagottkonzert C-Dur von Peter von Winter. Michael Dittrich dirigierte die Kammersolisten Bratislava. Alexandre Tarot begleitet uns nun durch dieses ARD-Nachtkonzert mit der Suite Française d'après Claude Gervais von Francis Poulenc.

Die Suite française d'après Claude Gervais von Francis Poulenc. In einer Einspielung von 1996 mit Alexandre Tarot. 5.20 Uhr wurde es damit. In unserem ARD-Nachtkonzert folgt nun die Ouvertüre zur Oper Die lustigen Weiber von Windsor von Otto Nicolai. Willi Boskowski dirigiert die Wiener Philharmoniker.

Die Wiener Philharmoniker unter Leitung von Willi Boskowski, aufgenommen 1968, mit der Ouvertüre zur Oper Die lustigen Weiber von Windsor von Otto Nicolai. Karl Philipp Emanuel Bach ist unser nächster Komponist. Hier sein Trio für Flöte, Violine und Basso Continuo in H-Moll, Wortkennverzeichnis 143. Es spielen Lisa Batjaschwili Violine, Emanuel Pahü Flöte, Sebastian Klinger Violoncello und Peter Kofler Cembalo.

Karl Philipp Emanuel Bachs Trio-Sonate H-Moll, Wodken 143. Gespielt von Lisa Batjaschwili Violine, Emanuel Pahü Flöte, Sebastian Klinger Violoncello und Peter Kofler Cembalo. Eine Aufnahme von 2014. Es ist 5.39 Uhr. Sie hören das ARD-Nachtkonzert, jetzt mit einem Flötenkonzert von Georg Philipp Telemann. Das Ensemble Amaryllis –

würden das Konzert für zwei Flöten, Oboe, Violine, Streicher und Basso Continuo B-Dur von Georg Philipp Telemann. Eine Aufnahme mit dem Ensemble Amaryllis. Zum Abschluss in diesem ARD-Nachtkonzert kommen wir zu Michael Glinka und seiner Bühnenmusik Fürst Cholmsky. Das Münchner Rundfunkorchester spielt daraus die Ouvertüre, die Leitung hat Urs Schneider.

unter Leitung von Urs Schneider spielte das Münchner Rundfunkorchester die Ouvertüre aus der Bühnenmusik Fürst Cholmsky von Michael Klinker. Soweit das ARD-Nachtkonzert. Verabschieden wollen wir uns mit dem Walzer aus der ersten Jazz-Suite von Dmitri Schostakowitsch. Das Philadelphia Orchestra spielt unter Leitung von Maris Jansons. Kommen Sie gut in diesen Freitag.

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1: Die Nachrichten mit Robert Lewin. Guten Morgen. In der Eifel hat die Feuerwehr einen Waldbrand nicht in den Griff bekommen. Die Bewohner in einem Ortsteil von Hürtgenwald im Kreis Düren müssen jetzt ihre Häuser und Wohnungen verlassen. Naila Doss hat mehr dazu.
2: Betroffen ist in Hürtgenwald der Ortsteil Gai. Dort leben insgesamt rund 1.800 Menschen. Und das Feuer kommt immer näher. Bewohner, die nicht wissen, wo sie hin sollen, können dort in eine Grundschule. In der Nähe von Hürtgenwald-Gai steht eine Waldfläche so groß wie 35 Fußballfelder in Flammen. Hunderte Feuerwehrkräfte sind da im Einsatz. In Sunnertstemel und am Möhnesee konnte die Feuerwehr am Abend die Brände unter Kontrolle bringen. In Marsberg und auf der Hellefelder Höhe bei Arnsberg brennt es aber weiterhin. In Merzenich gibt es ein Feuer nahe des Tagebau Hambach.
1: Bei der Leichtathletik-EM in England hat das deutsche Team gestern Abend gleich 5 Medaillen gewonnen. Einen Doppelsieg gab es im Zehnkampf. Leo Neugebauer holte Gold vor seinem Teamkollegen Niklas Kaul und Neugebauer war danach bester Laune.
3: Also hier, welcome to the Leo the German Show. Hier geht's ums Thema Gold. Nein, Spaß.
1: Auch bei den Frauen gab's Gold. Hindernisläuferin Gesa Krause siegte über 3000 Meter. Für die 37-Jährige war es der 3. EM-Titel ihrer Karriere.
4: Dass ich heute nochmal Gold gewinnen konnte, das war das Ziel. Und ich bin ehrlich gesagt einfach irgendwie auch ein bisschen stolz auf mein Lebenswerk. Ich glaube, das ist nicht üblich, so viele Jahre dabei zu sein.
1: Und auch Bronze ging im Hindernislauf nach Deutschland an Olivia Gürt. Abgerundet wurde das deutsche Ergebnis von Diskuswerfer Henrik Janssen ebenfalls mit Bronze. Das Oberverwaltungsgericht in Münster entscheidet heute über einen Streit, der in Köln seit 12 Jahren schwelt. Es geht um 4 Trainingsplätze, die der 1. FC Köln im Kölner Grüngürtel plant und die Frage, ob der Bebauungsplan rechtmäßig ist. Jochen Hilgers.
5: Sollte das Gericht den Bebauungsplan verwerfen, müsste der 1. FC Köln seine Pläne im Grüngürtel endgültig beerdigen. Der wahrscheinlichere Fall ist aber, dass der Bebauungsplan rechtens ist. Das würde dem Verein neue Möglichkeiten eröffnen. Dann müsste er nur noch die Kölner Kommunalpolitik davon überzeugen, dem Verein das Gelände im Grüngürtel auch zu verpachten. Der Streit um den Ausbau des FC-Trainingsgeländes hat die Kölner Stadtpolitik massiv entzweit. Bürgerinitiativen und Umweltschützer fürchten, dass dort ein wichtiges Naherholungsgebiet verloren geht. Das hilft, die Stadt an heißen Tagen runterzukühlen.
1: Weitere Meldungen im Überblick. Auf der italienischen Insel Sizilien sitzen noch immer viele Urlauber fest. Am Flughafen Catania gibt es seit einer Woche Probleme, weil der Vulkan Ätna mit einer großen Aschewolke den Luftverkehr stört. Seit einigen Tagen ist der Flughafen komplett gesperrt und soll frühestens heute um 8 Uhr wieder geöffnet werden. Aber auch dann ist mit Ausfällen zu rechnen. Ein Wanderer aus dem Sauerland ist bei einer Bergtour in Tirol vor den Augen von Verwandten tödlich verunglückt. Der 36-Jährige verlor das Gleichgewicht und stürzte 50 bis 100 Meter in die Tiefe. Erst vor wenigen Tagen war in Osttirol ein 74-jähriger Wanderer tödlich verunglückt. Auch er kam aus dem Sauerland. Bei der Reit-WM in Aachen wird der Dressurstart heute vorverlegt, wegen der Hitze. Die ersten Einzelprüfungen starten schon ab 8.30 Uhr. Enden soll der Wettbewerb allerdings aber weiterhin am Nachmittag. Deshalb werden die deutschen Top-Favoritinnen ihre Prüfung doch zur heißesten Zeit absolvieren. Isabel Wirth und Katharina Hämmer mit ihren Pferden. Köln hat ein Wahrzeichen weniger. Das goldene Flügelauto, das 35 Jahre lang auf dem historischen Zeughaus stand. Am Abend ist es an einem Kran durch die Luft geschwebt. Es soll jetzt in den Kölner Fortwerken restauriert werden. Danach bekommt es einen neuen Platz. Es soll nächstes Jahr auf das Dach eines Kölner Hotels am Rhein gehievt werden.
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1: In Bochum wird heute der neue Generalmusikdirektor der Stadt vorgestellt. Aurel Davidiuk aus Hannover ist mit 24 Jahren der jüngste Chefdirigent Deutschlands. Mathis Trapp, WDR Kultur.
6: Schon mit 6 Jahren lernte Aurel Davidiuk Klavier und Violine. Mit 14 wurde er als hochbegabter Jungstudent an der Musikhochschule in Hannover. Davidiuk spielte Klavier, Cembalo und Orgel in der Hamburger Elbphilharmonie, der Philharmonie Essen oder im Konzerthaus Dortmund. Unter anderem gewann er einen der wichtigsten bundesweiten Preise für Nachwuchsmusiker, den Deutschen Musikwettbewerb. Davidiuk wird ab der kommenden Spielzeit die Bochumer Symphoniker leiten, zunächst für 3 Jahre. Die Stadt Bochum spricht von einem Glücksgriff. Der 24-Jährige freut sich auf die neue Aufgabe. Er wolle die über 100-jährige Geschichte und Tradition des Bochumer Orchesters wahren und weiterdenken.
1: Das Wetter in Nordrhein-Westfalen. Heute nochmal sonnig, nur wenige Wolken. Es wird sehr heiß mit bis zu 35 Grad in Schleiden, 36 in Rheine und 37 Grad in Ratingen. Morgen breiten sich vom Rheinland her Wolken aus, die am Nachmittag dichter werden. Örtlich teils kräftige Schauer und Gewitter. Die Luft wird schwüler. Die Höchstwerte erreichen 28 bis 33 Grad. Das war WDR aktuell.
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7: Mit rauen Möhrchen. Schönen guten Morgen.

Ja, und schon vorbei. Dieser kleine Satz, la joie, die ja, Freude, so würde ich es einfach mal übersetzen. Diesen fünften Satz, einer der, ja, glaube ich, über 1000 Orchester-Ouvertüren, die der fleißige Georg Philipp Telemann im Laufe seines Lebens geschrieben hat. Dieser Satz hier interpretiert vom L'Orfeo Barockorchester. Das Schönste aller Cello-Konzerte, der Cellist Alban Gerhard ist sich sicher, seine Kollegen würden das von Antonín Dvořák wählen. Und er selbst täte es wohl auch. Es gibt da sicher noch ein paar andere Kandidaten auf der Liste und doch möchte man Gerhard eigentlich nicht widersprechen. Wundern tut man sich allenfalls darüber, dass so ein wunderbares Konzert geschrieben werden konnte von einem Komponisten, der mal, vielleicht war es ja auch nur ein Witz, übers Cello gesagt hat, dass es oben quietsche und unten brumme. Und der dazu noch selbst kein großer Solist gewesen ist, den Thrill, den Kick überhaupt nicht kannte, den es braucht, damit es funkt zwischen der Bühne und dem Publikum, zwischen dem oder der einen und den ganz, ganz vielen. Wenn man ihn mit Zeitgenossen wie Brahms oder gar Wagner vergleicht, ist Dvořák der unkomplizierte und unprätentiöse. Dvořák mag es nicht, wenn zu dick aufgetragen wird oder sich die Dinge unnötig verkomplizieren. Man sollte das dann im Kopf haben, meint Gerhard, wenn man Dvořák spielt. Dass es hier nicht darum geht, als Solist das Orchester heldenhaft niederzuringen, sondern gemeinsam mit ihm die oft sehr stille Schönheit freizulegen, die in der Partitur schlummert. Draufgängertum sollte man sich für andere Stücke sparen. Na, hören wir mal, wie das dann klingt, wenn Dvořák so verstanden wird. Mehr als Einladung, denn als Herausforderung. Alban Gerhard und das WDR-Sinfonieorchester unter Andrew Manzi mit dem Finale des Cellokonzerts von Antonín Dvořák.

0: Ja, da denkt man schon irgendwo mittendrin, jetzt hört's gleich auf, und dann verlängert Antonín Dvořák diesen süßen Abschied noch, sein großes Finale aus dem, ja, dann leider doch auch einzigen Cellokonzert, was er uns hinterlassen hat, dem H-Moll. Cellokonzert, ein Spätwerk, Opus 104, so findet man es in seinem Werkverzeichnis, Allegro Moderato noch überschrieben, so haben wir jetzt aber alles gesagt, was dazu zu sagen ist. Und ja, Alban Gerd, den hatte ich ja eben schon als Solisten angekündigt, und begleitet wurde er in dieser nagelneuen Aufnahme von Andrew Manzi und dem WDR-Sinfonieorchester. Gehört haben Sie das Ganze hier im Mosaik auf WDR 3, und 6.20 Uhr ist es mittlerweile, na 6.21 Uhr ist es schon. Die Stadt Salzburg, die hat vor vielen Jahren mal eine Untersuchung in Auftrag gegeben, aus welchen Motiven die Menschen aus aller Herren Länder die Stadt wohl besuchen. Und es sind ja jedes Jahr Hunderttausende. Und es hat ziemlich überrascht dabei herausgefunden, diese Leute, die kommen nicht nur wegen Mozart, gerade aus Asien und den USA reisen mittlerweile genauso viele, vor allem Jüngere, herbei, um in Salzburg die Schauplätze zu finden des Musicals The Sound of Music. Filmorte sind magische Orte, und wir haben in dieser Woche schon einige besucht, waren in New York mit Audrey Hepburn zum Frühstück bei Tiffany, in Schloss Howard zu Gast bei Bridgerton und in Mumbai in den endlosen Gassen des Slumdog Millionär. Heute besuchen wir Wadi Rum in der Wüste Jordaniens, den Schauplatz unzähliger Science-Fictions. Welcher, das verrät uns Anna Osius, die war nämlich für uns dort.
1: You promised me that you would never take power in your name.
2: Wenn Ende des Jahres der nächste Teil von The Dune in die Kinos kommt, ist das für Mohammed und seine Kollegen ein besonderer Moment. Denn der Science-Fiction-Blockbuster wurde teilweise in Jordanien gedreht, in der spektakulären Wüstenlandschaft Wadi Rum.
3: First thing you must learn, to be one with the desert.
4: Wir sind glücklich, Jordanien als Filmemacher-Nation zu sehen. Mehrere Filme, die in Jordanien gedreht wurden, waren schon für einen Oscar nominiert. Wir waren sogar mal bei einer Oscar-Verleihung dabei. Wir sind stolz, wenn wir den Film nachher sehen. Das ist ein großes Geschenk.
2: Die jordanische Wüste ist schon seit Jahrzehnten beliebt bei Filmregisseuren aus der ganzen Welt.
5: I deem him one of the greatest beings alive in our time.
2: Bereits 1962 wurde hier das Historienepos Lawrence of Arabia verfilmt, der Auftakt für zahlreiche Filmproduktionen.
6: Lawrence of Arabia. The man torn between two civilizations.
2: Die unverwechselbare jordanische Landschaft ist im Film gut zu erkennen. Auch deswegen ist die Wüste Wadi Rum bei Touristen beliebt.
7: So now we're in Wadi Rum.
2: Kaum sind wir in der Wüste, steht wie aus dem Nichts ein alter Zug auf verwitterten Gleisen im Sand. Der Zug, der auch in einer der Schlüsselszenen von Lawrence of Arabia in die Luft gesprengt wird.
8: Come on, man!
2: Normalerweise dringen sich hier Touristengruppen, um die Wüstenmagie des Filmepos zu spüren. Mohammed selbst kam durch Harrison Ford zum Film, erzählt er. Als Indiana Jones in den 80er Jahren in Jordanien gedreht wurde, verlieh der damals junge Beduine ein Pferd an den Filmstar und schnupperte dadurch Filmluft.
4: Harrison Ford sagte mir, ich bin ein berühmter Schauspieler in Amerika, und ich habe es nicht geglaubt. Ich kannte den ja nicht. Und später hat er mich engagiert, und so bin ich zum Film gekommen. Da war ich 16.
2: Heute hat Mohammed eine eigene kleine Produktionsfirma und hilft den internationalen Filmcrews, die richtige Kulisse zu finden. Zahlreiche Science-Fiction-Filme wurden schon im Wadi Rum gedreht. Der Marsianer, The Dune 1-3, Star Wars, die bizarren roten Felsformationen und weiten Ebenen erinnern an fremde Planeten. Nicht umsonst heißt das Touristencamp, an dem Mohammed Station macht, Mars Hotel. Halbkugeln wie Raumfahrtkapseln stehen in der atemberaubenden Landschaft. In jeder Kapsel ein Hotelzimmer.
9: Looks like the moon here.
2: Doch jetzt sind die Zimmer leer. Aufgrund des Krieges der USA und Israels gegen den Iran trauen sich kaum noch Touristen ins benachbarte Jordanien.
10: It's very difficult, yes.
2: Und das gilt für alle Hotels hier. Das nächste Camp liegt in Sichtweite, dahinter ein weiteres. Dem Filmemacher Mohammed sind das eigentlich zu viele.
4: Ich mag die vielen Camps nicht. Die machen das Bild kaputt, wenn ich hier filmen will. Unberührte Marslandschaft mit Drohnen oder Hubschraubern und dann überall diese Camps.
2: Tourismus versus Filmkulisse. Diesen Spagat versucht das Wadi Rum zu lösen.
4: Wir lesen das Skript und dann wissen wir, was die Crew braucht,
2: sagt Mohammed.
4: Stunts, Explosionen, Feuerwehr, Staubwolken, Helikopter, Militär, das können wir alles von A bis Z. Ich weiß noch, als ich damals meine erste Explosion hatte, zwei teure amerikanische Autos, boom, wie sie durch die Luft flogen, hoch und dann runter, großes Feuer, viel Rauch.
7: Big fire, big smoke.
2: Doch jetzt bekommt auch die Filmindustrie den Krieg massiv zu spüren. Aktuell trauen sich die großen Produktionen nicht nach Jordanien, weichen lieber an Standorte wie Spanien oder Marokko aus. Und auch die modernen Computeranimationen mit künstlicher Intelligenz ersetzen oft den echten Dreh in der Wüste. Mohammed besorgt das.
4: Ein Film in den echten Sanddünen vor echter Kulisse, das ist doch viel besser. KI ist doch nur Fake.
7: Fake, yeah.
2: Und so können sie hier im Wadi Rum nichts anderes tun als warten, die Filmemacher von Jordanien. Sie sitzen zusammen, trinken Tee und schauen sich Filme aus alten Zeiten an und hoffen, dass das Wadi Rum wieder das wird, was es bis vor kurzem war. Ein magisches Filmset in der Wüste und ein Touristenmagnet gleichzeitig.
0: Ja, und dann morgen geht's weiter und endet dann auch unsere kleine Reise zu den großen Filmorten. Dann sind wir in Kuttnerorta, dem alten Kuttenberg, Schauplatz eines Films, in dem man mitspielen darf.

Ja, nicht ganz so bekannt wie die große D-Moll-Partita aus der Solo-Suite für Violine von Johann Sebastian Bach, aber immerhin doch auch, oder ganz sicher, der Nummer-1-Hit von Andrea Falconieri, diese Chuck Connor, in einer Aufnahme gerade gehört, mit der lauten Kompanie.

0: 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Die Kurznachrichten um 6.30 Uhr mit Katrin Baumhöfe. Guten Morgen. In der Eifel ist ein Waldbrand außer Kontrolle geraten. Im Kreis Düren wird deshalb der Hürtgenwalder Ortsteil Gai evakuiert. Laut Feuerwehr müssen etwa 900 Menschen Häuser und Wohnungen verlassen. In der Nähe steht momentan eine Waldfläche so groß wie 35 Fußballfelder in Flammen. Hunderte Feuerwehrkräfte sind in Hürtgenwald im Einsatz. Die Landwirte in Deutschland rechnen mit großen Ernteausfällen, weil es so trocken ist. Der Bauernverband fordert deshalb finanzielle Hilfen vom Staat. Präsident Rukwied schlägt zum Beispiel vor, Steuern auf Diesel zu senken oder EU-Fördergelder früher auszuzahlen. Viele Betriebe kämpften um ihre Existenz. US-Präsident Trump hat weitere Zölle verhängt auf Drohnen und deren Bauteile. Wenn sie für die nationale Sicherheit der USA von besonderer Bedeutung sind, sollen bis zu 100% Aufschlag anfallen. Bei Drohnen aus der EU soll der Zollsatz bei 15% liegen. Auf Sizilien sitzen noch immer viele Urlauber fest. Am Flughafen Catania gibt es seit einer Woche Probleme, weil der Vulkan Ätna mit einer großen Aschewolke den Luftverkehr stört. Seit einigen Tagen ist der Flughafen gesperrt. Er soll frühestens morgen um 2 Uhr morgens wieder geöffnet werden. Aber auch dann ist noch mit Ausfällen zu rechnen.
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0: In Bochum wird heute der neue Generalmusikdirektor der Stadt vorgestellt. Aurel Davidiuk aus Hannover ist mit 24 Jahren der jüngste Chefdirigent Deutschlands. Mathis Trapp, WDR Kultur.
2: Schon mit 6 Jahren lernte Aurel Davidiuk Klavier und Violine. Mit 14 wurde er als hochbegabter Jungstudent an der Musikhochschule in Hannover. Davidiuk spielte Klavier, Cembalo und Orgel in der Hamburger Elbphilharmonie, der Philharmonie Essen oder im Konzerthaus Dortmund. Unter anderem gewann er einen der wichtigsten bundesweiten Preise für Nachwuchsmusiker, den Deutschen Musikwettbewerb. Davidiuk wird ab der kommenden Spielzeit die Bochumer Symphoniker leiten, zunächst für 3 Jahre. Die Stadt Bochum spricht von einem Glücksgriff. Der 24-Jährige freut sich auf die neue Aufgabe. Er wolle die über 100-jährige Geschichte und Tradition des Bochumer Orchesters wahren und weiterdenken.
0: Das waren die WDR 3 Kulturnachrichten. Und so wird das Wetter in Nordrhein-Westfalen. Heute wieder viel Sonne und heiß mit Höchstwerten um 37 Grad. In der kommenden Nacht bleibt es noch überwiegend klar und mit Tiefstemperaturen zwischen 23 und 12 Grad gebietsweise tropisch warm. Morgen breiten sich vom Rheinland her zunächst ein paar Wolken aus, die am Nachmittag dichter werden. Örtlich können sich dann teils kräftige Schauer und Gewitter bilden. Die Luft wird schwüler als heute. Die Höchstwerte erreichen morgen 28 bis 33 Grad. Die Zeit? Es ist 6.33 Uhr.
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0: Jiřík Vadas aus der dritten Orchesterouvertüre von Johann Sebastian Bach hier, eingespielt vom Ensemble La Petite Bande.
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0: Ja, und da geht's um einen, der nicht so viel gezeichnet hat, aber für Zeichnungen viele Texte geschrieben hat. Zum 14. August 1926 gratulieren wir. Das ist der Geburtstag von René Goscinny, der Erfinder von Comichelden wie Asterix und Obelix und dem kleinen Nick. Oliver Rustemeyer.
2: Man darf wohl ohne Übertreibung sagen, dass dies ein großer Tag für alle freien Gallier ist.
3: Das dürften heute wohl nicht nur die berühmtesten Gallier der Welt, Asterix und Obelix, über René Goscinny sagen. Der Sohn jüdischer Einwanderer aus Polen und der Ukraine lernt schon sehr früh die Kraft des Humors.
4: Oh oui, vous savez, je suis le cadet d'une famille de deux enfants.
5: Ich bin der Jüngste von zwei Kindern. Vater war Alkoholiker und schlug Mutter. Wir hingen an Mutters Rockzipfel im Schrank. Sehr schnell bemerkte ich, dass das Lachen ein Schutzmantel war. Ich war glücklich, wenn ich jemanden zum Lachen brachte.
3: Nach dem Abitur arbeitet Goscinny in einer Werbeagentur und er koloriert Kinderbücher. Er bewirbt sich in den 1940er Jahren als Zeichner für Walt Disney. Vergeblich.
6: Kunstbanausen.
7: Du nimmst mir das Wort aus dem Mund, Markus Schmalzlockus.
3: Seine Zeichnungen gelten unter Verlegern als eher durchschnittlich. Ein Wink des Schicksals? Denn in Brüssel lernt er Anfang der 50er Jahre den französischen Zeichner Albert Uderzo kennen und schreibt ab sofort die Texte für seine Comicfiguren, anstatt weiterzuzeichnen. Er bringt Kapitän Pit Pistol zum Sprechen, findet die richtigen Worte für Reporter Luc Junior, Indianer Umpapa und er entwirft den kleinen Nick.
8: Aber wer sind Sie, junger Mann?
9: Asterix. Erkennst du mich nicht? Asterix.
3: 1959. Goscinny erweckt seine bekannteste Figur zum Leben. Zusammen mit Zeichner Uderzo. Die beiden werden ein kongeniales Comicpaar. Die Figur wird ein Klassiker.
10: Eines Tages kam ein Herr zu uns, der eine neue Jugendzeitschrift machen wollte. Er wollte vor allem, dass ihr französisches Kulturgut zugrunde liegt. Und als wir so in den hintersten Ecken der französischen Geschichte suchten, stießen wir auf die Gallier.
7: Jupiter, ihr seht aus, als wärt ihr unter eine Büffelherde geraten. Wie viele feindliche Männer haben sich euch entgegengestellt?
11: Genau genommen, wenn man mich so fragt.
9: Also es waren über den Daumen, würde ich sagen, recht betrachtet war es nur einer.
11: Ach ja, so ein großer, ein kleiner.
7: Das ist eine Blamage für das göttliche Raum.
3: Anfang der 60er dann Goscinnys letzter großer Streich. Der Gegenentwurf zu Asterix dem Gallier.
5: Parodie de la méchance. Ich wollte eine Parodie auf die Bosheit machen. Ich dachte mir eine böse Figur aus. Is no good, den Großvisier.
12: Ich will Kalif sein anstelle des Kalifen. Wie ich ihn hasse aus meiner Seele tiefen.
13: Schluss, mir reicht. Ich will endlich Kalif werden anstelle des Kalifen.
14: Moi, c'est un merveilleux défoulement. J'aime beaucoup le calembour.
5: Für mich ist es eine wunderbare Erholung. Ich liebe das Wortspiel. Ein Beispiel dafür sind die Namen in Is No Good. Zum Beispiel Muskelprotz oder Is Very Blöd. So etwas macht mich für Stunden glücklich.
3: René Goscinny wird nur 51 Jahre alt. Er stirbt 1977 in Paris. Ausgerechnet bei einem Kardiologen an einem Herzinfarkt. Heute verwalten die beiden Töchter von Goscinny und Uderzo das Erbe ihrer Väter. Der Meister der Sprechblasen, René Goscinny, kam am 14. August 1926 auf die Welt. Heute vor 100 Jahren.
15: Was ist eigentlich mit den Römern?
16: Ich bin die Römer.
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0: Der Komponist Morten Feldman hat mal gewitzelt, Musik von Jan Peterson Zweling anhören wäre, als ob man jemandem dabei zuschauen würde, wie man eine Zahnpastatube ausdrückt. Ja, ganz so schlimm fand ich es hier gerade nicht. In diesem Echo in D von Jan Peterson Zweling, dem großen niederländischen Komponisten, hier eine neue Aufnahme von Martin Stadtfeld. Apropos Klavier, jetzt geht es um einen anderen Pianisten, Georgi Giaschwili heißt er. Mit klassischer Musik kann ich alles sagen, was ich will, sagt dieser Georgi Giaschwili. Zum Beispiel die brenzliche Situation seines Heimatlandes kommentieren. Das tut er nämlich jetzt mit seinem neuen Album. Klaviersonaten von Sergei Prokofjew sind darauf. Das ist nochmal nichts Besonderes, aber die Sonaten, die Giaschwili ausgesucht hat, die sind alle im Zweiten Weltkrieg entstanden und damit wohl ein Fingerzeig für den 26-jährigen Pianisten, der in dem zunehmend autoritär regierten Georgien wie ein Star verehrt wird und wo man seine Werkauswahl durchaus wohl auch politisch verstehen wird. Juliane Ort.
1: Georgi Giaschwili begeistert das Publikum mit seinem Enthusiasmus und seiner Freude am Experimentieren. Der 26-jährige Pianist lebt seine Liebe zur Musik.
2: Ich spiele nur, was ich wirklich liebe. Manche Veranstalter wollen, dass man bestimmte Stücke spielt, weil das gerade gut passt. Aber das interessiert mich nicht.
1: Optisch wirkt

0: Dabei sah es lange so aus, als würde aus Georgi Gigashvili ein Sänger. Mit 14 sang er bei The Voice in Georgien und gewann. Seine klassische Klavierausbildung setzte er trotzdem fort. 2019 kam bei einem internationalen Klavierwettbewerb die entscheidende Begegnung mit der berühmten Pianistin Marta Argerich, die ihn später förderte.
1: With singing I understood that
2: ich habe gemerkt, dass ich durch Singen nicht alles ausdrücken kann. Mit klassischer Musik kann ich alles sagen, was ich will. Es ist ein großes Glück, etwas zu finden, das nicht in einem selbst liegt, sondern das da ist. Und damit zu kommunizieren und dadurch Frieden zu finden. Frieden mit allem anderen.
0: 2023 erschien sein hochgelobtes Debütalbum Meeting My Shadow. Jetzt das Prokofjew-Album mit den sogenannten Kriegssonaten, die während des Zweiten Weltkriegs entstanden. Seitdem Georgi Gigashvili vor ein paar Jahren Georgien verlassen hat, ist er ständig unterwegs, mit Berlin als Basis. Aber er bleibt seiner Heimat eng verbunden und betrachtet sie kritisch aus der Distanz. Nach Konzerten singt er manchmal ein georgisches Liebeslied als Zugabe.
2: Ich mag die Regierung meines Landes nicht. Sie versucht den Georgiern ihren freien Willen, ihr Recht zu sprechen, ihre Demokratie zu stehlen. Und das wühlt mich am meisten auf. Denn die Georgier haben viel gekämpft, um sich frei fühlen zu können.
1: Georgian people have fought a lot to feel free.
0: Musik heilt, sagt Georgi Gigashvili. Die, die sie spielen und die, die sie hören.

Ja, das war ein Satz aus einem Concertino für, man hat es gehört, Klarinette und Orchester von Karl Maria von Weber mit dem Scottish Chamber Orchestra. Viele denken, ja, oder wir haben gedacht, schlimmer als Corona kann eine Seuche eigentlich gar nicht kommen, aber es gab doch wirklich viel, viel Schlimmeres in der Geschichte. Die Tuberkulose etwa, auch Schwindsucht genannt, die hat auch unter Künstlern unzählige Opfer gefordert. Zum Beispiel Frédéric Chopin und Franz Kafka. Auch Mimi geht an der tückischen Krankheit zugrunde in der Oper. Was die Sache aber kaum weniger tragisch macht, denken wir uns jetzt die Musik von Giacomo Puccini dazu. Und dann noch die berühmte Dachkammer, das Palais der Bohème, einer damals ganz neuen Klasse von Taugenichtsen, die sich Künstler nannten und für blässliche Damen schwärmten. Damen wie eben Mimi. Als der Dichter Rodin

die Sache geht nicht gut aus und ist trotzdem schrecklich oder vielleicht auch gerade deswegen schrecklich romantisch. Die Geschichte von La Bohème. Che Gelida Manina singt gerade der Rodolfo. Jonathan Tettleman war der Tenor in unserer Aufnahme, begleitet von Carlo Rizzi und der Philharmonie aus Prag. Franz Schubert, der leitet uns zu den Nachrichten. Die hören Sie hier auf WDR 3 um Punkt 7.

0: 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Es ist 7 Uhr. 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
1: Die Nachrichten mit Robert Lewin. Guten Morgen. In Hürtgenwald in der Eifel müssen heute Morgen etwa 1.800 Menschen ihre Wohnungen und Häuser verlassen. Der Ortsteil Gai wird evakuiert, weil ein Waldbrand immer näher kommt. Benedikt Herbs ist vor Ort und beschreibt die Situation.
2: Über dem ganzen Ort Hürtgenwald-Gai hängen dicke Rauchwolken. 25 Hektar sind in Flammen, 35 Fußballfelder, so als Größenvergleich mal. Und deshalb hat sich die Polizei gegen 4 Uhr dazu entschieden, den Ort zu evakuieren. 1.800 Menschen müssen ihre Häuser verlassen und werden in einer Grundschule untergebracht. Es werden auch viele ältere Menschen aus Krankentransporten oder in Rollstühlen in die Grundschule gefahren. Und die sind besorgt. Ein Anwohner hat mir zugerufen, dass er die ganze Nacht nicht geschlafen hat, weil er sich eben so große Sorgen macht und nicht weiß, wie das hier noch weitergehen soll.
1: Der Kreis Düren, zu dem Hürtgenwald gehört, hat wegen des Feuers seinen Krisenstab einberufen. Bei der Leichtathletik-EM in England hat das deutsche Team gestern Abend gleich 5 Medaillen gewonnen. Einen Doppelsieg gab es im Zehnkampf. Leo Neugebauer holte Gold vor seinem Teamkollegen Niklas Kaul und Neugebauer war danach bester Laune.
3: Also hier, welcome to the Leo the German Show. Hier geht's ums Thema Gold. Nein, Spaß.
1: Auch bei den Frauen gab's Gold. Hindernisläuferin Gesa Krause siegte über 3000 Meter. Für die 37-Jährige war es der 3. EM-Titel ihrer Karriere.
4: Dass ich heute nochmal Gold gewinnen konnte, das war das Ziel. Und ich bin ehrlich gesagt einfach irgendwie auch ein bisschen stolz auf mein Lebenswerk. Ich glaube, das ist nicht üblich, so viele Jahre dabei zu sein.
1: Und auch Bronze ging im Hindernislauf nach Deutschland an Olivia Gürth. Abgerundet wurde das deutsche Ergebnis von Diskuswerfer Henrik Janssen ebenfalls mit Bronze. Der Flughafen Catania auf der italienischen Insel Sizilien bleibt weiter gesperrt, und zwar mindestens noch bis morgen früh um 2 Uhr. Grund ist eine große Aschewolke aus dem Vulkan Ätna, die seit Tagen den Luftverkehr stört. Deshalb sitzen viele Reisende auf Sizilien fest oder müssen umplanen. Birgit Eger, WDR Wirtschaft, erklärt, was Urlauber in diesem Fall für Rechte haben.
5: Grundsätzlich haben die Airlines und die Reiseveranstalter die Pflicht, einen zum Ziel zu transportieren. Das heißt, die werden einem eine Alternative anbieten, vielleicht über einen anderen Flughafen oder ein anderes Transportmittel. Aber man muss diese Alternative nicht annehmen. Also wenn man vertraglich einen bestimmten Flug gebucht hat, eine bestimmte Reise gebucht hat und die Leistung kann so nicht erbracht werden, dann hat man das Recht zurückzutreten, dann kann man dafür das Geld in Anspruch nehmen.
1: Weitere Meldungen im Überblick. Die Landwirte in Deutschland rechnen mit großen Ernteausfällen, weil es so trocken ist. Der Bauernverband fordert deshalb finanzielle Hilfen vom Staat. Präsident Rukwied schlägt zum Beispiel vor, Steuern auf Diesel zu senken oder EU-Fördergelder früher auszuzahlen. Viele Betriebe kämpften sogar um ihre Existenz. Ein Wanderer aus dem Sauerland ist bei einer Bergtour in Tirol vor den Augen von Verwandten tödlich verunglückt. Der 36-Jährige verlor das Gleichgewicht und stürzte 50 bis 100 Meter in die Tiefe. Erst vor wenigen Tagen war in Osttirol ein 74-jähriger Wanderer tödlich verunglückt. Auch er kam aus dem Sauerland. In der Nähe der japanischen Hauptstadt Tokio haben Regenfälle Straßen und Dutzende Häuser überflutet. Nach Behördenangaben sind dabei mindestens 4 Menschen ums Leben gekommen. Eine weitere Person wird noch vermisst. Die heftigen Regenfälle und Überschwemmungen haben außerdem für Stromausfälle in rund 23.000 Haushalten in der Nähe von Tokio gesorgt. Bei der Reit-WM in Aachen wird der Dressurstart heute vorverlegt, wegen der Hitze. Die ersten Einzelprüfungen starten schon ab 8.30 Uhr. Enden soll der Wettbewerb allerdings aber weiterhin am Nachmittag. Deshalb werden die deutschen Top-Favoritinnen ihre Prüfung doch zur heißesten Zeit absolvieren. Isabel Wehrt und Katharina Hämmer mit ihren Pferden.
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1: In Bochum wird heute der neue Generalmusikdirektor der Stadt vorgestellt. Aurel Davidiuk aus Hannover ist mit 24 Jahren der jüngste Chefdirigent Deutschlands. Mathis Trapp, WDR Kultur.
6: Schon mit 6 Jahren lernte Aurel Davidiuk Klavier und Violine. Mit 14 wurde er als hochbegabter Jungstudent an der Musikhochschule in Hannover. Davidiuk spielte Klavier, Cembalo und Orgel in der Hamburger Elbphilharmonie, der Philharmonie Essen oder im Konzerthaus Dortmund. Unter anderem gewann er einen der wichtigsten bundesweiten Preise für Nachwuchsmusiker, den Deutschen Musikwettbewerb. Davidiuk wird ab der kommenden Spielzeit die Bochumer Symphoniker leiten, zunächst für 3 Jahre. Die Stadt Bochum spricht von einem Glücksgriff. Der 24-Jährige freut sich auf die neue Aufgabe. Er wolle die über 100-jährige Geschichte und Tradition des Bochumer Orchesters wahren und weiterdenken.
1: Das Wetter in Nordrhein-Westfalen. Heute nochmal sonnig, nur wenige Wolken, es wird sehr heiß. In Schwerte bis 36 Grad, Leverkusen 37, in Heinsberg 38 Grad. Morgen vom Rheinland her wolkiger, örtlich teils kräftige Schauer und Gewitter, 28 bis 33 Grad. Das war WDR Aktuell.
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7: Traummörchen, schönen guten Morgen. Köln hat natürlich immer noch den Dom, eine andere Attraktion, aber die ist jetzt erstmal weg. Gestern wurde das berühmte Flügelauto fortgeschafft vom Dach des mittelalterlichen Zeughauses. Warum und wohin es kommt, dazu gleich mehr. Wir gedenken dem 70. Todestag von Bertolt Brecht und wissen, was sich dadurch durch diesen Jahrestag ändert. Das Urheberrecht an Brechts Schaffen nämlich, und das könnte Folgen haben.

0: Ja, ein Journey of the Mind, wie der Engländer sagen würde. Die Reise auf den Mond, ein fantastisches Stück von Jacques Offenbach. Ein Satz aus der Ouvertüre haben wir gerade gehört mit Antonio de Almeida und dem Philharmonia Orchestra. Würde man fragen, was so alles typisch das Kölner Stadtbild prägt, angefangen beim Dom natürlich, da würde man sicher ganz bald auch das goldene Flügelauto nennen, auf einem Treppenturm des alten Zeughauses. Jahrelang ziemlich umstritten, vor allem unter Denkmalschützern, genießt das Kunstobjekt von H.A. Schult längst Kultstatus. Gestern ist es nach 30 Jahren von seinem spektakulären Podest entfernt worden. Peter Backhoff war für uns dabei.
1: Ein kolossaler Kranwagen ist vors Kölner Zeughaus gerollt, um das markante Flügelauto von Künstler H.A. Schult vom Turm zu hieven. Es ist ein Hitzeabend und der Abtransport nach 35 Jahren sei ja fast interessanter als die Sonnenfinsternis diese Woche, sagen einige. Rund 300 Menschen interessiert das. Kölner und Kölnerinnen und auch etliche Touristen. Und bei H.A. Schult, inzwischen 87, immer noch mit charakteristischer Fukuhila-Frisur, vorne kurz, hinten lang, da schwingt Wehmut mit.
2: Aber dieser Platz, da hängt doch ein bisschen mein Herz dran. Da hängt das Herz der Bürger dran. Sie können sich ja mal umgucken. Da stehen Sie schon in Erwartung, dass Ihr Flügelauto den Turm verlässt.
3: Auch ein Event, ja. Aber ich finde schon, dass das hier hingehört. Aber wenn ich hier lang gefahren bin, in den letzten 20 Jahren, war es immer da.
1: Viele zücken ihr Handy und teilen den Moment in den sozialen Medien. Die zweistündige Prozedur wird außerdem von Drohnenkameras gefilmt, während die ganze Zeit Autoverkehr vorbeifließt. 35 Jahre Flügelauto auf dem Zeughausturm, da kann man schon von einer Ära sprechen.
2: Ja, es ist ein Ford. Und der Ford damals, der hat sich täglich 1900 Mal ist der vom Fließband gekommen. Es war aber auch eine Zeit, wo Volkswagen, wenn man nach China kam, den Marktanteil von 86% hatte.
4: Die Intention war 1989, wo es der Automobilwirtschaft ganz blendend ging, hatte ich einen Freund, der war CEO bei Ford, der hieß Daniel Gödewehr. Und der hatte schon damals Vorstellungen, wie es mit der Automobilwirtschaft weitergeht. Und wir haben einen Plan gehabt, dem Auto noch einmal einen Kranz zu flechten. Diesen Fetisch-Auto damals.
1: So kam das Auto also drauf auf den Turm. Nun soll es erstmal restauriert werden, um dann im nächsten Frühjahr aufs Dach des Maritimhotels von Architekt Paul Böhm gehievt zu werden. Fetisch-Auto? Daran hat sich womöglich nicht so viel geändert. Hier und da wird ironisch kommentiert.
5: Die bauen halt auf E-Auto um.
6: Naja, muss man.
5: Ja klar, muss ja mit der Zeit gehen.
6: Künstlerisch.
5: Du kannst halt kein Auto da oben stehen. Und
6: künstlerisch steht das doch für den Niedergang von Ford in Köln.
1: Warum muss das Flügelauto eigentlich weg vom Zeughausturm? H.A. Schult hat dazu eine Meinung.
2: Der Grund ist, dass man über Jahrzehnte versäumt hat, sich um das Gebäude zu kümmern. Ich habe hier regelmäßig den TÜV da oben raufgeschickt. Das Auto ist völlig okay und standfest.
1: Nicht das Flügelauto, sondern das seit Jahren leerstehende Zeughaus müsse restauriert werden, wird auch unter den Anbeistehenden gemunkelt. H.A. Schult gilt als engagierter, gesellschaftskritischer Künstler. Das Flügelauto indes hat auch noch eine andere, poetische Ebene. Junge Touristinnen aus Belgien sitzen auf dem Bordstein, gucken sich den im Abendlicht funkelnden goldenen Ford als Street Art Happening an und machen einen Instagram-Moment daraus. Es dauert dann 2 Stunden, bis der Fiesta an Ketten hängend vom Dach geholt ist. Zwischendurch heißt es, da könnte etwas mit der Aufhängung nicht stimmen, Safety first. Und der Abtransport als solcher ist natürlich auch Aktionskunst. H.A. Schult erzielt mit seinen Arbeiten im öffentlichen Raum Aufmerksamkeit. Zum Thema Vermüllung der Welt vor allem, damit wurde er populär. Frage an ihn zuletzt, was kann Kunst denn bewirken?
2: Also Kunst, so wie ich sie mache, seit 1968, hat sehr viel bewirkt. Vieles, was wir Künstler seinerzeit in die Umlaufbahn der Medien, auch dank euch gesetzt haben, das ist ja heute alltäglich. Das, was wir gemacht haben, ist in die Werbung eingeflossen, ist in die Fabrikation eingeflossen, ist in das Denken der Bürger eingeflossen. Und das hat was bewirkt.
1: Womöglich gegen 23 Uhr fährt der Schwertransport mit dem Flügelauto drauf dann ab vom Zeughaus. Wird's dort fehlen? Klares Jein. Die Anbeistehenden sagen, am neuen Ort, dem Maritimhotel am Rhein, wird der Ford dann noch besser und von Weitem zu sehen sein, um zu wirken. Kritisch und auch poetisch.
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0: Les Gitanos, spanischer Walzer von Mel Boni. Ramon Gamba leitete das BBC Scottish Symphony Orchestra. Heute vor 70 Jahren ist Bertolt Brecht an den Folgen eines Herzinfarkts verstorben. Geboren wurde er 1898 in Augsburg, wo sein Elternhaus längst ein Museum ist und seit 1995 auch der Brecht-Preis verliehen wird und dazu auch noch jedes Jahr ein eigenes Brecht gewidmetes Theaterfestival stattfindet. Und das ist kein bloß lokaler Patriotismus, denn Brecht ist in, und zwar immer noch in. Bis heute wird an deutschen Theatern nur noch Shakespeare häufiger gespielt als er. Geistesgrößen wie Schiller müssen sich mit hinteren Plätzen begnügen. Und genau diese Theaterpraxis könnte sich ab heute oder in der nächsten Zeit jedenfalls mit dem heutigen Stichtag entscheidend ändern. Warum und wie, das erklärt uns jetzt Stefan Mikiska.
1: Seit seiner Jugend hatte Bertolt Brecht infolge einer Herzerweiterung gesundheitliche Probleme. Aufgrund dieser Vorerkrankung kam es eigentlich nicht völlig überraschend, als er am 14. August 1956 mit nur 58 Jahren an einem Herzinfarkt starb.
2: An die Nachgeborenen. Wirklich, ich lebe in finsteren Zeiten. Das arglose Wort ist töricht. Eine glatte Stirn deutet auf Unempfindlichkeit hin. Der Lachende hat die furchtbare Nachricht nur noch nicht empfangen.
1: Heute ist Bertolt Brecht also seit 70 Jahren tot. In Deutschland erlischt damit das Urheberrecht an seinen Werken. Der Ordnung halber allerdings sei betont, noch nicht exakt heute, sondern nach üblicher rechtlicher Praxis zum 1. Januar 2027. Damit wird Brechts Werk gemeinfrei. Seine Texte dürfen also im neuen Jahr von jeder Mann und jeder Frau ohne Erlaubnis und ohne Gebühren genutzt, kopiert oder verändert werden. Das ist gerade bei Brecht von sehr großer Bedeutung, denn sein Werk wurde bisher von seinen Erbinnen und deren Rechtevertretern besonders scharf beschützt. Wir erinnern uns, vor 11 Jahren inszenierte Regisseur Frank Castorf am Residenztheater München Brechts Frühwerk Baal von 1918-19, ein Stück über eine amoralische, wüste Hauptfigur. Und Castorf agierte frei wie meist. Er verlegte das Stück in das kriegsversehrte Indochina von 1953. Der Regisseur erweiterte den Originaltext auf insgesamt 4,5 Stunden Spieldauer. Im Namen der Rechtenachfolger Brechts verklagte der Suhrkamp Theaterverlag das Resi und bekam Recht. Obwohl das Stück sowohl beim Publikum wie bei der Kritik ein großer Erfolg war, die Inszenierung sogar zum Berliner Theatertreffen eingeladen worden war, konnte Dramaturg Sebastian Huber nach dem Urteilsspruch nur einen Teilerfolg verbuchen.
3: Natürlich ging es jetzt erstmal darum, so viele Vorstellungen wie möglich noch hinzubekommen, weil wir ja nicht eigentlich ein juristisches, sondern in der Hauptsache ein künstlerisches Interesse haben und diese Vorstellung zeigen wollen. Das ist ja das Einzige, warum wir überhaupt hier sitzen.
1: Es blieb dann bei gerade einer weiteren Aufführung in München und bei dem ehrenvollen Auftritt beim Theatertreffen in Berlin. Brecht-Enkelin Johanna Schall meint heute, das Residenztheater habe damals schlichtweg vergessen, den Aufführungstext rechtzeitig bei den Rechteinhabern einzureichen. Der Umgang mit dem Theatererbe Brechts war bis heute extra kompliziert. Da waren ja nicht nur die Texte, sondern auch noch die Regeln des epischen, später dialektischen Theaters. Schauspieler sollen nicht in ihren Rollen verschwinden, sondern diese vorführen oder zeigen. Das lässt sich zum Beispiel durch sogenannte Verfremdungseffekte wie Masken oder ein bewusstes Aus-der-Rolle-Fallen erreichen. Damit könnte also mit dem 70. Todestag des Autors Schluss sein. Könnte. Denn überall dort, wo ein später Gestorbener inzwischen als Co-Autor Brechts gilt, da dauert das Urheberrecht bis 70 Jahre nach dessen oder deren Tod. So wird zum Beispiel die Drei-Groschen-Oper mit Verfasserin Elisabeth Hauptmann erst 2043 gemeinfrei. Die Mutter mit Urheberschaft Günter Weißenborn im Jahr 2039. Trotzdem könnte es jetzt ab dem Jahreswechsel natürlich zu einem neuen Brecht-Boom an den Bühnen kommen.
2: Was sind das für Zeiten, wo ein Gespräch über Bäume fast ein Verbrechen ist, weil es ein Schweigen über so viele Untaten einschließt?
0: Heute vor 70 Jahren starb Bertolt Brecht. Das damit verbundene Ende des Urheberrechtsschutzes wird Folgen haben. Stefan Mikiska hat uns erklärt, welche das sein könnten.

Leos Janáček hier auf verwachsenem Pfade. Das Orchesterarrangement des ursprünglich mal für Klavier gedachten Stücks hier mit Igor Karsko und der Kamerata Zürich. Tja, und jetzt apropos Klavier, Klaviermusik, Musik von einem, der höllisch gut Klavier gespielt haben soll, heißt es jedenfalls Maurice Ravel. Und seine zum Teil höllisch schwierigen Klavierstücke untermauern diesen Anspruch des großen Virtuosen auch noch. Wobei die spärlichen Aufnahmen, die wir haben vom Pianisten Ravel, die lassen erheblichen Zweifel daran aufkommen. Oder vielleicht hat er auch einfach nicht genug geübt, sondern seine Zeit zum Beispiel mit dem Bügeln seiner Hemden verbracht. Angeblich hat der eitle Ravel selbst für Wochenendausflüge Garderobe eingepackt, als müsse er auswandern. Wie dem auch sei, bei uns spielt er nicht selbst, es spielt überhaupt keiner Klavier. Wir hören Klaviermusik von Ravel in Ravels eigenem Arrangement für Orchester. Les Ronettes, Imperatrice des Pagodes.

0: 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Die Kurznachrichten um 7.31 Uhr mit Katrin Baumhöfer. Guten Morgen. Bei Hürtgenwald in der Eifel wird seit dem Morgen ein Dorf geräumt, weil ein Waldbrand immer näher kommt. Rund 1800 Menschen aus dem Ortsteil Gai müssen sich in Sicherheit bringen. Das Feuer ist noch etwa 400 Meter entfernt. Der Kreis Düren, zu dem Hürtgenwald gehört, hat einen Krisenstab einberufen. Rund 200 Feuerwehrleute sind im Einsatz, um den Brand in der Eifel einzudämmen. Der Bauernverband erwartet, dass der heiße und trockene Sommer zu Ernteausfällen führen wird. Verbandspräsident Ruckwied sagte, manche Betriebe seien deshalb existenzgefährdet. Vor allem bei der Getreideernte erwarte man weit unterdurchschnittliche Erträge. Größere Einbußen werde es aber etwa auch bei Raps, Gemüse und Kartoffeln geben. In Kolumbien ist nach dem Erdbeben die Zahl der Toten noch einmal gestiegen. Behörden sprechen mittlerweile von 281 Opfern. Fast 350 Menschen konnten gerettet werden. Die Einsatzkräfte suchen in den Trümmern weiter nach Überlebenden. Das Erdbeben am Montag war eines der stärksten in Kolumbien seit Jahrzehnten. Auf Sizilien sitzen noch immer viele Urlauber fest. Am Flughafen Catania gibt es seit einer Woche Probleme, weil der Vulkan Ätna mit einer großen Aschewolke den Luftverkehr stört. Deswegen bleibt der Flughafen in Catania weiterhin gesperrt, mindestens noch bis morgen früh um 2 Uhr. Aber auch danach kann es noch Flugausfälle geben.
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0: Die Berliner Volksbühne und ein Verein für Rassismusprävention haben eine geplante Ferienveranstaltung aus Sicherheitsgründen abgesagt. Für heute Nachmittag war ursprünglich geplant, Schwimmen im Freibad vor dem Theater exklusiv für schwarze Kinder und Jugendliche anzubieten. Laut Volksbühne hat es deswegen rechte und rassistische Gewaltdrohungen gegeben. Die Veranstalter können nach eigenen Angaben keine sichere An- und Abreise und den Schutz der Kinder und Jugendlichen garantieren. Volksbühnenintendant Matthias Lilienthal stellte klar, dass sich das Theater grundsätzlich für strukturell benachteiligte Gruppen einsetze. Dafür bitte er um Respekt. Kurz vor Beginn der Ruhrtriennale am 20. August freut sich das Festival im Ruhrgebiet auf viele Besucher. Aktuell seien schon mehr als 30.000 Tickets verkauft. Die Festivalmacher sprechen vom besten Vorverkauf der vergangenen Jahre. Einige Höhepunkte wie Produktionen mit der Performance-Künstlerin Marina Abramović sind bereits ausverkauft. Auch das Musiktheater Rebel Rebel mit Songs von David Bowie sei sehr gefragt. Damit wird die Ruhrtriennale in diesem Jahr eröffnet. Insgesamt gibt es 119 Veranstaltungen in Industriedenkmälern in Bochum, Duisburg, Dortmund, Essen und Gladbeck. Die Ruhrtriennale ist ein internationales Festival für Musiktheater, Schauspiel, Tanz, Performance, Musik und bildende Kunst. Stars der lateinamerikanischen Musik wollen bei einem Benefizkonzert Geld für die Opfer der Erdbeben in Kolumbien und Venezuela sammeln. Bei der Veranstaltung am Sonntag in Miami treten unter anderem Marc Anthony, Luis Fonsi, Chayanne, Fate und Jay Wheeler auf. Das Konzert wird live übertragen. Die Einnahmen aus den Ticketverkäufen und Online-Spenden sollen unter anderem für den Wiederaufbau von Häusern und Schulen genutzt werden. Ursprünglich sollte das Latin-Konzert ausschließlich den Betroffenen der schweren Erdbeben in Venezuela Ende Juni zugutekommen. Nach dem Erdbeben in Kolumbien in dieser Woche haben die Veranstalter das Land in die Hilfsaktion aufgenommen. Das waren die WDR 3 Kulturnachrichten. Und so wird das Wetter in Nordrhein-Westfalen. Heute wieder viel Sonne und heiß mit Höchstwerten um 37 Grad. Auch die kommende Nacht bleibt noch überwiegend klar und mit Tiefstemperaturen zwischen 23 und 12 Grad gebietsweise tropisch warm. Morgen breiten sich vom Rheinland her zunächst ein paar Wolken aus, die am Nachmittag dichter werden. Örtlich können sich dann teils kräftige Schauer und Gewitter bilden. Die Luft wird schwüler als heute. Die Höchstwerte erreichen 28 bis 33 Grad. Die Zeit 7.35 Uhr.
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0: Ja, diese sehr galante Musik stammt von einem Mann mit einem sehr galanten Namen, Joseph Bologne, Chevalier de Saint-Georges, Aria Andantino, der zweite Satz eines Streichquartetts hier in einer Aufnahme mit dem Abella Arabella String Quartett.
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0: Dafür ist Ina Plodroch ins Studio gekommen. Morgen, Ina.
2: Morgen.
0: Die Volksbühne in Berlin, fangen wir doch mal damit an, hat sich für diesen Sommer etwas Besonderes einfallen lassen, nämlich ein temporäres Schwimmbecken. Dieses Volksbad sollte für einige Stunden exklusiv für einen Verein der schwarzen Community reserviert werden. Daran hagelt es massiv Kritik.
2: Genau, der Berliner Tagesspiegel fasst das alles so zusammen, dass die Aufregung vor allem von rechts und ganz rechts kommt. Damit meint die Zeitung Medien wie Welt, Bild und News. Von Diskriminierung weißer Menschen ist da nämlich die Rede. Dass dieses temporäre Volksbad an anderen Tagen allerdings auch für bestimmte Vereine exklusiv geöffnet haben wird, das wird dabei vergessen, so der Tagesspiegel, und verteidigt das Konzept, nennt die Diskriminierungsvorwürfe gegen Weiße lächerlich. Und
3: die Vorzüge eines Safe Space wissen die Menschen zu schätzen, die wirklich diskriminiert werden, also sicher nicht solche mit weißer Hautfarbe. Man solle nicht auf dem Rücken der People of Color über die Entscheidung der Volksbadorganisatoren streiten, hat wiederum Steffen Krach, der Spitzenkandidat der SPD für die bevorstehenden Landtagswahlen, der Bild gesagt. Doch genau das machen die Rechten, wenn sie jetzt von Diskriminierung, Ausschluss oder Hautfarbensortierung sprechen. Schon am Samstag werden wieder, so denn die Duschen repariert sind, die üblichen Verdächtigen, die Menschen aus der Mitte-Theaterszene im Volksbad planschen und Pommes mit Schranke verzehren.
2: Dass genau solche Menschen dort bisher verkehren, das bemerkt die Welt in ihrem Kommentar, der ansonsten genau in diese Kerbe schlägt, die der Tagesspiegel kritisiert, aber eben auch auf diese Tatsache hinweist.
3: Auf Fotos der Eröffnungsfeier posiert eine weitgehend weiße, brennpunktfreie Hipstergemeinschaft in den bilderblauen Wellen. Dieses Volksbad sieht, so viel zur Arbeitertradition der Volksbühne, dem Terrassenpool des nahen Edelclubs Soho House zum Verwechseln ähnlich.
2: Mittlerweile ist die Veranstaltung abgesagt worden von der Volksbühne selbst. Wir haben es gerade in den WDR 3 Kulturnachrichten gehört. Der Grund sind Sicherheitsbedenken. Laut Volksbühne hat es nach der öffentlichen Debatte rechte, rassistische und Gewaltdrohungen gegeben.
0: Anfang September wird in Sachsen-Anhalt gewählt, wer wüsste das nicht. Der MDR hat den AfD-Spitzenkandidaten Ulrich Siegmund dazu mehrfach interviewt und auch daran und vor allen Dingen an der Art und Weise gibt es massive Kritik.
2: Ja, also die Feuilletons, vor allem die Süddeutsche Zeitung, hält wenig davon, wie das bisher gelaufen ist, schreibt aber auch, ja, ist auch eine schwierige Situation, denn als erste Amtshandlung plant die AfD, den Rundfunkstaatsvertrag zu kündigen. Der MDR-Podcast Deep Talk, der entscheidet sich im Gespräch aber für das genaue Gegenteil, nämlich Small Talk, schreibt die Süddeutsche Zeitung. Man spricht darüber, wer die Spülmaschine bei ihm zu Hause einräumt und findet noch mehr Fragen, die Journalisten auch eigentlich sonst keinem Spitzenkandidaten stellen würden. So die Süddeutsche Zeitung, die resümiert.
3: Am Umgang mit der AfD sind schon viele Medien verzweifelt. Die Hilflosigkeit des MDR ist angesichts der drohenden Umbaufantasien der AfD für den eigenen Sender besonders drastisch. Kann man dieser Partei in der Form eines klassischen Medienwahlkampfs überhaupt gerecht werden? Ein vom MDR eingeblendeter QR-Code mit Faktenchecks wird wohl nicht reichen.
2: Die Frankfurter Allgemeine Zeitung hat auch zugeschaut und der ist was ganz anderes bei einer MDR-Wahlarena aufgefallen, dass das häufigste Wort nämlich kurz war.
3: Könnten Sie sich kurz fassen, sich kurz vorstellen, das kurz kommentieren, darauf kurz antworten, noch kurz eine Videofrage einspielen, enerviert gewaltig. Wie viel Zeit, fragt man sich, hätten Sie am Ende gespart, wenn Sie überall das kurz weggelassen hätten?
0: Das meint die Frankfurter Allgemeine Zeitung. Und jetzt zum Schluss bei uns noch ein Blick in ein Interview aus der Süddeutschen Zeitung.
2: Ja, die hat nämlich mit Jan Gorko gesprochen. Der ist Sänger der Punkband Feine Sahne Fischfilet. Der lebt auf dem Dorf in Mecklenburg-Vorpommern. Der hat gerade das Buch veröffentlicht, Jenseits der Brandmauer, über mein Leben in der ostdeutschen Provinz. Und der erklärt, warum seiner Meinung nach die Menschen so unversöhnlich geworden sind.
3: Das Internet ist der dümmste Ort der Welt. Ich empfinde es als solche. Egal in welcher Blase, die Leute werden gegeneinander aufgehetzt. Alle sind ständig auf der Suche nach billigem Applaus. Wenn wir als Band schreiben würden, jedem AfDler auf die Fresse, würde das 1000-mal mehr Likes bringen als ein Motto wie Lasst uns schauen, was uns verbindet, nicht was uns trennt.
0: Nachdenkliche Worte von Sänger Jan Gorko in der Süddeutschen Zeitung. Ina Plodoch war das mit der Kulturmedienschau. Hier Mosaik auf WDR 3. Danke, Ina. Ja.

Ja, wir wollen ja wirklich gar keine Angst schüren vor Migranten, aber vor diesem hier sollte man sich wirklich besser in Acht nehmen. Nino Rota begleitet hier in seiner Filmmusik The Immigrant, die Ankunft von Vito Corleone, dem dann später furchteinflößenden Mafia-Boss, im Paten, im zweiten Teil in diesem Fall des Films Der Pate. Musik, wie gesagt, von Nino Rota und das Ganze interpretiert von Riccardo Muti und der Philharmonica della Scala. Gleich ist es 8:10. Sie hören das Mosaik auf WDR 3 und hören jetzt Kirche in WDR 3 mit Klaus Nelissen aus Köln und zuvor einen Choral von Johann Hermann Schein, dessen Verse dringend einer Aktualisierung bedürfen. 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

Brötchen gab es an jenem Sonntag keine mehr, aber noch Rosinenbrot. Essen Sie alles auf, das hier ist das letzte Frühstück. Schwester Regina steht an unserem Tisch im leeren Speisesaal und was sie da sagt, trifft meinen Kollegen und mich. Wir wussten nicht, dass wir die letzten Gäste sind, als wir uns eingemietet hatten im Gästehaus der Katharinenschwestern im Norden von Münster. Aber Anfang Juli, vor einem Monat, war Schluss. Dieses letzte Frühstücksmahl, irgendwie beklemmend. Selten habe ich so nah miterlebt, was derzeit in Deutschland passiert, das Ordenssterben. An vielen Orten stirbt der zweite Lungenflügel der katholischen Kirche ab. Der zweite Lungenflügel? Ja. Das Christentum war nie nur Bischofskirche. Wesentlich durch Männer und Frauen, die sich ab dem 3. Jahrhundert zusammenschlossen in Solidargemeinschaften, in Betgemeinschaften, in Denkgemeinschaften, in Produktionsgemeinschaften. Europa denken ohne den Erfindergeist der Benediktiner? Dann die Franziskaner, Dominikaner, Jesuiten, Augustiner, Salesianer und wie sie alle heißen. Und jetzt habe ich noch nicht von den Frauenorden gesprochen. Aber gerade die waren wichtig in der Pflege, in der Bildung, ja, in der Emanzipation der Frau, zu einer Zeit, als es weder dieses Wort gab noch die Emma-Zeitschrift. Und hier bin ich bei den Katharinenschwestern und dem letzten Frühstücksmahl, näher im Gästehaus Regina Protmann am Ermlandweg im Norden von Münster. Das Gästehaus, das jetzt keines mehr ist, trug den Namen der Gründerin. Regina Protmann gründete 1571 ihre Frauengemeinschaft in Braunsberg, heute Braniewo. Und sie ist eine echte Pionierin in der Klosterfrauenbewegung. Warum? Die Katharinenschwestern waren der erste Frauenorden, der auch tätig sein durfte außerhalb der Klausur, also dem abgesonderten Bereich des Klosters, in der Bildung, in der Armen- und Krankenpflege. Davor gab es sogenannte aktive Orden nur bei Männern, zum Beispiel die Franziskaner. Regina Protmann aber argumentierte, kommt es bei der Klausur denn auf die Mauer an? Kann ich die Klausur nicht auch in meinem Herzen tragen? Kann ich nicht die Gebetszeiten einhalten, während ich Kranke pflege? Das war damals ein Novum. Das war sogar bewusst nicht gewollt in der Zeit der Gegenreformation. Schwester Regina in Münster schmunzelt ein wenig, dass das dann doch den Ordensfrauen aus Braunsberg erlaubt wurde. Wir waren ja so weit weg von Rom. Das hat der damalige Papst wohl gar nicht so richtig realisiert, was er da losgestoßen hatte. Regina Protmann, eine echte Pionierin für die Ordensbewegung in meiner Kirche. Das wusste ich vorher nicht. Regina Protmann war sogar selbstbewusst genug, ihrer Frauengemeinschaft eine eigene Ordensregel zu schreiben. Und da spielt ein Satz eine wichtige Rolle. Wie Gott will. Der Satz klingt harmlos. Aber der trug die Schwestern auch in dramatischen Zeiten. Nach dem Ende des Zweiten Weltkriegs flohen über 400 Katharinenschwestern vor den Sowjets samt den Gebeinen ihrer Gründerin und ließen sich in Münster nieder am Ermlandweg. Heute noch leben 5 Schwestern in der großen Klosteranlage. Schwester Regina, die patente Oberin, weiß, dass zumindest in Deutschland für ihren Orden das Licht ausgeht. Wie Gott will, ist nun ein Satz, der Demut braucht, um ihn zu tragen. Daher wollte ich jetzt mal davon erzählen, von diesem letzten Frühstück und die großartige Geschichte dieses Ordens kurz aufleben lassen, in aller Dankbarkeit. Ein gutes Frühstück wünscht Ihnen Klaus Nellissen aus Köln.

Ja, das war zum Ausklang von Kirche in WDR 3 einem Beitrag der katholischen Kirche. Ein wirklich sehr, sehr kurzes Präludium von Francesco Corbetta, auf der Gitarre gezupft von Rosario Conte. Jetzt haben wir noch Musik von Lorenzo Sommes und die Nachrichten um 8 Uhr.

0: 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Es ist 8 Uhr. 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
1: Die Nachrichten mit Robert Levin. Guten Morgen. In Hürtgenwald-Gai in der Eifel mussten am Morgen alle Bewohner des Ortsteils ihre Häuser und Wohnungen verlassen, wegen eines Waldbrandes, der immer näher kommt. Auch dieser Hürtgenwalder ist geflohen.
2: Wir hatten gestern am späten Abend gesagt, wir packen die Koffer, weil man sah das Feuer und haben dann um kurz vor 3:30 nachts gesehen, das wird bedrohlich nah, und dann haben wir uns ins Auto gesetzt, sind gefahren.
1: Mehr als 200 Feuerwehrleute sind im Einsatz, um den Brand in der Eifel einzudämmen. Aus Hürtgenwald berichtet Benedikt Herfs.
3: Die Bundeswehr ist im Einsatz. Mit zwei Panzern versuchen die jetzt Schneisen in den Wald zu schlagen, damit man da besser löschen kann. Außerdem wird auf einen Löschhubschrauber gewartet und weitere sind auch noch bestellt. Mittlerweile soll eine Fläche von 300 Hektar betroffen sein. Und das Wetter, das macht der Feuerwehr Sorgen. Es ist nämlich nicht ideal, um einen Waldbrand zu löschen. Die Temperatur ist zu hoch, die Luftfeuchtigkeit ist zu hoch und der Wind ist auch nicht ganz passend dafür. Gute Nachrichten gibt es aber aus dem Ort Hürtgenwald-Gai. Der ist nahezu leer, hat mir vorhin der Landrat des Kreises Düren gesagt. Also die Personen sind dort evakuiert. Akute Gefahr für den Ort besteht aber wohl aktuell nicht.
1: Auf der italienischen Insel Sizilien ist der Flughafen von Catania weiterhin dicht. Frühestens Samstagmorgen um 2 Uhr soll der Flugverkehr wieder aufgenommen werden. Der Ätna ist der aktivste Vulkan Europas und spuckt seit Anfang der Woche wieder Asche. Viele Reisende stecken deswegen im Flughafen fest. Dieser Fluggast wartet schon länger.
4: Ich bin seit 2 Tagen hier, andere seit einer Woche. Bei mir besteht die Fluggesellschaft darauf, von Catania zu fliegen. Sie kennen den Ätna wohl nicht so gut.
1: Reisende müssen sich wohl noch länger auf Ausfälle und Verspätungen einstellen. Wie lange, ist noch unklar. Die Folgen für den Tourismus auf Sizilien sind bereits deutlich zu spüren. Nach Schätzungen des italienischen Handelsverbands liegen die wirtschaftlichen Schäden bei 12 bis 24 Millionen Euro. Bei der Leichtathletik-EM in England hat es einen Doppelsieg für Deutschland im Zehnkampf gegeben. Leo Neugebauer hat Gold gewonnen vor seinem Teamkollegen Niklas Kaul.
5: Ich habe auch vor dem Lauf schon gesagt zu Niklas, weißt du, das ist ein Win-Win. Also 2 Medaillen für Deutschland im Zehnkampf ist einfach, das geht gar nicht besser.
1: Und es gab noch mehr Medaillen für Deutschland bei der Leichtathletik-EM. Mehr dazu von Irina Gneb, WDR Sport.
6: Über die 3000 Meter Hindernis hatte zuvor Gesa Krause die erste Goldmedaille für das deutsche Team gewonnen. Es war bereits ihr 3. EM-Titel. Platz 3 sicherte sich Krauses Teamkollegin Olivia Gürth. Den deutschen Medaillenabend rundete Henrik Janssen mit Bronze im Diskuswurf ab.
1: Weitere Meldungen im Überblick. Die Landwirte in Deutschland rechnen mit großen Ernteausfällen, weil es so trocken ist. Der Bauernverband fordert deshalb finanzielle Hilfen vom Staat. Präsident Rokwitsch schlägt zum Beispiel vor, Steuern auf Diesel zu senken oder EU-Fördergelder früher auszuzahlen. Viele Betriebe kämpften sogar um ihre Existenz. Extremschwimmerin Nathalie Pohl soll heute in Köln ankommen. Sie schwimmt seit Dienstag von Frankfurt aus, erst durch den Main, jetzt durch den Rhein. Dabei wird das Team von Booten begleitet. Ziel der Aktion ist Aufmerksamkeit. Pohl will Geld sammeln, weil viele Kinder in Deutschland nicht sicher schwimmen können. Wülfrath will ab heute einen Weltrekord schaffen. In der Stadt im Kreis Mettmann soll es die längste Wiederbelebungsübung geben. Initiiert wurde die Aktion von Notfallsanitäter Azubis. Sie wollen insgesamt 72 Stunden wiederbeleben, gemeinsam mit ihren Kollegen aus Schwelm im Ennepe-Ruhr-Kreis und mit allen ab 16, die helfen wollen.
0: 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Aus der Kultur.
1: Am Flughafen Weeze startet heute zum 5. Mal das 1Live San Heimo Festival. Neben namhaften Musikacts gibt's heute und morgen auch wieder Workshops, Installationen, Streetfood und Kunstwerke zu entdecken. Sarah Mürchen, WDR Kultur.
7: Auch in diesem Jahr ist das San Remo Festival in einigen Punkten noch mal größer als das vergangene. Neu zum Beispiel sind riesige Eulenskulpturen aus Holz und auch die Hauptbühne fällt in diesem Jahr deutlich größer aus. Dazu gibt es viele Mitmachangebote. So können Besucher sich Graffiti-Shirts selber gestalten oder Blumenkränze basteln. Musikalische Highlights sind unter anderem Baby Rexha, Jason Derulo, Materia und SDP. Im vergangenen Jahr haben insgesamt 75.000 Besucherinnen und Besucher das ganze Wochenende über das San Remo Festival besucht. 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
1: Das Wetter in Nordrhein-Westfalen. Heute nochmal sonnig, nur wenige Wolken. Es wird sehr heiß. In Nümbrecht bis 35 Grad, Ebenbüren 36, in Zülpich 37 Grad. Morgen breiten sich vom Rheinland her Wolken aus, die am Nachmittag dichter werden. Örtlich teils kräftige Schauer und Gewitter. Die Luft wird schwüler. Die Höchstwerte erreichen 28 bis 33 Grad. Am Sonntag wechselnd bewölkt und vor allem zwischen Eifel und Rothaargebirge örtlich Schauer oder vereinzelt Gewitter. Später vom Niederrhein her trocken und sonnig. Mit 23 bis 27 Grad deutlich kühler als zuletzt. Das war WDR Aktuell.
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8: Mit Raul Mörchen, schönen guten Morgen. Caroline Peters ist gleich zu Gast. Ja, ja. Und wenn Sie bei Caroline Peters jetzt nun wirklich nur an Mord mit Aussicht denken, dann erleben Sie gleich Ihr Wunder. Caroline Peters nämlich in einer ganz, ganz anderen Rolle als großartige Theaterschauspielerin und Akteurin bei den Salzburger Festspielen in einem neuen Stück von Elfriede Jelinek.

0: Der Arrangeur Roy Douglas lässt Frédéric Chopin Walzer tanzen in seiner Ballettmusik Les Sylphides. Richard Bonning leitete das National Philharmonic Orchestra. Die Salzburger Festspiele, da gibt's viel Bussi-Bussi und Glamour und Kartenpreise, die einem den Atem rauben. Aber in Salzburg wurde und wird immer auch Kunst gemacht, ohne Rücksicht auf Empfindlichkeiten. Gerade steht da zum Beispiel ein neues Stück an von Elfriede Jelinek. Die hat zwar mal den Nobelpreis gewonnen, aber ein Publikumsliebling ist die Jelinek wirklich nicht. Schlimmer noch, sie will es auch gar nicht sein. Ganz sicher auch nicht in ihrem neuen Stück Unter Tieren. Da ahnt man gleich von wegen Unter Tieren, das wird kein Streichelzoo. Was es aber genau wird und ob überhaupt irgendein Vierbeiner drin vorkommt, das frage ich jetzt eine Frau, die das wissen muss, denn die steht bei der Premiere auf der großen Bühne. Fernsehstar und Burgschauspielerin Caroline Peters. Schönen guten Morgen, Frau Peters.
1: Ja, hallo, guten Morgen. Vielen Dank für die Einladung.
0: Der Mensch schaut ja gerne auf Tiere und versucht, sich einen Reim rauszumachen. Bei Jelinek scheint es genau umgekehrt zu sein.
1: Ja, da wird es so ein bisschen umgekehrte Position eingenommen. Also die Tiere versuchen, sich einen Reim zu machen auf die Menschen, was mit denen los ist, warum sie Geldverkehr erfunden haben und wie man das verstehen kann. Und in dem Blick der Tiere auf die Menschen und auf sich selbst wird ein bisschen was über Machtverhältnisse erzählt, wie Menschen auf Tiere reagieren, wie sie die unterdrücken und Gewalt anwenden und das für normal finden, aber wie sie das in Wahrheit auch untereinander machen und das auch normal finden, was die Tiere wiederum erstaunlich finden.
0: Mhm. Welches Tierchen sind Sie denn?
1: Also wir sind eigentlich alle Tiere. Es ist ja so eine Textfläche und es sind in dem Sinne keine Rollen, wie man die aus dem klassischen Theater kennt. Wir sind alle zusammen Kühe, wir sind Schweine, wir sind Hasen, wir sind Affen, Tauben, Dachse, alles Mögliche.
0: Ja, und müssen Sie ständig umziehen?
1: Ja, wir ziehen uns alle 30 Sekunden umgefühlt. ein bisschen weniger wird es sein, aber es sind schon sehr, sehr viele Kostüme und sehr, sehr viele Kostümwechsel, die auch wirklich großen Spaß machen. Es ist sehr opulent. Es gibt sehr viel zu schauen.
0: Und unter Tieren ist ja eigentlich im Original kein Theaterstück, sondern der aktuelle Roman von Elfriede Jelinek. Wie verteilt sich denn der ganze Text jetzt auf diese vielen Rollen? Sie sagte, jeder macht alles. Da kommt man schnell durcheinander, oder?
1: Ja, das ist so einfach, man muss sich das so vorstellen wie so eine Band, die auf der Bühne steht und dann tritt immer mal einer hervor und singt ein eigenes Lied und dann singen wieder alle zusammen weiter. Es ist ja auch im romanhaften Sinne kein Roman, es sind ja wirklich diese ganz langen Monologe, immer in der Ich-Person von einem bestimmten Tier. Ich, der Affe spricht, ich, der Hase spricht, ich, der Fuchs spricht. Und die haben wir auch verschnitten, die Texte, damit das auf der Bühne natürlich abwechslungsreicher ist als jetzt 40 Minuten lang dem Monolog von einem Tier zu folgen. Und also man kann sagen, auf der Bühne ist es sehr, sehr spektakulär.
0: Und macht Spaß für Sie?
1: Auf jeden Fall. Also es ist ein Kampf mit diesen Textmassen. Mhm. Ich liebe Jelinek-Texte, aber sie sind auch eine große Herausforderung. Da wird viel gekarlauert auch und man verliert den Faden und dann muss man wieder sich zurück anbinden an das Thema. Aber es ist eine Herausforderung, die unheimlichen Genuss bringt als Schauspieler.
0: Bei manchen Menschen, vor allem in Österreich, genießt Elfriede Jelinek ja den zweifelhaften Ruf einer Nestbeschmutzerin, weil sie ihrer Kritik ja kaum einen Stein auf dem anderen lässt und ziemlich böse Worte wählt. Sie haben das oft miterlebt, Sie haben es ja auch gerade gesagt, Sie haben schon viel Jelinek gespielt. Ändert das was an Ihrer Arbeit, Ihrer Präsenz auf der Bühne? Also diese Fiesheit der Jelinek, diese wohlbegründete natürlich, Sie selbst gelten ja eher als netter Mensch, wenn meine Informationen stimmen.
1: Das will ich hoffen. Aber Frau Jelinek ist auch ein außerordentlich netter Mensch und ihre Fiesheit ist ja nicht Fiesheit von ihr, das ist ja eher Fiesheit von außen, die das nicht erträgt, dass sie eben kritisch ist und nachdenkt, wie sich wer verhält und dass die an Machtverhältnissen was auszusetzen hat, weil sie der Meinung ist, so kann es nicht einfach so weitergehen. Und ihre Nestbeschmutzer-Identität kommt eben aus den 80er Jahren, dass sie eben den Österreichern in der Welt, in der Waldheim ein ehemaliger Wehrmachtsoffizier nochmal Präsident war und gesagt hat, okay, wir Österreicher haben unsere Vergangenheit überhaupt nicht aufgearbeitet, die Nazizeit. Und da stimmt was nicht mit so einer Kontinuität. Und das finde ich durchaus berechtigten Einwand und keine Fiesheit.
0: Wenn es hier aber um Kritik und Analyse des Menschen an sich geht, aus der Sicht der Tiere, diese Menschen sitzen Ihnen beim Theater ziemlich nah auf der Pelle.
1: Welche Menschen sitzen mir da auf der Pelle? Die Zuschauenden?
0: Die damit sicherlich ja auch gemeint sind, mit dem, was da analysiert und kritisiert wird, oder?
1: Ja, auf jeden Fall. Es wird einfach grundsätzlich analysiert, wie gehen wir eigentlich mit Geld um? Warum wird ununterbrochen Geld erfunden in Form von Krediten, das eigentlich auf gar keinen realen Wert mehr zu beziehen ist? Was ist das für eine komische Abgehobenheit im Menschlichen? Und warum gibt es andererseits auch ganze Tiergruppen, eben wie Kühe und Schweine, die von den Menschen einfach als Ware deklariert werden und gar nicht mehr als Wesen? Und machen wir das mit anderen Menschen auch? Gibt es eine Gruppe von Menschen, die eine andere Gruppe von Menschen als Ware betrachtet und nicht als gleichberechtigte Wesen? Gibt es eigentlich noch Menschenrechte, wenn es keine Tierrechte gibt? Solche Fragen wirft sie auf und die, finde ich, die kann man wirklich jedem stellen. Die hört nicht jeder gerne, bestimmt nicht. Aber es ist auf jeden Fall wert, darüber nachzudenken. In einem künstlerischen Rahmen muss man solche Fragen stellen.
0: Die Salzburger Festspiele gelten bei vielen Besuchern ja und bei vielen auch, die sich wirklich gut auskennen, als wichtigstes Kunstfestival der Welt. Was ist Salzburg für Sie?
1: Salzburg ist immer eine große Aufregung und immer so Kunst und Kultur mitten in der Natur. Ich finde, es ist auch immer ein ganz starkes Naturerlebnis, wenn man hier arbeitet, weil man so viel ins Grüne geht. Und die und es ist eben so eine ganz enge Zusammenkunft, weil der Ort so klein ist, von wahnsinnig vielen Menschen auf Mal, die sich gegenseitig wirklich was zu sagen haben. Es ist so ein bisschen wie Berlinale Theatertreffen und Biennale in 3 Wochen. So kommt es mir manchmal vor.
0: Ja, und diese Salzburger Festspiele, sehen die Caroline Peters auch mal als Publikum?
1: Ja, natürlich. Wir versuchen auch, sobald wir jetzt mit den Proben fertig sind, bisher haben wir vormittags und abends geprobt, da ist man dann nirgendwo hingegangen. Aber ich liebe diese Opernproduktionen anzuschauen, große Produktionen in der Felsenreitschule, die man sonst nirgendwo so zu sehen bekommt. Und Konzerte sind ja auch hier einmalig und natürlich das andere Sprechtheaterprogramm, was ja auch alles Co-Produktionen sind, da kann ich dann auch nicht immer hinreisen. Da bin ich auch froh, wenn ich das zu sehen bekomme. Jetzt also den Menschenfeind von Jette Steckel möchte ich unbedingt ansehen. Und den Faust habe ich leider verpasst, da waren wir noch nicht angereist. Aber auf jeden Fall bin ich auch sehr gerne Publikum hier.
0: Caroline Peters, Unter Tieren in der Uraufführung des neuen Romans von Elfriede Jelinek als Theaterstück bei den Salzburger Festspielen zum ersten Mal am Sonntagabend. Caroline Peters, herzlichen Dank und viel Erfolg.
1: Herzlichen Dank und vielen Dank nochmal für die Einladung.
0: Gerne, gerne.

0: Canario. Kein Vogel, sondern ein Tanz. Lorenzo Allegri hat die Musik dazu geschrieben für Quinto Ballo detto Le Ninfe di Senna, so der Originaltitel der Suite, aus der wir einen Satz gehört haben, gespielt vom Ensemble L'Arte del Monto. Die Arbeitswoche, die geht heute zu Ende, offiziell jedenfalls, hoffentlich auch für Sie. Was man morgen und am Sonntag mit der hoffentlich freien Zeit anfängt, bleibt natürlich jedem selbst überlassen, klar, aber der Kollege Christoph Ohrem hat zumindest mal ein paar Tipps mitgebracht für Kulturfreunde, die wir ja alle sind. Und diese Empfehlungen teilen eine tolle Eigenschaft offensichtlich, Christoph. Die sind für immer.
1: Die sind gratis, kostenfrei. Das ist doch schon mal schön. Und als erstes würde ich mal gerne uns an den Rhein schicken, uns als Hörerkollektiv, und zwar ins Kino. Die Kunsthalle lädt nämlich ein. Urban Encounters heißt die Aktion, also urbane Begegnungen, aber jetzt nicht so urban im Zentrum von Düsseldorf, sondern am Stadtrand, am Rheinufer in Düsseldorf-Golzheim, nahe der Theodor-Heuss-Brücke. An diesem Wochenende laufen da Kurzfilme und Spielfilme, übrigens auch schon ab heute Abend. Die sollen dann so urbane Lebensformen zeigen, Architektur, Atmosphären von Städten darstellen und natürlich auch zum Nachdenken anregen. Wenn man jetzt Tracy Michalik zuhört, die hat das kuratiert, dieses Programm. Wenn man der zuhört, wie sie die Themen und die Atmosphäre dort beschreibt, möchte man eigentlich gleich alle drei Abende des Wochenendes dahin, finde ich.
2: Es geht um Begegnungen, Community, Einsamkeit, Musik. Es geht um ganz viele verschiedene Dinge, Architektur, ganz vieles, was eben so den öffentlichen urbanen Raum irgendwie betrifft. Und das dann auch noch bei schönem Wetter, Open Air in Golzheim. Besser wird's doch nicht.
1: In den nächsten drei Tagen, also in Golzheim, das Programm, wie wir ja schon gesagt haben, gratis. Vielleicht werde ich das auch noch ein paar Mal sagen während unserer Kulturempfehlungen heute. Mit dabei Filme auf jeden Fall, die auch bei der Berlinale oder in Cannes gelaufen sind. Also nicht irgendwelche Filme. Morgen zum Beispiel Levin Akins Crossing. Das ist ein Film über Istanbul. Da sind wir ja auch beim Gewässer. Rechte von Transpersonen und über Familie. Heute Abend läuft dann schon Neighboring Sounds aus Brasilien. Das ist so ein Film, der weniger auf eine klassische Handlung setzt, sondern mehr ein Porträt von Klassenunterschieden, Angst, Gewalt, Nachwirkungen kolonialer Machtverhältnisse im modernen Brasilien ist. Jeweils um 21 Uhr geht's los. Ich habe ja schon gesagt, der Eintritt ist frei. Open-Air-Kino am Rheinufer Golzheim. Die Reihe Urban Encounters der Kunsthalle. Mehr Info zu den Filmen auf der Homepage der Kunsthalle.
0: Ja, und vom Rheinufer ist es dann nicht so allzu weit ins Bergische Land zum Städtchen Radevormwald. Hier öffnen die Museen morgen am Samstag auch nachts.
1: Es ist nämlich die Nacht der langen Museen in Radevormwald. Diese Nacht dauert hier von 19 bis 24 Uhr. Mit dem Shuttlebus sind die einzelnen vier Stationen verbunden, mit dabei auch das Heimatmuseum. Das mag ich übrigens, weil hier der Bergischen Kaffeetafel ein Denkmal gesetzt wird und Kaffee gehört für mich wirklich zum Lebenswerten auf dieser Welt. Ich versuche mich mal in der Mundart Kaffee tränken, mit allem Drömmen und Dran. Da gibt es übrigens auch einen schönen Beitrag zu in ARD Sounds. Brunch auf Bergisch heißt der, eben über diese Bergische Kaffeetafel. Es gibt aber natürlich noch viel mehr zu entdecken als Kaffee bei der langen Nacht der Museen in Radevormwald. Noch mit dabei das Wülfing-Museum, eine ehemalige Tuchfabrik, das Bismarck-Zweiradmuseum, wo früher Fahrräder produziert wurden, wir haben es erraten, und das Asien-Museum, wo der Name Programm ist. Der Eintritt für die ersten drei Museen ist frei. Das privat geführte Asien-Museum erhebt 10 Euro Eintritt. Also doch nicht alles ganz gratis. Ich habe es fast geschafft. Der Veranstalter tauchen die Museen übrigens in Kerzenschein, also wird auch schön romantisch. Natürlich viel leckeres Essen und das ein oder andere Kaltgetränk. Eine wunderbare Gelegenheit, die Museen in Radevormwald in zwangloser Atmosphäre kennenzulernen oder einfach wieder zu besuchen und mit Freundinnen und Freunden einen schönen Abend zu erleben. Und dank des Shuttlebusses, wer es denn mag, dürfen auch alle trinken, wenn sie eben wollen.
0: Oh, aus dem Bergischen dann zurück, zum Schluss noch in die Kölner Bucht nach Köln-Hohlweide.
1: In diesem rechtsrheinischen Kölner Stadtteil, wenn ich genau weiß, wo Köln-Weide liegt, also rechtsrheinisch, findet ein kleines und feines familientaugliches Festival statt, der Puppenspielsommer. Auch hier, Sie haben es erraten, Eintritt frei. Für Kurzentschlossene und Spontane, heute startet das Festival. Es geht schon um 11 Uhr los mit einer Produktion des gastgebenden Cassiopeia-Theaters Max auf den Bäumen, das Rätsel des Eisernen Turmes. Zwei Kinder gelangen in eine Zauberwelt, müssen dort ein Zauberbuch finden und den Fürsten der Kälte besiegen. Und morgen dann auch um 11 Uhr des Kaisers neue Kleider des Lille-Kartoffler-Figurentheaters aus Langenfeld. Ich glaube, die Handlung von des Kaisers neue Kleider ist bekannt. Nach den Aufführungen sind die Gäste übrigens herzlich eingeladen, sich diese Puppen noch mal genauer anzuschauen und alle möglichen Fragen zu stellen, so wie es nur Kinder tun können. Bereits zum vierten Mal findet dieses schöne Format statt. Also ehrlicherweise jetzt nichts, um aus Münster anzureisen, aber für Kölnerinnen und Kölner mit Kindern ein wirklich schöner Tipp, der Puppenspielsommer des Cassiopeia-Theaters in Köln-Hohlweide.
0: Ja, billiger wird's nicht, schöner vielleicht auch nicht, ein Puppenspielfestival im Kölner Osten, die lange Nacht der Museen in Radevormwald, Open-Air-Kino der Kunsthalle am Düsseldorfer Rheinufer. Die Kulturempfehlung waren das von Christoph Ohrem. Christoph, danke.
1: Gern.

Cortège, ein Satz aus dem leider einzigen Streichquartett, beziehungsweise, es ist überhaupt nicht das einzige Streichquartett, es gibt noch ein originales Streichquartett, dieses Streichquartett hier, das ist später erst entstanden von Emmanuel François. Ja, die Musik, die Originalmusik von Claude Debussy, geschrieben für Klavier zu vier Händen, die Petit Suisse und Cortège, dann eben ein Satz daraus. Gerade haben wir gehört mit dem Quartetteur van Kuyk und hören jetzt etwas, was auch von Claude Debussy stammt, im Kern jedenfalls, au clair de la lune. Aber das Ganze als Fantasia sobre, als ernste Fantasie, als Variation gewissermaßen, als Neuauflage von Federico Monpu mit dem Pianisten Bruce Liu, Fantasia sobre, au clair de la lune, Mondenschein.

0: 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Die Kurznachrichten um 8.30 Uhr mit Katrin Baumhöfe. Guten Morgen. In der Eifel ist die Evakuierung des Hürtgenwalder Ortsteils Gai fast abgeschlossen. Rund 2200 Menschen mussten am Morgen ihre Wohnungen verlassen und sich vor einem Waldbrand in Sicherheit bringen. Der breitet sich seit gestern weiter aus. Etwa 300 Einsatzkräfte sind in Hürtgenwald, um den Brand unter Kontrolle zu bringen. Die Landwirte in Deutschland rechnen mit großen Ernteausfällen, weil es so trocken ist. Der Bauernverband fordert deshalb finanzielle Hilfen vom Staat. Präsident Rugwied schlägt zum Beispiel vor, Steuern auf Diesel zu senken oder EU-Fördergelder früher auszuzahlen. Viele Betriebe kämpften um ihre Existenz. In Kolumbien ist nach dem Erdbeben die Zahl der Toten weiter gestiegen. Behörden sprechen mittlerweile von 281 Opfern. Fast 350 Menschen konnten gerettet werden. Die Einsatzkräfte suchen in den Trümmern weiter nach Überlebenden. Das Erdbeben am Montag war eines der stärksten in Kolumbien seit Jahrzehnten. Einer der bekanntesten Comic-Autoren des 20. Jahrhunderts wäre heute 100 Jahre alt geworden. Der Erfinder von Asterix, René Goscinny. Der Franzose hatte die Comics zusammen mit dem Zeichner Albert Uderzo entworfen. Goscinny hat auch an anderen Comics mitgeschrieben, zum Beispiel an Lucky Luke.
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0: Die Berliner Volksbühne und ein Verein für Rassismusprävention haben eine geplante Ferienveranstaltung aus Sicherheitsgründen abgesagt. Für heute Nachmittag war ursprünglich geplant, Schwimmen im Freibad vor dem Theater exklusiv für schwarze Kinder und Jugendliche anzubieten. Laut Volksbühne hat es deswegen rechte und rassistische Gewaltdrohungen gegeben. Die Veranstalter können nach eigenen Angaben keine sichere An- und Abreise und den Schutz der Kinder und Jugendlichen garantieren. Volksbühnenintendant Matthias Lilienthal stellte klar, dass sich das Theater grundsätzlich für strukturell benachteiligte Gruppen einsetze. Dafür bitte er um Respekt. In Australien sind nach dem dortigen Social-Media-Verbot für unter 16-Jährige mehr als 750.000 Accounts gesperrt worden. Das teilte das US-Technologieunternehmen Meta mit. Die Zahl umfasse sowohl Instagram- als auch Facebook-Accounts. Australien hatte im Dezember als erstes Land der Welt ein entsprechendes Gesetz eingeführt. Mittlerweile wollen immer mehr europäische Länder dem Beispiel folgen. Nach Angaben des Meta-Konzerns sei es schwierig, das Alter zu überprüfen. Mithilfe künstlicher Intelligenz analysiere das Unternehmen unter anderem Profile und Kommentare nach Hinweisen auf das Alter eines Users. Es seien auch Systeme verbessert worden, die verhindern sollen, dass Kinder und Jugendliche einfach ein neues Konto anlegen. Im Tiber in Rom haben wochenlanger Regenmangel und ein Rückgang der Wasserstände eine antike Brücke freigelegt. Der als Nero-Brücke bekannte Bau nahe dem Petersdom verband einst das Stadtzentrum von Rom mit dem rechten Flussufer. Die Brücke ist nach dem ehemaligen römischen Kaiser Nero benannt. Archäologen gehen davon aus, dass sie bereits im Jahr 39 nach Christus existierte. Im Tiber fließt zurzeit nur halb so viel Wasser wie im historischen Durchschnitt für den Sommer. Behörden in Rom sprechen von einer Wasserkrise. Das waren die WDR 3 Kulturnachrichten. Und so wird das Wetter in Nordrhein-Westfalen. Heute wieder viel Sonne und heiß mit Höchstwerten um 37 Grad. Die kommende Nacht bleibt noch überwiegend klar und mit Tiefstemperaturen zwischen 23 und 12 Grad gebietsweise tropisch warm. Morgen breiten sich vom Rheinland her zunächst ein paar Wolken aus, die am Nachmittag dichter werden. Örtlich können sich dann kräftige Schauer oder Gewitter bilden. Die Luft wird schwüler als heute. Die Höchstwerte erreichen 28 bis 33 Grad. Die Zeit, es ist 8.34 Uhr.
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0: turbulente Musik für eine turbulente Oper, die komische Oper Die verkaufte Braut, beginnt Brejci Smetana mit genau dieser Musik, mit dieser Ouvertüre. Leonard Bernstein haben wir in der klassischen Aufnahme aus dem Jahr 1963. Mein Gott, die ist schon über 60 Jahre alt. Gehört Leonard Bernstein und das New York Philharmonic Orchestra. Die Stadt Salzburg, eben waren wir ja schon mal da mit Caroline Peters, die hat vor vielen Jahren mal eine Untersuchung in Auftrag gegeben, aus welchen Motiven die Menschen aus aller Herren Länder die Stadt besuchen. Und das sind ja jedes Jahr Hunderttausende. Und dabei doch ziemlich überrascht herausgefunden, die Menschen, die kommen nicht nur wegen Mozart oder den Festspielen. Gerade aus Asien und den USA reisen mittlerweile genauso viele, vor allem Jüngere, heran, um in Salzburg die Schauplätze zu finden des Musicals The Sound of Music. Filmorte sind magische Orte und wir haben in dieser Woche schon eine ganze Menge magische Orte besucht. Waren in New York mit Audrey Hepburn zum Frühstück bei Tiffany, in Schloss Howard zu Gast bei Bridgerton und sind in Mumbai gezogen durch die endlosen Gassen des Slumdog Millionaire. Ja, und jetzt sind wir in Wadi Rum in der Wüste Jordaniens, dem Schauplatz unzähliger Science-Fiction. Welcher, das verrät uns Anna Osius, die war nämlich für uns dort.
1: You promised me that you would never take power in your name.
2: Wenn Ende des Jahres der nächste Teil von The Dune in die Kinos kommt, ist das für Mohammed und seine Kollegen ein besonderer Moment. Denn der Science-Fiction-Blockbuster wurde teilweise in Jordanien gedreht, in der spektakulären Wüstenlandschaft Wadi Rum.
3: First thing you must learn, to be one with the desert.
4: Wir sind glücklich, Jordanien als Filmemacher-Nation zu sehen. Mehrere Filme, die in Jordanien gedreht wurden, waren schon für einen Oscar nominiert. Wir waren sogar mal bei einer Oscar-Verleihung dabei. Wir sind stolz, wenn wir den Film nachher sehen. Das ist ein großes Geschenk.
2: Die jordanische Wüste ist schon seit Jahrzehnten beliebt bei Filmregisseuren aus der ganzen Welt.
5: I deem him one of the greatest beings alive in our time.
2: Bereits 1962 wurde hier das Historienepos Lawrence of Arabia verfilmt, der Auftakt für zahlreiche Filmproduktionen.
6: Lawrence of Arabia. The man torn between two civilizations.
2: Die unverwechselbare jordanische Landschaft ist im Film gut zu erkennen. Auch deswegen ist die Wüste Wadi Rum bei Touristen beliebt.
7: So now we're in Wadi Rum.
2: Kaum sind wir in der Wüste, steht wie aus dem Nichts ein alter Zug auf verwitterten Gleisen im Sand. Der Zug, der auch in einer der Schlüsselszenen von Lawrence of Arabia in die Luft gesprengt wird.
8: Come on, man!
2: Normalerweise dringen sich hier Touristengruppen, um die Wüstenmagie des Filmepos zu spüren. Mohammed selbst kam durch Harrison Ford zum Film, erzählt er. Als Indiana Jones in den 80er Jahren in Jordanien gedreht wurde, verlieh der damals junge Beduine ein Pferd an den Filmstar und schnupperte dadurch Filmluft.
4: Harrison Ford sagte mir, ich bin ein berühmter Schauspieler in Amerika und ich habe es nicht geglaubt. Ich kannte den ja nicht. Und später hat er mich engagiert und so bin ich zum Film gekommen. Da war ich 16.
2: Heute hat Mohammed eine eigene kleine Produktionsfirma und hilft den internationalen Filmcrews, die richtige Kulisse zu finden. Zahlreiche Science-Fiction-Filme wurden schon im Wadi Rum gedreht. Der Marsianer, The Dune 1-3, Star Wars, die bizarren roten Felsformationen und weiten Ebenen erinnern an fremde Planeten. Nicht umsonst heißt das Touristencamp, an dem Mohammed Station macht, Mars Hotel. Halbkugeln wie Raumfahrtkapseln stehen in der atemberaubenden Landschaft. In jeder Kapsel ein Hotelzimmer.
9: Looks like the moon here.
2: Doch jetzt sind die Zimmer leer. Aufgrund des Krieges der USA und Israels gegen den Iran trauen sich kaum noch Touristen ins benachbarte Jordanien.
10: It's very difficult, yes.
2: Und das gilt für alle Hotels hier. Das nächste Camp liegt in Sichtweite, dahinter ein weiteres. Dem Filmemacher Mohammed sind das eigentlich zu viele.
4: Ich mag die vielen Camps nicht. Die machen das Bild kaputt, wenn ich hier filmen will. Unberührte Marslandschaft mit Drohnen oder Hubschraubern und dann überall diese Camps.
2: Tourismus versus Filmkulisse. Diesen Spagat versucht das Wadi Rum zu lösen.
4: Wir lesen das Skript und dann wissen wir, was die Crew braucht,
2: sagt Mohammed.
4: Stunts, Explosionen, Feuerwehr, Staubwolken, Helikopter, Militär, das können wir alles von A bis Z. Ich weiß noch, als ich damals meine erste Explosion hatte, zwei teure amerikanische Autos, boom, wie sie durch die Luft flogen, hoch und dann runter, großes Feuer, viel Rauch.
2: Doch jetzt bekommt auch die Filmindustrie den Krieg massiv zu spüren.

0: alten Zeiten an und hoffen, dass das Wadi Rum wieder das wird, was es bis vor kurzem war. Ein magisches Filmset in der Wüste und ein Touristenmagnet gleichzeitig.
1: Wadi Rum in der Wüste Jordanien, Schauplatz unzähliger Science-Fiction. Das war ein Beitrag von Anna Osius und morgen in unserer kleinen Reihe über Traumstädte aus den Filmen. Besuchen wir eine ganz kleine Stadt in Tschechien, Kutná Orta heißt sie, das alte Kuttenberg. Schauplatz hier eines Films, in dem man sogar selbst mitspielen kann.

0: tanzten da mit der Fackel in der Hand, dem Branle de la Torche, das Capriccio Stravagante Renaissance Orchestra zum Tanz von Michael Praetorius. Von wegen der Dichter im Elfenbeinturm, Michael Krüger, euer Dichter. Und er hat die folgenden Verse genau dort gefunden, wo das echte Leben spielt. Das Leben von Menschen, die ihrerseits gerne mal in einem Elfenbeinturm wären. Dann hätten sie nämlich zumindest mal ein festes Dach über dem Kopf.
1: 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Unter der Autobahnbrücke wird eine Kirche gebaut, aus Abfall. 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

bissiger musikalischer Nachklang zu einem bissigen Gedicht. Das Finale, der fünfte Satz der Sonate in fünf Stücken des niederländischen Komponisten Gesafried hier mit Dieter Roman und Martin Schieber. Wesentlich vergnüglicher und harmonischer geht es weiter, beziehungsweise verabschieden wir uns auch so langsam schon aus der Sendung. Wir haben nämlich schon mittlerweile 9:05. Wolfgang Amadeus Mozart, der begleitet uns dann zu den Nachrichten mit einem Marsch, mit dem Marsch aus dem Finale des dritten von 4 Akten aus Le Nozze di Figaro. Rinaldo Alessandrini dirigiert das norwegische Nationale Opernorchester.

0: Ja, wenn Sie jetzt sagen, Mozart habe ich auch schon mal lockerer gehört, ja, da kann der dann natürlich nichts zu, wenn es hier ums Marschieren geht. Der Marsch war das aus dem Finale des dritten Aktes von der Hochzeit des Figaro. Rinaldo Alessandrini, wie gesagt, hier am Pult von dem norwegischen Nationalen Opernorchester. Jörg Lengersdorf ist mittlerweile im Studio gekommen. Nicht um mich zu stören, sondern um mich abzulösen im Klassikforum gleich. Was gibt's denn da bei dir?
1: So ist es. Und das, was wir gerade bei Mozart gehört haben, diese Disziplin, das ist genau das, was man heute zum Lösen meines Musikrätsels braucht. Mhm. Also ich kann jetzt schon mal empfehlen, man könnte sich jetzt schon mal Stift und Papier zurechtlegen fürs Lösen meines Musikrätsels. Ich werde nämlich versuchen, eine Tonfolge zu spielen und diese Tonfolge ergibt dann das Lösungswort. Ob mir das mit dem Spielen gelingt, ist noch im...
0: Ich sehe jetzt irgendwie keine Harmonika bei dir, keine Maultrommel.
1: Das zauber ich gleich alles her.
0: Okay. Und das ist das Musikrätsel und bis zum Musikrätsel, wie vertreiben wir uns da die Zeit?
1: Ach, wunderschöne Musik, zum Beispiel von Clara Schumann, Claire Wangsi spielt oder auch Johann Nepomuk Hummel. Hört man viel zu selten.
0: Ja.
1: Hummel. Ja.
0: Okay. Also komm, wir lassen es einfach mal, wir brauchen das Echte, wir brauchen dich, wir brauchen 3 Stunden das Klassikforum, da werden wir schon hören, was kommt. Jörg Lengersdorf führt Sie heute bis zu den Nachrichten um 12. Ich war bis um 9 Uhr dran und falls Sie das interessiert, morgen wieder. Alles Gute, bis dann, tschüss.

0: 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Es ist 9 Uhr. 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
1: Die Nachrichten mit Robert Levin. Guten Morgen. In der Eifel versuchen etwa 300 Feuerwehrleute, einen Waldbrand einzudämmen. Der hat sich in der Nacht ausgebreitet und rückt immer näher an den Ortsteil Hürtgenwald-Gai heran. Am Morgen mussten deshalb mehr als 2000 Menschen ihre Wohnungen verlassen. Wie es in dem Ortsteil gerade aussieht, beschreibt Benedikt Herfs.
2: Das Feuer bewegt sich gerade ein bisschen auf den Ort Gai zu. Der Ort ist mittlerweile aber evakuiert. Die Personen befinden sich in Notunterkünften. Im Hintergrund hört man gerade einen Löschhubschrauber, der jetzt wieder Wasser auftankt. Er tankt das aus einem Wasserbecken, was hier aufgestellt wurde. Aber auch die naheliegende Wehebachtalsperre wird als Wasserspender für die Löscharbeiten benutzt. Dann sollen noch weitere Löschhubschrauber eintreffen und auch Panzer der Bundeswehr sind vor Ort.
1: Das WDR-Fernsehen sendet um 9.40 Uhr ein WDR-Extra zu den Bränden. Auch in anderen Orten in NRW laufen Feuerwehreinsätze wegen Waldbränden. In Merzenich bei Aachen und im Sauerland. In Arnsberg und am Möhnesee sind Flächen mit jungen Bäumen und Gras betroffen. Eine positive Nachricht kommt aus Sundern. Da konnte die Feuerwehr einen Waldbrand so gut wie löschen. Die Einsatzkräfte sind dort schon seit 3 Tagen. Der Flughafen Catania auf der italienischen Insel Sizilien bleibt weiter gesperrt, und zwar mindestens noch bis morgen früh um 2 Uhr. Grund ist eine große Aschewolke aus dem Vulkan Ätna, die seit Tagen den Luftverkehr stört. Deshalb sitzen viele Reisende auf Sizilien fest oder müssen umplanen. Birgit Eger, WDR Wirtschaft, erklärt, was Urlauber in diesem Fall für Rechte haben.
3: Grundsätzlich haben die Airlines und die Reiseveranstalter die Pflicht, einen zum Ziel zu transportieren. Das heißt, die werden einem eine Alternative anbieten, vielleicht über einen anderen Flughafen oder ein anderes Transportmittel. Aber man muss diese Alternative nicht annehmen. Also wenn man vertraglich einen bestimmten Flug gebucht hat, eine bestimmte Reise gebucht hat und die Leistung kann so nicht erbracht werden, dann hat man das Recht zurückzutreten, dann kann man dafür das Geld in Anspruch nehmen.
1: Bei der Leichtathletik-EM in England hat das deutsche Team gestern Abend gleich 5 Medaillen gewonnen. Einen Doppelsieg gab es im Zehnkampf. Leon Neugebauer holte Gold vor seinem Teamkollegen Niklas Kaul. Und Neugebauer war danach bester Laune.
4: Also hier, welcome to the Leo the German Show. Hier geht es ums Thema Gold. Nein, Spaß.
1: Auch bei den Frauen gab es Gold. Hindernisläuferin Gesa Krause siegte über 300 Meter. Für die 37-Jährige war es der 3. EM-Titel ihrer Karriere.
5: Dass ich heute noch mal Gold gewinnen konnte, das war das Ziel. Und ich bin ehrlich gesagt einfach irgendwie auch ein bisschen stolz auf mein Lebenswerk. Ich glaube, das ist nicht üblich, so viele Jahre dabei zu sein.
1: Und auch Bronze ging im Hindernislauf nach Deutschland an Olivia Gürt. Abgerundet wurde das deutsche Ergebnis von Diskuswerfer Henrik Janssen, ebenfalls mit Bronze. Weitere Meldungen. In der deutschen Autoindustrie arbeiten gerade so wenige Menschen wie seit 2005 nicht mehr. Viele Hersteller und Zulieferer haben Stellen abgebaut. Anfang Juli gab es über 42.000 Jobs in der Branche weniger als noch vor einem Jahr. Trotzdem bleibt die Autoindustrie für Deutschland wichtig, mit immer noch etwas über 690.000 Beschäftigten. In Kolumbien ist nach dem Erdbeben die Zahl der Toten noch einmal gestiegen. Behörden sprechen mittlerweile von 281 Opfern. Fast 350 Menschen konnten gerettet werden und die Einsatzkräfte suchen in den Trümmern noch weiter nach Überlebenden. Das Erdbeben am Montag war eines der stärksten seit Jahrzehnten in Kolumbien. Bei der Reit-WM in Aachen ist der Dressurstart heute vorverlegt worden, wegen der Hitze. Die ersten Einzelprüfungen sind gerade schon gestartet. Enden soll der Wettbewerb allerdings aber weiterhin am Nachmittag. Deshalb werden die deutschen Top-Favoritinnen ihre Prüfung doch zur heißesten Zeit absolvieren. Isabel Wirth und Katharina Hämmer mit ihren Pferden.
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1: Einer der bekanntesten Comic-Autoren des 20. Jahrhunderts wäre heute 100 Jahre alt geworden. Der französische Erfinder von Asterix, René Goscinny. Barbara Geschwinde, WDR Kultur.
6: Gemeinsam mit dem Zeichner Albert Uderzo entwarf er ab 1959 den unbeugsamen Gallier Asterix. Er schrieb die Texte für Lucky Luke oder den kleinen Nick. Auch an Drehbüchern für Tim und Struppi war er beteiligt. Geboren wurde René Goscinny am 14. August 1926 in Paris als Sohn jüdischer Einwanderer aus Polen. Er verbrachte einen Teil seiner Kindheit in Argentinien, lebte dann in den USA und wieder in Frankreich, später auch in Belgien. Sein Werk und vor allem sein Humor begeistern bis heute Comic-Fans weltweit.
1: Das Wetter in Nordrhein-Westfalen. Heute nochmal sonnig, nur wenige Wolken. Es wird sehr heiß. In Minden maximal 36 Grad, Warendorf 37, in Jülich 38 Grad. Morgen breiten sich vom Rheinland her Wolken aus, die am Nachmittag dichter werden. Örtlich sind kräftige Schauer und Gewitter möglich. Es wird schwüler. Die Höchstwerte 28 bis 33 Grad. Das war WDR Aktuell.
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7: Heute mit Jörg Längersdorf am Mikrofon und ich begrüße Sie mal mit Musik von Ronald Binch. Vielleicht sagt Ihnen dessen Name nichts, aber ich bin sicher, dass dem Ronald Binch der Name Maurice Ravel was gesagt hat, denn ganz offenbar kannte Ronald Binch Ravels Bolero.

Hey, madrugado bedeutet auf Spanisch wohl so viel wie ich bin früh aufgestanden. Naja, und ich meine, 10 nach 9, 9 nach 9, das ist jetzt nicht wirklich früh, aber diese Musik hilft jedenfalls beim sanften Aufwachen. Madrugado von Ronald Binch haben wir gehört mit Bratislava Radiosinfonieorchester unter Ernest Tomlinson hier im Klassikforum auf WDR 3. Und der Komponist Ronald Binch, der ist wohl 1910 in einer Arbeiterfamilie hineingeboren worden im englischen Derby und nichts hat erstmal darauf hingedeutet, dass er tatsächlich stilprägend werden sollte für einen ganzen Streichersound eines Jahrhunderts, denn schon früh wurde er weise. Er hat dann sich selbst mehr oder weniger ohne Hilfe des Vaters, der ihm vorher ein bisschen auf die Sprünge geholfen hatte, Klavier beigebracht, bekam dann irgendwann bei einem Küster Unterricht und das wohl so erfolgreich, dass er schon mit 12 eine lokale Musikprüfung in Derby ablegen konnte. Wie gesagt, mehr oder weniger ohne formale Ausbildung. Dann hat er in Kinos Musik gemacht für Stummfilme, hat in englischen Badeorten Klavier gespielt, bis er dann irgendwann zu Mantovani kam und dessen Arrangeur wurde vom Mantovani-Orchester. Und Ronald Binch ist der Mann, der den Mantovani-Sound erfunden hat, mit diesen sehr dichten, knapp nebeneinander gelagerten Streichern, die diesen ja vibrierenden Mantovani-Sound erzeugt haben. Das Ganze nennt sich Cascading Strings und wenn Sie eine alte Mantovani-Platte haben oder überhaupt Platten von British Light Music, dann wissen Sie, wie charakteristisch diese Streicher klingen. Ronald Binch, wie gesagt, war gerade der Komponist von Madrugado und auch der Komponist des nächsten Stücks, wenn auch direkt etwas jünger und formal wohl auch zunächst erfolgreicher schon als junger Mann, ist Filmmusikkomponist Oliver Davis. Er hat Fiddlesticks komponiert für, ja zunächst mal, eine Geigerin, die heißt Carenza Peacock.

Fiddlicks von Oliver Davis, gespielt von Carenza Peacock. Ja, und boah, ich muss sagen, normalerweise hasse ich das wirklich, wenn ein Geiger oder eine Geigerin im Mehrspurverfahren mit sich selbst zusammen kammermusiziert. Aber in dem Fall, wir haben gerade Carenza Peacock auf 7 verschiedenen Tonbandspuren gehört. In dem Fall muss ich sagen, finde ich es einigermaßen unterhaltsam. Es enthält nämlich auch einen gewissen biografischen Hinweis. Carenza Peacock, die ist nämlich gleichzeitig Bluegrass-Geigerin, aber auch eine ziemlich abgehangene Geigerin im Bereich der klassischen Musik. Also sie spielt wirklich sehr, sehr gut Geige. Und Carenza Peacock ist vermutlich der einzige Mensch auf diesem Planeten, der mal auf den Plätzen 1 bis 3 der Pop-Charts vertreten war, weil sie in vielen Bands einfach auch Geige gespielt hat und gleichzeitig mit einem anderen Album auf Platz 1 der Klassik-Charts war. Das heißt, sie ist es möglicherweise schon gewohnt, im Auto zu sitzen, zwischen verschiedenen Sendern hin und her zu schalten und sich auf mehreren Platten gleichzeitig zu hören. Da kann man ihr auch nicht übel nehmen, wenn sie einfach mal gleichzeitig mit sich selbst, also mit 6 Kopien von ihr selbst, musiziert. In Fiddlicks von Oliver Davis, wie gesagt, extra für Carenza Peacock komponiert. Hier ist das Klassikforum auf WDR 3. Mein Name ist Jörg Lengersdorf und die nächste Frau sitzt ganz alleine an der Tastatur. 4 Charakterstücke für Klavier, Opus 5 von Clara Schumann, spielt Claire Wangxi.

4 Charakterstücke, daraus 2 aus Opus 5 von Komponistin Clara Schumann, Claire Wangsi, Klavier. Die hat mal gesagt, morgens gebe sie ungern Interviews und spiele auch morgens ausgesprochen ungern Konzerte. Was möglicherweise daran liegt, dass sie nachts so gerne fernsieht, denn sie hat Deutsch gelernt zu Anfang ihres Studiums hier in Deutschland, indem sie einfach ihre amerikanischen Lieblingsserien alle in der deutschen Synchronisation geguckt hat und zwar am Stück. Heute sagt man Binge-Watching dazu. Damals hatte das noch keinen eigenen Namen. Auf jeden Fall muss sie nächtelang vor der Glotze verbracht haben. Hier ist das Klassikforum auf WDR 3. Ich bin Jörg Lengersdorf und das nächste ist Musik von Josef Jongen. Dieser Komponist, Josef Jongen, der hatte noch das Glück, Johannes Brahms persönlich kennengelernt zu haben. Er wurde dann auch kurzzeitig Chordirektor der Bayreuther Festspiele und emigrierte während des Ersten Weltkriegs nach England. Er kannte als Organist zum Beispiel die ganz großen Cavalier-Coll-Orgeln, die in Frankreich der Orgelmusik ganz neue klangliche Räume eröffneten. Er kannte auch die riesigen Orgeln in den USA. Und tatsächlich sitzt Jongens Musik irgendwo zwischen den nationalen Stühlen. Man hört in seiner Musik britischen Pomp, schweren Pariser Orgelduft in luftig-impressionistischem Umfeld. Man hört Wagnersches Pathos und Ironie à la Richard Strauss. Und da Jongen eben auch für die pompösen Wanamaker-Orgeln in den USA geschrieben hat, schwingt da manchmal sogar ein Hauch Hollywood mit. Das Ganze ist hinreißend. Wir hören jetzt allerdings kein Orgelstück von Josef Jongen, sondern etwas, das man im Konzertsaal von ihm tatsächlich fast nie hört. Es ist auf der Debüt-CD des jungen Trompeters Sebastian Berner mit dem Sinfonieorchester des Hessischen Rundfunks unter Elias Grandi. Ein kleines Konzert für Trompete und Orchester, Concertino Opus 41. Und es ist ja eigentlich nominal die Geschichte einer kleinen Trompete, aber ganz großes Kino, würde ich sagen.

Eine neue CD, das jüngste Album des Solotrompeters des Hessischen Rundfunks. Sebastian Berner heißt er, 1994 geboren, also Anfang 30, jetzt gerade. Josef Jongens Concertino für Trompete und Orchester, Opus 41. Das Sinfonieorchester des Hessischen Rundfunks wurde geleitet von Elias Grandi. Und hier ist das Klassikforum auf WDR 3. Mit einem Komponisten aus der Zeit Beethovens. Und Mozart hat den nächsten Komponisten zum Beispiel, als er noch ein Kind war, kostenlos bei sich wohnen lassen und ihn 2 Jahre lang unterrichtet. Es gibt sogar Geschichten, dass Mozart mit dem damals 8-jährigen Wunderkind an der Hand ganz Wien abgeklappert habe, um bei Musikliebhabern mit seiner Entdeckung eines Wunderkinds anzugeben. Und nach dieser Karriere rund um Europa eben als begabtes Kind wurde dieser Komponist, Schüler von Salieri, schließlich von Haydn selbst als sein Nachfolger empfohlen. Beethoven war dann später mit dem Mann befreundet, obwohl er wohl der einzige Komponist der Zeit war, der Beethoven irgendwie das Wasser reichen durfte. Chopin hat ihn in einem Atemzug mit, Zitat, unser aller Meistern, Beethoven, Mozart genannt und schließlich eben den Namen angefügt, von dem ich die ganze Zeit rede, nämlich Johann Nepomuk Hummel. Und Liszt hat diesem Hummel sogar ein Denkmal spendiert. Schließlich galt Hummel vielen als besserer Pianist, sogar als Beethoven. Mit anderen Worten, vermutlich war der Mann der Komponist, auf den die meisten Zeitgenossen damals gewettet hätten, wenn es um Unsterblichkeit im Olymp der tonsetzenden Menschen gegangen wäre. Buchmacher hätten ihn wohl höher eingestuft als Beethoven. Gut, völlig unbekannt ist Johann Nepomuk Hummel jetzt natürlich nicht, aber jedenfalls machte dieser Hummel derart viel Geld und war mitunter wohl auch so nett, ärmeren Kollegen und Bedürftigen immer wieder unter die Arme zu greifen und zwar ohne viel Aufhebens davon zu machen. In Hummels Schublade hat man zum Beispiel nach seinem Tod Dankesbriefe gefunden von Beethoven. Denn der wäre ohne Hummels Unterstützung manchmal gar nicht über die Runden gekommen. Wir hören jetzt von Hummel im Klassikforum auf WDR 3 dessen Oktettpartie für 2 Oboen, 2 Klarinetten, 2 Hörner, 2 Fagotte und Kontrabass mit dem Konsortium Classicum.

Ja, und dann wird der Kontrabass im Titel noch nicht mal mitgezählt. Oktettpartia für, man zähle mit, zwei Oboen, zwei Klarinetten, zwei Hörner, zwei Fagotte. Das sind 8 für ein Oktett. Aber dann gibt's da natürlich noch einen Kontrabass, so dass es am Ende ein Nonett wird in S-Dur von Johann Nepomukome. Haben wir gehört im Klassikforum auf WDR3 mit dem Konsortium Klassikum. Ja, und ich empfehle jetzt schon mal für in 10 Minuten sich womöglich Stift und Papier zurechtzulegen, denn dann steht wieder unser Musikrätsel hier an im Klassikforum auf WDR3. Und heute glaube ich, dass man mit einem Stift sich ein paar Notizen machen könnte, dann wird die Lösung des Problems jedenfalls leichter. Man kann womöglich jetzt auch schon mal, wenn man es beherrscht, sich 5 Notenlinien auf ein Papier zeichnen. Wenn nicht, braucht man auch nicht unbedingt. Es ist auch anders lösbar. Ich sag's nur jetzt schon mal. Aber das Musikrätsel gibt's natürlich hier erst in 10 Minuten. Auch die Auflösung der letzten Woche im Klassikforum auf WDR3. Zunächst mal lassen wir jetzt dem Kontrabass, der da gerade von Hummel aus dem Titel gestrichen worden ist, wieder Genugtuung erfahren. Es gibt nämlich jetzt eine extrem aparte Paarung mit Kontrabass. Es ist eine Mini-Oper von Giovanni Bottesini. Gran Duo Passione Amorosa, also großes Duo der Liebesleidenschaft. Und Sopranistin und Tenor schmachten sich in diesem Duo so richtig an. Allerdings gibt's in dieser Mini-Oper weder Sopranistin noch Tenor. Es gibt nur 2 Kontrabassisten, die heißen jetzt gleich Boguslav Furtok und Johannes Stähle, und die reiten quasi auf weißen Schimmeln ins Land der Liebe, respektive auf 2 Kontrabässen, die sich verkleidet haben als Sopranistin und als Tenor. Absolut magisch, wenn Sie mich fragen.

zwei verliebte Kontrabässe und das ganz wörtlich zu nehmen. Bogusław Furtok und Johannes Stähle waren die Solisten im Grand Duo Passione Amorosa, der leidenschaftlichen Liebe von Giovanni Bottesini. Das Sinfonieorchester des Hessischen Rundfunks wurde geleitet von Ulrich Edelmann. Mein Blick geht zur Uhr. Es ist kurz nach 10 am Freitag im Klassikforum auf WDR 3. Das ist der Zeitpunkt, über die Gewinner zu sprechen, die in der letzten Woche das Musikrätsel meines Kollegen Hein van Ekert lösen konnten. Der hatte nämlich eine Chopin-Etüde gespielt, hier die Nummer 2 aus Opus 25. Und dann hat Hein gefragt, welche für die Umwelt so wichtigen Tiere hört man mittelbar in dieser Chopin-Etüde? Und die richtige Antwort war die Bienen. Unter den vielen richtigen Einsendungen haben wir die folgenden Gewinner ausgelost. Frauke Börnsen aus Olpe, Heike und Jürgen Auer aus Krefeld, Irmgard Groß aus Mülheim an der Ruhr. Herzlichen Glückwunsch und vielen Dank fürs Mitmachen. Und selbstverständlich gibt es auch heute Vormittag eine Frage gleich. Die ist sogar ziemlich schwer, finde ich, zum Miträtseln. Sie können sich vielleicht jetzt schon mal ein Stück Papier und einen Stift zurechtlegen. Das kann vielleicht helfen beim Skizzieren der Melodie, die ich Ihnen gleich ein paar Mal vorlege. Und mit der richtigen Antwort können Sie diesmal eine CD gewinnen mit dem Kalidor String Quartet, also mit einem der besten Streichquartette der Welt. Aber zunächst mal müssen Sie jetzt sich meine Geschichte anhören und dann auch noch die dazugehörige Frage beantworten. Also, wir versetzen uns mal in das Jahr 1851 nach Weimar. Franz Liszt und Caroline zu seinen Wittgenstein sitzen im Sommer 1851 in ihrem Apartment in der Villa Altenburg in Weimar. Dabei ist Carolines Tochter Marie. Und Franz sitzt jetzt am Klavier und blättert am Klavier gedankenverloren in Noten vom Freund und Kollegen Robert Schumann. Und zwischendurch murmelt Liszt immer vor sich hin: Ach, was ist das interessant, was der Schumann da geschrieben hat. Was für eine schöne Tonfolge. Und Franz Liszt spielt. Er geht sich weiter in seinen Meditationen am Klavier. Caroline und Marie ist heiß. Sie sitzen in der Wohnung und fragen irgendwann: Franz, hör mal bitte auf zu spielen. Wohin fahren wir in diesem Jahr im Urlaub? Im September zum Beispiel, wo fahren wir hin? Franz Liszt sitzt weiter am Klavier und klimpert vor sich hin. Irgendwann fragt Marie: Maestro Liszt, wohin geht es im September in Urlaub? Aber Franz Liszt schüttelt nur den Kopf. Irgendwann springt Marie auf und sagt: Ich habe eine Idee, lass mich mal ans Klavier. Daraufhin verdrängt Marie Maestro Liszt vom Klavier und sagt: Wenn ihr die Tonbuchstaben der Melodie, die ich jetzt hier am Klavier spiele, richtig ordnet, dann wisst ihr, wo wir dieses Jahr in Urlaub hinfahren könnten. Sagt's und spielt am Klavier folgende kleine Melodie.

Franz Liszt weiß natürlich sofort Bescheid. Er hat die Notenbuchstaben der von Marie gespielten Melodie erkannt, weiß, wo es hingehen soll, verdrängt wiederum Marie vom Klavier und spielt die Melodie noch einmal.

Caroline zu sein. Wittgenstein schüttelt den Kopf. Sie weiß noch immer nicht, in welche Stadt die beiden im Urlaub im September hinfahren wollen. Franz Liszt sagt, ach Caroline, komm, jetzt ordne doch einfach mal die Tonbuchstaben. Ich mach's dir nochmal einfach.

Carolina hat immer noch keine Idee. Daraufhin sagt Liszt, also pass auf, die Melodie, die ich spiele, besteht aus verschiedenen Tönen. Die Namen dieser Töne ergeben, wenn man sie zusammensetzt, den Namen der Stadt, in die Marie möchte, dass wir alle zusammen in Urlaub fahren. Und noch einmal spielt er die Melodie.

So, jetzt habe ich Ihnen die Melodie ganz oft vorgespielt. Ich gebe zu, es ist sehr schwer. Einen kleinen Hinweis kann ich Ihnen geben. Der zweite Ton der Melodie ist ein S. Aber mehr verrate ich jetzt nicht, wohlwissend, dass es diese Woche so richtig schwer wird, hier im Klassikforum auf WDR 3 eine CD von mir zu gewinnen. Verraten Sie uns also zum Beispiel am Servicetelefon 0221 567 89 333, welche Stadt ich heute suche. Es ist die Stadt, in die tatsächlich Franz Liszt dann mit Caroline zu seinen Wittgenstein und Tochter Marie gefahren ist im September 1851. Und die Stadt lässt sich aus den Tonbuchstaben der Melodie, die ich gespielt habe, zusammen. Also verraten unter 0221 567 89 333. Sie können auch in der WDR 3 App teilnehmen. Da kann man dann Nachrichten direkt hier ins Studio schreiben. Was suche ich für eine Stadt? Es geht auch per Mail klassikforum@wdr.de. klassikforum@wdr.de ist unsere Mailadresse und wie immer Sie sich melden mit der Lösung, vergessen Sie bitte nicht, damit wir Ihnen den Preis auch schicken können, hinterlassen Sie in jedem Fall Ihre Anschrift oder eine Kontaktmöglichkeit und jetzt wünsche ich Ihnen viel Spaß beim Rätseln. Das Rätsel gibt es natürlich nach der Sendung wie immer auch online auf wdr3.de und das folgende, das verrätsel ich jetzt mal nicht, das ist allerdings trotzdem ein Stück von Franz Liszt, das heißt Waldesrauschen.

Ganz viele Leute versuchen sich gerade an der Lösung des Musikrätsels. Die WDR3-App klingelt schon. Ich kann verraten, ein paar richtige Lösungen sind dabei, wenige und auch ein paar noch nicht so ganz richtige. Aber ich bin sehr gespannt. Das Musikrätsel im Klassikforum auf WDR3 bleibt natürlich online auf wdr3.de. Nach der Sendung steht es dann da, da kann man es nochmal nachhören. Das gerade war übrigens kein Rätsel, sondern Waldesrauschen von Franz Liszt, gespielt von Marc-André Amelin. Ja, spazieren gehen im Freien, apropos Waldesrauschen. Eine neurowissenschaftliche Untersuchung von 2021 hat mal eindeutig belegt, dass auch unsere Gehirnstruktur von Aufenthalten draußen profitiert. Und das gilt unabhängig davon, ob wir in der Stadt oder im Grünen draußen sind. Auch gilt das bereits für ganz kurze Phasen im Freien. Die Gehirnscans zeigen, dass die Zeit, die die Studienteilnehmenden im Freien verbracht haben, in einem positiven Zusammenhang mit der grauen Substanz im rechten Dorsolateralpräfrontalen Kortex steht. Zudem ist bekannt, dass viele psychiatrische Störungen mit einer Reduktion der grauen Substanz genau in diesem präfrontalen Bereich des Gehirns einhergehen. Damit ist Aufenthalt im Freien tatsächlich, also neben anderen Maßnahmen, auch zumindest relevant für die Therapie psychiatrischer Erkrankungen. Und der Volksmund, der scheint das mit Stimmung, Luft und Natur immer schon geahnt zu haben. Aber dazu erhähle ich natürlich nichts Neues. Das Folgende ist das Waldhorn aus den Waldwanderungen von Ferdinand Hummel.

das Waldhorn aus den Waldwanderungen Opus 48 von Ferdinand Hummel. Nicht zu verwechseln mit Johann Nepomuk Hummel, also das gerade war Ferdinand Hummel. Und Armakord begleitet von German Horn Sound. Und das Hornspielen auf vielfältigste Art und Weise nicht nur wunderschön sein kann, sondern auch gesundheitsgefährdend, das beweist das Schicksal des nächsten musizierenden Menschen hier. Jan Watzlaw Stich heißt er. Er hätte beinahe seine Zahngesundheit wegen seines musikalischen Talents eingebüßt. Wieso? Nun, unser Watzlaw Stich hatte einen schwierigen Arbeitgeber. Er verdankte nämlich seine Ausbildung in Prag dem Grafen von Thun. Und bereits Stichs Vater hatte in der Privatkapelle des Grafen von Thun gedient. Nun wollte aber der junge Jan Watzlaw Stich lieber auch im Ausland Karriere machen und soll deshalb in einer Nacht- und Nebelaktion aus dem thunschen Einflussbereich in Prag geflohen sein. Man erzählt dann, der Graf habe Stich Häscher hinterhergeschickt, die dem untreuen Hornisten die Zähne zertrümmern sollten, auf dass er niemals mehr irgendwo anders als in Prag hätte Horn blasen können und in Prag dann übrigens auch nicht mehr. Aber um den Häschern des Grafen zu entgehen, änderte Stich dann seinen Namen. Zunächst nannte er sich Bomba und dann anschließend Giovanni Punto. Und unter diesem Namen Giovanni Punto wurde unser Stich einer der berühmtesten Hornisten seiner Zeit und er hat das folgende Hornkonzert geschrieben für Naturhorn und Orchester Nummer 5 in F-Dur. Wir hören es mit Radek Barborak und dem Prager Kammerorchester unter Howard Armen und wundern Sie sich nicht, manchmal firmiert dasselbe Hornkonzert auch unter dem Namen Jan Watzlaw Stich. Wie gesagt, Giovanni Punto, Jan Watzlaw Stich, das ist derselbe Mensch.

Das Konzert für Naturhorn und Orchester Nummer 5 in F-Dur gehört mit Radek Barborák Horn und dem Prager Kammerorchester unter Howard Amen von Jan Vaclav Stich, dem Komponisten, den die Musikgeschichte später auch unter dem Namen Giovanni Punto in die Bücher geschrieben hat. Und es gehört nicht ganz ins Reich der Fabel, dass Stich seinen Namen eben in Punto geändert hat, um den Häschern des Grafen Thun zu entgehen. Zunächst hatte Stich sich Bomber genannt, erst als seine Tarnung aufflog und er ein weiteres Mal fliehen musste, nannte er sich dann Punto. Und des Grafen Häscher hat übrigens keine Gelegenheit, Gott sei Dank, Giovanni Punto alias Jan Vaclav Stich die Zähne auszuschlagen, so dass er auch noch schön Horn spielen konnte, als er dann im Jahr 1800 nach Wien kam. Das ist nämlich das Beste an der ganzen Geschichte. In Wien angekommen, nahm Punto Kontakt auf mit Ludwig van Beethoven und dessen Schüler Ferdinand Ries erzählt in seinen Erinnerungen, dass Beethoven diesen Punto, er nennt ihn da Punto, Hornist Punto, eine Sonate für Horn und Klavier versprochen habe. Tatsächlich hat Beethoven sich auch an dieses Versprechen erinnert, allerdings hat er die Sonate für den Punto dann erst eine Nacht vor der Uraufführung zu Papier gebracht, das heißt, der Stress war für Punto immer noch nicht vorbei. Er durfte das Ganze dann auf der Bühne wohl mehr oder weniger vom Blatt lesen. Die Sonate F-Dur für Horn und Klavier, Opus 17. Und von dieser Sonate, die Beethoven eben für Stich alias Punto geschrieben hat, gibt es auch eine Fassung für Violoncello und Klavier. Und die hören wir jetzt mit Steven Isserles und Robert Levin im Klassikforum auf WDR 3.

Musik von Beethoven, ursprünglich für Horn und Klavier komponiert. Es gibt auch eine Fassung für Violoncello und Klavier. Hier gehört mit Hammerklavier Robert Levin. Steven Isserles war der Violoncello-Spieler. Ludwig van Beethoven hat es komponiert und vielleicht hatten Sie jetzt gerade zwischen den Sätzen das Bedürfnis, laut Bravo zu rufen oder zu klatschen. Und dieses Werk liefert uns tatsächlich auch einen interessanten Einblick da rein, wie das denn damals war mit dem Klatschen im Konzert. Man weiß ja zum Beispiel von Joseph Haydn, dass der manchmal Sätze seiner Sinfonien

noch bevor der letzte Satz erklungen war, wiederholen durfte, zum Beispiel das Menuett, weil das Publikum einfach sofort nach dem Menuett schon so viel geklatscht hat, dass Haydn gesagt hat, okay, Menuett machen wir jetzt nochmal und anschließend spielen wir erst das Finale. Es war dann offenbar eine Mode, zwischen den Sätzen zu klatschen, die irgendwann überhand nahm. Auch nach dem Konzert wurde für viele Menschen in Wien offenbar zu viel geklatscht. Menschen war das Klatschen zu laut, sodass zu Beethovens Zeit im Jahr 1800 in Wien tatsächlich mal gesagt wurde, lautes Klatschen im Konzert sei untersagt. Denn das lesen wir tatsächlich in der Allgemeinen Musikalischen Zeitung vom 18. April 1800 in dem Konzert, das eben Giovanni Punto, der Hornist von Beethoven, mit dem Meister zusammen im Kärntner Tortheater gab. Da erwähnt die Zeitung, die Sonate habe so gut gefallen, dass sie wiederholt werden musste wegen des lauten Applauses, obwohl doch untersagt worden sei von der Theaterordnung her, dass lauter Beifall zu zollen sei. Also man sieht Beifall, Applaus zwischen den Sätzen, nach den Sätzen. Es war immer nicht so einfach, wie man das dachte. Hier ist das Klassikforum auf WDR 3. Ich bin Jörg Lengersdorf, das ist Musik von Dora Percevic.

Musik von Dora Percevic. Ivan Repušić hat die Staatskapelle Weimar geleitet in einer Orchesterbearbeitung von deren Nocturne für Klavier Cis-Dur Opus 50 Nummer 1 hier im Klassikforum auf WDR 3, wo jetzt Musik auf dem Programm steht von Giovanni Battista Somis, einem Geigenmeister, der Lehrer war von Jean-Marie Leclerc. Und damit hat Somis vorbereitet, was später Furore machen sollte, nämlich völlig neue Möglichkeiten für den Einsatz des Bogens bei der Violine. Über Leclerc erlangte Somis schließlich Einfluss auf zum Beispiel Gaetano Pugnani oder auch Jean-Pierre Guignon, also spätere Meister des französischen Bogens. Und ich darf ihn jetzt mal mit ganz viel Verlaub einen Bogenextremisten nennen, den Somis. Und man hört es auch an der Aufnahme von Concerto Köln, von dessen Konzert in F-Dur für Violine, Streicher und Basso Continuo wahnsinnig gut dirigiert und gespielt von Jewgeni Sviridow.

Das F-Dur-Konzert für Violine, Streicher und Basso Continuo von Giovanni Battista Summis. Concerto Köln, geleitet und begeigt von Jewgeni Swiridow hier im Klassikforum auf WDR 3, wo jetzt Josef Haydns Klaviervariationen F-Moll Opus 35 folgen. Haydn hatte diese Musik 1793 wohl in Erinnerung an Maria von Genzinger verfasst. Diese Maria von Genzinger war Pianistin, Sängerin, Arzt, Gattin, aber sie war wohl vor allem eine Vertraute von Josef Haydn und wohl überhaupt die engste Freundin, die er je gehabt hatte. Vielleicht war Maria von Genzinger auch Haydns Geliebte. Platonisch war sie jedenfalls genau das, ganz sicher über die genauen Umstände dieser einzigartigen Beziehung zwischen Haydn und der von Genzinger. Rätseln Biografen jedenfalls bis heute. Ein Brief Anfang von 1790 spricht schon durch die Zeilen. Zitat: Allerbeste Frau von Genzinger, nun, da sitze ich in meiner Einöde, verlassen wie ein armer Weiß, fast ohne menschliche Gesellschaft, traurig, voll der Erinnerung vergangener Tage, ja, leider vergangen, weg sind sie und auf lange sind sie weg. Das schrieb Haydn der fernen Freundin 1790 und wie, um zu beweisen, dass er auch den Alltag jedenfalls von Weitem mit ihr teilen wollte, fügte Haydn dann noch an, wie miserabel ihm das Essen schmecke, wenn sie nicht da sei. Zitat Haydn: Ein Stück von einer 50-jährigen Kuh, drei gelbe Möhrchen, ein ledernes Rostbratel und dürre Apfelspalten. Hier in der Ferne fragt mich niemand: Schaffen Sie Schokolade? Befehlen Sie Kaffee? Schwarz oder mit Sahne? Mit was kann ich Sie bedienen, bester Haydn? Wollen Sie Gefrorenes? Ja, dann setzte er ein Fragezeichen dahinter und Haydn schrieb ebenso, wie man wohl nur der allerbesten Freundin schreibt. Und dann war Maria von Genzinger 1793 völlig überraschend verstorben, während Haydn in London war. Und Josef Haydn schrieb die intimste Trauermusik, jedenfalls am Anfang, die er wohl je für Klavier verfasst hat. Wir hören Haydns F-Moll-Variationen.

Haydns F-Moll-Variation, gespielt von Xu Xiaomai. Und die hat eine Autobiografie verfasst, chinesische Pianistin 1950 geboren. Und darin erzählt sie, wie sie als jugendliches Wunderkind bereits eine begeisterte Rotgardistin war, eine echte Maoistin. Sie hat sich freiwillig einer maoistischen Umerziehung unterzogen, hat dann sogar ihre bourgeoisen Lehrer wohl denunziert, bis sie selbst ins Visier der Partei geraten ist. Dann musste sie ins Lager in der inneren Mongolei, konnte dann irgendwann in den 1970ern wieder Konzerte geben, floh 1980 zunächst nach Hongkong, ging dann in die USA und begann mehr oder weniger eine zweite Karriere als Haydn-Spezialistin, als Spezialistin von Musik von Johann Sebastian Bach. Und ich dachte, ich erinnere hier im Klassikforum auf WDR 3 nochmal an diese Pianistin Xu Xiaomai mit Joseph Haydn. Und mir ist aufgefallen, ganz viele Stücke heute in der Sendung waren entweder in F-Moll oder in F-Dur. Ich hatte ja auch schon ein F-Dur-Violinkonzert oder eine F-Dur-Cellosonate von Ludwig van Beethoven. Ich dachte, ich bleibe einfach mal dabei. F-Dur-Violinromanze, die zweite von Ludwig van Beethoven, James Enes spielt. Ist ja auch eine sehr schöne Tonart.

Die F-Dur-Violinromanze von Ludwig van Beethoven. Und ich kann mich daran erinnern, als ich ein kleines Kind war, existierten gleich mehrere Schallplatten mit diesem wunderschönen Violinstück von Beethoven in meiner Familie. Ich glaube, auf mindestens zwei dieser Schallplatten musizierte David Oistrakh dieses Stück, das wir gerade mit James Ennis gehört haben. Und als ich dann selber irgendwann angefangen habe, Geige zu lernen, dann wollte ich unbedingt auch dieses Stück spielen. Und ich habe es dann gleich so schlecht gemacht, dass ich so wahnsinnig enttäuscht von mir selber war, dass ich dieses Stück dann jahrzehntelang überhaupt gar nicht mehr hören konnte. Inzwischen beginne ich, dieses schöne Werk wieder zu entdecken, auch durch diese Aufnahme von James Ennis, begleitet von Royal Liverpool Philharmonic, wirklich einer der klangschönsten Geiger der Gegenwart. Und er hat ja tatsächlich, das ist glaube ich die häufigst erzählte Anekdote über James Ennis, er hat auf der Bühne im Central Park in New York, während er mit den New Yorker Philharmonikern zusammen musizierte, noch seiner Freundin von der Bühne herab einen Heiratsantrag gemacht. Und ich frage mich dann immer, klar hat die Freundin damals ja gerufen, was hätte sie auch sonst rufen sollen vor Zehntausenden von Zuschauern, aber das ist ja eine ganz andere Geschichte. Hier ist das Klassikforum auf WDR 3, ich bin Jörg Lengersdorf, das ist Musik von Maurice Ravel, die Introduction et Allegro für Harfe und Streichquartett. Maurice Ravel, Introduction und Allegro. Lassen wir es dabei.

Ein Stück, das Maurice Ravel wohl noch kurz vorm Urlaub fertig kriegen musste, er hat einem Freund geschrieben, 3 durchwachte Nächte hätten ausreichen müssen, um es zu Ende zu bringen. Mehr schlecht als recht, aber es wurde dann doch mehr recht als schlecht. Und da ich gerade mehr recht als schlecht versucht habe, die Ausführenden anzukündigen, versuche ich es jetzt nochmal. Sarah Dayan, Cécile Roubin, Guillaume Becker und Lydia Shelley waren die Streicher. Dazu Juliette Hurel, Flöte, Rémy Delongle, Klarinette und Emmanuel Cesson, Harfe. In Introduktion und Allegro für Harfe mit Begleitung eines Streichquartetts, Flöte und Klarinette von Maurice Ravel hier im Klassikforum auf WDR 3. Inzwischen steht auch das Musikrätsel für diese Woche online auf wdr3.de. Also wenn Sie in eine Suchmaschine einfach Klassikforum Musikrätsel eingeben, dann können Sie mitmachen. Und Hörer Oliver hat schon in der WDR 3 App gefragt, wann es denn die Lösung des doch ziemlich schweren Rätsels dieser Woche gibt. Tja, Oliver, da muss ich sagen, die gibt es erst nächste Woche Freitag um 10 Uhr auch hier im Klassikforum. Also so lange muss man dann noch Geduld haben. Aber die gute Nachricht ist, man hat dann auch ziemlich viel Zeit zum Rätseln. Und in dieser Woche muss man ja einen Ortsnamen erraten, der aus Tonbuchstaben verschlüsselt wird. Das geht besser, wenn man Noten lesen kann. Aber ich glaube, es geht auch so, wenn man sich die Jahreszahlen und die dazugehörigen Personalien mal genauer anhört im Musikrätsel. Aber jetzt verrate ich schon wieder zu viel. Hier kommt ein Stück von Dorothy Howell. Und wo ich gerade schon von Urlaub gesprochen habe, auch das ist im Urlaub entstanden, und zwar am Felsen von Gibraltar. So heißt es auch. The Rock, der Felsen.

Im Jahr 1924 war die britische Komponistin Dorothy Howell mit ihrer Mutter am Felsen von Gibraltar. Und was hat sie da alles entdeckt? Schreiende Esel, schreiende Männer, die Waren am Straßenrand anboten, Ziegenmelker, die den ganzen Tag Ziegen molken. Und daraus hat sie dann eine sinfonische Dichtung gemacht. Und benannt nach dem Felsen bei Gibraltar hieß diese sinfonische Dichtung The Rock, also der Felsen. Haben wir gehört mit BBC Concert Orchestra unter Rebecca Miller hier im Klassikforum auf WDR 3.

Raphael Featre mit dem C-Dur-Präludium aus dem wohltemperierten Klavier von Johann Sebastian Bach. Damit ist das Klassikforum für heute zu Ende gegangen. Aber das gibt's natürlich rund um die Uhr im Netz und in der WDR3-App. Auf wdr3.de gibt's natürlich auch das Musikrätsel für diese Woche zum Mitmachen. Lösungen kann man senden, zum Beispiel an klassikforum@wdr.de oder auch am Servicetelefon äußern. 0221 567 89333 ist dessen Nummer. In der App mitmachen geht natürlich auch. Die Redaktion der Sendung hatte Susanne Ockelmann. Mein Name ist Jörg Lengersdorf. Ich wünsche Ihnen noch einen schönen Tag mit unserem Programm.

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1: Mit Jutta Hammann, hallo zusammen. Und wir schauen auf die dramatischen Ereignisse in Hürtgenwald in der Eifel. Da brennt ein Wald und zwar so heftig, dass rund 2000 Menschen den Ortsteil Gai in der Früh verlassen mussten. Viele wurden im Schlaf überrascht.
2: Wir sind heute Morgen durch die Warn-App wach geworden und dann kam auch dann schon eine Viertelstunde später Polizei und alles und wir sollten die Häuser verlassen.
3: Nur das Nötigste und ein bisschen Kleingeld und noch eine lange Hose und das war's.
4: Also ich wollte so schnell wie möglich das Haus verlassen. Wir haben auch nichts mehr eingepackt und die Kinder haben geweint, die hatten richtig Angst.
1: Wie ist die Lage jetzt vor Ort? Das hören wir gleich. Außerdem, die Trockenheit macht auch zunehmend den Bauern zu schaffen. Sie fürchten große Ernteausfälle. Und in Sizilien sitzen weiter viele Urlauber fest, weil der Flughafen immer noch gesperrt ist. Das Wetter sehr heiß heute, bis 37 Grad. Morgen wird es etwas kühler, nur noch bis 33 Grad. Schwere Waldbrände, die manchmal ganze Ortschaften verwüsten, das kennen wir eigentlich nur aus Südeuropa oder Kanada. Jetzt hat es auch ein größeres Gebiet in der Eifel getroffen und es klang heute Morgen im WDR-Radio so.
5: Aufgrund der Ausbreitung eines Waldbrandes in Hürtgenwald ist der Ortsteil Gai sofort zu evakuieren. Verlassen Sie sofort das betroffene Gebiet und nehmen Sie nur das Notwendigste mit.
1: Es brennt auf einer Fläche von 300 Hektar. 2000 Menschen mussten in Sicherheit gebracht werden. Unser Kollege Benedikt Herbst ist in der Nähe der Einsatzstelle. Sind die betroffenen Anwohner denn jetzt alle außer Gefahr?
6: Also der Ort Hürtgenwald-Gai ist seit heute Morgen tatsächlich komplett evakuiert. Also da ist kein Mensch mehr drin. Die Anwohner wurden dann in eine benachbarte Schule im Nachbarort gebracht. Aber die mussten sie mittlerweile auch wieder verlassen, weil der Rauch eben darüber gezogen ist. Jetzt wurden sie nach Düren gebracht, in eine andere Unterkunft, in ein Schulzentrum. Ja, aber auch gerade habe ich die Info bekommen, dass in diese Richtung sich jetzt der Rauch bewegt. Also die Winde, die wechseln die ganze Zeit.
1: Das heißt, sie müssen nochmal weg wahrscheinlich?
6: Dazu kann ich jetzt noch nichts sagen. Also bisher gibt es nur die Information, dass der Rauch jetzt in Richtung Düren zieht.
1: Okay. Wie laufen denn die Löscharbeiten allgemein?
6: Also hier sind wirklich alle Gerätschaften, die es gibt. Gerade das war ein Panzer der Bundeswehr, der gestartet ist. Der fährt jetzt wahrscheinlich und macht sich bereit. Hier sind momentan 6 Helikopter, die löschen aus der Luft. Die holen das Wasser aus einer nahegelegenen Talsperre, aus der Wehebachtalsperre. Und es sind auch noch Wasserwerfer der Polizei im Einsatz. Und ein Feuerwehrsprecher hat vorhin auch gesagt, dass das wohl sehr effektiv sein soll. Dennoch, der Rauch ist da.
1: Hat man denn irgendwie eine Einschätzung, wie lange das noch dauern kann, bis das gelöscht ist?
6: Der Landrat des Kreises Düren hat vorhin gesagt, das könnte noch Tage dauern. Also Waldboden zu löschen ist immer eine schwierige Angelegenheit und er geht davon aus, dass das noch mehrere Tage dauert. Und außerdem muss man hier auch besonders vorsichtig sein, weil es im Hürtgenwald eben auch Munitionsflächen gibt aus dem Zweiten Weltkrieg. Also auch da kann man jetzt nicht einfach immer direkt so reingehen und dann müssen eben auch noch die ganzen Schneisen in den Wald geschlagen werden.
1: Es brennt in Hürtgenwald in der Eifel. 2000 Menschen mussten den Ort Gai verlassen und mit der Evakuierung und dem Brand ist es noch nicht vorbei. Benedikt Herbst hat uns auf den neuesten Stand gebracht. Vielen Dank. Mehr aktuelle Informationen haben wir auch in unserem Ticker auf wdr.de. Kein Regen weit und breit und das schon lange, das spüren natürlich auch die Bauern in Deutschland. Die rechnen wegen der Trockenheit mit großen Ernteausfällen. Beim Bauernverbandspräsidenten Ruckwied klingt das ziemlich dramatisch. Viele Betriebe kämpfen sogar um ihre Existenz.
7: Also die Situation im Moment ist toxisch. Auf der einen Seite unterdurchschnittliche Erträge, auf der anderen Seite hohe Kosten bei Energie, bei Diesel. Und das in Kombination mit niedrigen Erzeugerpreisen, das halten die Landwirte nicht mehr lange durch.
1: Wo wir bei der Ernte in diesem Herbst mit weniger Erträgen rechnen müssen, erklärt jetzt Jim Bobnikschas, WDR Berlin.
8: Vor allem beim Getreide rechnet der Bauernverband in diesem trockenen Jahr mit einer Ernte deutlich unter dem Durchschnitt. Gerade beim Weizen, sagte Verbandspräsident Joachim Ruckwied dem Redaktionsnetzwerk Deutschland. Größere Einbußen wird es demnach wohl auch bei Raps, Kartoffeln, Gemüse und Zuckerrüben geben. Ebenso bei Körnermais und Sojabohnen. Vor allem in Süddeutschland könnte die Ernte teilweise ganz ausfallen. Im Norden sieht es laut Ruckwied etwas besser aus, weil es dort häufiger geregnet hat. Überall wächst jedoch auch weniger Futter für die Tiere nach. Zum Teil müssten Landwirte Kühe und Schweine deswegen früher schlachten als geplant. Der Bauernpräsident warnt, dass die wirtschaftliche Lage für viele Betriebe schon jetzt brutal angespannt ist. Ruckwied fordert deshalb Unterstützung von der Politik. Die könnte zum Beispiel die Beihilfen der EU für Düngemittel aufstocken, schlägt er bei Phoenix vor. Oder die regelmäßigen direkten Zuschüsse an die Bauern früher auszahlen.
7: Die kommen normalerweise Ende Dezember eines Jahres, 80% der Auszahlung auf Oktober vorziehen. Aber natürlich muss sichergestellt sein, dass die restlichen 20% dann auch im Dezember kommen. Und eine dritte Sofortmaßnahme wäre, die Steuern auf Diesel deutlich zu senken, und zwar bis mindestens Ende November. Das würde den Bauern jetzt mal kurzfristig helfen und Entlastung bringen.
8: Bauernpräsident Ruckwied betont, die Landwirtschaft stelle sich bereits seit vielen Jahren auf die Klimaveränderungen ein. Für die Zukunft brauche es nun vor allem neue Sorten, die Hitze besser aushalten und insgesamt widerstandsfähiger sind.
1: Die Trockenheit macht den Bauern zu schaffen und wir alle werden das bei der Ernte zu spüren bekommen. Jim Bob Nikschas hat berichtet. Und wir schauen auf das, was in NRW noch passiert ist, mit Detlef Dickmann in den Kurznachrichten.
9: In Dortmund hat die Polizei einen 16-Jährigen festgenommen, der im Außenbereich eines Cafés maskiert mit einer Schreckschusspistole geschossen haben soll. Offenbar wollte er eine Frau einschüchtern, mit der er Streit hatte. Der Zoll hat in einer Lagerhalle in Geldern am Niederrhein mehr als 14 Millionen Zigaretten beschlagnahmt. Beamte hatten das Gebäude vergangene Woche kontrolliert nach einem Hinweis auf ein verdächtiges Fahrzeug. Offenbar war ein rumänischer LKW gerade dabei, Schmugglerware anzuliefern. Der Fahrer und eine weitere Person wurden festgenommen, zwei Verdächtige konnten fliehen. In Tirol ist ein 36-jähriger Sauerländer tödlich verunglückt. Laut Polizei ist er bei einer Wanderung bis zu 100 Meter tief gefallen, vor den Augen seiner Familie. Der 36-Jährige hat auf einem schmalen Pfad das Gleichgewicht verloren. Erst vor ein paar Tagen war ein 74-Jähriger aus dem Sauerland in Osttirol durch einen Sturz gestorben. Extremschwimmerin Nathalie Pohl soll heute in Köln ankommen. Sie schwimmt seit Dienstag von Frankfurt aus, erst durch den Main, jetzt durch den Rhein. Dabei wird das Team von Booten begleitet. Ziel der Aktion ist Aufmerksamkeit. Pohl will Geld sammeln, weil viele Kinder in Deutschland nicht sicher schwimmen können. Wülfrath will ab heute einen Weltrekord schaffen. In der Stadt im Kreis Mettmann soll es die längste Wiederbelebungsübung geben. Natürlich nicht an einem Menschen, sondern an einer speziellen Puppe. Initiiert wurde die Aktion von Notfallsanitätern, Auszubildenden. Sie wollen insgesamt 72 Stunden wiederbeleben.
1: Die Kurznachrichten mit Detlef Dickmann. In der Eifel mussten die Menschen heute Morgen schnell raus aus ihren Häusern, nur das Notwendigste mitnehmen. In Sizilien erleben deutsche Urlauber gerade das Gegenteil. Sie sitzen auf gepackten Koffern und wären froh, wenn sie endlich von der Insel runterkämen. Aber der Flughafen in Catania bleibt gesperrt, bis mindestens morgen früh 2 Uhr eine große Aschewolke aus dem Vulkan Ätna macht Starts und Landungen immer noch unmöglich. Lisa Weiß berichtet.
10: Eine dichte Aschewolke steigt vom Ätna auf. Hunderte Flüge sind gestrichen oder umgeleitet worden. Gestrandete Urlauber haben am überfüllten Flughafen übernachtet. Mittlerweile hat sich die Lage am Flughafen selbst etwas beruhigt. Es kommen fast nur noch die Passagiere, für die die Fluggesellschaften eine Abflugslösung gefunden haben. Der italienische Fernsehsender Rai hat einige der verzweifelten Passagiere interviewt. Manche sind seit einer Woche hier. Ich muss nach Griechenland, aber komme nicht hin, weil die griechische Fluggesellschaft unbedingt von Catania aus abfliegen will. Vielleicht kennt sie den Ätna nicht gut. Das ist eine Tragödie für Sizilien, weil das hier keine unerwartete Notlage ist. Das ist Routine. Viele umgebuchte Passagiere werden mit Bussen zu anderen Flughäfen gebracht, zum Beispiel nach Palermo. Andere haben es geschafft, selbstständig einen neuen Flug von Palermo aus zu ergattern, um nach Hause zurückzukehren. Aber dorthin zu kommen ist gar nicht so einfach. Die direkte Zugverbindung zwischen Catania und Palermo ist wegen Bauarbeiten unterbrochen. Die Züge der längeren Verbindung über Messina sind komplett überfüllt. Die Züge aufs Festland sowieso.
1: Lisa Weiß zur Situation in Sizilien, wo immer noch Urlauber gestrandet sind. Und auch das ist hoffentlich bald geschafft. Diese Hitzewelle geht vorbei, Marcel Clair, WDR-Wetterredaktion. Heute noch mal Füße ins Wasser stellen?
11: Ja, definitiv. Am heißesten Tag der Woche, den wir heute bekommen. Viel Sonnenschein, kaum Wolken am Himmel. Ja, und die Temperaturen steigen am Nachmittag dann in Bielefeld bis auf 36 Grad. In Duisburg bis 37, Eschweiler 38 Grad. Auch die Nacht, die bleibt oft tropisch warm. Rund um die 23 Grad. In den Hochtälern kühlt sich's ein bisschen besser ab. Und morgen noch mal, ja, in der Spitze bis 33 Grad, da wird es insgesamt dann schwüler und das heißt am Nachmittag, da können sich dann teils kräftige Schauer und Gewitter bilden.
1: Und für danach kannst du uns ein bisschen Hoffnung machen auf kühle Temperaturen?
11: Ja, das Wetter ändert sich doch. Am Sonntag kommen wir dann in Anführungsstrichen nur noch auf maximal 27 Grad. Auch da sind nochmal vor allem zwischen Eifel und Rothaargebirge Schauer und Gewitter möglich. Ja, und die nächste Ferienwoche geht dann ein bisschen entspannter, weil weiter einzelne Schauer sind auch mit dabei.
1: Unter 30 Grad, da freut man sich jetzt richtig drauf. Marcel Clair mit den Wetteraussichten, danke. Das war WDR aktuell, der Tag um 12. Ich bin Jutta Hammann. Schönen Tag noch.
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12: Heute mit Rebecca Link. Schön, dass Sie bei uns sind. Ja, wir haben heute für Sie eine wirklich ausgewogene Mischung, wie ich sagen würde, zum Wochenende hier in der Westa. Zum Beispiel haben wir für Sie einen Lesetipp, der allerdings etwas Magenfestigkeit verlangt. Das ist bestimmt für Sie keine Herausforderung. Außerdem schauen wir mit Ihnen auf René Goscinny, der Erfinder von Asterix, also einer der beiden Erfinder von Asterix. Er war der Texter. Vor 100 Jahren ist René Goscinny geboren worden. Grund, sich nochmal diese wirklich ungewöhnliche Lebensgeschichte genauer anzuschauen. Und das machen wir unter anderem. Und wir haben auch noch eine Singer-Songwriterin für Sie im Gepäck, die sich nach einem sehr berühmten Ausspruch der sehr berühmten Musikerin Cher benannt hat. All das und mehr heute in dieser Wochenendausgabe der Westart. Schön, dass Sie dabei sind.

0: Und als allererstes in dieser Westart nehmen wir Sie jetzt mit nach Locarno. Da läuft immer noch das 79. Locarno Filmfestival, aber nicht mehr lange. Morgen geht es zu Ende, morgen Abend. Und Festival Jonah Nazzaro hat ja eins der wichtigsten Motti für dieses Festival geprägt. Welcome to Locarno, where your algorithm does not work anymore. Also willkommen in Locarno, wo Ihre Algorithmen nicht mehr funktionieren. Das ist eine kleine Botschaft. Das Festival von Locarno versteht sich quasi als Verteidigungsbastion künstlerischer Vielfalt, eben gegen diese algorithmische Bestimmung von dem, was wir bekommen, an Informationen zugeteilt bekommen von der digitalen Öffentlichkeit sozusagen. Deshalb stehen hier, weil es um die künstlerische Vielfalt geht, auch nie die Stars im Vordergrund, sondern eben die Filmkunst. Und jetzt versuchen wir mal ein kleines Resümee mit unserem Filmkritiker Patrick Werlinski. Davon abgesehen, dass auch bei euch es wirklich sehr heiß ist. Wie war es denn bis jetzt so?
1: Ja, es ist, muss ich immer wieder sagen, Locarno, wenn man es vergleicht mit Cannes oder Venedig, das entspannteste aller großen europäischen Filmfestivals. Das liegt auch daran, dass der Promi-Trubel hier nicht zu groß ist. Dafür nehmen alle, die kommen, sich viel Zeit für Presse, fürs Publikum. Und das ist, glaube ich, wichtig. Es ist ein Festival des Sommerpublikums. Also man sieht hier die Touristenfamilien, die gerade eine Bergtour gemacht haben. Die kommen dann in Funktionskleidung runter ins Tal geschlendert, springen in den Lago Maggiore und gehen dann abend ins Kino und genießen diese Atmosphäre auf der Piazza Grande, diesem Herzstück des Festivals, wo sich ja bis zu 8000 Menschen in einem Open-Air-Kino versammeln können, auf so lustigen gelb-schwarzen Plastikstühlen. Und trotz enormer Hitze, auch tief in die Nacht, können sie dann die neuesten Kinohits sehen, aber auch große Klassiker der Filmgeschichte zum Teil bis in den Sonnenaufgang hinein. Und genau diese Mischung aus Entspanntheit und Glamour unterm Sternenhimmel, das ist in dieser Form schon einmalig.
0: Aber da ist ja gerade schon ein ganz interessantes Stichwort gefallen. Das ist ja ein Vorwurf, der dem Festival Locarno häufig gemacht wird, dass nämlich die Gewinnerfilme dann kaum in den Kinos laufen. Also, dass das Festival gerne Filme zeigt, die anderweitig vielleicht nicht die Chance auf den großen Erfolg haben. Also ein Festival quasi, das nicht als Sprungbrett dient für seine Filme. Wie funktioniert das eigentlich?
1: Na, ich würde schon fragen, ob Festivals immer dieses Sprungbrett sein müssen, weil gerade ein Festival wie in Locarno sollte meiner Meinung nach keine Filme zeigen, die in 2 Wochen ins Kino kommen. Also Filme, die schon ein Werbebudget haben, einen Verleih und ihren Platz quasi in der Auswertungskette schon festgeklopft haben. Ich denke, die Magie einer zum Beispiel Piazza Grande, die ich gerade beschrieben habe, liegt darin, dass 8000 Menschen einen kleinen Film aus dem Kongo sehen, den keiner auf der Rechnung hatte, und von einem Moment in den anderen ihn zum Hit der Saison machen. Und ich glaube, dass Festivals in den letzten Jahren sich eben zu sehr von den großen Studios und den Weltvertrieben an die Kandare haben nehmen lassen. Also das Kino auf den Festivals ist immer mehr einfach nur ein Steinchen gewesen, irgendwo zwischen Kinostart und Streamingstart. Und Locarno möchte das nicht sein. Und ich habe in diesen Tagen viel mit Regisseurinnen und Regisseuren darüber gesprochen, was es ihnen bedeutet, ihren Film gerade hier zu zeigen. Und fast alle haben mir erzählt, wie dankbar sie sind, dass es überhaupt noch einen Ort gibt für herausfordernde des Kino. Für Kino als Bildkunst, für Kino, das die Grenzen abtastet zwischen Performance, Installationskunst und Erzählkino. Und vielleicht ist ja ein Festival wie Locarno kein Sprungbrett, sondern ein Schutzraum, dachte ich mir. Also der letzte Ort, an dem ein Film einfach Kunstwerk sein darf, bevor dann irgendwann diese Marktlogik greift und fragt, rechnet sich das Ganze?
0: Dann lass uns drüber reden, was in diesem Jahr Interessantes gelaufen ist. Einen Film hast du gerade schon erwähnt, so eine kleine Überraschung aus dem Kongo. Ansonsten, was waren so deine Highlights in diesem Jahr?
1: Ja, ich habe das Gefühl, dass wir ein Kino gesehen haben, das von einer Bedrohung gesprochen hat, von der Bedrohung, dass wir einige Menschen in unserer Gesellschaft verlieren werden. Und das war ein Kino, das die Fragen gestellt hat, warum verlieren wir einige Menschen an politische Ideologien, an Gewaltideologien, warum können wir sie nicht mehr auffangen? Da gab es zum Beispiel einen sehr spannenden Film, der hier sehr viele bewegt hat, Manhunt aus Kanada. Ein Film über 2 Teenager, die mit selbstgebauten Waffen Menschen erschießen. Das alles beruht auf einem realen Kriminalfall aus Kanada, Ende der 2010er Jahre. Aber der Film denkt dann nicht nur darüber nach, über toxische Männlichkeit, die Manosphere, über Radikalisierung im Internet. Er fragt vor allem, wie konnten diese 2 jungen Männer, die eigentlich alles hatten, von Ausbildung bis Familie, durch das Raster der Gemeinde und Gemeinschaft Gemeinschaft rutschen. Und ähnlich ging es einem zweiten Film, der auch von verlorenen Jugendlichen, so sage ich es mal, erzählt hat, Ketice aus Italien. Der zeigt Teenager aus Palermo fast dokumentarisch, wie Familien, Lehrer, andere Institutionen diese jungen Menschen gar nicht mehr erreichen können. Sie drangsalieren sie, ignorieren sie und so gleiten diese jungen Menschen ab in Drogen, in Gewalt, in Einsamkeit. Das war wirklich sehr rohes, sehr wirkungsvolles Kino, das, ich finde, den Puls am, ja, an der Zeit und an der Gegenwart hatte.
0: Weil es kein Gute-Laune-Kino, ne, kann man festhalten.
1: Das stimmt.
0: Ja. Interessant fand ich auch, dass es in diesem Jahr eine große Retrospektive zur McCarthy-Ära gab, also als in den USA unter Senator Joseph McCarthy ja Kommunisten oder vermeintliche Kommunisten aufs Erbittertste ja verfolgt worden sind. Eine Zeit der großen Verschwörungserzählungen auch, die später dann mal als sehr unamerikanische Zeit bezeichnet worden ist. Aber es wird vermutlich Gründe dafür geben, dass ausgerechnet in diesem Jahr das wieder Thema war, oder?
1: Natürlich, weil in Amerika denkt man sich zurzeit immer noch, ist McCarthy immer noch an der Regierung und ist er immer noch jemand, der die Leute jagt und sie Kommunisten oder das linke Gesocks, wie es jetzt zurzeit im Senat in den USA heißt, jagt. Es ist überhaupt schockierend gewesen, man saß in der Retro, sah Filme aus den 50er Jahren und kam raus und dachte sich, das ist heute genauso. Erinnern wir uns nur, wie letztes Jahr der Late-Night-Talker Jimmy Kimmel kurzzeitig off-air genommen worden ist im amerikanischen Fernsehen. Daraufhin hat die New York Times das ganz klar als Fortsetzung des Blacklist-Geistes kommuniziert. Und wenn man dann so sitzt im Kino in Locarno und sich dieses Kino ansieht, das vor allem das Misstrauen inszeniert, die zerstörerische Kraft des Einzelnen gegenüber der Solidarität einer Gruppe, sieht man, wie notwendig diese Solidarität sein kann. Und ich finde, wie schön das Festival hier kuratiert hat, denn am gleichen Tag, wie die Retrospektive begann, hat man parallel dazu Franken Lewis, den neuen Film der Schweizer Regisseurin Petra Wolpe, gezeigt, die ein US-Gefängnis inszeniert, aber nicht als Ort der Gewalt, wie wir es sonst kennen, sondern als ein Ort der Zärtlichkeit, der Zuneigung, wo Insassen sich pflegen und aufeinander aufpassen. Und wir merken, diese Insassen in diesem US-Gefängnis sind im Gefängnis sicherer als im Amerika unter Trump, wo eben eine McCarthy-Stimmung herrscht und ihnen viel mehr an den Leib will, als quasi in diesem Gefängnis. Ja? Und darin steckt auch so ein bisschen das Selbstverständnis von Locarno, also ein Festival, das versucht, dieses ja, Produkt Kino nochmal anders gegeneinander aufzuspielen, wo Filme miteinander kommunizieren, von Retro bis zur Gegenwart.
0: So, jetzt die große Frage zum Schluss. Wer ist Kandidat, Kandidatin für einen goldenen Leoparden in diesem Jahr?
1: Ach, ich habe mein Herz an einen ostasiatischen Film, um genauer zu sein, an einen Film aus Vietnam verloren. Hearing heißt dieser Film und erzählt von einem geschiedenen Mann, der einen sehr interessanten Beruf hat. Er vermisst mit einem Dezibel-Messgerät Räume und macht sie lauter oder leiser, je nachdem, ob sich das Pärchen, das in diesem Raum wohnt, noch hören möchte oder nicht. Und wie dieser Film das Thema Entfremdung erzählt, zwischen Menschen, zwischen Paaren, zwischen Eltern und Kindern, das ist erstmal mit einer unglaublich magischen Präzision erzählt. Wir erfahren viel von Vietnam, aber es ist auch sehr lustig, sehr herzlich. Wir lernen diese Menschen auch kennen. Aber der Film hat eine geniale Tonspur. Das habe ich ehrlich gesagt lange nicht mehr gehört. Das zählt zum Wildesten, was ich da gehört habe, was alles auf der Tonspur erzählt werden kann. Das ist wirklich neues Kino, herausforderndes Kino, magisches Kino. Für das kommt man nach Locarno.
0: Patrick Welinski war das aus Locarno. Das 79. Filmfestival von Locarno endet morgen Abend. Und das war eine kleine Rückschau und auch ein kleiner Ausblick darauf, wie es zu Ende gehen könnte. Die Westart ist hier.

0: Butterfly war das von The Ediacaran. Das ist ein Name, der angelehnt ist an den Namen eines geologischen Zeitalters, in dem es sowas wie eine friedliche Koexistenz von vielen Lebensformen gab, wenn ich das richtig im Kopf habe. Hier ist die Westart. Wir haben heute für Sie ein Buch zum Mittagstisch, kann man sagen. Aber Sie müssen auch die harte Realität drum aushalten. Schlachten und Schlachtabfälle zum Beispiel. Das Buch heißt Ochsenkopf, im Original Ossenkopf. Also Sie merken es schon, kommt aus den Niederlanden. Geschrieben hat es Manik Saka aus Groningen. Und der war bis dahin eigentlich vor allem tätig als Übersetzer aus dem Französischen und Englischen. Und er arbeitet auch immer noch als Dozent an der Übersetzerfachschule in Amsterdam. Aber zufällig ist ihm im Laufe der Jahre irgendwann mal vor die Flinte gekommen, das sogenannte Butcher's Handbook, also das Handbuch für Metzger. Das hat ihn so fasziniert, dass er gesagt hat, darüber möchte ich schreiben, über diese Welt, über die ja viele Menschen eben genau lieber nicht so genau was wissen wollen. Nicole Strecker hat es für uns gelesen.
1: Rensing ist Schlachter aus Leidenschaft und er ist ein Hochbegabter unter den Metzgern. Nichts liebt er mehr als gutes Fleisch. Sieht er eine Kuh, weiß er sofort, wie später die Qualität von Ribeye-Steaks, Entrecôte und Filets sein wird.
2: Er ging zu ihr, legte ihr die Hand auf den Widerrist, klopfte ihr auf die Brust. Sie ließ ihn machen, stand gottergeben da. Seine Fingerspitzen spähten durch ihr Fell. Er fühlte das dunkelrote Fleisch, die weiße Äderung, die langen Lendenstücke, die er aus ihrer Seite herauslösen könnte.
1: Faszinierend, zu welch sinnlicher Poesie Autor Manik Sarkar das Metzgerhandwerk beflügelt, welch betörendes Beschreibungspotenzial im Fleisch und im Schlachten, Ausweiden, Zerlegen, Manierieren steckt. Die Erotik des Tötens kannte man bislang eher als Perversion aus Serientäterbüchern. Der Killer als Begehrender, der Mord als intimer Akt. Ein bekannter Thrill, mit dem Autor Manik Sarkar in seinem Roman dann auch eine ganze Weile mit listiger Ironie spielt. So lässt er seinen Protagonisten Rensing nachts allein mit dem Schlachtermesser in der Hand vor die Tür der Metzgerei treten, auf die dunkle Straße eines namenlosen niederländischen Dorfes. Man fürchtet mörderisches Gemetzel. Doch dann geschieht nichts, außer dass ein junger Held in jener Nacht seine Berufung erkennt.
2: Er war genau da, wo er hingehörte. Hier würde er, so oft es ging, seinen langsamen, blutigen Tanz vollführen, mit den schönsten Rindern, die es gab. Er würde der Welt das Tasten, Schmecken, Riechen beibringen.
1: Rensing ist also ein Idealist, ein Künstlergenie, genauer ein von der Gesellschaft verkanntes Genie. Großartig, wie Manik Sarkar das Genre des Künstlerromans hier auf ein Handwerk überträgt, das seit jeher moralische Zweifel aufwirft. Darf der Mensch für seinen Genuss töten? Für Rensing steht das außer Frage. Allerdings nur, wenn der Mensch es mit Hingabe und einem Bewusstsein für Qualität tut. Anfangs fährt Rensing mit dieser Strategie ziemlich gut. Sogar eine passende Metzgersfrau findet er, die patente Jakomine.
2: Der Name schwebte im Laden und hallte in seinen Ohren nach, bis sie antwortete. Ja. Liegt bei dir die Geflügelschere? Ja. Sie reichte sie ihm. Danke, sagte er. Und mit klopfendem Herzen schnitt er dem Huhn, das vor ihm lag, die Beine ab.
1: Romantik im Fleischfachgeschäft. Bis dann ein Supermarkt mit Billigware ins Dorf zieht und Rensing die Kundschaft raubt. Mit schrägen Ideen wie einem Drive-In versucht der weltfremde Eigenbrötler seine Metzgerei zu retten. Doch in das Dorf der 1970er Jahre tritt nun die Ideologie der Rentabilität an die Stelle von Qualität. Dafür verachtet Rensing seine Kundschaft. Er verkauft ihr irgendwann sogar Schlachtabfälle als Delikatessen. Rensing bleibt der sture Ochsenkopf des Romantitels, kompromisslos, verbissen, schweigend, bis er von Jakomine verlassen wird.
2: Er wusste nur nicht, wie er es in Worte fassen sollte. Wie er ihr klarmachen sollte, dass manche Dinge eben wichtiger waren als das reine Überleben. Dass es ums Suchen ging, ums Streben. Und dass alles umsonst war, wenn man das aufgab. Dass dann am besten alles überhaupt nicht da wäre. Er nicht, der Laden nicht.
1: So steuert der Ochsenkopf unaufhaltsam auf die Katastrophe zu. Ein großartiges Debüt gelingt dem Niederländer Manik Sarkar mit diesem Roman. Grotesk komisch, tragisch und mit seiner sprachgewaltigen Ästhetisierung des Tiereschlachtens auch verstörend brutal. Zumal Sarkar dann die Erzählperspektive wechselt und das Geschehen aus der Sicht des sterbenden Tieres beschreibt. Auch die Obszönität der Massentierhaltung schildert Sarkar mit schonungsloser Wucht. Die Reduktion eines Lebewesens auf ein bloßes Produktionsmittel. So ist Sarkars Buch nicht nur eine Hommage an die Schönheit und Ethik eines Handwerks, dem durch den Kapitalismus der Ruin droht. Es konfrontiert uns mit allen Widersprüchen in unserem Umgang mit Tieren. Liebe und Ausbeutung, Genuss und Gewalt. Ein aufregend raffiniertes Buch und ein bisschen gemein.
0: Nicole Strecker war das über Ochsenkopf, ein Roman von Manik Sarkar. Den bekommen Sie im Paul. Jetzt habe ich hier Widersprüchliche. Ich finde das gleich nochmal für Sie raus, von welchem Verlag dieses Buch ist. Aus dem Niederländischen übertragen hat es jedenfalls Ruth Löbner. Und wie gesagt, den Verlag liefere ich Ihnen nach.

0: Oregon war das mit For a Dream und ich habe ja gesagt, wir finden es raus und es hat schnell geklappt. Manixaka, Ochsenkopf, der Roman, übersetzt von Ruth Löbner, ist erschienen im Hansa Literaturverlag.
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2: mit Cordula Leisse. Heute stellt sich in Bochum der neue Generalmusikdirektor vor. Orel Davidiuk ist mit 24 Jahren der jüngste Chefdirigent Deutschlands. Mit Beginn der kommenden Spielzeit übernimmt der aus Hannover stammende Dirigent, Organist und Komponist die künstlerische Leitung der Bochumer Symphoniker und die Intendanz des Anneliese Prost Musikforums Bochum. Zunächst für 3 Jahre. Schon mit 6 Jahren lernte Davidio Klavier und Violine. Mit 14 Jahren wurde er als hochbegabter Jungstudent an der Musikhochschule Hannover und gewann einen der wichtigsten bundesweiten Preise für Nachwuchsmusiker, den Deutschen Musikwettbewerb. Die Stadt Bochum spricht von einem Glücksgriff. Orel Davidiuk freut sich auf die neue Aufgabe. Er wolle die über 100-jährige Geschichte und Tradition des Bochumer Orchesters wahren und weiterdenken. 8 Monate nach einem spektakulären Kunstraub in Brasilien sind 8 Werke von Henri Matisse wieder aufgetaucht. Laut Polizei wurden die Collagen aus dem seltenen Buchkunstalbum Jazz in einem Haus nahe São Paulo sichergestellt. Ihr Wert liegt bei rund 170.000 Euro. Ein Mann, der die Bilder aufbewahrte, wurde festgenommen. Neben den auf einem Bett ausgebreiteten Werken fanden Ermittler eine Schusswaffe. Die Polizei verdächtigt eine auf Kunstraub spezialisierte Bande. Der mutmaßliche Drahtzieher sitzt bereits seit April in Haft. 5 gestohlene Werke des brasilianischen Künstlers Candido Portinari bleiben verschwunden. Im Tiber in Rom haben wochenlanger Regenmangel und ein Rückgang der Wasserstände eine antike Brücke freigelegt. Der als Neros Brücke bekannte Bau nahe dem Petersdom verband einst das Stadtzentrum von Rom mit dem rechten Flussufer. Die Brücke ist nach dem ehemaligen römischen Kaiser Nero benannt. Archäologen gehen davon aus, dass sie bereits im Jahr 39 nach Christus existierte. Im Tiber fließt aktuell nur halb so viel Wasser wie im historischen Durchschnitt für den Sommer. Behörden in Rom sprechen von einer Wasserkrise. Der Bestsellerautor Sebastian Fitzek spricht sich für weniger Smartphone-Nutzung im Alltag aus und warnt vor den Folgen für die Gesundheit. In einem Interview mit der Neuen Osnabrücker Zeitung sagte er, Smartphones machten süchtig, ähnlich wie die Droge Crack. Die Geräte seien ein absoluter Zeitkiller und hielten ihn vom Lesen ab. Fitzek plädiert dafür, Handys aus dem Schlafzimmer zu verbannen. Bücher dagegen vergleicht der 54-Jährige mit Schokolade. Die seien weitgehend harmlos.

0: weiß nicht, wie Sie sich finnischen Jazz vorstellen, aber das war welcher. Wir haben das Five Corners Quintet gehört mit This Could Be the Start of Something. Und Ihr Albumtitel beschreibt eigentlich ganz gut, was wir da eben gehört haben. Chasing the Jazz Gone By, also auf der Jagd nach dem Jazz vergangener Tage. Den haben wir da gerade gehört. Und das ist eigentlich das Debütalbum gewesen vom Five Corners Quintet aus dem Jahr 2005, wenn ich das richtig sehe. Aber das ist jetzt nochmal neu veröffentlicht worden in einer exklusiven Vinyl-Ausgabe, also richtig auf Schallplatte. Hier ist die Westart. Heute ist der 14. August und am 14. August vor 100 Jahren, also 1926, wurde René Goscinny geboren, der Erfinder von Asterix in Paris. Ende der 1950er Jahre hat ja Goscinny als Texter zusammen mit dem Zeichner Albert Uderzo die ja vermutlich mitberühmtesten Comichelden Asterix und Obelix erfunden. Nebenbei kann man natürlich noch erwähnen, dass er auch Lucky Luke erfunden hat und den kleinen Nick. Und was viele nicht wissen, Goscinny stammte aus einer jüdischen Familie und seine Kindheit hat er in Südamerika verbracht. Gestorben ist er ja 1977, das war recht überraschend, er war nur 51 Jahre alt. Hier ein Rückblick auf den erfolgreichsten französischen Comicautoren von Kai Rienecker.
1: Wie war das im Jahr 50 vor Christus?
2: Toute la Gaule est occupée. Toute, non. Car une région
3: résiste. Ganz Gallien ist von den Römern besetzt. Ganz Gallien? Nein. Ein von unbeugsamen Galliern bevölkertes Dorf hört nicht auf, dem Eindringling Widerstand zu leisten.
1: Diese Sätze können alle Asterix-Fans in ihren jeweiligen Sprachen auswendig. Auf Französisch sind sie 1967 im Film Asterix der Gallier zu hören. 8 Jahre zuvor wurde Asterix von René Goscinny und Zeichner Albert Uderzo erfunden. Der listige kleine Krieger und Obelix, sein dickster Freund, treten erstmals im Jugendmagazin Pilot auf. René Goscinny 1967 im französischen Fernsehen.
4: Wir hatten das Glück, über eine sehr einfache Idee zu stolpern. So einfach, dass niemand mehr daran dachte. Der Vorteil war, dass die erste Lektion im französischen Geschichtsunterricht ist, unsere Vorfahren, die Gallier. Also wusste jeder Bescheid.
1: Und die aufmüpfigen Gallier passen gut in eine politische Landschaft in Frankreich, die in den späten 1950er und frühen 1960er Jahren vom Präsidenten Charles de Gaulle geprägt wurde. De Gaulle leistet auch Widerstand gegen die Amerikanisierung Europas. Asterix-Gründer René Goscinny ist selbst auf der anderen Seite des Atlantiks groß geworden. Als er noch nicht einmal 2 Jahre alt ist, emigrieren seine aus Polen und der Ukraine stammenden jüdischen Eltern 1928 von Frankreich nach Argentinien. René wächst in Buenos Aires auf, geht in die französische Schule und reitet im Urlaub mit den Gauchos.
4: Für mich sind das sehr angenehme Erinnerungen. Meine ganze Kindheit, meine Zeit als Jugendlicher. Argentinien ist auch mein Land.
1: Nach dem Tod seines Vaters zieht René Goscinny im Alter von 17 Jahren mit seiner Mutter nach New York. Dort erlebt er das Ende des Zweiten Weltkriegs. Mehrere der jüdischen Familienmitglieder sterben in den deutschen Konzentrationslagern. Bevor Goscinny 1951 wieder dauerhaft nach Paris zurückkehrt, geht es einige Jahre hin und her zwischen New York, Brüssel und Frankreich. Dabei lernt Goscinny jede Menge Comic-Autoren kennen, auch den Belgier Maurice, mit dem er später zusammen als Autor für den Comic Lucky Luke arbeitet, im französischen Original Lucky Luke ausgesprochen, der Cowboy, der den Colt schneller ziehen kann als sein eigener Schatten.
4: Wissen Sie, wir haben eine Parodie auf den Cowboy der Epoche der 1930er und 40er Jahre gemacht. Das waren Persönlichkeiten, die, wenn sie die Wahl hatten zwischen einer jungen Frau und einem Pferd, ihr Pferd umarmten und losritten.
1: Neben den Comic steht René Goscinny in Frankreich auch für die Kinderbuchserie Le Petit Nicolas, auf Deutsch Der kleine Nick. Zusammen mit dem Zeichner Sampé werden zu Goscinnys Lebzeiten über 200 dieser kleinen, mehrseitigen Geschichten veröffentlicht, die aus der Sicht eines Großstadtkindes der 1960er Jahre für Kinder geschrieben wurden, aber, wie für Goscinny so typisch, auch den Erwachsenen einen humorvollen Spiegel vor die Augen hält.
5: C'est Alceste. Il mange tout le temps. Eudes, il aime bien se bagarrer. Qui se prend, sale cafard? Clotaire, c'est le dernier de la classe.
1: 2009 landet der kleine Nick im Kino. Die einzige Tochter des Comicautoren, Anne Goscinny, hat weitere Geschichten des kleinen Nick geschrieben, die im kommenden Oktober auf Französisch erscheinen. Die heute 58-jährige Anne leidet lange unter dem frühen Verlust ihres Vaters. In ihrem Buch Das Klimpern der Schlüssel, das zum 100. Geburtstag ihres Vaters nun auch auf Deutsch erschienen ist, erzählt Anne Goscinny vom überraschenden Tod ihres Vaters, als sie 9 Jahre alt war. 1977 stirbt René Goscinny in Paris bei einem Belastungs-EKG in der Praxis eines Kardiologen. Anne Goscinny schreibt dazu:
6: Der Belastungstest hat dich umgebracht. Der Gipfel der Ironie, beim Kardiologen an einem Herzinfarkt zu sterben. Was für ein eleganter Abgang für einen Humoristen.
0: René Goscinny, so ist er gestorben. Heute wäre er 100 Jahre alt geworden. Und das war Kai Rienecker mit einem Rückblick auf René Goscinnys Leben und Werk. Und hier ist die Westart.

0: Salin Deo haben wir gehört hier in der Westart mit Penga Kadulla. Different Flavors of Being Happy, also verschiedene Sorten des Glücklichseins, das ist der Titel einer neuen Platte und die hat Mina Richman gemacht, eine deutsch-iranische Singer-Songwriterin. Die ist unter anderem im Netz ziemlich erfolgreich und meine Kollegin Elise Schirmacher hat mit Mina Richman über ihre neue Platte gesprochen.
1: The first time I felt happiness was a brief moment of three-wheel joy on gravel ground, wind in my face. My parents watching me from behind, anticipation of freshly picked strawberries given to me by my mother's hands.
2: So zwei Jahre zwischen 96 und 98, wir sind einfach nur die Lost Generation. Man weiß nicht, wo wir hingehören. So, aber so fühlen wir uns, glaube ich, auch. Das ist so nicht mehr ganz Millennials, weil ich kann mich auf jeden Fall nicht an die Jahrtausendwende erinnern. Aber manchmal habe ich auch bei der Gen Z, bin ich so ein bisschen so schon die Mami. So.
3: Das ist Mina Richman. Sie ist 28 Jahre alt und sortiert sich in die Welt ein. Aufgewachsen ist sie als deutsch-iranisches Akademikerkind in Bad Salzuflen, studiert Anglistik und Philosophie.

gekürt zum Outstanding Artist für ihr Debütalbum. Darauf ist auch der viral gegangene Frauenleben-Freiheitssong Baba Said, ausgelöst durch den Tod der iranischen Studentin Gina Amini.

0: Papa hat immer gesagt, ich möchte nicht, dass du Kopftuch trägst, auf gar keinen Fall, machst du nicht. Und ich war immer so, hä, aber das sieht doch voll hübsch aus. Und Vater, mir trägt doch auch Kopftuch und das ist doch deine Schwester und du liebst sie doch über alles.
1: Heute weiß Mina Richmond die väterliche Erziehung zum Feminismus zu schätzen. Das hat sich auch in ihren Künstlernamen eingeschrieben, denn eigentlich heißt Mina mit Nachnamen Schelbmeier. Auf Richmond kam sie durch Cher.
0: Es gibt ein Interview der Musikerin Cher aus den 80er Jahren, in dem sie erklärt hat, dass ihre Mutter meinte, Kind, willst du nicht sesshaft werden und einen reichen Mann heiraten? Und sie hat gesagt, Mama, ich bin ein reicher Mann. Mom, I am a rich man. Und ich habe mich darin einfach gesehen. Ich trage gern Anzüge, ich mag es, mich an subversiven Symbolen von Macht zu bedienen und diese als Frau irgendwie zu rekontextualisieren.

0: Und jetzt veröffentlicht Mina Richmond mit diesen Stücken ihr zweites Album Different Flavors of Being Happy. Verschiedene Sorten des Glücklichseins. Ein Konzeptalbum zum Thema Glück. Geklaut hat sie den Albumtitel aus ihrem englischsprachigen Bekanntenkreis.
1: Meine beste Freundin meinte, ich glaube, sie war relativ frisch getrennt, just different flavors of being happy. Und diese optimistische Art und Weise, auf Trauer zu schauen oder eben gar nicht wirklich Trauer zu empfinden, sondern zu sagen, es ist einfach ein anderer Aspekt von Glücklichkeit. So. Das hat mich so tief berührt.
0: Und so schürfen Richmonds neue Indie-Folk-Rock-Songs, immer wieder auch mit Spoken-Word-Einlagen, nach Spuren des Glücks in der Kindheit, aber auch im späteren Leben. Eine der langsameren Nummern ist Strawberry Season, eine Hommage an die Erdbeerzeit. Im Schrebergarten der Eltern, nachmittags bei der Oma oder auch in einer Liebesbeziehung.

Für mich waren Erdbeeren immer das Symbol von der Sommer kommt. Und ich war viel alleine als Kind bei meiner Großmutter nach der Schule und da war so ein Erdbeerstand in der Fußgängerzone und manchmal habe ich uns einfach so 2 Kilo Erdbeeren zum Mittag geholt. Das war das ganze Mittag. Also ich nehme meinen Erdbeerkonsum nämlich sehr ernst, schon immer.

Different Flavors of Being Happy, so heißt die neue Platte von Mina Richmond. Und wir haben gerade gelernt, Erdbeer gehört auf jeden Fall dazu vom Geschmack her. Elise Schirmacher hat Mina Richmond für uns getroffen. Und hier ist die Westart.

Musik von Mika Miller, A Little Bit of Me. Und damit rutschen wir langsam raus aus der Westart. Aber hier übernimmt gleich Philipp Quiring mit dem Lunchkonzert. Dabei wünsche ich Ihnen jetzt schon viel Spaß. Rebecca Link, das ist mein Name. Und ich wünsche Ihnen ein schönes Wochenende. Hoffentlich haben Sie es irgendwo kühl und angenehm. Machen Sie es gut.

0: 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Es ist 13 Uhr. 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
1: Die Nachrichten mit Sabine Büttner. Guten Tag.
2: Also es ist immer noch für die Feuerwehren hier eine sehr angespannte Situation. Wir sprechen von einer dynamischen Lage. Der Wind dreht oft sehr schnell und wir müssen auf die Taktiken ein bisschen anpassen.
1: Die Feuerwehr gibt beim Waldbrand in Hürtgenwald bei Düren weiter keine Entwarnung. Der Brand ist näher an den Ortsteil Gai herangerückt. Die Behörden sagen auf 200 bis 150 Meter. Von dort waren viele Anwohner in Sicherheit gebracht worden. Feuerwehrsprecher Berntgen geht von einem langen Einsatz aus.
2: Also meine Prognose ist sicherlich auch, wir werden hier noch Tage beschäftigt sein. Bei den Witterungsbedingungen müssen wir sehr oft wechseln, Kräfte wechseln. 200 Feuerwehrleute in der aktiven Brandbekämpfung. Wir überlegen jetzt um 16 Uhr ist die nächste Welle. Heißt, wir führen gerade aus ganz Nordrhein-Westfalen Einsatzkräfte zu. Es kommen jetzt noch mal Kräfte aus den umliegenden Gemeinden. Also ja, es wird uns noch ein wenig in Anspruch nehmen.
1: In Hürtgenwald brennt eine Fläche von etwa 3 Quadratkilometern. Auch in umliegenden Kreisen wird mittlerweile vor dem Rauch gewarnt. Alle Entwicklungen zum Waldbrand in der Eifel gibt es im Live-Ticker auf wdr.de und in der WDR-App. Deutschlands größte Börsenkonzerne haben im zweiten Quartal Rekordgeschäfte gemacht. Das zeigt eine Auswertung der Beratungsgesellschaft EY. Der Gewinn stieg insgesamt um 16% im Gegensatz zum Vorjahreszeitraum. Bianca von der Au berichtet.
3: Allerdings werden Umsatz- und Gewinnrekord von einigen wenigen Unternehmen getragen, die laut EY derzeit Sonderkonjunktur haben. Allen voran die Rüstungsindustrie sowie Zulieferer für Rechenzentren und künstliche Intelligenzanwendungen. In der Autobranche hingegen gingen Umsatz und Gewinn im zweiten Quartal zurück, womit sich der verschärfte Stellenabbau der Branche erklären lässt. Die Zahl der Beschäftigten in der wichtigen deutschen Schlüsselindustrie ist innerhalb eines Jahres um 42.300 Beschäftigte zurückgegangen. Das entspricht 5,8%.
1: Im Arabischen Meer vor dem Oman soll ein havarierter Öltanker jetzt geborgen werden. Das Schiff soll zur sogenannten russischen Schattenflotte gehören. Es war Ende Juni auf Grund gelaufen und verliert seitdem immer mehr Öl. Paul Jens berichtet.
4: Bergungsschiffe seien bereits auf dem Weg und sollten in Kürze bei dem havarierten Tanker eintreffen. Der Tanker soll 130.000 Tonnen Öl geladen haben. Nach Informationen der Weltschifffahrtsorganisation IMO ist ein Teil davon ausgelaufen und habe als Ölteppich bereits das omanische Festland erreicht. Der Monsun in der Region erschwere es, die Ölkatastrophe einzudämmen. Die Umweltorganisation Greenpeace warnte erneut vor einem ökologischen Desaster. Neben Korallenriffen, Meeresschildkröten und Zugvögeln sei auch der Lebensraum des seltenen arabischen Buckelwals gefährdet.
1: Weitere Meldungen im Überblick. Bundesumweltminister Schneider bekommt Unterstützung für seinen Vorschlag, Hitzeschutz als Gemeinschaftsaufgabe für Bund, Länder und Kommunen ins Grundgesetz zu schreiben. Der Präsident des Umweltbundesamtes Messner spricht von einem wichtigen Signal. Er sagte im Deutschlandfunk, dass das Land nicht auf die Hitze vorbereitet sei. US-Ermittler haben herausgefunden, warum das Fensterglas eines Ryanair-Fliegers vor ein paar Wochen zerbrochen ist. Sie sagen, dass ein Teil aus einem Triebwerk abgebrochen und gegen das Flugzeug geprallt ist. Der Fall hatte für Schlagzeilen gesorgt, weil ein Mann fast aus dem Flieger herausgesogen wurde. Der Zoll hat in einer Lagerhalle in Geldern am Niederrhein mehr als 14 Millionen Zigaretten beschlagnahmt. Beamte hatten das Gebäude vergangene Woche kontrolliert, nach einem Hinweis auf ein verdächtiges Fahrzeug. Der Fahrer und eine weitere Person wurden festgenommen, zwei Verdächtige konnten fliehen. Das Deutsche Rote Kreuz hat nochmal zum Blutspenden aufgerufen, auch wenn es heiß ist. Der DRK-Blutspendedienst West sagt, Blutspenden geht an heißen Tagen, wenn man vorher genug gegessen und getrunken hat. In Krankenhäusern können Blutkonserven derzeit knapp werden, weil wegen der Sommerferien viele Blutspender nicht da sind.
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1: Vor 70 Jahren ist der Dramatiker und Dichter Bertolt Brecht in Ost-Berlin gestorben. Seine Werke werden noch heute in aller Welt aufgeführt. Barbara Geschwinde, WDR Kultur.
5: Die Drei-Groschen-Oper, Mutter Courage und ihre Kinder oder Das Leben des Galilei, das sind nur einige der bekanntesten Stücke von Bertolt Brecht. Obwohl seine Texte bereits 100 Jahre alt sind, sind sie politisch und gesellschaftlich aktuell. Sätze wie »Erst kommt das Fressen, dann kommt die Moral« werden nach wie vor zitiert. Im 70. Todesjahr finden im Brecht-Weigel-Haus in Brandenburg zahlreiche Lesungen, Konzerte und Sonderführungen statt. Am 14. August 1956 starb der gebürtige Augsburger Bertolt Brecht im Alter von 58 Jahren. Er gehört zu den bedeutendsten deutschen Dichtern des 20. Jahrhunderts.
1: Das Wetter in Nordrhein-Westfalen: am Nachmittag weiter sonnig bei wenigen Wolken, in Minden bis 36 Grad, in Viersen 37 und in Troisdorf 38 Grad. Morgen am Nachmittag Schauer und Gewitter, es wird schwüler bei bis 33 Grad. Das war WDR aktuell.
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6: Am Freitagmittag mit mir, ich bin Philipp Quiring und vielleicht ist ja heute der Tag der großen Durchbrüche. Man macht etwas zum allerersten Mal und das gleich so erfolgreich, dass sich dann daraus ganz viel Tolles Weiteres ergibt. Karl-Maria von Weber hat auch so einen zündenden Moment gehabt mit seinem Concertino für Klarinette. Der bayerische König höchstpersönlich ist von diesem Concertino so angetan gewesen, dass er ihm gleich eine Reihe großer Aufträge auf einmal noch hinterhergegeben hat. Vielleicht packt sie dieses Weber-Concertino ja jetzt auch, so wie damals dem bayerischen König, so sehr, dass sie danach noch mehr Weber wollen. Hier spielt jetzt erstmal Maximiliano Martin, den Solopart im Concertino an der Klarinette.

Maximiliano Martin an der Klarinette und das Scottish Chamber Orchestra mit dem Concertino S-Dur von Karl Maria von Weber hier im WDR 3 Lunchkonzert um 1:15. Und jetzt ein Komponist, der eher wenigen Menschen heute zumindest noch etwas sagen dürfte. Franz Schreker, ein großer Mann der Oper, sehr berühmt und erfolgreich, vor allem in den 1920ern. Dann wird er aber von den Nationalsozialisten als entartet gebrandmarkt und Jahrzehnte quasi nicht mehr gespielt. Und immer noch werden Stücke von Franz Schreker wiederentdeckt und eines ist die Oper Die Gezeichneten. Daraus jetzt die Ouvertüre mit den Bochumer Symphonikern.

Die Bochumer Symphoniker mit dem Vorspiel zu einem Drama der Ouvertüre von Franz Schreker zu seiner Oper Die Gezeichneten im WDR 3 Lunchkonzert. Dem Liebestod in der romantischen Oper, da muss es nicht immer nur um Paare gehen zwischen denen, die zueinander verliebt sind, sondern es kann einen Liebestod auch mal durchaus geben unter Freunden. Eine extreme Form des Freundschaftsbeweises kann so ein Liebestod sein. In Verdis Don Carlo ist es Marquis von Posa, der sich für seinen Freund Carlos opfert. Er singt und wird tödlich getroffen und für seinen Abschied steht die Sterbeszene. Für mich ist der letzte Tag gekommen, o Carlo, hör mich. Für Bariton geschrieben, besonders eindrucksvoll und besonders ergreifend, und die hören wir jetzt mit Ludovic Tessier.

Ludovic Tessier, Bariton mit der Arie des Rodrigo aus Verdis Don Carlo und mit dem Orchester des Teatro Comunale di Bologna hier im WDR 3 Lunchkonzert um 14:45. Alexander Skrjabin ist einer der verrücktesten Komponisten der Musik überhaupt gewesen. Ein Spinner wäre vielleicht zu bösartig. Er hat die Menschen mit seiner Musik erlösen wollen, indem er sie in einen kollektive orgiastischen Zustand hat versetzen wollen und dafür alle ihre Sinne auf einmal anregen wollen. Und in seiner vierten Klaviersonate, da ist auch schon so eine esoterische Idee die Grundlage. Ein Gedicht, selbst geschrieben, von einem fernen Stern, der lockt und dem sehnsüchtigen Flug ihm entgegen, so heißt es. Da. Und entsprechend beginnt die Musik dann zart, zögerlich und steigert sich dann aber immer weiter in eine regelrechte, auch hier Ekstase, bis der Stern schließlich dann am Ende erreicht ist. Bruce Leo jetzt mit der vierten Klaviersonate von Alexander Skrjabin.

0: Spektakuläres Klavierspiel hier, Bruce Leo mit der vierten Klaviersonate von Alexander Skriabin.
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1: Und Sie hören das WDR 3 Lunchkonzert mit Philipp Quiring um kurz vor zwei. Mit Frühwerken ist es immer so eine Sache, das ist oft ein sehr sensibles Thema für Komponisten. Manche verbrennen die ersten Werke später, wollen auf gar keinen Fall, dass die irgendjemand mal entdeckt und dass sie sogar aufgeführt werden. Andere gibt es dann aber auch, die überarbeiten die Frühwerke und wollen gerade, dass sie aufgeführt werden. Und dann gibt es noch Komponisten, die die Frühwerke immer noch gut finden und da gar nichts verändern wollen und hoffen, dass sie dann auch zum Repertoire zählen. Bei Felix Mendelssohn Bartholdy und seinem D-Moll-Violinkonzert ist es nochmal anders. Über 100 Jahre ist es verschollen gewesen. Er hat das Stück schon mit 13 Jahren geschrieben und erst in den 1950er Jahren ist es dann wieder aufgetaucht. Klar, da war Mendelssohn schon lange verstorben. Yehudi Menuhin ist der Geiger, der dieses Stück dann wiederentdeckt hat. Und wenn ich dieses Konzert heute so höre, dann kann ich mir gar nicht vorstellen, dass es von einem 13-Jährigen ist. Das ist doch irgendwie ziemlich absurd. Heute ist es nämlich eins der beliebtesten Violinkonzerte überhaupt, auch mit einem der hartnäckigsten Ohrwürmer der Musikgeschichte. Lina Tour-Bonnet spielt jetzt das Violinkonzert von Felix Mendelssohn Bartholdy mit dem Orchestre de Chambre de Toulouse.

Lina Tourbonnet an der Geige und das Orchestre de Chambre de Toulouse mit dem Violinkonzert D-Moll von Felix Mendelssohn, das frühe Violinkonzert des 13-Jährigen, bevor er dann später auch noch sein berühmtes in E-Moll schreiben sollte. Und das Unbekannte in D-Moll, das haben wir hier gehört im WDR3-Lunchkonzert um 20 nach 4. Um 20 nach 2. Heute vor 30 Jahren ist Sergio Celibidache gestorben, berühmter und auch eigenwilliger Dirigent, legendär für seine extrem langsamen Tempi und seine metaphysische Gedankenwelt über Musik und auch einen ganz bestimmten Ausraster, als er vehement nach mehr Klang der Viola, Viola gerufen hat. Gegen Aufnahmen hat er grundsätzlich etwas gehabt, sie würden den Live-Charakter nicht real wiedergeben. Sein eigener Sohn hat mit John Malkovich in der Hauptrolle einen Spielfilm The Yellow Tie veröffentlicht über seinen Vater Sergio Celibidache und ich selbst als Filmemacher habe auch einen Film über den Bruch und die zumindest sogenannte Versöhnung Jahre später mit den Berliner Philharmonikern realisiert über Celibidache, der auch aktuell wieder in der Arte-Mediathek zu finden ist. Sergio Celibidache und die Berliner Philharmoniker, und nachdem Celibidache dann aber nicht dauerhaft und fester Chef der Berliner sein durfte, ist er dann einfach zu einem anderen Orchester gegangen im Streit zu den Münchner Philharmonikern. Die hat er vom Stadt- zum Weltklasseniveau geführt und unter Sergio Celibidache hören wir jetzt die Münchner mit Haydns Symphonie mit dem Paukenwirbel.

Die Münchner Philharmoniker mit Haydns Symphonie Nummer 103, der mit dem Paukenwirbel unter Sergio Celibidache, dessen 30. Todestag heute ist. Und ob es dazu auch eine Anekdote gibt, hat mich Klaus Droste über die WDR3-App gefragt. Und ich kann Ihnen sagen, Herr Droste, die gibt es. Die Symphonie mit dem Paukenwirbel wird nämlich deshalb so genannt, weil sie so ungewöhnlich direkt mit einem abschwellenden Paukenwirbel anfängt. Ein besonders ungewöhnlicher Anfang also für eine Symphonie. Liebe Grüße an Sie. Und vielen Dank für die Frage, Klaus Droste. Hier geht es jetzt gleich mit der WDR3-Tonart weiter und mit Lisa Rufus. Und da geht es nach 15 Uhr um eine der berühmtesten Melodien überhaupt, die aus Spiel mir das Lied vom Tod. Das war jetzt erstmal das WDR3-Lunchkonzert für heute mit mir. Ich bin Philipp Quiring und ich wünsche Ihnen jetzt noch einen harmonischen Nachmittag mit Musik von Charles Guenot. Und nein, es ist nicht Ave Maria.

0: 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Es ist 15 Uhr. 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
1: Die Nachrichten mit Sabine Büttner. Guten Tag.
2: Das Feuer ist jetzt 150 Meter vom Haus entfernt, ne? Und man hat Angst, die Existenz zu verlieren.
1: Diese Anwohnerin aus Hürtgenwald-Gay macht sich Sorgen wegen des Waldbrands. Im Kreis Düren sind bislang mehr als 3 Quadratkilometer Wald abgebrannt. Die Hitze, aufkommender Wind und alte Weltkriegsmunition erschweren die Löscharbeiten. Vom Lagezentrum der Einsatzkräfte berichtet Pierre Diekmanns.
3: Die Lage, das haben mir mehrere Pressesprecher gerade eben bestätigt, die ist weiter kritisch. Inzwischen sind auch die Bundeswehrhelikopter hier angekommen und sollen gleich in die Löscharbeiten eingreifen. Die haben nochmal größere Buckets montiert, so heißen diese Behälter, wo das Wasser drin ist. Bis zu 2000 Liter können die transportieren. Auch die beiden Räumpanzer von der Bundeswehr, die heute Morgen hier geparkt waren, die sind inzwischen im Einsatz und die schneiden Schneisen in den Wald rein. Das heißt, das kann man sich vorstellen wie breite Straßen, die verhindern sollen, dass das Feuer weiter auf umliegende Bäume übergreift. Denn das Feuer, das ist nach wie vor nicht unter Kontrolle.
1: Alle Entwicklungen zum Waldbrand in der Eifel auch im Live-Ticker auf wdr.de und in der WDR-App. Deutschlands größte Börsenkonzerne haben im zweiten Quartal Rekordgeschäfte gemacht. Das zeigt eine Auswertung der Beratungsgesellschaft EY. Der Gewinn stieg insgesamt um 16% im Vergleich zum Vorjahreszeitraum. Bianca von der Au berichtet.
4: Allerdings werden Umsatz- und Gewinnrekord von einigen wenigen Unternehmen getragen, die laut EY derzeit Sonderkonjunktur haben. Allen voran die Rüstungsindustrie sowie Zulieferer für Rechenzentren und künstliche Intelligenzanwendungen. In der Autobranche hingegen gingen Umsatz und Gewinn im zweiten Quartal zurück, womit sich der verschärfte Stellenabbau der Branche erklären lässt. Die Zahl der Beschäftigten in der wichtigen deutschen Schlüsselindustrie ist innerhalb eines Jahres um 42.300 Beschäftigte zurückgegangen. Das entspricht 5,8%.
1: Im Arabischen Meer vor dem Oman soll ein havarierter Öltanker jetzt geborgen werden. Das Schiff soll zur sogenannten russischen Schattenflotte gehören. Es war Ende Juni auf Grund gelaufen und verliert seitdem immer mehr Öl. Paul Jens berichtet.
5: Bergungsschiffe seien bereits auf dem Weg und sollten in Kürze bei dem havarierten Tanker eintreffen. Der Tanker soll 130.000 Tonnen Öl geladen haben. Nach Informationen der Weltschifffahrtsorganisation IMO ist ein Teil davon ausgelaufen und habe als Ölteppich bereits das omanische Festland erreicht. Der Monsun in der Region erschwere es, die Ölkatastrophe einzudämmen. Die Umweltorganisation Greenpeace warnte erneut vor einem ökologischen Desaster. Neben Korallenriffen, Meeresschildkröten und Zugvögeln sei auch der Lebensraum des seltenen arabischen Buckelwals gefährdet.
1: Weitere Meldungen im Überblick. In Japan sind durch heftige Regenfälle mindestens 5 Menschen ums Leben gekommen. Die Behörden sprechen von, Zitat, beispiellosem Starkregen und warnen vor Überschwemmungen und Erdrutschen. Besonders betroffen ist die Gegend östlich der japanischen Hauptstadt Tokio. Der Bund für Umwelt- und Naturschutz fordert ein Überholverbot für Lkw, die sonntags auf deutschen Autobahnen unterwegs sind. Der BUND kritisiert, dass CO2-Ausstoß und Spritverbrauch steigen, wenn die Laster auf der Überholspur fahren. Mehrere Bundesländer haben das Sonntagsfahrverbot aktuell ausgesetzt. Hintergrund sind die Tiefstände vieler Flüsse, weshalb weniger Waren transportiert werden können. Fußball-Bundesligist 1. FC Köln hat im jahrelangen Rechtsstreit gegen die Stadt Köln endgültig Recht bekommen. Der Verein will sein Trainingszentrum ausbauen in einem Naherholungsgebiet. Naturschützer hatten dagegen geklagt. Das Oberverwaltungsgericht Münster sieht aber keine Einwände. Um die Fläche tatsächlich pachten zu können, braucht der FC nun noch eine Mehrheit im Kölner Stadtrat.
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1: Nach einem spektakulären Kunstraub in Brasilien sind 8 Werke des französischen Malers Henri Matisse wieder aufgetaucht. Sie wurden in einem Haus in Sao Paulo gefunden. Die Polizei vermutet eine auf Kunstraub spezialisierte Bande hinter dem Diebstahl. Sarah Mörchen, WDR Kultur.
6: Bei den Werken handelt es sich um Collagen aus einem seltenen Buchkunstalbum Jazz im Wert von 173.000 Euro. Die Polizei fand die Werke in einem Haus in Sao Paulo sorgfältig auf einem Bett ausgebreitet, neben einer Schusswaffe. Der Mann, der die Bilder dort aufbewahrte, wurde festgenommen. Der mutmaßliche Drahtzieher sitzt bereits seit April in Haft. Der Raub ereignete sich vor 8 Monaten. Zwei Bewaffnete drangen in eine Bibliothek in Sao Paulo ein, überwältigten ein Besucherpaar und nahmen die Bilder mit. 5 der gestohlenen Werke des brasilianischen Künstlers Candido Portinari sind bisher noch nicht gefunden worden.
1: Das Wetter in Nordrhein-Westfalen. Am Nachmittag bleibt es sonnig bei wenigen Wolken und sehr heiß. In Wuppertal 36 Grad, in Warendorf 37 und in Leverkusen bis 38 Grad. Morgen vom Rheinland her immer mehr Wolken, vor allem am Nachmittag. Dann können sich örtlich teils kräftige Schauer und Gewitter bilden bei bis 33 Grad. Das war WDR aktuell.
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7: Mit mir, Lisa Rufus, schönen Freitagnachmittag. Ja, kurz nach 3, draußen brütet die Hitze und hier drinnen, da läuft der Ventilator so richtig schlimm doll und so unbeschwert kann man ja diese Sommertage gar nicht mehr genießen, finde ich. Ständig hat man Bilder von Waldbränden und den vielen Folgen von dieser extremen Hitze im Kopf. Wir begleiten Sie durch diesen heißen Nachmittag mit 3 Stunden Tonart und los geht's mit Antonio Vivaldi und seinem Konzert in D-Dur.

Antonio Vivaldi, erster Satz aus dem Konzert D-Dur. Thibaut Covin hat Gitarre gespielt mit dem Orchestre de Chambre de Paris und Julien Marsmondi. So klingt die WDR3-Tonart Freitagnachmittag. Ein Cello kann ja schon ziemlich viel. Gerade mit diesem warmen, dunklen Klang, der einen sofort erreicht, finde ich. Und zwei Celli, die können sich nochmal ganz anders gegenseitig herausfordern. In dem nächsten Stück, was wir hören, da werfen sie sich Paganinis Thema hin und her, die greifen es immer wieder auf und treiben sich quasi gegenseitig an. Paganinis berühmtes 24. Capriccio, an dem sich auch später Brahms, Liszt und Rachmaninow bedient haben. Kian Soltani, der hat daraus Variationen für zwei Celli gemacht und die klingen so.

0: WDR3-Tonart, das waren Variationen über ein Thema von Paganini für zwei Celli. Kian Soltani und Pablo Ferrandez haben Cello gespielt. Julius Ketschen, der war ein pianistisches Wunderkind und trotzdem sagt sein Name vielen heute vielleicht nicht mehr direkt was. Berühmt ist er geworden vor allem für seine Brahms-Aufnahmen. Seine Karriere, die ist leider viel zu früh geendet. Mit nur 42 Jahren ist er an Krebs gestorben. Morgen wäre er 100 Jahre alt geworden. Christoph Ratz hat sich auf Spurensuche gemacht.
1: Ich bin von russischer Abstammung. Alle meine Großeltern sind von Russland und waren in Amerika im 19. Jahrhundert gegangen.
2: In Long Branch, New Jersey, kommt Julius Ketschen am 15. August 1926 zur Welt. Musik ist von Anfang an im Haus.
1: Meine Mutter war auch Konzertpianist.
2: Die musikalische Frühförderung übernehmen jedoch die Großeltern. Die Oma versorgt Julius am Klavier mit Etüden.
1: Ich habe am Anfang mit meiner Großmutter mit 5 Jahren begonnen. Und ich hatte am Haus ein russisches Konservatoriumformat gehabt. Piano mit meiner Großmutter, Geige, Theorie, Harmonie, Komposition mit meinem Großvater. Ich habe meine erste Fuge mit 7 Jahren geschrieben.
2: Bereits mit 11 Jahren gibt Ketschen sein öffentliches Debüt mit einem der großen amerikanischen Orchester. Nur sein Vater drückt auf die Karrierebremse.
1: Ich habe mein erstes Konzert wie Solist mit Eugene Ormaney und dem Philadelphia Orchester gemacht, wenn ich hatte 11 Jahren. Aber mein Vater brauchte nicht Geld, wie so viel von die Wunderkind brauchen. Wollte nicht, dass ich spiele mehr als 10-mal jedes Jahr. Die Impresario wollte das nicht. Er wollte etwas wie Menuhin machen in Amerika und mein Vater hat Nein gesagt.
2: Erst mit 14 Jahren besucht Ketschen eine öffentliche Schule. Für fast 6 Jahre zieht er sich aus dem Musikleben zurück. Der Klavierdeckel bleibt zu. Dann kommt er nach Europa.
1: Ich wollte Deutsch lernen und Französisch und so weiter. Ich habe ein Stipendium von der französischen Regierung gehabt. Und das ist, wie ich für das erste Mal in Europa gekommen, mit 20 Jahren, für Philosophie.
2: Doch seine musikalischen Qualitäten bleiben auch in Europa nicht lange geheim.
1: Und ich hatte sehr viel Glück, wenn ich bin in Paris das erste Mal gekommen. Jemand hat mir gehört und ich habe 7-mal in 11 Tagen in Paris mit die 2 besten Orchester gespielt. In die 2. Monat, dass ich war schon in Frankreich.
2: Diese Tour de Force wird kennzeichnend für seinen weiteren Weg. Ketschen scheut keine Strapazen. Sein inzwischen autodidaktisches Lernen ist in Europa ein anderes als in Amerika.
1: Ich habe mehr Kantate von Bach studiert als Etüden von Chopin. Wenn ich war in Europa gekommen, die Leute für Furtwängler und Klemperer, wir hatten sehr viel mehr Influence. In Amerika war immer der große Eindruck Horowitz und Toscanini.
2: Die englische Decca bietet Ketschen einen Vertrag an. 1949 nimmt er eine der ersten europäischen Langspielplatten auf. Ketschen ist erst 22. Doch er ist bereits angekommen im internationalen Jetset. Binnen kurzer Zeit bereist er mehr als 40 Länder. Während einer Afrika-Tournee tritt er 50 Mal an nur 63 Tagen auf. Nichts kann ihn aufhalten. In der Türkei spielt er sogar während eines Erdbebens unbeirrt weiter. In jungen Jahren mit Interessen für Baseball und Schwimmen sammelt Ketschen später in seiner Freizeit japanische Minischnitzereien, die er in seiner Pariser Wahlheimat aufbewahrt. Mit fast sportivem Ehrgeiz entwickelt er sein Repertoire, von Beethoven über die Romantiker bis Bartok und Britten. Vor allem ein Komponist begleitet ihn immer wieder, Johannes Brahms.
1: Seine sehr große Liebe. Ich habe alle meine schönste Erinnerung von Brahms gehabt.
3: Brahms
1: Wenn ich war ein Kind, das war mein erster Berg musikalischerweise. Ich finde vielleicht die beste von allen Komponisten in Brahms, die klassische Architektur und die romantische Geist. Das ist, was ich finde, so wunderbar in Brahms, diese Kombination.
2: Als ihm seine Plattenfirma eine Aufnahme sämtlicher Beethoven-Sonaten vorschlägt, zieht Ketschen die Musik von Brahms vor. Eine Einspielung aller Brahms-Klavierwerke hat es bis dahin noch nicht gegeben. Ketschen wird der Erste sein, der diese Aufgabe stemmt.
1: Dann ich habe eine Aufnahme von dem ersten Konzert mit Pierre Monteux gemacht. Und das ist vielleicht die, was ich liebe, die beste von alles, das ich habe in Platten gemacht.
2: Ketschens unverwechselbares Klavierspiel lebt von einer schier unglaublichen Technik, die er jedoch nie selbst darstellerisch zur Schau trägt. Und von einer tiefen Musikalität, die wie angeboren scheint.
1: Ich habe nur Schwierigkeit mit Mozart gefunden. Ich hatte sehr viel Schwierigkeit, dem jungen Mann, diese Einfachheit, das konnte ich nicht mehr finden bei Mozart. Und ich habe Mozart am Seit gelassen, lange Zeit. Ich habe 40 Jahre jetzt und ihn ist nur in die letzten 2 Jahren, dass ich komme zurück nach Mozart, aber jetzt sehr, sehr gern.
2: Im Dezember 1968 erleben wir Ketschen beim Rock'n'Roll Circus der Rolling Stones. Wenige Monate später jedoch, im April 1969, stirbt der Ausnahmepianist mit 42 Jahren an den Folgen einer Leukämieerkrankung. Julius Ketschen, ein Frühvollendeter.
0: Und nach dieser Spurensuche bleibt am Ende natürlich die Musik und die erzählt am besten, warum Julius Ketschen als Brahms-Interpret so besonders war. Wir hören ihn mit dem Brahms-Intermezzo in A-Dur.

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1: Beim Walzer, da denke ich an langes Kleid, Ballsaal und so übers Parkett schweben. Und Sie? Bei der französischen Komponistin Mel Bonis, da ist der Walzer so ein bisschen abwechslungsreicher. Am Anfang noch der typische Dreiertakt und dann wird das verschoben. Die Musik wird dunkler, dann kommen Celli, Bratschen und Fagott dazu und es wird ein eher melancholischer Walzer. Und am Schluss dann wieder ganz leicht und quirlig. Also man könnte sagen, ein Walzer in ganz unterschiedlichen Gefühlslagen, wie im echten Leben eben. Mel Bonis und ihre Suite en forme de Walzer.

0: Die Suite en forme de Valse von Mel Bunis war das mit BBC Scottish Symphony Orchestra und Rumon Gamba.
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0: Ja, manchmal reichen ein paar Töne auf der Mundharmonika und man weiß sofort, welcher Film gemeint ist. Heute in unserem Musikkalender von Ben Alba.
2: Die bundesdeutschen Kinos, 14. August 1969. Das Summen einer Fliege. Eines der Geräusche, die die über 10-minütige Eröffnungssequenz des neuen Westerns von Sergio Leone untermalen. Handlung, Fehlanzeige, Musik, Fehlanzeige. Ein Kritiker des Spiegel vermutet, Regisseur Leone wolle die Zuschauer foltern.
3: Minutenlang verharrt die Kamera auf dem Kinn eines Banditen, über das eine lästige Fliege krabbelt. Für nichts und wieder nichts.
2: Eine einsame Melodie unterbricht die Geräuschkulisse am Wildwestbahnhof zu Beginn des Films. Charles Bronson tritt als namenloser Rächer auf. Er wird mit »Spiel mir das Lied vom Tod« zum Star. Und sein Mundharmonika-Motiv, das wird unsterblich. Ennio Morricone schreibt die Musik zu »Spiel mir das Lied vom Tod«. Er ist fertig, bevor die Dreharbeiten beginnen. Sergio Leone dreht seinen Film zur Musik von Morricone. Einer dieser magisch verstörenden Momente im Zusammenspiel von Musik und Bildern. Claudia Cardinale gibt sich als ehemalige Hure zu Morricones süßen Melodien, dem Mörder ihrer Familie, hin. Viele Filmkritiker vergleichen »Spiel mir das Lied vom Tod« mit einer Oper. Da sind die musikalischen Motive der Hauptfiguren und jeder dieser Charaktere hat seinen Rampenauftritt, der ihn vorstellt. Soli wechseln sich ab mit Duos und Terzetten, bemerkt Wolf Donner in einem Artikel für Die Zeit und schließt, Verdi und Puccini konnten das nicht besser. Nachdem »Spiel mir das Lied vom Tod« in den großen Kinos floppt, startet der Film in kleineren Häusern erneut und wird gerade in Deutschland und Frankreich zu einem Riesenerfolg, wird Kult. Die europäischen Kinogänger tun sich leichter als die amerikanischen mit einem Western, der kapitalismuskritisch mit den amerikanischen Gründerzeitmythen abrechnet, der mehr Oper, mehr Märchen ist als Actionkino. Und das vor allem dank der einzigartigen Musik von Ennio Morricone.
0: Und genau die hören wir jetzt. Der Mann mit der Mundharmonika.

Der Mann mit der Mundharmonika aus dem Film Spiel mir das Lied vom Tod von Ennio Morricone war das. Franco de Gemini hat Mundharmonika gespielt mit dem Orchester Ennio Morricone. WDR3-Tonart mit Lisa Rufus um 10 vor 4. Ja, nehmen Sie sich gerne eine Tasse Eiskaffee, muss man heute ja schon sagen, oder einen Tee. Wir tun jetzt einfach mal so, als säßen wir in einem Wiener Kaffeehaus. Ich lege hier musikalisch jetzt mal ein Spitzendeckchen auf den Tisch. Bisschen Sehnsucht, bisschen Charme und ganz viel Wien. Fritz Kreisler mit seinem Liebesleid.

Fritz Kreislers Liebesleid aus den drei alten Wiener Tanzweisen. Itzhak Perlman hat hier Geige gespielt, Samuel Sanders Klavier. Und wir nehmen noch so ein bisschen Schwung mit bis zu den Nachrichten. Cello und Klavier werfen sich die Energie hier gegenseitig zu. In der Sonate in D-Dur, der dritte Satz von Luisa Dolfa-Lebeau.

0: 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Es ist 16 Uhr. 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
1: Die Nachrichten mit Sabine Büttner. Guten Tag.
2: Also es ist immer noch für die Feuerwehren hier eine sehr angespannte Situation. Wir sprechen von einer dynamischen Lage. Der Wind dreht oft sehr schnell und wir müssen auf die Taktiken ein bisschen anpassen.
1: Feuerwehrsprecher Berntgen gibt beim Waldbrand in Hürtgenwald in der Eifel weiter keine Entwarnung. Das Feuer ist 150 Meter vom Ortsrand Gai entfernt. Rund 2000 Menschen wurden in Sicherheit gebracht. Der Dürener Landrat Neuthen dankte den vielen auch ehrenamtlichen Einsatzkräften.
3: Dann kommen die Landwirte, da kommen Bauunternehmer, die kommen mit Wasserfässern, wir haben Bauunternehmer mit Baggern. Die sind den ganzen Tag schon unterwegs, sie waren gestern da und die fragen nicht danach, was bekomme ich, wo muss ich, sondern die sagen nur, wo braucht ihr mich, und dann fahren die.
1: Auch die Bundeswehr hilft in Hürtgenwald mit Löschhubschraubern. Außerdem sollen Panzer Schneisen in den Wald schlagen und so die Feuer eindämmen. 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Unter anderem in Frankreich und Kroatien mussten mehrere hundert Menschen vor den Flammen in Sicherheit gebracht werden. Stefan Haase, WDR aktuell mit einem Überblick.
4: Im Südwesten Frankreichs in der Nähe von Bordeaux ist gestern wieder ein neues Feuer ausgebrochen. Mehr als 500 Menschen wurden schon in Sicherheit gebracht. Die Behörden schätzen, dass dort rund 1100 Hektar brennen, eine Fläche knapp viermal so groß wie die in Hürtgenwald. In Kroatien sind letzte Nacht etwa 1000 Menschen vor den Flammen geflohen. Dort brennt es in einem Waldgebiet an der Küste südlich von Split. Augenzeugen berichten, dass auch Boote Feuer gefangen haben und Menschen ins Meer gesprungen sind, um sich zu retten. Auch in Griechenland und Großbritannien wüten neue Waldbrände. Auf der beliebten Ferieninsel Chalkidiki mussten gestern hunderte Urlauber und Einwohner vor einem Brand fliehen, den starke Winde immer weiter angefacht haben. Und in England, in einer Region rund 200 Kilometer nordwestlich von London, hat ein Flächenbrand bislang mehrere Häuser zerstört.
1: US-Experten haben untersucht, warum das Fenster eines Ryanair-Flugs zerbrochen ist. Dabei wurde vor einigen Wochen ein Fluggast teils aus der Maschine gesogen und verletzt. Anne Schneider, WDR Washington.
5: Ursache für den dramatischen Druckverlust an Bord eines Ryanair-Flugs war offenbar ein abgebrochenes Triebwerksteil. Nach ersten Erkenntnissen der US-Flugsicherheitsbehörde NTSB brach kurz nach dem Start der Boeing 737-800 von Thessaloniki nach Memmingen eine Schaufel im rechten Triebwerk ab. Das Teil schlug gegen den Rumpf und beschädigte ein Fenster. Bei den Untersuchungen fanden Ermittler Vogelteile im beschädigten Triebwerk. Ob eine Kollision mit einem Vogel auch den Defekt ausgelöst hat, ist jedoch unklar. Nach Angaben der Behörden gab es an dem Triebwerk innerhalb eines Jahres 4 gemeldete mutmaßliche Vogelschläge. Erst im Mai war das Triebwerk per Ultraschall überprüft worden, ohne dass Schäden festgestellt wurden.
1: Weitere Meldungen im Überblick. In Frankreich gibt es doch kein Social-Media-Verbot für Kinder und Jugendliche unter 15 Jahren. Das Verfassungsgericht kippte das entsprechende Gesetz, das Anfang September in Kraft treten sollte. Das Social-Media-Verbot sei ein unverhältnismäßiger Eingriff in die Meinungs- und Kommunikationsfreiheit. Das französische Parlament hatte das Gesetz mit breiter Mehrheit beschlossen. Der Bund für Umwelt und Naturschutz fordert ein Überholverbot für Lkw, die sonntags auf deutschen Autobahnen unterwegs sind. Der BUND kritisiert, dass CO2-Ausstoß und Spritverbrauch steigen, wenn die Laster auf der Überholspur fahren. Mehrere Bundesländer haben das Sonntagsfahrverbot aktuell ausgesetzt. Hintergrund sind die Tiefstände vieler Flüsse, weshalb weniger Waren transportiert werden können. Das Deutsche Rote Kreuz hat nochmal zum Blutspenden aufgerufen, auch wenn es heiß ist. Der DRK-Blutspendedienst West sagt, Blutspenden geht an heißen Tagen, wenn man vorher genug gegessen und getrunken hat. In Krankenhäusern können Blutkonserven derzeit knapp werden, weil wegen der Sommerferien viele Blutspender nicht da sind.
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1: In Geldern am Niederrhein ist Zollfahndern ein Schlag gegen Zigarettenschmuggler gelungen. Ermittler entdeckten Millionen unversteuerte Zigaretten. Leonie Miss berichtet.
6: Eigentlich waren sie nur einem Hinweis gefolgt. Dann haben sie an einer Lagerhalle mehr als 14 Millionen unversteuerte Zigaretten gefunden, die gerade verladen wurden. Zwei Tatverdächtige wurden vor Ort festgenommen. Gegen sie hat das Amtsgericht Kleve Haftbefehle erlassen. Zwei weitere Männer konnten fliehen. Neben der vielen Kartons voller Zigaretten stellten Zollfahnder aus Essen auch Bargeld und Mobiltelefone sicher. Der Einsatz fand bereits am 7. August statt. Bekannt wurde er erst jetzt.
1: Das Wetter in Nordrhein-Westfalen. Bis zum Abend ist es sonnig und heiß bei 31 bis 38 Grad. In der Nacht bleibt es dann tropisch warm bei Werten zwischen 23 und 18 Grad. In freien Lagen kühlt es noch etwas besser ab, dort bis 11 Grad. Morgen breiten sich vom Rheinland her Wolken aus, die am Nachmittag dann dichter werden. Örtlich gibt es teils kräftige Schauer und Gewitter. Es wird schwülwarm, in Wuppertal 36 Grad, in Warendorf bis 37 Grad, in Leverkusen bis 38 Grad. Das war WDR aktuell.
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7: Lisa Rufus hier, hallo, schön, dass Sie mit dabei sind. Die Hitze hält Europa fest im Griff und da ist irgendwann selbst der Weg zum Kühlschrank schon sportlich. Wir sparen uns die Bewegung und überlassen sie dem Cello. Karl Philipp Emanuel Bach und das Allegro Assai aus seinem Konzert A-Dur.

Ein Stück, das gute Laune macht, finde ich. Der dritte Satz aus dem Konzert A-Dur von Carl Philipp Emanuel Bach war das. Andreas Bantelid am Cello mit Concerto Kopenhagen und Lars Ulrik Mortensen. WDR3-Tonart am Freitagnachmittag. Ja, wenn eine Oper ein großer Erfolg war, dann wollte man die natürlich nicht nur einmal im Opernhaus hören. Deswegen wurden viele Hits dann für kleinere Besetzungen arrangiert. Oper zum Mitnehmen quasi. Bei der Oper Freischütz, da ging das total schnell. Schon 1822, nur ein Jahr nach der Uraufführung, hat Karl Flachs die Oper für Bläser arrangiert. Mehr als 200 Jahre später ist genau die Fassung neu aufgenommen worden. Wir hören Viktoria, der Meister soll leben, der Jubelchor nach einem gewonnenen Wettschießen.

0: Musik aus dem Freischütz, arrangiert für das Bläserensemble, hier gespielt vom Bläserensemble Wolf. Victoria, der Meister, soll leben.
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0: Der polnische Pianist Rafael Blechacz macht sich gerne rar im Klassikgeschäft. Mit ungefähr 50 Konzerten pro Jahr tritt er ja eher selten auf. Auch in der Art, wie er Klavier spielt, hat er sich für den Grundsatz entschieden, weniger ist mehr. Und genau deshalb gehört er zu den ganz Großen. 2005 hat er den renommierten Chopin-Wettbewerb gewonnen. Jetzt hat er ein neues Album aufgenommen mit Mozart und Beethoven. Das Besondere daran, die Stücke sind über eine Tonart verbunden, alle stehen in C-Moll. Also ist das jetzt eher was für Quintenzirkel-Nerds oder erschließt sich die Verbindung auch anders? Silvia Schreiber.
2: Mozart in Moll ist Musik, die hat einen Don Giovanni auf seiner Playlist. Sowas hört Graf Dracula beim Abendessen. Düster, beklemmend, auch ein bisschen bedrohlich. So nordet mich Mozart gute 2 Minuten in C-Moll ein, mit einem unheilvollen Orchesterspiel. Bis dann das Klavier auftritt, nachdenklich und selbstvergessen. Rafael Blechacz stellt dem Orchester eine Besonnenheit entgegen. Cool und relaxed entfalten sich die Läufe vor dem drohenden Gewitter. Blechacz formt die Linien liebevoll und lupenrein. Mit stoischer Ruhe folgt Rafael Blechacz den Vorgaben von Mozart. Jeder Ton atmet gelassen, sogar in den schnellen Passagen. Dass sich das Orchester immer wieder gockelähnlich aufplustert, juckt den Pianisten überhaupt nicht. Im zweiten Satz dann wird aus dem Gegockel ein Geturtel. Was für eine Überraschung, wie feinsinnig sie sich umgarnen. Solist Blechacz und die Dresdner Philharmonie mit dem Dirigenten Kentner Gano.

Auch das sind Klangfarben in Moll. Diese schier unendliche Vielseitigkeit der zäh-molligen Klangfarbenpalette will Raphael Blechatsch auf dem Album zeigen. Als roter Faden soll sich die Tonart durchziehen. Das beschreibt der Pianist im Booklet, wobei es sich genau genommen um einen dunkelroten Faden handelt. Das kommt auch im zweiten großen Konzert auf dem Album deutlich zum Ausdruck. Im dritten Klavierkonzert von Ludwig van Beethoven. Das beginnt so.

Nochmal zur Erinnerung, Mozarts Start in C-Moll. Um einiges länger entfaltet Beethoven das Orchesterdrama, bevor endlich das Klavier hinzustößt, nach 3,5 Minuten. Erst als Echo auf das Orchester, dann mit einem Echo auf das Echo. Plötzlich tönt das Klavier voller Hingabe und tief berührend. Innig und dicht hocken Orchester und Solist bei Beethoven aufeinander. Beide Seiten kosten die dunklen Klangfarben aus, was mal vernünftig wirkt, mal in ein Gesäusel mündet, aber auch die volle Konfrontation riskiert. Das Zartgefühl, mit dem Blechatsch und die Dresdner Philharmonie dann im zweiten Satz zueinander finden, bringt für ein paar Minuten die Zeit zum Stillstand. Bescheiden und unpathetisch wird hier einfach nur musiziert.

0: Unendlich viele Schattierungen holt Blechacz für die Konzerte von Mozart und Beethoven aus dem Flügel. Sein roter Faden in C-Moll bleibt durchgängig spürbar. Mal richtig schwermütig, dann eher bedröppelt, bis hin zu elegisch, alles dabei. Und trotzdem nie hoffnungslos. Für die Unersättlichen, also wem die Klangfarben noch nicht genug sind, gibt's obendrauf noch 32 Variationen in C-Moll von Ludwig van Beethoven. Spätestens bei diesen durchweg düsteren Variationen wird klar, warum sich Raphael Blechacz auf dem CD-Cover wie ein Fürst der Dunkelheit inszeniert hat. Mit schwarzem Frack vor schwarzem Hintergrund, kleinem weißen Kragen, mit ernstem Gesichtsausdruck und seine blassen Hände spiegeln sich im blanken schwarzen Flügel, sodass es scheint, als habe er nicht zwei, sondern sogar vier magische Hände.
1: Ich bin gespannt, wie Ihnen das neue Album gefällt. Wir hören den dritten Satz aus dem Konzert für Klavier von Ludwig van Beethoven.

Raphael Bechatsch am Klavier mit der Dresdner Philharmonie und Kent Nagano. Das war der dritte Satz aus dem Klavierkonzert von Beethoven. Wieder drei Tonart am Freitagnachmittag. Und ich habe zwei kleine Momentaufnahmen für Sie von Charles Gounod. Die sind sehr gegensätzlich. Erst wird es Abend in Le Soir und danach kippt die Stimmung. Ma belle amie est mort, meine schöne Freundin ist tot, nach einem Gedicht von Théophile Gautier. Cyril Dubois singt hier nicht zum Klavier, sondern hinter ihm steht ein ganzes Orchester. Achten Sie mal darauf, wie schnell sich die Farbe hier verändert. Erst wirkt alles ganz ruhig und positiv und dann kippt die Stimmung.

Tenor Cyril Dubois hat hier sehr gefühlvoll gesungen, finde ich, mit Brüssels Philharmonik. Zwei Lieder waren das von Charles Gounod, Le Soir und Ma Belle Amie et Mort. Weder drei Tonart, 20 vor 5. Kurze Pause fürs Nervensystem. Wenn man so total gestresst und überreizt ist, das kann ja mal vorkommen. Und da ist mir neulich eine Übung über den Weg gelaufen. Vielleicht ist die was für Sie. Man muss immer weg vom Bildschirm schauen, auf was Weites. Und dann wieder auf was ganz Nahes, was direkt vor einem ist, immer im Wechsel und dabei langsam atmen. Solche kleinen Wechsel können helfen, Augen und Körper aus dem Dauerfokus zu holen. Und Musik kann dabei natürlich zusätzlich unterstützen. 3 Minuten Zeit haben wir jetzt dafür mit Helix von Katharina Hack.

0: zusammen mit ihrer Schwester gespielt, Anuschka Hack am Cello, Katharina Hack am Klavier mit dem Stück Double Helix. WDR3 Tonart am Freitagnachmittag. Was wären die großen Operngeschichten ohne Freundschaft? Tamino hätte den Weg durch die Prüfung ohne Papageno vielleicht nicht geschafft. Wie Freundschaft in Oper und Lied klingt, das hat sich Jane Höck angeschaut.
1: Mozarts Zauberflöte ist eine klassische Coming-of-Age-Story, eine Geschichte vom Erwachsenwerden. Im Mittelpunkt steht Prinz Tamino, der gleich beim ersten Auftritt in ein Abenteuer stolpert, mit einer riesigen Schlange.
2: Zu Hilfe, zu Hilfe, zu Hilfe!
1: Tamino fällt vor Schreck in Ohnmacht. Drei zauberische Frauen retten ihn, aber davon bekommt er nichts mit. Das Erste, was er sieht, als er aufwacht, ist ein lustiger Kerl. Halb Mensch, halb Vogel.
3: Heda, du lustiger Freund, wer bist du?
4: Wer ich bin? Ein Mensch, wie du?
1: Der Vogelfänger Papageno lebt in den Tag hinein und jagt Mädels hinterher. Ein Freigeist und Lebenskünstler, der sich mit einer tollen Arie vorstellt.

0: im ganzen Land.
1: Warst du gar mein Erretter, der diese giftige Schlange bekämpfte?
0: Schlange? Ist sie tot oder lebendig?
1: Du willst durch deine bescheidene Frage meinen Dank ablehnen.
0: Schweigen wir davon still.
2: Wie so oft bei Freundschaften mischt auch bei Tamino und Papageno der Zufall mit. Papageno möchte sich am liebsten schnell davonmachen, bevor der Schwindel auffliegt. Zu spät.
3: Papageno?
2: Die wahren Retterinnen tauchen auf.
3: Papageno?
4: Wir haben die Ehre, dir dieses goldene Schloss vor den Mund zu schlagen.
5: Hm? Damit du künftig nie mehr Fremde belügst.
0: Hm.
2: Die drei überbringen eine Botschaft von der Königin der Nacht. Tamino soll ihre Tochter aus den Klauen des bösen Sarastro befreien. Der Prinz verliebt sich Hals über Kopf ins Bild der schönen Pamina. Er ist dabei und Papageno muss mit. Der erhält für den Notfall ein magisches Glockenspiel, Tamino eine Zauberflöte. Von der Macht der Musik geschützt, stolpert das unmögliche Dreamteam in das große Abenteuer namens Leben. Tamino wird reifen und auch Papageno muss beweisen, dass er mehr als nur ein Kindskopf und lustiger Freund ist.
0: Uwe, mir ist nicht wohl bei der Sache.
6: Du hast Furcht.
0: Furcht eben nicht. Uwe!
6: Papageno!
2: Auch in der dunkelsten Nacht ist Freundschaft der Schlüssel. Sie öffnet sogar die Tore zu Sarastros Reich.
7: Ihr Fremdlinge, was treibt euch an, in unsere Mauern zu dringen?
6: Freundschaft und Liebe.
7: Bist du bereit, es mit deinem Leben zu erkämpfen?
6: Ja.
2: Auch der Weg der Prüfungen führt über Freundschaft und Liebe. Aus den Jünglingen werden Erwachsene, die jeder ihr Glück finden. Tamino an der Seite von Pamina, Papageno an der von Papagena. Das Abenteuer von Tamino und Papageno erinnert an Mythen und Sagen der Antike, wo in Freundschaft verbundene Helden, in der Regel alles Männer, sich gemeinsam einer großen Herausforderung stellen müssen. Da gibt's dann oft Kompetenzgerangel, Konkurrenz und Streit. Bei den Argonauten auf der Jagd nach dem goldenen Vlies ist das so. Nur gut, dass es Orpheus gelingt, den Streit zu schlichten mit Musik. Eine Oper mit Freundschaft als Motiv liefert Georges Bizet in Die Perlenfischer. Da wird die Freundschaft des Perlenfischers Surga und des Jägers Nadir auf eine harte Probe gestellt. Als sie sich in dieselbe Frau verlieben, schwören sie beide, die Finger von ihr zu lassen. Das Drama ist vorprogrammiert. Eine Freundschaft, die Konflikt und Streit übersteht, hat das Potenzial, glücklich zu machen. Das ist keine neue Erkenntnis. Schon für Cicero ist Freundschaft die Quelle der größten Glückseligkeit.
8: Freundschaft, Freundschaft, die ist die Quelle wahrer Glückseligkeit.
2: Zum Abschluss springen wir auf die Kinoleinwand zum Musikfilm Cameron. Denn darin geht es nicht zuletzt um die filmreife Freundschaft zwischen Kultsänger Cameron und Meistergitarrist Paco de Lucía.
9: Tu tienes un don de Dios.
2: Du bist mit einer Gabe Gottes gesegnet, sagt Paco de Lucía zum Flamenco-Sänger Cameron.
9: Y tú también.
2: Du auch, erwidert der.
9: Bueno, pues vamos a disfrutarlo.
0: Paco!
2: Dann lass uns das zusammen genießen. Der Sänger und der Gitarrist legen Ende der 1960er, Anfang der 1970er Jahre einen rasanten Aufstieg hin. Aber Cameron verliert sich. Er konsumiert Drogen, auch gegen das Lampenfieber.
10: Was ist los mit dir? Du hast dich während der ganzen Woche nicht blicken lassen.
9: Hä?
2: Irgendwann überwerfen sich die beiden und reden viele Jahre nicht mehr miteinander. Erst im letzten Album von Cameron, da ist der Sänger schon todkrank, folgt mit gemeinsamen Aufnahmen die Versöhnung. Und Jahre nach Camerons Tod nimmt Paco de Lucía ein berührendes Abschiedslied auf.
9: Hey Cameron!
2: Manchmal schenkt die Freundschaft Glück und wunderschöne Musik. Aber sie kann auch schmerzhaft sein, wie der Flamenco, der Cameron und Paco de Lucía über ihren Tod hinaus verbindet.
11: Jane Höck über Freundschaften in der Musik. Und wir bleiben bei Opernfreund Papageno. Der Vogelfänger bin ich ja aus Mozarts Zauberflöte.

Ein Stück, das man einmal gehört, auch nicht mehr so schnell aus dem Ohr bekommt. Konstantin Krimmel singt hier das Lied des Papageno aus der Zauberflöte und wird begleitet von der Hofkapelle München. Und jetzt Musik von Joseph Haydn aus der Sinfonie 98 B-Dur, noch der vierte Satz bis zu den Nachrichten.

0: 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Es ist 17 Uhr. 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
1: Die Nachrichten mit Christian Schwietzke. Guten Tag. In Hürtgenwald in der Eifel versuchen hunderte Einsatzkräfte weiter, den großen Waldbrand unter Kontrolle zu bringen. NRW-Landwirtschaftsministerin Gorissen spricht vom wohl größten Waldbrand in der Geschichte Nordrhein-Westfalens. Die Flammen verteilen sich auf einer Fläche von 3 Quadratkilometern. Sie sind rund 150 Meter vom Hürtgenwalder Ortsteil Gai entfernt. Von dort wurden heute rund 2000 Menschen in Sicherheit gebracht. Pierre Diekmans berichtet aus Hürtgenwald.
2: Die Löscharbeiten konzentrieren sich weiterhin vor allem auf die Luft. Also man versucht vor allem mit Helikoptern, sowohl von der Polizei als auch von der Bundespolizei und der Bundeswehr, den Brand von oben zu bekämpfen. Es sind weiterhin auch 2 Panzer im Einsatz, die Schneisen in den Wald schneiden. Es kursieren immer wieder auch hier Gerüchte, unter anderem, dass der Ort Großau hier jetzt geräumt werden sollte. Das hat mir die Polizei gerade ganz klar dementiert. Also die Lage ist weiter sehr dynamisch, sehr unübersichtlich und keiner kann hier sagen, wie es in den nächsten Stunden und Minuten weitergeht. Aber die Löscharbeiten, die werden wohl noch mehrere Tage andauern.
1: Die Hitze und die Dürre machen auch den Landwirten zu schaffen. Sie rechnen mit teils hohen Ernteausfällen. Bundeslandwirtschaftsminister Rainer nannte die Lage auf den Äckern und Weiden katastrophal. Eva Huber, WDR Berlin.
3: Der CSU-Politiker sorgt sich vor allem um die Bauern selbst, von denen viele gerade massiv unter Druck stehen. Und sagt, hinter verdorrten Feldern und knappen Futtervorräten stehen Familien, die um ihre Ernte, die Versorgung ihrer Tiere und die Zukunft ihrer Höfe bangen. Rainer will sich Ende August mit den Bundesländern über notwendige Schritte beraten. Denn wie groß der Schaden werden wird, kann das Agrarministerium im Moment noch nicht sagen. Das soll Ende August ausgewertet werden, wenn amtliche Erntedaten da sind. Der Bauernverband geht davon aus, dass die Ernte bei Getreide, vor allem beim Weizen und beim Raps, unterdurchschnittlich wird.
1: In Frankreich hat das Verfassungsgericht das geplante Social-Media-Verbot für unter 15-Jährige gekippt. Es sei ein unverhältnismäßiger Eingriff in die Meinungs- und Kommunikationsfreiheit. Kai Rienecker, WDR Paris.
4: Der Gesetzgeber habe ein allgemeines Verbot für unter 15-Jährige eingeführt, ohne dabei die individuelle Situation der Minderjährigen oder die spezifischen Risiken der jeweiligen Dienste zu berücksichtigen. Das Gesetz sei auch ein Verstoß gegen die Achtung des Privatlebens, da es zwangsläufig dazu führe, dass jede Person, auch volljährige Nutzer, ihr Alter nachweisen müssten, bevor sie auf Dienste zugreifen. Das Veto des obersten Verfassungsgremiums ist eine schwere politische Niederlage für Präsident Macron. Er hatte sein Land zum Vorreiter in Europa machen wollen. Macron reagierte sofort und beauftragte seinen Premierminister Le Cornu, einen neuen Anlauf im Parlament zu starten. Die Reform soll noch vor dem Ende von Macrons Präsidentschaft bis zum Frühjahr nächsten Jahres durchgebracht werden.
1: Weitere Meldungen im Überblick. Das Oberlandesgericht Düsseldorf hat die Betreiberin einer IS-nahen Gefangenenhilfsinitiative zu 2 Jahren und 9 Monaten Haft verurteilt. Die 43-Jährige hatte inhaftierte IS-Terroristen unterstützt. Laut Gericht ließ die Düsseldorferin ihnen Geld zukommen, damit sie der islamistischen Terrorgruppe die Treue halten. US-Ermittler haben herausgefunden, warum das Fensterglas eines Ryanair-Fliegers vor ein paar Wochen zerbrochen ist. Sie sagen, dass ein Teil aus einem Triebwerk abgebrochen und gegen das Flugzeug geprallt war. Der Fall hatte für Schlagzeilen gesorgt, weil ein Mann fast aus dem Flieger rausgesogen wurde. In Übach-Palenberg sind 5 Männer festgenommen worden, die Kabel aus Windrädern gestohlen haben sollen. Gegen einen 24-Jährigen und einen 26-Jährigen wurden Haftbefehle erlassen. Sie sollen für diverse Kabeldiebstähle bei Windrädern im Raum Aachen und im Rhein-Erft-Kreis verantwortlich sein. Das Metall aus den Kabeln kann weiterverkauft werden.
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1: Die italienische Polizei hat gestohlene Meisterwerke der Künstler Renoir, Cézanne und Matisse sichergestellt. Die Bilder waren im März aus einer Privatsammlung gestohlen worden. Nikolaus Nützel, WDR Rom.
5: Der Wert der Werke wird auf rund 9 Millionen Euro geschätzt. Es werde gegen 9 Täter ermittelt, die nach italienischen Medienberichten aus Moldawien stammen sollen. Nicht nur der Raub selbst hatte für Aufsehen gesorgt, sondern auch ein gefälschtes Video, das wenige Wochen später kursierte. Darauf war eines der gestohlenen Bilder im Büro des ukrainischen Präsidenten Selenskyj zu sehen. Internationale Faktenchecker belegten später, dass es in die Videobotschaft hineinmontiert worden war, offenbar um Selenskyj in Zusammenhang mit dem Kunstraub zu bringen.
1: Das war WDR aktuell. Das Wetter in Nordrhein-Westfalen: bis zum Abend bleibt es sonnig und meist wolkenlos, immer noch heißen 31 und 38 Grad. Die Nacht wird dann wieder tropisch warm, morgen anfangs nur leicht bewölkt, am Nachmittag dann auch dichter. Örtlich können sich teils kräftige Schauer und Gewitter melden. Dazu in Dorst morgen 30 Grad, in Arnsberg 32 Grad und in Köln 34 Grad. Am Sonntag dann wechselnd bewölkt und vor allem zwischen Eifel- und Rothaargebirge örtlich noch Schauer und vereinzelt auch Gewitter. Die Zeit 17.05 Uhr.
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6: Mit mir, Lisa Rufus. Schön, dass Sie mit dabei sind an diesem Freitagnachmittag.

Super spannende Kombi hier, Händel verfeinert mit groovendem Jazz. Die Sinfonie aus Solomon, bearbeitet von Lapeggiata und Christina Plua. WDR3-Tonart, eine kleine Verfolgungsjagd, die gab es heute Morgen in Herzogenrath. Die Polizei hat ein Känguru eingefangen. Das ist einige Zeit durch Herzogenrath gehüpft. Woher es stammt, das wird gerade noch ermittelt. Von dieser friedlichen Verfolgungsjagd geht es jetzt in deutlich unruhigere Straßen. Zu den Jets und Sharks nach New York. Leonard Bernstein und der Prolog aus der West Side Story.

0: Der Prolog aus der West Side Story von Leonard Bernstein mit dem Royal Philharmonic Orchestra und Christian Lindberg. Haben wir gerade hier gespielt in der WDR 3 Tonart Freitagnachmittag. Als die Taliban vor 5 Jahren Kabul erobert haben, da haben sich verzweifelte Menschen am Flughafen an die startenden Militärmaschinen gehängt. Vielleicht haben sie die Bilder noch im Kopf. Und der Westen, der musste viele Menschen in Not zurücklassen. Darunter auch 273 Musiker des afghanischen Musikinstituts Anim. Das wurde 2009 in Kabul gegründet. Musik ist unter den Taliban jetzt verboten. Den jungen Musikern droht Verfolgung. Und dann kommt doch noch die Evakuierung nach Portugal. Für das Anim ist das Exil ein schwieriger Neuanfang, wie unser Kollege Martin Gerner vor Ort beobachtet hat.
1: In Braga am Gulbenkian-Konservatorium proben die Musiker und Musikerinnen des Anim, dem afghanischen Musikinstitut. Sie sind aus Afghanistan geflohen, mussten viele ihrer Instrumente zurücklassen, erklärt Bilal, der 2023 noch Dozent beim Anim ist.
2: I am originally a pianist. I play the piano and I had many keyboards in my home. Unfortunately, I destroyed my keyboards.
3: Ich spiele Klavier. Als wir Afghanistan fluchtartig verlassen mussten, konnten wir unsere Instrumente nicht mitnehmen. Ich habe also mein Keyboard zerstört und auch mein elektrisches Klavier, damit die Taliban es nicht finden.
2: They was looking for gun or for other equipments such as music instruments.
1: Die Rubab, ein 16-seitiges Zupfinstrument, konnten Musiker und Musikerinnen retten. Hier spielt das Rubab-Ensemble das traditionelle Instrument bei den Proben in Portugal. Insgesamt 273, zum Teil noch minderjährige Musiker und Musikerinnen des Anim sind im Norden Portugals aufgenommen worden, erzählt Bilal.
2: Fortunately that we have better situation in Portugal. They give us houses.
3: Zum Glück geht es uns in Portugal jetzt gut. Wir haben alle eigene 4 Wände erhalten. Die Schüler können im Konservatorium weiter lernen. Wir sind gut aufgenommen worden.
1: Doch viele der jungen Musiker und Musikerinnen waren überfordert, erinnert sich Leiter Ahmad Salmast.
4: Portugal war für alle anfangs ein Kulturschock mit überhöhten Erwartungen, dass alles bereitgestellt würde, es Luxuswohnungen geben würde, ein schönes Leben. Was die jungen Musiker nicht wussten, ist, dass das Leben als Flüchtling bei Null beginnt. Viele sind dann in andere EU-Länder weitergereist, in der Hoffnung auf bessere Sozialleistungen, ein besseres Gesundheitssystem, bessere Bildungschancen, ein besseres Umfeld als Musiker.
1: Viele zieht es nach Deutschland. Rund 150 Musiker und Musikerinnen, darunter viele Lehrende, verlassen das Anim. Anim-Leiter Ahmad Samast kann in der Not glücklicherweise auf Musiker und Dirigenten des Gulbenkian-Konservatoriums zurückgreifen.
4: Wir konnten die afghanischen Dozenten, die uns verlassen haben, durch portugiesische Musiker nach und nach ersetzen. Unser Orchesterleiter ist jetzt Portugiese. Unsere Ensembles wachsen langsam mit den hiesigen zusammen.
1: Die Viola-Spielerin Angela Telles gehört zu den Portugiesinnen, die dem Anim jetzt helfen.
5: Die Leute, die ihre Konzerte hören, merken, wie es ihr Denken ändert. Meine Familie und meine Freunde waren wie geflasht beim ersten Mal. Die Musik hat sie neu verbunden, weil mit ihr die ganzen Klischees verschwinden. Von armen Flüchtlingen, von Sprachlosigkeit und vom Narrativ der Not und des Überlebens. Alle Klischees sind auf einmal wie weggeblasen.
1: Das Anim tritt mittlerweile wieder in Europa und den USA auf, zum Beispiel in der Carnegie Hall und dem Kennedy Center in New York. Für Sitarspielerin Homa Rahimi ist jeder Konzertauftritt auch ein politischer Akt.
6: Das erste Konzert im Gulbenkian-Konservatorium hat uns die nötige Überzeugung und Hoffnung gegeben, dass es den Taliban nicht gelingen wird, uns zum Schweigen zu bringen. Das werden wir nicht zulassen. Wir bringen unsere Stimme über die Musik zum Ausdruck. Sie am Leben zu erhalten, ist ganz zentral, um so unser Erbe lebendig zu halten. Sobald es die Lage in Afghanistan erlaubt, geht es darum, dieses Wissen wieder dorthin zurückzubringen, besonders für die Frauen.
1: Fünf Jahre sind die Taliban nun in Afghanistan an der Macht. Ein Ende ist nicht in Sicht. Über 100 Verbote gegen Frauen und Mädchen haben die Taliban-Führer bereits verfügt. Anim-Leiter Ahmad Samast kritisiert außerdem die Annäherung der Bundesregierung an die Taliban, die zuletzt Abschiebungen nach Kabul forciert hat. Und Anim-Dozent Murad Sarkhush meint,
7: ich hoffe, Afghanistan verändert sich politisch, gesellschaftlich und kulturell. Musik ist aktuell verboten. Den Frauen in Afghanistan ist aktuell so gut wie alles verboten. Theater, Kinos sind geschlossen. Es gibt kein richtiges kulturelles Leben. Alles ist radikal und fundamentalistisch. Ich hoffe, das ändert sich sehr bald. Denn die Taliban sind ein Hindernis für menschlichen Fortschritt.
1: Jeder Auftritt des afghanischen Musikinstituts Anim ist so ein Statement gegen die Taliban. Für den Erhalt der afghanischen Musik gegen das Vergessen.

0: Sehr schönes Stück, finde ich, Delta von Florian Christel. Das Schlussstück von seinem Donau-Album. Für dieses Projekt ist er dem Fluss von seiner Heimat Bayern bis zum Schwarzen Meer gefolgt. Und in diesem Donau-Delta, da erlebt er die Gegensätze. Nur wenige Kilometer entfernt der Krieg in der Ukraine und dazu im Gegensatz dann diese unglaublich friedliche Landschaft. Ein sehr atmosphärisches Stück für Klavier und Streicher.
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0: Weder drei Tonart, das war Musik von Bach aus der Sinfonie B-Dur mit Glien Cogniti und Amandine Bégère. Morgen findet wieder das Klassikforum statt. Um kurz nach neun holen wir einen Schatz aus dem Archiv. Eine Sendung von 1997 mit dem Kabarettisten Hans-Dieter Hüsch. Und der schaut sehr unterhaltsam und mit wachem Blick auf die klassische Musikwelt und darauf, was im Konzertsaal so zwischen den Sätzen passiert.
1: Sinfonien, Sonaten und so weiter, das wissen Sie aus vielen, vielen klassischen Sendungen, haben da mehrere Sätze, meist drei und dann hat sich's. Fünf Sätze gibt's eigentlich fast nur beim Tennis im Extremfall. Man darf ja zwischen den Sätzen, darf man ja nicht klatschen, nicht? Eben da herrscht ja zwischen den Sätzen Ruhe, Stille und Ordnung, eben nicht. Und darauf will ich schon die ganze Zeit eigentlich hinaus. Es herrscht eigentlich keine Ruhe, keine Stille. Es wird zwar nicht geklatscht, das ist richtig, aber wenn ein Satz zu Ende ist, ich weiß nicht, ob Sie das auch schon mal festgestellt haben, also ob es ein Allegro oder ein Andante war, völlig wurscht. Selbst bei Beethovens Neunter unter Barenbaum, habe ich in Köln in der Philharmonie erlebt, fängt das zeitlose, klassisch, musikalisch breitgebildete Hochbürgertum, sage ich immer. Ich war sofort an sich zu räkeln, das eine Bein über das andere zu schlagen, das machen 2000 Leute, es wird gehustet, sich geräuspert, man murmelt, man schneuzt sich, man holt tief Luft, atmet tief aus und durch, dreht sich um, grüßt, faltet die Hände, flattert mit dem Programmheft, also es liegt was in der Luft, dass man eigentlich auch klatschen könnte, finde ich immer, nicht wahr?
0: Und auch das große Ritual nach dem Konzert hat Hüsch ganz genau und auf seine Art beobachtet.
1: Und die haben da so eine ganz bestimmte Strategie. Der Dirigent verbeugt sich, dann geht er raus, dann kommt er wieder rein, dann darf das Orchester aufstehen, dann darf er sich wieder setzen. Dann verbeugt der Dirigent sich nochmal, dann gibt er dem ersten Geiger, dem Konzertmeister, dann gehen die beide raus, dann kommen die beide wieder rein, dann darf das Orchester wieder aufstehen. Dann darf sich mal die Harfenistin erheben oder der Porkist hebt sein Dings da hoch, nicht wahr? Dann gehen sie wieder raus, dann bringen sie die italienische Solistin mit raus, stehen sie zu dritt da, nicht wahr? Dann darf das Orchester wieder aufstehen, wieder runter. Und ich habe das oft mitgemacht, weil ich oft als Sprecher für konzertante Opernaufführungen mitgearbeitet habe und immer gesagt habe, jetzt ist doch schon schnell, wir müssen jetzt alle nochmal raus und dann nochmal raus und dann kommen noch drei Blumenmädchen. Also das Ganze dauert ungefähr 2 Stunden. Da haben wir Kleinkünstler meist schon das letzte Bier getrunken.
0: 2 Stunden vielleicht nicht, aber auf jeden Fall wird das eine sehr unterhaltsame Sendung mit Hans-Dieter Hüsch zwischen Beethoven, Bach und ziemlich viel trockenem Humor morgen ab 9:05 Uhr im Klassikforum hier bei uns auf WDR 3.

Spannendes Stück, man erkennt Beethovens Für Elise sofort und trotzdem klingt das ganz neu. Das Janowska Ensemble macht daraus mit total viel Spielfreude und eigener Handschrift ihren Souvenir pour Elise. Ja, das war's schon wieder mit der WDR3 Tonart für heute. Am Mikrofon war Lisa Rufus, in der Redaktion Julia Speiker. Wir hoffen, es hat Ihnen gefallen. Sie haben viel Musik für Ihre persönliche Playlist mitgenommen und viel Neues erfahren. Wir schicken Sie jetzt ins Wochenende mit Musik, ja, die nicht mehr viel von Ihnen verlangt, außer vielleicht kurz zurücklehnen und genießen. Luigi Gatti und der dritte Satz aus seinem Quartett in C-Dur. Schönes Wochenende, bis zum nächsten Mal in der WDR3 Tonart und bleiben Sie klassisch.

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1: Jahrelang kämpfen in Nordirland Katholiken und Protestanten gegeneinander. Sie wohnen streng voneinander getrennt. Und wenn es klingelt, kann man nicht sicher sein, ob da nicht jemand mit einer Waffe vor der Tür steht und losballert. Niemand ist sicher, auch Kinder nicht. Mein Name ist Veronika Bock und ich erzähle in diesem Zeitzeichen, wie ein tragischer Unfall zwei Frauen dazu brachte, eine Friedensbewegung zu starten, die diese Gewalt stoppte. Zumindest vorerst.
2: 14. August 1976. In Belfast demonstrieren zum ersten Mal die Peace People.
1: Tit for Tat. Wie du mir, so ich dir, heißt die Devise im Nordirland-Konflikt. Auge um Auge, Zahn um Zahn. So auch am 10. August 1976. Ein strahlender, sonniger Nachmittag in Belfast, an dem Anne McGuire mit ihren vier Kindern unterwegs ist. Andrew, 6 Wochen alt, sein Bruder John, 2,5 Jahre, die große Schwester Joanne, 8,5. Etwas weiter hinten trottet der 7-jährige Bruder Mark. Und dann ist da noch Danny Lennon, 23 Jahre alt, Mitglied der paramilitärischen Untergrundorganisation IRA, gerade aus der Haft entlassen. Er wird von einer britischen Armeepatrouille verfolgt. Die Soldaten schießen auf ihn, töten ihn auf offener Straße in seinem fahrenden Wagen.
3: Der dann führerlos in seine eigenen Leute, Kleinkinder, rast. Tragischer und teuflischer kann man sich politische Gewalt kaum vorstellen.
1: Joanne und Andrew sind auf der Stelle tot. John wird am nächsten Tag im Krankenhaus für tot erklärt. Die Mutter Anne ist schwer verletzt, liegt tagelang im Koma. Wer ist schuld? Danny Lennon, der auf der Flucht mit seinem Auto durch dicht besiedeltes Gebiet rast? Die Soldaten, die ihn einfach erschießen? Als die Kinder beerdigt werden, säumen Tausende den Weg. Katholiken und Protestanten. Die BBC berichtet.
4: Es hatte schon zuvor Beerdigungen gegeben. Doch diese sollte anders sein. Aus privater Trauer entstand eine öffentliche Reaktion. Am folgenden Tag veranstalteten in Andersonstown tausende katholischer und protestantischer Frauen auf Anregung von Betty Williams und Mairead Corrigan eine Friedenskundgebung, die erste ihrer Art.
1: Betty Williams, Augenzeugin des Unfalls, protestantisch. Mairead Corrigan, katholisch, die Schwester der Mutter und Tante der Kinder. Sie treffen sich auf der Beerdigung. Beide sind wütend. Sie haben genug. Es reicht. Was können die einfachen Menschen auf der Straße tun, ruft Mairead Corrigan in die Menge.
3: Es ist zum ersten Mal auch, dass aus der Mitte heraus zwei Mütter sich mobilisieren und auch zu den Akteuren der Bewegung werden.
1: Corinna Hauswedel, Friedens- und Konfliktforscherin und Expertin für den Nordirland-Konflikt.
3: Das ist, wenn man so will, ein kulturelles Kontrastprogramm zu den Hardcore-Boys mit ihren Knarren in der Hand. Ich glaube, das ist ein sehr wichtiger Punkt, der ermutigt, der Mut macht.
1: Und dringend nötig ist. Seit 1969 tobt der Konflikt in Nordirland, das seit Jahrzehnten zum britischen Königreich gehört. Das Land ist geprägt von Protestanten. Die katholische Minderheit wird politisch und wirtschaftlich stark benachteiligt. Eine Spannung, die sich im August 1969 in gewaltsamen Straßenschlachten entlädt.
5: This is London Day.
1: Schaufenster gehen zu Bruch, Polizisten werden angegriffen, auch der Reporter der BBC muss sich wegducken.
3: Die Eskalation beginnt, als die zunächst durchaus von Katholiken und Protestanten in der nordirischen Provinz gemeinsam geführte Bürgerrechtsbewegung merkte, dass sie mit den Forderungen auf Gleichberechtigung, für gleiches Recht zu Wahlen, Bildung und so weiter nicht durchkam und die protestantische Seite exekutierte ein Mehrheitsrecht, ein Protestant State for Protestant People. Das war die Losung der protestantischen Führung mit Unterstützung der britischen Regierung in London. Und man fing an, sich zum Teil gegenseitig die Köpfe einzuschlagen.
1: Was die Beteiligten bis heute als Troubles bezeichnen, also etwas flapsig ins Deutsche übersetzt, irgendetwas zwischen Problemen und Beunruhigung.
3: Es klingt etwas lakonisch, die Troubles, und sollte wohl aus britischer Sicht sowas wie eine verharmlosende, ein Understatement sein. Man umging damit zugleich das Problem einer genaueren Analyse, ob es sich denn nicht doch eher um einen Krieg, auch mit staatlicher Beteiligung aus London handelte, wie die meisten auf irischer Seite das sahen. Oder um einen Aufstand oder Ausbruch des Terrorismus, wie die dominante britische Erzählung lautete. Meines Erachtens ist es eine höchst verharmlosende, aber semantisch schließlich allseits akzeptierte Beschreibung eines über 30-jährigen Gewaltkonfliktes zwischen 1969 und 1998 mit staatlicher und nichtstaatlicher militärischer Beteiligung und fast 4000 Toten.
1: Ob britische Regierung oder die paramilitärische IRA, beide Seiten schonen weder sich noch die Bevölkerung. Die Auseinandersetzungen sind brutal und blutig. Bis zum August 1976 und dem Tod der Kinder von Ann Maguire, den Betty Williams mit ansehen muss.
5: Sieben lange Jahre haben wir so viel

0: Nach Attentaten der IRA ebenso wie nach Übergriffen und Gewaltexzessen der britischen Armee. 3000 Soldaten sendet London auf Bitten der nordirischen Regierung schon 1969 auf die Insel. Am Ende des Konflikts werden es 10-mal so viele sein.
1: Around 5000 people gathered to pray for an end to violence.
0: Aufnahmen aus britischen und irischen Archiven zeigen ab 1972 immer wieder Bilder zahlreicher Proteste von Katholiken oder Protestanten. Messen, Kundgebungen, Umzüge in Stille mit Parolen, Gebeten oder Gesang. Mal sind es wenige hundert, dann einige tausend. 1976 ist das siebte Jahr der Troubles und Peace. Frieden ist nicht in Sicht. Ganz im Gegenteil. Eskalation liegt in der Luft.
2: Mit der Einführung des Internment, eine vorsorgliche Verhaftung ohne richterlichen Befehl, eine Verschärfung der ohnehin schon stattfindenden Notstandsgesetze, mit der Aberkennung des politischen Gefangenenstatuses für die Häftlinge der IRA, stieg die Zahl der Vergeltungsanschläge und tatsächlich rückten noch mehr Soldaten ein.
0: Deren Finger locker am Abzug liegen und denen auch die Kinder der Familie Maguire zum Opfer fallen. Eine Tragödie, die ihre Tante Morrit Corrigan das Wort ergreifen lässt.
3: Wir haben 7 Jahre lang frustriert, tatenlos zugesehen, wie die Gewalt um sich griff und nichts dagegen unternommen. Jetzt sagen wir jedem Einzelnen in Nordirland, es spielt keine Rolle, ob du 1 Jahr alt bist oder 99. Du bist wichtig. Du hast ein Mitspracherecht bei dem, was geschieht.
0: Innerhalb von wenigen Wochen und Monaten organisieren Betty Williams, Morrit Corrigan und der Journalist Kieran McKeon mehrere große Märsche. Hunderttausende kommen auf die Beine, unterschreiben deren Deklaration.
4: We want to live and love and build a just and peaceful society.
5: Wir wollen leben und lieben und eine gerechte und friedliche Gesellschaft aufbauen.
3: Wir wollen für unsere Kinder ebenso wie für uns selbst zu Hause, am Arbeits- und am Spielplatz ein Leben voller Frieden und Freude.
2: Die Mobilisierung reicht auch über Belfast hinaus. Es gibt eine große Demonstration im Dezember 76 in Trafalgar Square. Ikonen der politischen Bewegung der 68er treten dort auf. Und es entsteht sowas wie eine öffentliche Wahrnehmung für den bis dahin als provinziell wahrgenommenen Konflikt im britischen Hinterhof, der auf einmal in das Licht der internationalen Öffentlichkeit kommt.
0: Peace People nennen sie sich, erhalten Solidaritätsbekundungen aus aller Welt. Und auch deutsche Zeitungen berichten. Die Waffen nieder, heißt es dort, oder Nordirlands Frauen des Terrors müde.
6: War has traditionally been man's work.
0: Krieg ist traditionell Männersache, sagt ein gutes Jahr später Betty Williams in Oslo. Die Peace People sind mit dem Friedensnobelpreis ausgezeichnet worden, überraschend und ungewöhnlich für eine Bewegung aus dem Volk, besonders damals vor gut 50 Jahren.
5: Aber auf die Stimme der Frauen, die Stimme derer, die am engsten an der Hervorbringung neuen Lebens beteiligt sind, wurde nicht immer gehört, wenn sie wiederholt gegen die Verschwendung von Leben in Krieg nach Krieg flehte und flehte. Die Stimme der Frauen hat eine besondere Rolle und eine besondere Seelenkraft im Kampf für eine gewaltfreie Welt.
0: Für 2 Jahre, so legen es Statistiken nahe, sinken die Gewalttaten in Nordirland. Über die Grenzen des Glaubens und der Politik hinweg wird für Frieden demonstriert. Doch an die Verhandlungstische setzt sich niemand. Warum?
7: Friedensschluss funktioniert immer ganz gut, wenn die Friedensschließenden am Ende einen Friedensschluss auf Augenhöhe geschlossen haben.
0: Michael Rohrschneider, Professor für Geschichte der frühen Neuzeit.
7: Frieden ist mehr für mich als nur Abwesenheit von Krieg und Gewalt.
0: Er leitet in Bonn das Zentrum für historische Friedensforschung und weiß, was es braucht, um Frieden zu schaffen. Oder auch eben nicht.
7: Wir fragen uns am Ende immer, wenn ein Friedensprozess nicht zustande kommt oder wenn ein Friedensschluss nicht haltbar ist, was sind die eigentlichen Ursachen dafür? Und ein erfolgreicher Friedensprozess ist, dann gegeben, wenn simultan gleichzeitig alle Verhandlungsparteien zu dem Ergebnis kommen, jetzt ist für uns der Frieden lukrativer als der Krieg.
0: Da stellt sich die Frage, warum und für wen?

0: sich in den 1970er Jahren der Frieden in Nordirland nicht rechnete. Obwohl die Bevölkerung müde war, genug hatte von der täglichen Gewalt und dem Terror, zeigen sich die Akteure des Konflikts unversöhnlich. Katholische Extremisten sehen im Impuls, Frieden zu fordern, zum Beispiel eine sinnlose Gefühlsduselei.
1: Es hat immer Kritik auch an diesem rein moralischen, parteiübergreifenden Impuls gegeben, weil er für die nordirische Realität auch bedeutete, politische Forderungen hinten anzustellen. Sie hatte das Gefühl, man lässt sich sozusagen vor den Karren der Briten spannen, indem man gegen Gewalt kämpft, aber die politischen Forderungen der Gleichberechtigung, der Anerkennung, der Menschenrechte doch ein Stückchen hinten anstanden.
0: Corinna Haus-Swedell, Friedens- und Konfliktforscherin aus Bonn. Leider, sagt sie, war die Einheit in der Bevölkerung sehr fragil.
1: Weil sie eben auf diese zutiefst gespaltene Gesellschaft trat. Und die Leute hatten andere Vorstellungen davon, wie Frieden zu machen ist.
0: Erst ein Waffenstillstand machte Verhandlungen der politischen Parteien möglich und führte 1998 zum Belfaster Karfreitagsabkommen, das unter anderem eine Entwaffnung, Amnestie und Machtteilung zwischen Protestanten und Katholiken erreichte.
1: Und dagegenüber waren die Peace People vielleicht ein Stückchen zu harmlos, zu naiv. Trotzdem, ich glaube, ein großes Verdienst bleibt der moralische Impetus. Und ein zweites großes Verdienst ist natürlich Mobilisierung von Zivilgesellschaft, die dann im Verlauf des Friedensprozesses, der später kam, ja auch ein Stückchen das stabile Fundament war. Also als klar war, ein großer Teil der Bevölkerung will diesen Krieg so nicht mehr. Da war das, was an Saat gelegt worden war durch die Peace People, schon sehr relevant.
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4: Mit Jutta Hammann. Feuer in Hürtgenwald in der Eifel. Nach der Evakuierung des Örtchens Gai bleibt die Lage kritisch. Auch in Frankreich und Kroatien mussten Menschen wegen starker Brände in Sicherheit gebracht werden. Und der 1. FC Köln hat nach einem jahrelangen Streit um sein Trainingszentrum vor Gericht Recht bekommen.
5: Man hat Angst, die Existenz zu verlieren.
4: Sätze wie diesen kennt man eigentlich nur aus anderen Ländern Europas. Das war eine Einwohnerin des Eifelörtchens Gai im Kreis Düren. Da brennt der Hürtgenwald und zwar so heftig, dass heute Morgen 2000 Menschen in Sicherheit gebracht werden mussten. 3 Quadratkilometer Wald stehen in Flammen. Man kann von einem Ausnahmezustand sprechen, wenn man die Einschätzung von NRW-Landwirtschaftsministerin Gorrissen hört, die heute die Einsatzkräfte vor Ort besucht hat.
6: Wir gehen auch davon aus, dass es zumindest in den letzten Jahrzehnten, soweit wir das überblicken können, der größte Waldbrand ist, den wir in Nordrhein-Westfalen erlebt haben.
4: Gorrissen sagte auch, dass die Menschen in NRW am besten gar keine Wälder mehr betreten sollten, egal ob es brennt oder nicht. In Hürtgenwald ist jetzt mein Kollege Ingo Wagner. Wie sieht es dort gegen Abend aus?
7: Ja, im Augenblick ist die Lage immer noch sehr wechselhaft. Das hat vor allem damit zu tun, dass die Windrichtung ständig dreht. Das heißt also, das Feuer kann sich dann durch ein einfaches Drehen des Windes in eine Richtung entwickeln, mit der sie erst gar nicht gerechnet hatten. Dann müssen sie sofort wieder ihre schweren Feuerwehrfahrzeuge umgruppieren, die Löschhubschrauber wieder an einen anderen Ort dirigieren. Und das macht die Löscharbeiten hier vor Ort so schwierig. Deswegen kann im Augenblick noch gar keiner wirklich seriös sagen, wann der Brand hier gelöscht sein wird.
4: Wer ist denn alles vor Ort, um den Brand zu löschen jetzt gerade?
7: Ja, bis zu 400 Einsatzkräfte, vor allem natürlich Feuerwehr aus allen Bereichen des Kreises Düren, aber auch aus dem Rhein-Erft-Kreis ist Verstärkung gekommen, aus dem Kölner Raum ist jede Menge Verstärkung gekommen, aber auch Bundeswehr ist vor Ort. Die haben nämlich hier Bergepanzer im Einsatz, 2 schwere Bergepanzer, die eben den Feuerwehren gerade an den unwegsamen Stellen des Waldes da den Weg bahnen, damit ihnen also die Einsatzfahrzeuge dann folgen können und dann an den schwierigen Stellen auch tatsächlich überhaupt erstmal rankommen, um zu löschen.
4: Was passiert mit den Anwohnern, die man heute Morgen ja in Sicherheit gebracht hat?
7: Die hat man nach Düren evakuiert. Dort hat man sie auf verschiedene Gebäude verteilt. Einige ältere Kranke und zum Teil auch bettlägerige ältere Menschen, die hat man ins Krankenhaus Düren gebracht und dort werden sie betreut. Also der Landrat Ralf Nolten hat mit einigen von denen gesprochen. Er sagte, sie hätten großes Verständnis dafür, heute Morgen schon ab 4 Uhr da evakuiert worden zu sein. Einige mussten ja buchstäblich aus den Betten geholt werden. Aber ihre größte Angst war eben, dass dieser kleine Ortsteil Gai, aus dem man sie evakuiert hat, dass der niederbrennen könnte. Und zumindest diese Gefahr, die scheint im Augenblick gebannt zu sein.
4: Ingo Wagner vor Ort in Hürtgenwald, wo die Lage wegen des Feuers immer noch schwierig ist. Auf WDR.de gibt's dazu einen Live-Ticker. Kritisch ist es auch an anderen Orten. Im Hohen Venn zum Beispiel steht seit dem Nachmittag 1 Hektar Fläche in Brand. Und auch im Süden Europas ist keine Entspannung in Sicht. Wir haben ja in den vergangenen Wochen immer wieder über die verheerenden Brände dort berichtet. Und die hören einfach nicht auf. Mehrere hundert Menschen mussten etwa in Frankreich und Kroatien vor den Flammen in Sicherheit gebracht werden. Wie es da gerade aussieht, berichtet Petra Brandstrup.
8: In Kroatien ist ein Mensch ums Leben gekommen. Da gab es einen Brand in der Nähe der Küstenstadt Omis an der Adria und der hat sich wohl rasend schnell ausgebreitet. Viele Menschen retteten sich ins Meer, einige suchten Schutz auf Booten. Dabei wurden 14 Menschen verletzt, 7 sollen noch in Lebensgefahr schweben. Über 1000 mussten ihre Häuser verlassen. Auch in Albanien brennt es an mehreren Orten. Dort ist auch ein Nationalpark betroffen. Frankreich erlebt in diesem Jahr das trockenste Jahr seit Wetteraufzeichnung. Es gab in dieser Woche wieder viele Brände, selbst in Regionen, wo es eigentlich kühl und feuchter ist, im Norden und in der Bretagne. Und auch hier mussten mehrere hundert Menschen ihre Häuser verlassen. In England, etwa 200 Kilometer nordwestlich von London, hat ein Flächenbrand ganze Häuser zerstört.
4: Und was sonst noch passiert ist, hat jetzt Christian Schwietzke.
9: In Frankreich gibt es doch kein Social-Media-Verbot für Kinder und Jugendliche unter 15 Jahren. Das Verfassungsgericht hat das Gesetz gekippt. Das Social-Media-Verbot sei ein unverhältnismäßiger Eingriff in die Meinungs- und Kommunikationsfreiheit. Das französische Parlament hatte das Gesetz mit breiter Mehrheit beschlossen. US-Ermittler haben herausgefunden, warum das Fensterglas eines Ryanair-Fliegers vor ein paar Wochen zerbrochen ist. Sie sagen, dass ein Teil aus dem Triebwerk abgebrochen und gegen das Flugzeug geprallt war. Der Fall hatte für Schlagzeilen gesorgt, weil ein Mann fast aus dem Flieger rausgesogen wurde. Das Oberlandesgericht Düsseldorf hat die Betreiberin einer Gefangenenhilfsinitiative zu 2 Jahren und 9 Monaten Haft verurteilt. Die 43-Jährige hatte inhaftierte IS-Terroristen unterstützt. Sie ließ ihnen Geld zukommen, damit sie der islamistischen Terrorgruppe die Treue halten. Ein toter Buckelwal, der in der Ostsee entdeckt wurde, ist per Kran aus dem Wasser gehoben und auf einen Tieflader verfrachtet worden. Experten des Meeresmuseums Stralsund sollen ihn auf der Insel Dänholm obduzieren. Der tote Wal war gestern in die Ostseebucht vor Greifswald getrieben. Das Deutsche Rote Kreuz hat noch einmal zum Blutspenden aufgerufen, auch wenn es heiß ist. Der DRK-Blutspendedienst West sagt, Blutspenden geht an heißen Tagen, wenn man vorher genug gegessen und getrunken hat. In Krankenhäusern können Blutkonserven derzeit knapp werden, weil wegen der Sommerferien viele Blutspender nicht da sind.
4: Das war ein ziemliches Hin und Her. Der Fußball-Bundesligist 1. FC Köln wollte sein Trainingszentrum ausbauen in einem Naherholungsgebiet. Die Stadt war dagegen. Was folgte, war ein jahrelanger juristischer Streit. Jetzt hat der FC endgültig Recht bekommen. Das Oberverwaltungsgericht Münster hat keine Einwände gegen den entsprechenden Bebauungsplan. Jochen Hilgers berichtet.
10: Das ist nicht weniger als ein Meilenstein in dem mittlerweile 12-jährigen Streit. Laut Bebauungsplan darf der Verein 4 Kunstrasen und 3 Kleinfeldplätze in unmittelbarer Nähe zum Gaisbergheim bauen. Klagen von Naturschützern, die zuletzt noch das Wohl von Libellen, Grashüpfern und Tagfaltern aufgeführt hatten, wurden vom Gericht abgeschmettert. Jetzt muss der FC noch die Kölner Kommunalpolitik überzeugen. Sie muss einer Verpachtung des Geländes zustimmen. Eine Mehrheit gibt es dazu derzeit zwar nicht. Das OVG-Urteil könnte dem FC aber jetzt helfen, das zu ändern. Eine Revision ließ das Gericht nicht zu.
4: Und wir sind beim Wetter in Nordrhein-Westfalen. Marcel Clair, ich stelle mal die Frage, die wohl gerade alle interessiert. Wann kommt der Regen?
11: Ja, morgen vielleicht so ein bisschen. Es breiten sich nämlich im Tagesverlauf am Samstag mehr Wolken aus. Nachmittags können dann teils kräftige Schauer und Gewitter durchziehen, aber nur vereinzelt. Das heißt, das trifft nicht jeden und die Luft wird dazu schwülwarm. Also ist noch keine Abkühlung. In Kleve 30, in Frechen 33 Grad. Aber am Sonntag, da gibt's noch mal einzelne Schauer und dann wirklich nicht mehr ganz so warm.
4: Das war WDR aktuell, der Tag um 6. Ich bin Jutta Hammann.
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12: Dazu herzlich willkommen. Vielleicht sind Sie noch auf dem Heimweg, vielleicht zu Hause in der Küche womöglich oder am sommerlichen Abend draußen. Dahin begleiten wir Sie auch gerne mit diesen Freitagsresonanzen. Heute mit Annette Hager und hier mit Dave McKenna, Secret Love.

Er war berühmt für seinen swingenden, orchestralen Klavierstil, das war Dave McKenna. Einer der bedeutendsten Comicautoren des 20. Jahrhunderts wäre heute 100 Jahre alt geworden, René Goscinny, der zusammen mit dem Zeichner Albert Uderzo Asterix, Obelix und Idefix schuf. Über sein bewegtes Leben, seinen besonderen Humor und sein Vermächtnis werden wir gleich sprechen. Und ein ungewöhnliches Romandebüt wollen wir Ihnen vorstellen. Eine Hommage auf ein Handwerk, die von der Faszination des Tötens erzählt und Einblick in eine blutige Welt gibt, von der man so noch nie gehört hat. Der Welt eines Metzgers. Dem 70. Todestag des großen Dramatikers Bertolt Brecht nähern wir uns, versprochen, auf sehr lebendige, anekdotenreiche und fachkundige Weise gegen 7:15. Sie hören die Resonanzen bei WDR 3. Hier ist Jonathan Jeremiah.

0: Für sein Album Horsepower for the Streets hat er sich die opulente Verstärkung eines 20-köpfigen Streichorchesters aus Amsterdam geholt. Daraus spielten wir vom britischen Singer-Songwriter Jonathan Jeremiah You Make Me Feel This Way. Nicht nur, weil es sie übersetzt auf Ruhrdeutsch gibt. Asterix und Obelix sind auch in NRW aus keiner Bahnhofsbuchhandlung, aus keinem der immer selbstbewusster und gefühlt zahlreicher existierenden Comicläden wegzudenken. Heute würdigen wir den Mann, dem wir nicht nur den Satz »Die spinnen die Römer« verdanken, sondern überhaupt die Sprache, die das kleine gallische Dorf oder den Cowboy, der schneller schießen kann als sein Schatten und den kleinen jungen Nick berühmt gemacht haben, René Goscinny. Heute wäre der französische Autor 100 Jahre alt geworden. Und um darüber zu sprechen, was ihn zu einem der großen Humoristen des 20. Jahrhunderts machte und warum sein Witz bis heute funktioniert, haben wir einen der profiliertesten deutschen Comic-Kenner und Liebhaber eingeladen, den Journalisten und Publizisten Andreas Platthaus. Jetzt ist er für uns am Telefon. Guten Abend, Herr Platthaus.
1: Guten Abend, Frau Hager.
0: Sie sind stellvertretender Feuilletonchef bei der FAZ und leiten das Ressort Literatur und literarisches Leben. Heute würde sich ja niemand mehr zweifeln, dass Goscinny dahin gehört. Seit wann ist das so? Oder ist es ein Verdienst von Goscinny, Comics ins Feuilleton geholt zu haben?
1: Ja, ich glaube, das hat viel miteinander zu tun. Als Asterix in Deutschland populär wurde, Ende der 60er, Anfang der 70er Jahre, da war das in einer Zeit, als ganz allgemein in der Gesellschaft viel im Umbruch war. Nach 1968 eine neue intellektuelle Schicht, die groß wurde. Junge Leute, die politisch interessiert waren, aber die auch durchaus offen gegenüber neuen kulturellen Entwicklungen waren. Und Asterix kam da als einer der ersten Comics, der von den Studenten gelesen wurde. Und ich erinnere mich ziemlich genau daran, ich war ein paar Jahre alt und da lasen das mein Vater und mein Onkel. Und das hat mich unglaublich beeindruckt und ich glaube, das hat viel dazu beigetragen, dass Comics salonfähig geworden sind.
0: Humorist, habe ich gesagt, wenn wir heute seinen 100. Geburtstag feiern. Was genau feiern wir denn? Einen Comic-Autor, einen Satiriker, einen Schriftsteller oder eben einen großen Humoristen?
1: Vor allem Letzteres, denn René Goscinny war all das, wenn er auch zugegebenerweise natürlich mit nicht so viel Erfolg gehabt hat, wie mit seinen Comic-Szenarien, also den Skripten, die er da geschrieben hat. Aber er ist jemand gewesen, der ein unglaubliches komisches Talent hatte. Und wenn wir beispielsweise an den kleinen Nick denken, das sind ja überwiegend Geschichten, die im klassischen Sinne Prosa sind, wo dann wunderschöne Zeichnungen von Sompé dazu gemacht worden sind. Aber daran merkt man, wie gut er auch so schreiben konnte, also klassisch literarisch schreiben konnte. Und dementsprechend hätte er mit Sicherheit auch Riesenerfolg in anderen Bereichen gehabt. Bei den Comics hat er nur, glaube ich, genau das gefunden, was ihm richtig Freude machte. Und dazu gehörte auch die Kooperation mit anderen Leuten. Er arbeitete wahnsinnig gern im Team. Und das mit Zeichnern zusammenzumachen, war für ihn ein richtiges Vergnügen.
0: Und er wollte ja eigentlich Trickfilmzeichner werden und versuchte sich dann als Comiczeichner. Also die Liebe war schon sehr groß und das Schreiben eigentlich das Zweite. Wie kam der Schwenk?
1: Der Schwenk kam zugegebenerweise dadurch, weil er als Zeichner nicht gut genug war. Das hat er in Amerika gemerkt. Er war kurz nach dem Zweiten Weltkrieg in den Vereinigten Staaten, wollte bei Disney anheuern. Das hat nicht funktioniert, hat sich dann ein bisschen ansonsten in verschiedenen Studios rumgetrieben und hat irgendwann wohl leider Gottes feststellen müssen, dass da Leute waren, die viel besser zeichnen konnten als er. Dass er aber wiederum ein fantastisches Erzähltalent hatte. Und als er dann zurückgegangen ist, Anfang der 50er Jahre nach Europa, erst nach Belgien und dann in seine Heimat Frankreich, da hat er sich eben nicht mehr als Zeichner versucht zu etablieren, sondern als Autor. Und damit ist er sehr schnell sehr erfolgreich geworden.
0: Frankreich, Sie haben es erwähnt, geboren in Paris, aufgewachsen in Buenos Aires, später in New York, dann wieder Frankreich. Wie wichtig ist diese internationale Biografie für sein Werk?
1: Ja, zum ersten Mal muss man leider Gottes sagen, es war deshalb extrem wichtig, dass Goscinny überhaupt überlebt hat. Er war das Kind einer jüdischen Familie und er hatte das unglaubliche Glück im Vergleich zu leider Gottes vielen seiner Verwandten, dass sein Vater relativ früh nach Südamerika gegangen ist, in den 20er Jahren die Familie mitgenommen hat und die Verwandtschaft von René Goscinny ist von den Deutschen überwiegend ermordet worden. Und ich fürchte, das wäre ihm und seiner Familie auch passiert, wenn die in Frankreich geblieben wären. Darüber hinaus war aber natürlich das Aufwachsen in anderen Sprachen, mit anderen Kulturen für ihn, glaube ich, eine Quelle auch dessen, woraus er später geschöpft hat. Er hatte den Vergleich von den Vereinigten Staaten, von Lateinamerika, von Europa. Er sprach mehrere Sprachen. Er hatte natürlich international sehr, sehr viel Kontakte, weil die sich in den Kriegszeiten natürlich auch bemüht haben, mit den in die ganze Welt verstreuten Bekannten oder sowas in Kontakt zu bleiben. Internationalität, die war etwas, was ihn später auch ganz stark geprägt hat und was man, glaube ich, auch in Asterix mit dessen riesiger Freude am Reisen immer wieder findet.
0: Absolut. Seine Familie stammte aus Osteuropa und diese Erfahrung, Sie haben es gesagt, die Migration, Fremdheit, wahrscheinlich auch dieser Blick von außen und das dann eben, ja, eben auf ganz viele Nationalitäten und auf Typen zu gucken, kann man deshalb von einem universalistischen Humor sprechen. Gallien ist ja überall, offenbar ja sogar in Westfalen und im Ruhrgebiet sowieso. Keine Kohle mehr im Pott oder voll Panne, die Römer. Warum funktionieren dieses kleine unbeugsame Dorf in so vielen regionalen und nationalen Identitäten?
1: Ich würde sagen, weil der Grundzug dieser Geschichten eben doch einer ist, der nicht daran gebunden ist, dass das Ganze in Gallien angesiedelt ist. An und für sich kann man sich ja kaum einen nationalistischeren Comic vorstellen. Widerstand gegen eine Besatzungsmacht in einem kleinen Dorf, was natürlich mit ganz vielen Idiosynkrasien versehen ist und mit Stereotypen arbeitet. Aber darüber hinaus ist da ein Grundzug an Humor und natürlich gerade im Kampf der Kleinen gegen die Großen auch so ein universalistischer Anspruch mit dabei, von dem, glaube ich, jeder Mensch auf der Welt sofort verstehen kann, was daran sympathisch ist, dass das einfach in allen Sprachen funktioniert hat. Asterix ist einer der ganz wenigen Welterfolge des europäischen Comics, ist vielleicht der erfolgreichste Comic, den es überhaupt gibt von den Auflagenzahlen her, zugegebenerweise in Frankreich und Deutschland ganz besonders erfolgreich. Aber als ich jetzt mal die Wikipedia-Seiten von René Goscinny überprüfte, stellte ich fest, dass es Sachen in 68 Sprachen über ihn gibt. Ja, ich habe mal geschaut, das ist mehr als Goethe. Also so gesehen sieht man einfach, wie unfassbar populär er ist.
0: Ja, und er hat ja gespielt mit nationalen Klischees, mit Briten, Schweizern, Korsen, Spaniern, Belgiern. Das machte ja, und ja, Stereotype würden heute anders diskutiert, aber dieses gallische Dorf funktioniert vielleicht auch gerade jetzt in Weltmachtzeiten wieder ganz gut, dieses David gegen Goliath-Motiv. Und das Ruhrgebiet, habe ich nochmal gedacht, das ist ja in seinem Sinne vielleicht ein gallisches Dorf, weil da so viel aus dem Asterix-Kosmos auftaucht. Lokalstolz, Abgrenzung gegen die da oben, große Klappe, Solidarität, Streit untereinander, aber Zusammenhalt innen.
1: Ja, absolut. Wobei man natürlich jetzt ein bisschen relativieren muss, dass dieses Weltdorf Ruhrgebiet 5,5 Millionen Einwohner hat. Ja. Und wir reden ja noch nicht darüber, dass das gallische Dorf vielleicht mehr als ein paar hundert hätte. Ja. Also so gesehen sind schon eine Menge mehr Ruhrgebietler da, die ordentlich Widerstand und Krawall machen können als im gallischen Dorf. Mhm. Aber ich glaube tatsächlich, dass sie einen Punkt damit haben, dass man gerade dieses Identitätsdenken, dieses sympathische, auf sich selber schauen, sich aber dabei nicht viel zu ernst selber nehmen, sondern auch wieder offen sein für ganz vieles andere. Und das Ruhrgebiet ist ja eine der offensten Gegenden überhaupt, allein schon durch die ganzen Migrationsbewegungen der letzten 150 Jahre. Absolut. Das ist etwas, was man überhaupt nicht überschätzen darf bei sowas. Ja. Und da ist das gallische Dorf sozusagen das perfekte Parallele.
0: Jetzt war Asterix sein größter Welterfolg, aber bei Lucky Luke und dem kleinen Nick wiederum ja ganz anders. Ist es trotzdem so, seine Handschrift, die Sie gerade beschrieben haben, die sich da durchzieht?
1: Ja, auf jeden Fall. Man muss sagen, Asterix war die letzte große Serie, die Goscinny begonnen hat, 1959. Und dementsprechend ist das etwas, wo alles mit eingeflossen ist, was er vorher gemacht hat. Lucky Luke hat diesen Anspielungsreichtum, diese vielen, vielen kulturellen Anspielungen, die prominenten Personen, die in Karikaturen darin unterkommen und sowas. Der kleine Nick hat dieses sehr, sehr schöne, bodenständige, lokal angebundene, stimmungsmäßige und ist nur gut, der Großvisier. Das ist so eine wilde politische Farce, ganz ähnlich mit den Intrigen innerhalb Roms, die über Cäsar und Brutus und sowas bei Asterix eine Rolle spielen. Also Goscinny hat sich in ganz vielen Dingen erprobt und in gewisser Weise in Asterix die Summe aus all dem gezogen. Und darum steckt von allen seinen Serien ein bisschen was in Asterix mit drin.
0: Er ist 1977 gestorben. Das heißt, er ist jetzt schon länger tot, als er gelebt hat. Wo fehlt er noch? Oder wie hat er seine Nachfolger geprägt, dass er bleibt?
1: In gewisser Weise fehlt er natürlich überall, denn er hätte noch so viel Tolles schreiben können. Aber andererseits ist so wahnsinnig viel von dem geblieben, was er begonnen hat. Alle Serien, die er begonnen hat, sind fortgeführt worden. Ich will nicht behaupten, dass jemals so gut gewesen ist, wie das, was er wiederum gemacht hat. Mhm. Aber es ist so faszinierend zu sehen, wie die Geschichten von Asterix, die er geschrieben hat, aber auch die, die jetzt neu rauskommen, immer noch ihr Publikum finden. Das gilt für Lucky Luke genauso, das gilt für Isnogut. Und sogar über eine Neuauflage des kleinen Nix durch seine Tochter wird jetzt nachgedacht. Und die Filme sind erfolgreich. Das heißt, man sieht einfach, dass diese Grundgüte, die ein Zug wirklich ist, der sich durch diese Comics komplett durchzieht, mit dem feinen Humor, dass das etwas ist, was auch nach 50 Jahren nach seinem Tod immer noch aktuell und immer noch beliebt ist. Und das ist eine der schönsten Erkenntnisse, die man über das kulturelle Leben überhaupt haben kann.
0: Ganz herzlichen Dank fürs kundige Erzählen, Herr Platthaus, über Comic schreiben kann Herr Platthaus, bücherfüllend auch. Andreas Platthaus, Leiter des Ressorts Literatur und literarisches Leben bei der Frankfurter Allgemeinen Zeitung zum 100. Geburtstag des Comicautors René Goscinny. Vielen Dank.
1: Danke Ihnen, Frau Hader.

You'll Never Know, ein Evergreen aus den 40ern hier in der warmen Lesart der True Tones, ein niederländisch-amerikanisches Soul- und Gospel-Ensemble um die in New York geborene Sängerin Michelle David. Der Altsaxophonist Brent Jensen hat sich eine Komposition von Dave Brubeck rausgesucht, ein Spiel mit Worten und Rhythmen, Three to Get Ready.

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1: Und heute gute Nachrichten, jetzt präsentiert von Ulrike Frohleix.
2: Drei in Italien gestohlene Gemälde von Renoir, Cézanne und Matisse sind wieder aufgetaucht. Nach Angaben der Carabinieri stellten Einsatzkräfte die Bilder bei Durchsuchungen sicher. Der Wert wird auf rund 9 Millionen Euro geschätzt. Die Werke waren im März in wenigen Minuten aus dem Museum der Stiftung Magnani Rocca bei Parma entwendet worden. Ein Museumssprecher sprach damals von einem geplanten, strukturierten und organisierten Einbruch. Laut dpa nutzten Desinformationsnetzwerke den Raub für eine Fälschung. Eine angebliche BBC-Reportage zeigte das Cézanne-Bild im Büro des ukrainischen Präsidenten Zelensky. Heute hat sich in Bochum der neue Generalmusikdirektor vorgestellt. Aurel Davidiuk ist mit 25 Jahren der jüngste Chefdirigent Deutschlands. Mit Beginn der kommenden Spielzeit übernimmt der aus Hannover stammende Dirigent, Organist und Komponist die künstlerische Leitung der Bochumer Symphoniker und die Intendanz des Anneliese-Brust-Musikforums Bochum, zunächst für 3 Jahre. Schon mit 6 Jahren lernte Davidio Klavier und Violine. Mit 14 Jahren wurde er Jungstudent an der Musikhochschule Hannover und gewann im Fach Orgel einen der wichtigsten bundesweiten Preise für Nachwuchsmusiker, den Deutschen Musikwettbewerb. Die Stadt Bochum spricht von einem Glücksgriff. Aurel Davidiuk freut sich auf die neue Aufgabe. Er wolle die über 100-jährige Geschichte und Tradition des Bochumer Orchesters wahren und weiterdenken. 8 Monate nach einem spektakulären Kunstraub in Brasilien sind 8 Werke von Henri Matisse wieder aufgetaucht. Laut Polizei wurden die Collagen aus dem seltenen Buchkunstalbum Jazz in einem Haus nahe Sao Paulo sichergestellt. Ihr Wert liegt bei rund 173.000 Euro. Ein Mann, der die Bilder aufbewahrte, wurde festgenommen. Neben den auf einem Bett ausgebreiteten Werken fanden Ermittler eine Schusswaffe. Die Polizei verdächtigt eine auf Kunstraub spezialisierte Bande. Der mutmaßliche Drahtzieher sitzt bereits seit April in Haft. 5 gestohlene Werke des brasilianischen Künstlers Candido Portinari bleiben aber verschwunden.
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Bill Evans mit dem Walls for Debbie. In den letzten Tagen haben wir es Ihnen vorgestellt, unser Album der Woche und damit Soul pur. Von drei unglaublich starken Sängerinnen, die auch noch Schwestern sind, The Womack Sisters. Sie haben viele Jahre um einen Plattenvertrag mit einem Label gekämpft, bei dem sie die Musik machen durften, die ihnen als Familienerbe quasi in die Wiege gelegt wurde. Puren, erdigen, groovigen Soul. Und der ist jetzt auf ihrem Debütalbum zu hören, das einfach so heißt wie sie selbst, The Womack Sisters. Und ich würde sagen, damit lässt sich doch wunderbar das Wochenende einläuten, if you want me.

0: If You Want Me aus dem nach den Sängerinnen benannten Album The Womack Sisters. Das war unser Album der Woche in diesen Resonanzen.
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0: Tja, und jetzt zur abendlichen Essensvorbereitungszeit müssen wir nun vielleicht eine Triggerwarnung aussprechen, denn jetzt geht es um Fleisch. Und zwar nicht um das, was vielleicht gerade lecker auf dem Teller liegt, sondern auch um das, was dem vorausgeht, das Töten und Schlachten. Denn der Held in dem Roman, den wir heute vorstellen, ist Metzger. Ochsenkopf heißt das Buch im Original, Ossenkop. Geschrieben hat es der 1973 in Groningen geborene Niederländer Manik Sarkar, der bis dahin vor allem als Übersetzer tätig war und als Dozent an der Übersetzerfachschule lehrt. Zufällig kam ihm das 700-seitige Butcher's Handbook, das Handbuch für Metzger, in die Finger. Und er war dann so fasziniert, dass er entschied, über diese Welt, über die viele Menschen lieber nichts wissen wollen, will ich meinen ersten Roman schreiben. Nicole Strecker hat das Romandebüt für uns gelesen und war offenbar auch gefesselt von diesem Ochsenkopf von einem Metzger.
2: Rensing ist Schlachter aus Leidenschaft und er ist ein Hochbegabter unter den Metzgern. Nichts liebt er mehr als gutes Fleisch. Sieht er eine Kuh, weiß er sofort, wie später die Qualität von Ribeye-Steaks, Entrecôte und Filets sein wird.
3: Er ging zu ihr, legte ihr die Hand auf den Widerrist, klopfte ihr auf die Brust. Sie ließ ihn machen, stand gottergeben da. Seine Fingerspitzen spähten durch ihr Fell. Er fühlte das dunkelrote Fleisch, die weiße Äderung, die langen Lendenstücke, die er aus ihrer Seite herauslösen könnte.
2: Faszinierend, zu welch sinnlicher Poesie Autor Manik Sarkar das Metzgerhandwerk beflügelt, welch betörendes Beschreibungspotenzial im Fleisch und im Schlachten, Ausweiden, Zerlegen, Manierieren steckt. Die Erotik des Tötens kannte man bislang eher als Perversion aus Serientäterbüchern. Der Killer als Begehrender, der Mord als intimer Akt. Ein bekannter Thrill, mit dem Autor Manik Sarkar in seinem Roman dann auch eine ganze Weile mit listiger Ironie spielt. So lässt er seinen Protagonisten Rensing nachts allein mit dem Schlachtermesser in der Hand vor die Tür der Metzgerei treten, auf die dunkle Straße eines namenlosen niederländischen Dorfes. Man fürchtet mörderisches Gemetzel. Doch dann geschieht nichts, außer dass ein junger Held in jener Nacht seine Berufung erkennt.
3: Er war genau da, wo er hingehörte. Hier würde er, so oft es ging, seinen langsamen, blutigen Tanz vollführen. Mit den schönsten Rindern, die es gab. Er würde der Welt das Tasten, Schmecken, Riechen beibringen.
2: Rensing ist also ein Idealist, ein Künstlergenie. Genauer ein von der Gesellschaft verkanntes Genie. Großartig, wie Manik Sarkar das Genre des Künstlerromans hier auf ein Handwerk überträgt, das seit jeher moralische Zweifel aufwirft. Darf der Mensch für seinen Genuss töten? Für Rensing steht das außer Frage. Allerdings nur, wenn der Mensch es mit Hingabe und einem Bewusstsein für Qualität tut. Anfangs fährt Rensing mit dieser Strategie ziemlich gut. Sogar eine passende Metzgersfrau findet er, die patente Jakomine.
3: Der Name schwebte im Laden und hallte in seinen Ohren nach, bis sie antwortete. Ja. Liegt bei dir die Geflügelschere? Ja. Sie reichte sie ihm. Danke, sagte er. Und mit klopfendem Herzen schnitt er dem Huhn, das vor ihm lag, die Beine ab.
2: Romantik im Fleischfachgeschäft. Bis dann ein Supermarkt mit Billigware ins Dorf zieht und Rensing die Kundschaft raubt. Mit schrägen Ideen wie einem Drive-In versucht der weltfremde Eigenbrötler seine Metzgerei zu retten. Doch in das Dorf der 1970er Jahre tritt nun die Ideologie der Rentabilität an die Stelle von Qualität. Dafür verachtet Rensing seine Kundschaft. Er verkauft ihr irgendwann sogar Schlachtabfälle als Delikatessen. Rensing bleibt der sture Ochsenkopf des Romantitels, kompromisslos, verbissen, schweigend, bis er von Jakomine verlassen wird.
3: Er wusste nur nicht, wie er es in Worte fassen sollte. Wie er ihr klarmachen sollte, dass manche Dinge eben wichtiger waren als das reine Überleben. Dass es ums Suchen ging, ums Streben. Und dass alles umsonst war, wenn man das aufgab. Dass dann am besten alles überhaupt nicht da wäre. Er nicht, der Laden nicht.
2: So steuert der Ochsenkopf unaufhaltsam auf die Katastrophe zu. Ein großartiges Debüt gelingt dem Niederländer Maniksa Kar mit diesem Roman. Grotesk-komisch, tragisch und mit seiner sprachgewaltigen Ästhetisierung des Tiere-Schlachtens auch verstörend brutal. Zumal Sarkar dann die Erzählperspektive wechselt und das Geschehen aus der Sicht des sterbenden Tieres beschreibt. Auch die Obszönität der Massentierhaltung schildert Sarkar mit schonungsloser Wucht, die Reduktion eines Lebewesens auf ein bloßes Produktionsmittel. So ist Sarkars Buch nicht nur eine Hommage an die Schönheit und Ethik eines Handwerks, dem durch den Kapitalismus der Ruin droht. Es konfrontiert uns mit allen Widersprüchen in unserem Umgang mit Tieren. Liebe und Ausbeutung, Genuss und Gewalt. Ein aufregend raffiniertes Buch und ein bisschen gemein,
0: sagt Nicole Strecker über Maniksa Kars Romandebüt. Es heißt Ochsenkopf und ist im Hansa Verlag erschienen.

0: Judy's Own mit To Your Door. Heute vor 70 Jahren starb Bertolt Brecht, der für Marcel Reich-Ranicki größte Dramatiker des 20. Jahrhunderts. Es gibt wohl nur wenige Menschen, die so viel über Brecht und seine Arbeit wussten, wie Professor Dr. Marianne Kesting. Sie hat Brecht noch zu ihren Studienzeiten 3 Jahre bei der Arbeit beim Berliner Ensemble beobachtet und dann mit 29 beim Rowohlt Verlag ihre enorm erfolgreiche Brecht-Biografie veröffentlicht. Außerdem war Kesting eine der ersten Professorinnen in der deutschen Literaturwissenschaft. Ab 1975 hat sie die Komparatistik an der Uni Bochum auf Vordermann gebracht. Meine Kollegin Rebecca Link hat Marianne Kesting im Jahr 2014, da war sie schon Mitte 80 und noch immer mehrsprachige Vielleserin, in ihrer Kölner Wohnung besucht. Da ging es dann sehr viel um Brecht, aber auch um den Umweg, über den Marianne Kesting in der Literaturwissenschaft gelandet ist.
1: Ich habe Musik studiert, Toto, also bis zum Examen, ja. Ich war eigentlich ursprünglich eine Geigerin. Ich habe allerdings, bin ich mit viel Literatur groß geworden. Ja, das war Nummer 1 bei mir. Aber in Freiburg ging es schon los, auch mit der Literaturwissenschaft. Das habe ich auch. Ich habe 2 Studien zugleich absolviert.
2: Ja, das hat ein bisschen gedauert. Ich sitze bereits eine gute Stunde unter 2 sehr hübschen alten Geigen an der Wand, bis mir auffällt, warum die da hängen. Marianne Kesting ist ja auch studierte Musikwissenschaftlerin. Wir sitzen in einer der geschmackvollsten Wohnungen, die ich jemals betreten habe. Hell, altes Parkett, eine schwarze Barcelona-Sitzgruppe von Mies van der Rohe. Ansonsten wenig Einrichtung, aber viele, viele Bücher in schlichten Regalen an den Wänden. Alles ist sehr aufgeräumt, schlicht übersichtlich. Marianne Kesting sitzt darin ebenso aufgeräumt und unkapriziös. Hauptsache, die Zigaretten liegen bereit. Sie erzählt, warum sie sich immer schon für die Außenseite der Literatur interessiert hat. Denn in den 1950er Jahren hatte Brecht keineswegs den ikonenhaften Ruf, den er heute hat. Der Kalte Krieg war in vollem Gang.
1: Ich hatte einen sehr belesenen Vater, der interessierte sich schon für die Außenseite und hatte Gott sei Dank in der Nazizeit eine unglaubliche Bibliothek, wo, sagen wir mal, 99% verbotene Literatur drin war. Und ich bin so groß geworden und wir hatten das. Und wir hatten vor allen Dingen den ganzen Brecht auch schon, den mein Vater als junger Mensch angeschafft hatte, ja, obwohl er nicht viel Geld hatte. Dass das sonst nicht gab, die Nazis haben regiert, war natürlich ein Schatz.
3: Und bei Ihnen im Regal gab es eine 2. Buchreihe. Vorne waren die, die erlaubt waren und dahinter
1: richtig,
3: die Verbotenen.
1: Richtig, ja, weil die Gestapo immer hinter meinem Vater her waren. Aber die waren so blöde, die haben nie gelesen. Und deshalb haben sie auch nichts entdeckt, gar nichts.
2: Das war in Wetter an der Ruhr, im Ruhrgebiet. Geboren wurde Marianne Kesting 1930 in Bochum als 2. Kind einer Kaufmannsfamilie. Ihr älterer Bruder war der Soziologe Hanno Kesting. Der Vater sammelt mit Leidenschaft Bücher. Er besitzt Tausende, eine klassische Bibliothek, auch der moderne. 2 Dinge geben die Eltern Marianne mit. Ein fast schon fanatisches Interesse für Bücher und die Eintrittskarte in den Brechtschen Zirkel.
1: Ich hatte Bekannte meiner Eltern und die waren in der Ostzone und spielten da eine Rolle. Es war der Bildhauer Seitz und der sagte, Marianne, komm zu uns. Und wir kennen ihn recht gut und das werden wir schon machen. Und insofern bin ich in das Innere vorgedrungen, dieses Berliner Ensembles. Und das war sehr günstig für mich, natürlich, ich war eine Studentin. Und Brecht hat mich sogar aufgefordert, ich musste mich hinter ihn setzen, ganz direkt, ja, damit ich alle Regiegeschichten mitbekam. Und da habe ich natürlich jede Gäste und alles mitbekommen. Und er hat mich auch so rumgeschickt und gesagt, wie sieht es von dort aus und von dort aus. Der hatte ein sehr ästhetisches Arrangement auf der Bühne. Und das musste ich immer korrigieren. Das musste alles plastisch sein für ihn. Und da habe ich viel gelernt, natürlich. Und durch diese Damenwelt, die Herr Brecht so um sich scharte, da habe ich natürlich unglaublich viel erfahren. Das sollte ich sicherlich alles gar nicht wissen, aber die sprachen sich dann irgendwann mal aus und hatten viel Kummer mit Brecht. Da der viel Damen hatte, nicht nur eine. Und das war eine wirklich schreckliche Sache. Ich dachte, wie kann Brecht sowas machen? ist ja auch im Ensemble, das waren ja 100 Leute da, unglaublich schwierig, nicht immer die Damen zu berücksichtigen, die also dies wollten und das wollten.

0: Mal verkauft hat. Unfassbare Verkaufszahlen für eine wissenschaftliche Veröffentlichung. Generationen nicht nur deutscher Schüler und Studenten lernen mit diesem Büchlein den Dramatiker Brecht näher kennen. Dabei ist Marianne Kesting zum Zeitpunkt der ersten Veröffentlichung noch Studentin. 20 Jahre und eine unüberschaubare Anzahl von Zeitungsartikeln später hat sich ihr Studienfach Komparatistik an der Uni Bochum fest etabliert. Sie ist eine von einer Handvoll Frauen unter rund 100 männlichen Professoren, die anfangs durchaus misstrauisch beäugen, was diese Frau Kesting da so macht.
1: Und dann war mein Fach Komparatistik auch sehr beliebt unter den Kollegen. Es war nicht von vornherein. Manche betrachteten mich halt als Konkurrent, weil ich mit französischer und englischer Literatur gearbeitet habe. Und sagte, wenn Sie das machen, müssen wir das ja nicht auch noch machen und so weiter. Ich sagte, wie wäre das, wenn wir zusammenarbeiteten?
2: Ist das eine Ihrer Qualitäten, dass Sie vermitteln können?
1: Das weiß ich gar nicht, aber jedenfalls habe ich es getan. Ja, ich kam in diese Situation und ich dachte, entweder hast du hier einen Haufen Feinde oder man arbeitet zusammen. Dann habe ich das mit dem Zusammenarbeiten wunderbar hingekriegt. Ich habe einfach die Kollegen herangezogen und habe gemeinsame Seminare mit ihnen gemacht. Und dann hatten die sehr viele Studenten plötzlich und die fanden das prima.
0: Marianne Kesting wurde 1995 emeritiert. Und seitdem macht sie das, was sie schon immer gemacht hat: Lesen und Schreiben. Sie schreibt an ihren Memoiren und sie liest sich durch ihre eigene Bibliothek. Die ihres Vaters, die Mariannes Leben so stark geprägt hat, gibt es leider nicht mehr. Nach seinem Tod hatte der Bruder die meisten Bücher mitgenommen. Und nach dessen Tod ist unklar, was mit den Resten der Bibliothek passiert ist. Das bedauert Kesting heute noch. Ihre eigenen Bücherwände haben allerdings auch einiges zu bieten. Sie zündet sich noch eine Zigarette an.
1: Ich bin natürlich auch mit der Komparatistik noch beschäftigt, die ein endloses Fach ist. Und ja, ich lese im Augenblick prononciert französische Literatur, über die ich viel geschrieben habe, und kontrolliere mal, ob ich da eigentlich noch mit einverstanden bin, was ich damals geschrieben habe. Ja, die kann ich nur sagen, manchmal ja, manchmal aber auch nicht. Nee, das nicht. Also, liebe Marianne, das ist ja nett, aber würde ich heute nicht mehr schreiben.
3: Ein schönes Plädoyer zum Wiederlesen und zum Nachspüren der eigenen vergangenen Urteile. Das war die Literaturwissenschaftlerin Marianne Kesting. 2021 ist sie gestorben. Ihre angesprochene Autobiografie ist leider nie erschienen. Und ihre extrem erfolgreiche Brecht-Biografie muss man heute antiquarisch kaufen.

Nach diesen freitags ja nur einstündigen WDR3-Resonanzen gibt es natürlich weiter Programm. Und hier ist gleich erstmal wie jeden Freitag Krimi-Zeit. Und Sie sind eingeladen zum Radio-Tatort aus Ludwigshafen. Düstere, aktuelle Thematik, Femizide und häusliche Gewalt. Ich bin Annette Hager und wünsche an dieser Stelle schon ein schönes Wochenende. So erholsam, ereignis- und begegnungsreich oder arm, wie Sie es gerade brauchen. Machen Sie es gut. Vielleicht treffen wir uns ja am Montag hier wieder. Bis bald.

0: 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Es ist 19 Uhr. 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
1: Die Nachrichten mit Christian Schmiedske. Guten Abend.
2: Bitte gehen Sie nicht mehr in die Wälder, nicht nur da, wo es vor allem brennt, sondern bleiben Sie in ganz Nordrhein-Westfalen bitte aktuell aus den Wäldern raus.
1: NRW-Landwirtschaftsministerin Gorissen hat sich in Hürtgenwald in der Eifel ein Bild vom großen Waldbrand dort gemacht. Es könnte der Ministerin zufolge der größte Waldbrand sein, den es in NRW je gegeben hat. Rund 2000 Menschen aus Hürtgenwald-Gai mussten heute sicherheitshalber ihre Häuser verlassen. Gorissen will verhindern, dass weitere solcher Brände entstehen.
2: Fast 100% der Waldbrände sind menschengemacht. Heißt, wenn die Menschen rausbleiben aus dem Wald, weil man dort eine Kippe wegwirft, ein Stück Plastik, ein Stück Glas gegrillt hat, weiß der Kuckuck, was da läuft teilweise alles. Die Menschen müssen aus den Wäldern rausbleiben, so schützen wir unsere Wälder und wir schützen unsere Menschen.
1: Die Polizei hat das Hinweisportal NRW aktiviert. Dort kann man Hinweise im Zusammenhang mit dem Feuer in Hürtgenwald geben. Den Link dazu und alle weiteren Entwicklungen zum Waldbrand in der Eifel gibt es im Live-Ticker auf wdr.de und in der WDR-App. Bei der Reitweltmeisterschaft in Aachen hat es für das deutsche Team eine weitere Medaille gegeben. Katharina Hemmer gewann im Grand Prix Spezial Bronze.
3: Ich könnte nicht glücklicher sein. Also das war ein ganz großes Geschenk, was mein Pferd mir da heute im Viereck gemacht hat.
1: Rekord-Olympiasiegerin Isabel Werth landete heute auf Rang 4. Weitere Medaillenchancen in der Einzelwertung gibt es für das deutsche Team schon morgen in der Kür. Und das ist auch noch wichtig. Im Arabischen Meer vor dem Oman soll ein havarierter Öltanker jetzt geborgen werden. Das Schiff soll zur sogenannten russischen Schattenflotte gehören und verliert seit Ende Juni im Meer immer mehr Öl. In Übach-Palenberg sind 5 Männer festgenommen worden, die Kabel aus Windrädern gestohlen haben sollen, im Raum Aachen und im Rhein-Erft-Kreis. Kabel werden gestohlen, um das Metall weiterzuverkaufen. Ein toter Buckelwal, der in der Ostsee vor Greifswald entdeckt wurde, ist per Kran aus dem Wasser gehoben und mit einem Tieflader abtransportiert worden. Er soll auf der Insel Dänholm von Experten obduziert werden.
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1: In der zweiten Fußball-Bundesliga ist der VfL Bochum gerade bei Eintracht Braunschweig zu Gast. Lars Pegelow, WDR Sport. Wie stehen denn die Chancen für den VfL nach dem missglückten Start in die Saison?
4: Ja, die stehen gut in Braunschweig und die stehen eigentlich von Minute zu Minute besser, denn der VfL Bochum hat nicht nur die stürmische Anfangsphase von Eintracht Braunschweig überstanden, sondern ist auch selbst mit 1:0 in Führung gegangen durch Hofmann, satter Linksschuss, 18. Minute. Und jetzt gibt es immer wieder Chancen für den VfL, jetzt mit Yoshi, der Japaner, mit einer Riesenchance, aber weit übers Tor. Also Bochum ist drin im Spiel und führt mit 1:0.
1: Das war WDR aktuell. Das Wetter in Nordrhein-Westfalen. Am Abend bleibt es sonnig und meist wolkenlos bei 27 bis 34 Grad. Die Nacht wird wieder tropisch warm. Morgen dann anfangs leicht bewölkt, später auch dichter. Örtlich können sich kräftige Schauer und Gewitter bilden. Dazu Winterberg 28 Grad, in Bocholt 31 Grad und in Aachen 33 Grad. Die Zeit 19.03 Uhr.
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5: Und da begrüße ich Sie am heutigen Freitag. Mein Name ist Annette Hager zum obligatorischen Krimi-Tag. Ein ARD-Radio-Tatort führt uns gleich nach Ludwigshafen, wo Anima King ihre neue Stelle bei der Kripo antritt. Sie landet in einem Team, in dem es um die Bekämpfung häuslicher und sexualisierter Gewalt gegen Frauen geht. Die Zahl der Opfer steigt. Anima soll Präventionsmaßnahmen unterstützen, die Femizide verhindern. Bei einem Hausbesuch bei Martina und Gunnar Ernst stößt sie auf ein Jagdgewehr und auf Frau Hase, eine Dackelhündin mit einem ausgeprägten Jagdtrieb. Bevor dort die Situation eskaliert, meldet die Dienstleitung ein Tötungsdelikt. Eine Täterperson wurde vor eine S-Bahn gestoßen. Hase tot, heißt dieser Radiotatort von Uta Maria Heim. Und wir wünschen spannendes Vergnügen.
6: Zu Beginn noch ein kurzer Hinweis. In diesem Hörspiel werden Themen behandelt, die sexualisierte Gewalt beinhalten. Have you ever been scared like a woman? Have you ever been stared at like you will be as one? Have you ever had death threats on your doorstep, leaving you breathless?
7: Lass mich rein! Lass mich jetzt endlich rein, verdammt! Du bist in Slumber!

0: passiert ist. Ich schmuck's euch an ab! Dies sind euch immer!
1: Sie hatte vom Treppeabsatz gelernt, sich nimmer bewegt. Genau du war das.

0: die Stelle. Da drüben auf dem Weg, sie war ja Jogge. Er hat sie auf dem Fahrrad verfolgt mit einem Küchenmesser. Du damit hat sie vorher noch die Krummbeere geschält.
1: Call it what it is, call it feminist.
2: Ah, yeah.
3: Dies ist die Mobilbox von
4: Onno Wachowiak.
0: Onno, hier ist die Luzi. Der Milan ist wieder hinter mir her. Ich muss heim. Ich hab Angst. Kannst du schnell kommen? Wenn er nur der Nora nichts tut.
4: Ja, Luzi, hörst du? Ich bin gleich da. Halt durch, halt nur noch ein bisschen durch, okay? Hase, wo bist du? Bitte melde dich doch. Hase?
5: Hase tot. Kriminalhörspiel von Uta Maria Heim.
6: Wenn das dein Kind ist, deine Tochter, dann ist dein Leben zu Ende. Er hat sie mit einem Umreifungsband erdrosselt und ihr den Mund mit Bauschaum verklebt. Ich kann nicht mehr.
7: Koordinationsstelle Hochrisikomanagement.
8: Bist du Anima? Komm rein.
7: Bin ich zu spät? Entschuldigung. Findet hier die Schulung statt?
8: Ja.
7: Anima King, Kriminaloberkommissarin, Polizeipräsidium Rheinpfalz.
8: Wir hören gerade die Aufnahmen ab von Opfern, Gefährtern, Tätern, Angehörigen und ZeugInnen. Du kannst das dann später noch nachhören.
7: Sorry, ich stand im Stau. Guten Morgen in die Runde.
9: Morgen.
8: Gut. Wir machen jetzt eine kurze Pause. In 10 Minuten geht's dann weiter.
10: Fenster auf?
11: Dann geht die Klimaanlage mit.
8: Ich bin die Karin. Karin Cempil. Bei mir laufen die Fälle von häuslicher Gewalt zusammen. Nana ist unsere Pressesprecherin.
12: Hallo und willkommen.
8: Und Zeynep, die Opferschutzbeauftragte.
13: Also bei uns geht's um Prävention. Das hast du ja bestimmt schon gehört. Wir versuchen halt einzugreifen, ich sag's mal so, bevor der Femizid passiert ist. Also wir versuchen es zumindest. Mhm. Wir brauchen einfach dringend eine enge Kooperation zwischen uns und der Polizei. Deswegen ja die Schulung. Dass du auch noch die Peggy vertrittst, ist doch super.
8: Ja.
12: Ja. Nach Schätzungen der Vereinten Nationen passiert das alle 10 Minuten. Dann wird wieder eine Frau oder ein Mädchen zum Opfer tödlicher Gewalt. Die Täter sind in den allermeisten Fällen Beziehungspartner oder gehören zur Familie.
8: Nana hat gerade die aktuellen Zahlen herausgegeben. Ja. Weltweit sind es jedes Jahr mehr als 83.000 Frauen, die gezielt umgebracht werden. Etwa 60% sind Opfer sexualisierter oder häuslicher Gewalt oder beides. Und zwar nur, weil sie sich der männlichen Kontrolle und Herrschaft entziehen. Anima, was schaust du mich denn so an?
7: Du erinnerst mich an jemand. Durch Stimmen. Sorry. Also, nee, das wusste ich nicht, dass das so viele sind.
12: Gut, die 5 Frauen, die mit dir diese Schulung hier absolvieren, die kommen auch alle vom Polizeipräsidium Rheinpfalz. Bist du von hier aus Ludwigshafen?
7: Ja, ich komme von der Kriminaldirektion.
12: Ah ja.
7: Aber ich bin noch ziemlich nahe bei der Kripo. Eigentlich bin ich aus Landau.
8: Ach, Landau. Da ist unsere Koordinationsstelle zu Hause in Landau, hat die KH ihren Hauptsitz.
12: Und jetzt bist du bei uns in der Fachgruppe.
7: Meine Chefin hat mich daher vermittelt. KHK in Eckelsberg? Sie hat gesagt, es sei nur vorübergehend.
8: Das ist die Felicitas Eckelsberg.
12: Ah.
7: Ja.
13: Wir brauchen einfach dringend Verstärkung. Also bei uns im Team konntest du dich wohlfühlen.
7: Ich weiß noch nicht, ob ich das kann.
8: Ja, das sagen am Anfang alle. Aber glaub mir, du kannst das.
12: Wir sind am Anschlag. Wir haben fast jeden Tag eine Fallkonferenz. Pro Stunde werden in Deutschland schätzungsweise 15 Frauen Opfer häuslicher oder sexualisierter Gewalt.
8: Ja.
12: Nur 5% der Fälle werden angezeigt. Die Dunkelziffer nimmt zu, die Zahl der Femizide steigt weiter. Auch hier in Deutschland. Ungefähr jeden zweiten Tag stirbt bei uns in Deutschland eine Frau, weil sie eine Frau ist.
13: Und das ist oft ein langer Weg. Du kannst davon ausgehen, dass vor so einem Mord die Person über Jahrzehnte gedemütigt und misshandelt worden ist.
12: Ja.
13: Auf die verbale und psychische Gewalt folgt dann halt oft die körperliche. Der Tod an sich ist dann einfach nur das Ende von der Tortur.
7: Aber was genau ist meine Aufgabe hier?
8: Du musst begreifen, dass wir im verschärften Patriarchat leben. Und steigende Femizidzahlen sind ein Teil vom internationalen Endzeitfaschismus.
12: Jetzt übertreib mal nicht, Karin. Na, immerhin gibt es die Istanbul-Konvention.
8: Seit Jahren ist die in Deutschland in Kraft. Und was hat sich dadurch verbessert, Nana?
12: Karin.
13: Also bei uns in Rheinland-Pfalz sind die Maßnahmen zur Prävention eigentlich ganz fortschrittlich.
12: Eben.
13: Wir versuchen halt da neid zu grätschen, um die negative Entwicklung ein Stück weit zu stoppen, indem wir rechtzeitig Gegenmaßnahmen ergreifen. Wir machen Hausbesuche, wir kontaktieren die Gefährder, dann Therapiegespräche, Mediationen und wir haben ein Deeskalationstraining, sodass wir die Handlungskompetenz von denen Leuten erweitern. Das kann als richtig gut funktionieren.
7: Ich kann mir das nicht vorstellen. Ich möchte mit deiner Type nichts zu tun haben.
8: Ja, das verstehe ich. Das will kein Mensch. Aber du wirst es lernen. Wir bilden dich dafür aus. Du bekommst Supervision, Coaching. Wir lassen niemanden im Stich.
2: 10 mal 180. Alles klar. Komm, Robert.
7: Also dann, jetzt mache ich das halt, Ele. Du musst gut fertig sorgen und alles aufschreiben. Ja, typisch Therapeutin. Wann soll ich denn das machen, Mama? Ich habe keine Zeit. Aber von mir aus, dann halt so. Die Übungen sind eh tot langweilig. Also, Notiz an mich. Es ist jetzt Montag, 10. August, 20.30 Uhr.
2: Hey! Hey, wenn du schon telefonieren musst, geht das auch leiser?
7: Ja, klar, sorry. Wie fange ich da jetzt an? Ich soll das alles nicht mir, sondern einer fremde Person erzählen. Okay. Also, am Samstag ist Maria Himmelfahrt. Du gehst ja schon los mit deiner Wollfeste. Dann kommt bestimmt wieder mein Vater. Was wird wohl das mal passieren? Meine Mutter sagt, sie kennt damit umgehen. Und er hat ja auch jahrelang Ruhe gegeben. Ja, bis er letztes Sommer wieder vor der Dergstange ist. Und dann hat der Briefkasten gebrannt. Und vom Haus lag der kleine Kastanienbaum. Ich weiß genau, dass der das war. Obwohl Elio sagt, es war irgend so ein Dummbeitel. Mama hat schon immer gute Strategien gehabt, um die Wahrheit nicht zu sehen. Ja. Die macht sich die Welt, wie sie ihr gefällt. Ich bin echt froh, dass ich den Absprung endlich geschafft habe und daheim ausgezogen bin. Zwar nur noch Impflinge, viel zu weit weg vom nahen Dienstort, aber in Ludwigshafen habe ich nichts Erschwingliches gefunden. Immer hier, Ele muss jetzt mal ohne mich zurechtkommen. Ja, vielleicht hätte ich viel erzählen sollen, wie das mit meinem Vater ist. Dann wäre mir die Sache mit der Rekoordinationsstelle Hochrisikomanagement vielleicht erspart geblieben. Aber hätte sie mich doch nicht in Therapie geschickt? Ich will endlich Normalität. Morgen muss ich zu meinem ersten Fall. Ich habe voll die Panik, was falsch zu machen. Oh, Jesus.
9: Anima?
7: Ja?
9: Hajemo, ich hab grad mit der Karin gesprochen. Die macht sich Sorge, dass du das nicht packst.
7: Nee.
9: Du musst das nicht machen. Wenn du das wirklich nicht kannst, dann nehme ich dich da wieder raus.
7: Nee, ich schaff das schon.
9: Gut, das wollte ich hören.
7: Sarah Molfe, hast du Erfahrungen mit sexualisierter Gewalt? Ich meine, bist du vielleicht selber mal Opfer gewesen?
9: Ich? Nee, mir passiert sowas nicht.
7: Das kann jedere Frau passieren.
9: Ich weiß, aber mir nicht. Komm, vergiss es.

0: aus! Frau Hase, aus! Keine Angst, die tut nix.
1: Alles gut, ist ja bloß ein Dackel.
0: Eine Jagdhündin halt. Die hält Gott und die Welt für ein Kaninchen. Ihr Instinkt zwingt sie zum Aufstöbern der Beute. Der Jagdtrieb.
2: Ganz schön mutig, die Claire. Bei dem Zwergewuchs nimmt sie sich ganz schön was raus.
0: Die Frau Hase ist nicht nur todesmutig, die neigt auch arg zur Selbstüberschätzung. Die glaubt, die ist so groß wie ein Hirsch. Rein mit dir, Frau Hase, du bleibst jetzt kurz in der Küche.
2: So, jetzt hat er. Guten Tag, Frau Ernst.
0: Martina, geh mal ins Wohnzimmer. Es ist nicht aufgeräumt.
2: Anima, ich betreue Anliege. Eigentlich bin ich Kripo-Beamtin, aber im Augenblick vertrete ich die Koordinationsstelle Hochrisikomanagement.
0: Kaffee?
2: Danke, ich hatte gerade einer. Sie haben auf dem Revier Ohrzeig erstattet und bei der KH um Hausbesuch gebeten, weil die Situation eskaliert ist?
0: Ja, wir sind bei denen schon ein paar Wochen im Programm. Hat aber nichts genutzt. Bisher. Eher im Gegenteil. Mein Mann, der rastet immer öfter aus.
2: Frau Ernst, es tut mir leid, aber wenn Sie wollen, dass der Beschuldigte bestraft wird, dann reicht die Ohrzeig leider nicht. Dann müssen Sie einen Strafauftrag stellen. Ja, ganz schön lebhaft. Wie halten Sie denn das aus mit dem Hund?
0: Gar nicht. Frau Hase gehört meinem Mann.
2: Ah. Was ist denn das?
0: Sehe sie doch. Ein Jagdgewehr.
2: Und das hängt hier einfach so an der Garderobe?
0: Der Gunnar hat einen Jagdschein. Der ist Jäger. Der darf Waffe besitzen.
2: Ja, aber das Ding braucht einen Schrank. Das muss weggesperrt werden. Ich muss doch dafür sorgen, dass das von hier verschwindet.
0: Das wird nicht viel nutzen. Der hat noch ganz andere Waffe. Die liegen überall rum. Und ein paar sind auch unter Verschluss.
2: Okay. Es wird auf jeden Fall einen richterlichen Durchsuchungsbeschluss geben.
0: Wenn er das erfährt, dann bringt er mich um.
2: Also, Notiz an mich. Dienstag, 11. August, 15.45 Uhr. Erster äußerst bei M. Die ist Anfang 50 und seit fast 30 Jahren mit G verheiratet. Ruhige Wohngegend in einem Vorort von Ludwigshafen. Schicker Garde. Die drei Kinder sind längst aus dem Haus. Seit ca. 10 Jahren erleidet M psychische Gewalt. Letzte Woche ist G erstmals handgreiflich. Woche. Und hat sie geschubst, getreten und gewürgt. Daraufhin hat M Ohrzeige erstattet. M ist hochgefährdet. Als nächstes muss ich Kontakt mit G aufnehmen. Über gezielte Maßnahmen solle Deeskalation erreicht werden. Erstmal werden weitere Gespräche geführt, dann sehen wir, ob das was bringt.
3: Das Rauchen ist nur in den gekennzeichneten Rauchbereichen gestattet.
4: Ja?
2: Mir war verabredet.
4: Ich war ab 17:30 im Dienst. Ich habe Feierabend.
2: Sie arbeiten als Lokführer, richtig?
4: Als was sonst. Ich bin müde. Jetzt will ich sofort heim.
2: Moment. Wenn Sie nicht kooperieren, werden Sie verpferzte Dach des Hauses verwiesen. Mit elektronischer Fußfessel.
4: Sie können mir gar nichts.
5: Hey, plem, plem, oder was?
2: Wir können Sie bis zu 48 Stunden in Gewahrsam nehmen.
4: Das ist reiner Bluff. Ich habe mich schlau gemacht.
2: Wenn Sie sich nicht an unsere Auflage halten, machen Sie sich strafbar.
4: Stimmt nicht. Ich habe mich, wie gesagt, informiert. Das gilt nur, wenn es ein Kontakt- und Näherungsverbot gibt und dagegen verstoßen wird. Oder wenn ein Verstoß gegen einen Platzverweis vorliegt, dann wäre es eine Ordnungswidrigkeit. Aber es wurde ja kein Platzverweis ausgesprochen.
2: Der kommt noch.
4: Ich habe nichts getan.
2: Ich war bei Ihnen daheim. An Ihrer Garderobe hing Ihr Jagdgewehr.
4: Das hat meine Frau dahin gehängt. Absichtlich, um mir zu schaden.
2: Wieso sollte sie das wollen?
3: Hinweis.
4: Meine Frau spinnt.
3: Sie lügt.
4: Sie leidet häufig unter Wahnvorstellungen. Martina war schon mehrfach in der Klapse deswegen.
2: Moment. Ja?
6: Anima, wir haben ein Tötungsdelikt in Mutterstadt. Der Tote ist Milan Helfer, der Gefährder von Luzi Stadler.
2: Was ist passiert?
6: Er wurde vor ein paar Minuten vor die S-Bahn gestoßen. Zeugen haben uns alarmiert, aber die Täterperson konnte unerkannt entkommen.
2: In Mutterstadt gibt's doch gar keine S-Bahn.
6: Am Bahnhof Limburger Hof.
2: Okay, bin in einer Stunde da.
6: Nicht nötig. Ich glaube, wir nutzen die Zeit, bis die Spusi durch ist, für einen Hausbesuch. Wir zwei treffen uns bei Familie Stadler.
2: Verstanden. Herr Ernst, wir sehen uns dann morgen. Soll es Probleme geben, kommen Sie sofort in Gewahrsam.
6: Kriminalhauptkommissarin Fee Eggelsberg. Das ist meine Kollegin Anima King. Hier wohnt Luzi Stadler, ist das richtig?
5: Ja, genau.
2: Onno Wachowiak? Mir haben vorhin auch gerufen.
5: Luzi ist immer noch nicht da. Sie hat um 4 Büroschluss.
6: Jetzt ist es nach 5.
5: Vermutlich holt sie Nora heute später von der Kita ab. Die haben bis 6 auf, keine Ahnung. Luzi geht gerade nicht an ihr Handy.
2: Darf ich mal neu kommen?
5: Von mir aus gern, aber ich wohne hier gar nicht.
0: Das ist meine Wohnung. Brigitte Stadler, ich bin die Mutter. Es Luzi ist mit dem Nora bei mir hingezogen.
5: Milan kam nicht darauf klar, dass sie einen neuen Freund hat. Er hat Luzi geschlagen.
0: Das ist dann eskaliert. Die konnte doch nicht bleiben in ihrer Wohnung. Nur ist sie Dormiterin. Ist ein bisschen eng. 3 kleine Zimmer.
2: Danke, aber das wissen wir alles von der Präventivmaßnahme.
5: Präventivmaßnahme?
2: Ja. Luzi Stadler hat der Koordinationsstelle die Kontaktdaten gegeben. Auch ihre. Wussten sie das nicht?
6: Sonst hätten wir sie ja auch gar nicht erreichen können.
7: Mama, sind das die Bulle?
0: Bitte, Noine. Sibylle, meine jüngere Tochter, ist mit meiner Mutter zum Kaffee gekommen. Die Mutter lebt seit ein paar Wochen im Heim. Die weiß es nämlich so.
6: Wie nennen Sie das jetzt?
0: Die ist über 80 und leider dement.
7: Oma, Besuch.
8: Was? Ja, ist recht.
0: Hocken Sie sich doch. Wollen Sie Arthas Kaffee?
6: Nein, ja, danke.
5: Du, lass, ich mach das, Brigitte.
7: Der Orno hat ihn schon alles verzählt. Milan ist tödlich verunglückt. Ganz ehrlich, mir weinen dem kein Tränen hoch.
8: Milan? Wer soll denn das sein?
0: Der Ex-Freund vom Luzi, Mama. Dem Nora sei Baba.
8: Milan? Also, das sagt mir nix.
7: Ach, Oma.
5: Ja, Milan hat sich immer ganz lieb um Gertraud gekümmert. Ja. Er war der Schwarm aller Schwiegermamas und Großmütter. Mhm. Aber er hatte 2 Gesichter, der Milan. Ich hab das gleich gecheckt.
0: Natürlich tut es uns leid. Das wünscht man Joachim. Aber der Milan, der ist schon lange Problem. Erst hat er Luzi Angst gemacht. Er hat ihr immer wieder gedroht.
2: Mit was denn?
7: Er wollte die Nora wegnehmen. Er ist zum Jugendamt hingeschlappt und hat behauptet, die gehen nicht für die Claire Sorge. Die Henning dort geglaubt, weil er war halt voll nice.
0: Damit hat es ja angefangen. Und dann die Schläge. Und dann hat er wieder bei Rafforte Dier gestanden und das volle Programm.
6: Das volle Programm?
7: Die Luzi wollte die Vergewaltigung Ortzeich, aber die Bull, die Beamten hatten gar keine Zeit gehabt, die Ortzeich aufzunehmen. Hammer. Aber ist so. Dabei war Luzi total fertig. Milan hat sie innerlich schwer verletzt gehabt. Die Ärztin hat alles aufgezeichnet.
8: Ja. Auge um Auge, Zahn um Zahn.
5: Er hat da jetzt jemand nachgeholfen?
6: Aus ermittlungstechnischen Gründen können wir dazu noch nichts sagen.
2: Wir wollen mit Luzi sprechen.
8: Gedingenst?
5: Und sollen wir das etwa gewesen sein?
2: Um jeden Verdacht auszuschließen, können sie uns freiwillig mitteilen, was sie heute Nachmittag gemacht haben.
7: Ich habe die Oma noch Mittagessen im St. Maria abgeholt. Mhm. Wie meistens am Dienstag. Die essen dort um Punkt 12.
6: So, und was gab's?
7: Also, irgendwas mit Fleisch, glaube ich.
8: Saumare mit Sauerkraut hat's gegeben.
7: Das war doch letzte Woche.
0: Ich habe ja am Dienstag nur Mittag frei. Mhm. Der Onno hat extra Überstunden abgebaut, dass er mal mit der Wischmaschine helfen kann.
5: Ja, sie müsste entsorgt werden.
8: Und meine Luzi? Wo ist denn jetzt meine kleine Luzi?
0: Aber Sam, kennt es Sinn, dass der Milan dem Luzi und dem Nora was angetan hat? Dass die 2 deshalb noch nicht da sind.
7: Und dann hat er sich selber
8: gedingenst.
9: Ich stehe auf der Straße. Männer nerven mich. Guck mich nicht zu lange an. Guck mich am besten gar nicht an. Warum denkst du nicht einmal nach, bevor du deinen Mund aufmachst?
2: Notiz an mich. Dienstag, 11. August, 19.05 Uhr. Jetzt habe ich gleich 2 Fälle an der Back. Also. Höchste Priorität hat der Tötungsdelikt Milan H. Es gibt 4 Verdächtige. Luzi, die ist mit ihrer 5-jährigen Tochter Nora noch nicht heimgekommen. Onno, Luzis neuer Freund, der angeblich nichts von der Präventivmaßnahme weiß. Brigitte, Luzis Mutter, die ich irgendwie nicht einschätzen kann. Sibyl, Lucis jüngere Schwester, die am Dienstag immer ihre demente Großmutter Gertraud betreut. Boah, extrem undurchsichtig sind die alle. Aber ich traue niemand von denen wirklich zu. Zweiter Fall. Martina und Gunnar Ernst. Das ist ein Gewirr von Widersprüche. Martina ist hochgradig gefährdet. So viel steht fest. Fee?
6: Die Luzi ist gerade mit der Nora heimgekommen. Sie sagt, sie hätte früher Feierabend gehabt und dann war sie mit ihrer Tochter bei einem Kindergeburtstag. Dann gab es noch Prosecco und die Luzi hat sich verquatscht.
2: Also Alibi rund um die Uhr.
6: Ja, sieht so aus.
2: Mein Vater hat sich bei mir gemeldet, ob ich mit ihm am Samstag aufs Wollfest gehen will. Er kommt extra dode für noch Landau. Ob ich mit ihm eine Kreuzfahrt machen will oder ob er mir lieber so ein Haus auf Mallorca überschreiben soll. Ich will doch einfach nur mal Ruhe vor dem. Morsche Free Teambesprechung mit einer Kollegin von der KH. Karin hat die Fehde zugestellt. Anscheinend ist ein Video aufgetaucht, keine Ahnung. Soll irgendwie präsentiert werden. Und dann fahren wir zu der Gertraud Stadler. Mit der stimmt doch irgendwas nicht.
10: Hey, du bist fremd. Der besteigt dich. Sag mir endlich, wer es ist. Der Kollege, nicht? Der Peter. Ich schneide ihm die... Aber erstmal bist du dran. Ich will dich entsprechend behandeln, Fatime. Du hast die Strafe verdient. Du gehörst mir. Schämst du dich denn nicht vor mir? Vor deinem Gott? Vor deiner Familie?
11: Das stimmt doch alles gar nicht. Hör auf, Oskar, hör auf.
10: Oh, ich mach dich kalt, du elende Kuh. Aber erst pack ich dich. Ich nehm dich, du Nutte. Du Nutte. Du verdammtes Luna.
12: Ach Gott. Wie bist du denn an das Material gekommen, Karin? Hat jemand direkt die Koordinationsstelle kontaktiert?
13: Exakt, Fee. Wir haben das von einem Südpfälzer Obstbauern. Der hat von uns aus der Rheinpfalz gehört.
14: Dem sind im letzten Herbst 200 Kilo Birne und 700 Kilo Äpfel in einer Nacht geklaut worden. Deswegen hat er die Wildkameras aufgestellt.
13: Die legen bei der kleinsten Bewegung los und schießen Bilder. Leider kann man jetzt darauf nichts erkennen. Dafür funktioniert die Tonspur umso besser.
12: Sag mal, hast du das nicht zu uns an die Kripo weitergeleitet?
13: Doch, natürlich, selbstverständlich, klar. Schon letzte Woche. Aber die konnten nichts tun und deswegen haben sie mir das Video zurückgegeben.
2: Es gibt ja nicht so viele Paare, die Oskar und Fatime heißen.
13: Aber die Aufnahme ist nicht beweiskräftig.
14: Also...
13: Ja, Zeynep?
14: Ich stell's mir so vor... Die Frau hat sich im Geräteschuppe versteckt, der Mann hat sie aufgespürt, sie ist geflohen und dann hat er sie vergewaltigt, draußen.
2: Ja, oder er hat's versucht und sie hat ihn überwältigt.
13: Wenn niemand fehlt und keine Leiche auftaucht, dann wird doch wohl auch nicht gestorben, oder?
12: Ist das so einfach?
2: Sind die Felder von der Obstplantage durchsucht worden?
13: Wieso? Die Kripo konnte ja nichts tun.
12: Wir gucken nur mal, ob wir nicht doch noch irgendwo Anzeichen finden.
2: Ja, das sollte man unbedingt überprüfen.
14: Noch einmal was anderes. Milan.
12: Ja?
14: Die Anima hat uns einiges erzählt.
12: Da und?
14: Ist ein schicker Kerl. Hübsch, gepflegt, top Maniere. Hat sich voll unter Kontrolle.
13: Ja, der war immer sehr freundlich. Auf eine ganz bestimmte Art zugewandt. Aber dabei war der immer so ein bisschen alert, könnte man sagen. Sehr reflektiert, sportlich und sehr durchtrainiert.
14: Also, wenn der vor die S-Bahn geschubst worden ist, dann von jemand, wo er voll vertraut hat.
15: Gegrüße seist du, Maria, voll der Gnade, der Herr ist mit dir, du bist gebändigt unter den Frauen.
16: Sollen wir zusammen zum Physiothermin?
14: Nein!
17: Guten Morgen, Frau Stadler. Dürfen wir rinkommen?
18: Ich hab nichts bestellt. Erinnern Sie sich an uns? Ich bin Anima King und das ist die Fee Eckelsberg.
8: Ja, King Kong und Egelpaket.
12: Kripo Ludwigshafer. Wir waren gestern bei Ihrer Tochter Brigitte. Milan Helfer wurde vor die S-Bahn gestoßen.
8: Ja, gedingens, ne? Ich kenn den Bu nicht.
18: Wie lange hat Milan die Luzi schon gequält? Und ab wann haben Sie das nicht mehr ausgehalten? Das fing doch nicht erst mit dem Onno an, oder?
12: Sind Sie bei Ihrer Tochter ausgezogen, um Platz für die Luzi und Snora zu machen?
8: Was?
18: Sie sind nicht dement, oder? Ich sehe das an Ihrer Aare.
8: So ein Blödsinn. Alles gelogen.
18: Haben Sie sich verstellt, um einen Pflegeheimplatz zu kriegen oder um eine Straftat durchzuziehen?
12: Haben Sie Milan vor die S-Bahn gestoßen? Hat Ihr Enkelin Ihnen dabei geholfen?
8: Haben Sie noch alle Tasse im Schrank? Ich war zur Tatzeit im MRT gelehrt. Und die Sibyl hat mir die Hand gehoben.
18: Kennen Sie das Beweise?
8: Ja, sicher, natürlich. Warte so. Da, gucken Sie mal. Das ist der QR-Code mit dem Befund. Und ich denke mal, da steht, wann die Aufnahme gemacht worden sind. Und die Radiologie, die kann Ihnen bestätigen, dass die Sibyl die ganze Zeit im Untersuchungszimmer geblieben ist.
12: Und danach sind Sie zusammen zu Ihrer Tochter Brigitte.
8: Ja, Kaffee und Kuchen, ne? Bienenstich.
18: Darf ich mal bitte Ihr E-Book mitnehmen?
8: Was? E-Book? Was soll denn das sein?
18: Sie hatten das gestern auf dem Schoß. Wenn Sie uns das ausleihen, verpetzen wir sie auch nicht.
8: Versprochen?
18: Versprochen. Und Sie kriegen das auch bald zurück.
8: Also das E-Book, das liegt bei der Fatime im Stationszimmer. Ich hol's grad schnell.
3: Momentan sind alle Leitungen belegt. Bitte haben Sie einen Moment Geduld. Bitte haben Sie einen Moment Geduld.
19: Radiologisches Zentrum, Sie sprechen mit Martina Ernst. Was kann ich für Sie tun?
18: Sorry, hab mich verwählt. Die Martina Ernst arbeitet am Empfang von der radiologischen Praxis. Irgendwas stand an ihrer Unterlage, aber ich war mir nicht sicher. Auf jeden Fall schafft das die Verbindung zu der Gertraud. Die war ja do Patientin. Vielleicht haben die sich einander auch vertraut.
12: Gut, also ich nehme die 13 Panning Pet. Paniertes Fischfilet und roter Currysoße mit Kokosmilch und Gemüse.
20: Mitnehmen zum hier?
12: Zum Brausessen bitte.
20: 10,90. Nächste.
18: Nummer 7, das gelbe Curry mit der Ente. Stimmt so.
20: Essen kommt gleich.
18: Ich bestell gern bei Chen Chen. Ich lieb den Laden.
12: Ich auch. Die Gespräche sind immer so zielführend. Zeig mal das E-Book. Kennst du dich mit solchen Dingen aus?
18: Klar, hab's schon gecheckt. Und ich kann dir ziemlich sicher sagen, was als nächstes passiert.
12: Super, dann nehme ich dein Geheimwissen mit in mein Milan-Meeting. Die Soko steht schon. Dillinger ist dabei und vermutlich Piroso.
18: Piro?
12: Ja, der wechselt auch nur Ludwigshafen. Hast du das nicht gewusst?
18: Doch, schon. Ach, du hast schon recht, ich kann das echt nicht.
12: Was jetzt?
18: In der Koordinationsstelle rumhocke.
12: Ja, es ist nur so, solange die Peggy noch in Elternzeit ist, denk dran, die haben uns dringend um Unterstützung angefragt. Wir können die Karin jetzt nicht hängen lassen.
18: Kennt ihr euch schon länger?
12: Ja gut, was heißt kenne?
18: Fee, ich will Ermittler und Kelliste schreiben. Dieser scheiß Erfassungsbürger.
12: Du ermittelst doch die ganze Zeit.
18: Ja, schon.
12: Ah, gib mal her. Warum wolltest du das E-Book unbedingt mitnehmen?
18: Wie gesagt, Intuition.
12: Und? Hast du was rausgefunden?
18: Mhm. Gunnar Ernst. Sein Leben ist in Gefahr.
12: Und das schließt du aus der Lektüre, die da drauf ist?
18: Patricia Highsmith. Zwei Fremde im Zug.
12: Wie bitte? Gertraud Stadler liest Zwei Fremde im Zug?
18: Die ist sowas von nett dement.
12: Und jetzt kommst du zu dem Schluss, hier wird nach demselben Muster vorgegangen? Martina Ernst hat Milan Helfer umgebracht, den sie gar nicht kennt. Und jemand aus Luzis Umfeld wird als Gegenleistung Gunnar Ernst umbringen? Todsicheres Muster? Das perfekte Verbrechen? Anima, ich bitte dich.
18: Ja, ganz so einfach ist es vermutlich nicht.

0: Notiz an mich. Mittwoch, 12. August, 18.30 Uhr. Das war ein langer Tag. Die Verabredung mit Gunnar Ernst ist wieder geplatzt. Auf dem Heimweg muss ich nachher noch in Landau vorbei.
1: Das ist nicht komisch. Du sagst, du kennst keinen.
0: Ich kenn Gunnar, Milan und meinen Papa.
2: Gib mir mal die Latte rüber.
3: Ja.
2: Jo, gib mir's einfach rüber. Oh, da ist es gut. Danke.
4: Anima, Schatz, hier bin ich.
5: Hallo, Mama.
4: Gut siehst du aus. Komm, lass dich mal umarmen. Oh, mein Schnuckel. Bist du an Schoppe?
0: Ein halber Liter. Mach mal das Doppelglas bloß halber voll. Ich muss ja noch fahren. Hab den Dienstwache gekapert.
4: Ach, gerade mal Vettelpelzer Schorl, das ist doch so gut wie nix.
0: Danke, reicht.
4: Und nachher gibt's eine Party. Halt, bleibt's nicht bei einer Rett. Diesmal singt sogar der Männergesangsverein Concordia 1899. Sag mal, was stachst du mich so an?
0: Weißt was, Ele? So eine neue Kollegin von mir, die heißt Karin. Also, die erinnert mich einfach brutal an dich. Die Haltung, die Gestik, die Mimik und vor allem die Stimme von der.
4: Okay, ist das jetzt gut oder schlecht?
0: Also, Prost.
4: Prost, mein Schatz. Ist lecker.
0: Sag mal, hat sich der Papa bei dir gemeldet?
4: Oh, soll der das?
0: Der wollte mit mir aufs Rollfest gehen.
4: Oh, und? Willst du das auch?
0: Nee. Ich glaube, das ist keine gute Idee. Nach dem, was war, früher und dann letzte Sommer?
4: Schon klar. Du, aber man muss lernen, damit umzugehen.
0: Muss man das? Als ich klein war, hat er nachts rumgeschrien. Und ich habe im Bett gekräunt.
4: Du hattest Angst.
0: Ja, klar. Aber vor allem habe ich mich geschämt. Für ihn. Nicht für dich, Mama. Du hast mir leid getan.
4: Das ist lang her. Ich habe mich befreit. Ich habe ihn zum Teufel gejagt.
0: Ja, aber leider erst zu spät. Ich habe das nicht verstanden, Mama, warum du nicht gegangen bist. Spätestens noch dem, der dich geschlachen hat.
4: Ich verstehe, dass das für dich schwer war. Aber du warst noch so klein, Anima. Du hast auch nicht alles mitgekriegt.
0: Ich habe aber genug mitgekriegt. Ich war so wütend, auch auf dich. Weil du uns nicht beschützt hast.
4: Anima, dein Vater ist krank, psychisch krank. Ich konnte ihn doch damals nicht einfach verlassen. Ich habe alles versucht und irgendwann ging es halt nicht mehr. Für dich nicht, für mich nicht und ich konnte ihm nicht helfen. Und dann habe ich uns gerettet.
0: Ja, ich weiß. Es tut mir leid, Mama, du. Du warst immer da, nicht so wie der Papa. Und trotzdem bin ich nie so richtig von ihm losgekommen. Und bei dir habe ich auch ewig gebraucht, um auszuziehen.
4: Ach, ich vermisse dich, mein Schatz.
0: Ach, Mama. Nein. Der Papa ist trotz der ganzen Scheiße immer irgendwie übermächtig für mich geblieben. Ich habe mich durch die Funi richtig befreien gekannt. Ich habe gar keine Lust auf eine Beziehung mit dem Mann.
4: Ach, musst du doch auch nicht. Ich kann dir sagen, es geht auch ohne Männer ganz gut.
0: Schon klar, Mama. Ich frage mich nur, ob das vielleicht anders wäre, wenn er nicht...
4: Ach, das glaube ich nicht, mein Schatz. Anima, für mich war das immer klar, dass du anders fühlst.
0: Anders, so?
4: Ja, nicht so heteronormativ.
0: Okay, und wieso hast du nie was gesagt?
4: Ach Schatz, ich hab doch gehofft, dass du selber drauf kommst. Ich wollte doch nicht übergriffig sein. Ich wünsch mir doch nichts mehr, als dass du glücklich wärst. Ich bin doch deine Mutter, mein Hase.
0: Ach Mama, nicht Hase. Ich bin 35.
4: Das weiß ich doch.
0: Tut mir leid, Mama. Fee? Du wieder? Was gibt's denn noch?
6: Wir haben ein weiteres Tötungsdelikt. Gunnar Ernst wurde erschossen mit einem seiner Jagdgewehre.
0: Wie bitte?
6: Gunnar Ernst ist tot. Die Täterperson hat ihn in die Garde gelockt und dort auf ihn geschossen. Mit seiner eigenen Waffe. Sein Dackel hat ihn offenbar wütend verteidigt. Er ist auch geschossen worden, wurde aber nur leicht verletzt.
0: Frau Hase? Die hält sich scheinbar wirklich schwer so ausladen wie ein Hirsch.
6: Was?
0: Ach, vergiss es.
6: Dillinger und das Team sind schon vor Ort. Ich bin unterwegs.
0: Wurde Martina Ernst festgenommen?
6: Nein, sie war zur Tatzeit beim Doppelkopfspielen. Und sie hätte vermutlich nicht auf den Hund schießen müssen. Als sie heimgekommen ist, hat Dillinger sie abgefangen und umgehend überprüft.
0: Nimmst du mich mit in die Soko?
6: Nein, Anima, du bist raus. Du bleibst in der KH. Ah ja, anderes Thema. Hast du schon was zu Oskar und Fatime rausgefunden?
0: Nee.
6: Es könnte doch Sinn, dass uns das Video nicht ganz zufällig Zugang ist. Vielleicht wollte jemand die Spur lehren.
0: Keine Ahnung, vielleicht eine Freundin von der Fatime oder sie selber.
6: Such doch mal intensiver nur der.
3: Notiz an mich. Donnerstag, 13. August, 5.20 Uhr. In der KH soll ich mich um die Statistik kümmern. Zahlen in irgendwelche Liste eintragen. Total langweilig. Wenn die mich noch einmal zu dem Helm geschickt hätte, der drunter ernst vielleicht noch lebe. Naja, immerhin soll ich jetzt die Vater mehr finden.
0: Aber es gibt keine konkrete Dienstanweisungen. Eigentlich wollte ich ja keine Lehrgänge mehr machen, aber die Fee zwingt mich schon dazu. Fatime, der Name sagt mir doch was. So heißt doch Pflegerin. Hat die Gertraud bei der nicht das E-Book geholt?

0: Sie schon wieder? Was wollen Sie von mir?
1: Ich bring Ihnen Ihr E-Book zurück.
0: Ach so. Ja, das E-Book.
1: Zwei Fremde im Zug? Patricia Highsmith? Wer hat Ihnen das dort draufgespielt?
0: Niemand. Das hab ich mir selber runtergeladen.
1: Hm. Wer war das? Wenn Sie kooperieren, tue ich's auch.
0: Alla gut, ja, irgend so eine Pflegerin.
1: Heißt die zufällig Fatime?
0: Was geht denn Sie das an?
1: Na sowas, haben Sie vielleicht draußen gelauscht?
2: Ja, das stimmt. Ich habe Frau Stadler am Dienstagabend den Krimi runtergeladen, weil sie mir von der Sache mit Milan erzählt hat. Es war alles noch ganz frisch. Die war ganz aufgeregt und ich habe gedacht, so könnte es doch gewesen sein.
1: Was gewesen?
2: Naja, jemand hat Milan vor die S-Bahn gestoßen. Jemand Fremdes.
0: Ach.
2: Und dann wird noch ein zweiter Mann umgebracht, wieder von einer fremden Person.
1: Woher wissen Sie davon?
2: Wovon? Hä, was meinen Sie denn? Ich rede doch nur von dem Krimi.
1: Meinen Sie die Frau Stadler weiß, wer das gemacht hat?
0: Hallo, da spielt die Musik.
2: Nee, natürlich nicht. Ich dachte nur...
1: Sie hätten zufällig einen Freund namens Oskar.
2: Ich? Oh, werde ich jetzt verhaftet? Oh, hätte ich zur Polizei gehen müssen?
1: Von wem stammt das Video? Kommen Sie, wir gehen ein Stück zusammen. Ist ein guter Ort für ein Gespräch hier am Roy. Und mein Büro ist auch in der Nähe.
2: Wo denn?
1: In der Koordinationsstelle Hochrisikomanagement. Sagt Ihnen das was?
3: Sofort.
1: Es geht um Femizide.
2: Ich habe mich da mal beraten lassen.
1: Okay, und wer war Ihre Ansprechperson?
2: Zeynep, so hieß die.
1: Kennt doch so, dass Sie ein Video aufgenommen haben von einem Streit von dem Oskar.
2: Hm.
1: Und das haben sie dann der Zeynep gegeben und die hat dann die Geschichte von dem Obstbauer erfunden, um sie zu schützen.
2: Also...
1: Hat Zeynep deshalb ihrem Wunsch entsprochen? Oder wieso wollte sie die Anonymität nicht aufheben?
2: Wissen Sie, sie können sich das gar nicht vorstellen. Sie haben einfach keine Ahnung, was in der Familie passiert, wenn...
1: Ja...
2: Nee, das geht nicht. Es gibt einfach überhaupt keine Unterstützung von niemandem.
1: Okay. Aber was hätten Sie sich von der Sache erhofft, wenn die Kara das Video hat, aber nicht weiß, wer sie sind?
2: Ich weiß es nicht. Ich weiß es wirklich nicht. Ich dachte mir, vielleicht irgendwo anfangen.
1: Fee, ich rufe dich gleich.
4: Wir haben am Tatort ein Stück Stoff sichergestellt. Stammt vom Saum einer Jeans. Der Dackel hat sich scheinbar festgebissen.
1: Du Mensch, das Fundstück ist von der Täterperson.
4: Möglich. Willst du weiterkommen? Hast du Fatime und Oskar gefunden?
1: Ich bleib dran.
4: Red noch mal mit der Karin.
1: Okay.
2: Wen rufen Sie denn da an?
1: Zeynep.
2: Oh, ich hoffe, die steckt jetzt nicht in Schwierigkeiten wegen mir.
5: Ich hab mir heute mal freigenommen bei dem schönen Wetter. Was ein Jammer, dass die Kinder schon wieder in die Schule müssen.
1: Hast du Kinder?
5: Na, zwei, da drüben. Maler und Matteo, die wo mit dem Sandzeug spielen. Sind jetzt 9 und 7.
1: Hast du schon was zum Mittag gehabt?
5: Du kannst von mir hoffen, ich hab Börek und Pizza. Und Gemüse, richtig gesund. Nimm dir, greif zu.
1: Danke, Zeynep. Du, eigentlich bin ich schon dienstlich hier.
5: Hm.
1: Also Kripo. Wir ermitteln inzwischen in 2 Mordfällen. Wieso hat die Fatime dir das Tondokument überlassen?
5: Muss ich da jetzt was sagen?
1: Leider ja, musst du.
5: Hm. Ajo, die hat halt Angst.
1: Und wieso hat die Karin behauptet, sie hätte das Material von einem Obstbauer?
5: Weil ich das so gesagt habe. Die Fatime wollte anonym bleiben. Das hätte aber die Karin wegen der Höchstgefährdung nicht zugelassen.
1: Du weckst schon, dass du Mist gebaut hast.
5: Fatime braucht sofort Schutz. Aber das ist doch genau das, was ich will. Ja, du denkst doch jetzt nicht, dass ich was mit den 2 Toten zu tun habe.
1: Wieso sollte ich das denken?
6: Möchten Sie noch was zum Trinken?
7: Nein.
8: Ja, okay.
3: gegangen.
6: Setzen Sie sich. Ja. So. Hier können wir ungestört reden. Und ja, ich bin Peter Schneider, Pfleger in der Station 4. Sie sind von der Kripo, Ludwigshafen?
5: Mhm.
6: Wie kann ich Ihnen helfen?
5: Kriminaloberkommissarin King, ich habe Ihnen was mitgebracht.
7: Du bist fremd. Der besteigt dich. Sag mir endlich, wer es ist. Der Kollege, nicht? Der Peter. Ich schneide dem die... Aber erstmal bist du dran.
5: Reicht das? Oder wollen Sie noch mehr hören?
6: Was soll das? Ich hab nichts mit Fatemi.
5: Konnt sei, dass sie zwei Morde begangen hätten, um das Motiv für einen dritten bereits geplanten Mord zu vertuschen? Beziehungsweise den Verdacht auf andere zu lenken, auf Frauen?
6: Ich verstehe nicht.
5: Sie hätten beide Opfer gekannt: Milan Helfer und Gunnar Ernst.
6: Das sagt mir beides gar nichts.
5: Nett? Gertraud Stadler hat den Kontakt hergestellt, hier im Pflegeheim. Die hat die zwei kast, weil sie gewusst hat, dass die Frau bedrohe und quäle. Bei Milan war es die Ex-Freundin, bei Gunnar die Partnerin. Gertraud wollte die beide tot sehen. Und sie wollte den Oskar Schmidt tot sehen.
6: Das ist ja alles Quatsch. Wieso sollte ich ihn umbringen? Weil er Landtagsabgeordneter bei der völlig falschen Partei ist? Es stimmt, dass mir Fatemi leid tut, aber mit der Aufnahme habe ich nichts zu tun. Und mit Mord schon gleich gar nicht.
5: Moment bitte. Fatemi?
8: Gertraud Stadler ist verschwunden. Ausgebüxt.
5: Kann sein, dass ihr Enkelin, die Sibyl, sie irgendwo mit ihr genommen hat?
8: Nee, mit der habe ich schon telefoniert.
5: Okay, dann ist sie vielleicht zu der Martina Ernst. Ich habe vorhin gehört, dass die Gertraud bei ihr auch gerufen hat.
8: Und was will die da?
5: Keine Ahnung. Der Mörder fange? Irgendwie hat die Lektüre von der Patricia Highsmith wohl doch Früchte getragen.
9: Möchte sie vielleicht ein Campari oder lieber ein Aperol Spritz?
10: Hätte sie vielleicht ein Glas Wasser für mich? Lauwarm. Das ist ayurvedisch, wissen Sie?
9: Freilich. Ich hätte auch Antipasti da. Avocado, Artischocke, Olive.
10: Alles vegan. Ist schon ein bisschen komisch, dass die Polizei den Garde so schnell wieder freigewählt. Das ist ja immerhin Tatort.
9: Es war ja nichts mehr zu holen.
10: Ach, guck mal, da kommt sie schon. Unsere Vertreterin der Staatsmacht. Wäre mir jetzt schon belauscht, oder was?
11: Für mich ein Aperol. Gern.
10: Moment, Sie sind im Dienst.
11: Bei uns Pelzer ist ein kleiner Trink doch erlaubt. Nicht erst bei Sonnenuntergang.
9: Was verschafft mir die Ehre?
11: Wo ist denn die Frau Hase?
9: Drin. Das arme Tier ist doch angeschossen worden und steht unter Medikamenteneinfluss.
10: Die habe mir ausgenockt. Die Bestie pennt.
11: Wann ist denn die Dackelin wieder wach?
10: Das ist jetzt schwer zu sagen.
11: Wir bräuchten sie für eine Gegenüberstellung.
9: Die frisst gern Kaninchenohren. Rohe Kaninchenohren. Stärkt die Kaumuskulatur. Wenn ich eins unter die Nase halt, dann ist die gleich wieder da.
10: Wir wollten jetzt gerade ein bisschen die Ruhe genießen. Die Stille, den Frieden.
11: Klar, Augenblick. Ich stell auf laut, dann habe ich schon mal zwei Zeuginnen. Karin?
12: Ja?
11: Hier, Anima. Ich bin bei Martina Ernst. Konntest du bitte mal herkommen?
12: Wieso ich? Ist das nicht der Job von deiner Chefin, Eckelsberg?
11: Schon, aber ich möchte zuerst euch halt und her bitte, wenn ein paar Basics geklärt sind.
12: Na gut, wenn es sein muss. Also eigentlich habe ich schon Feierabend.
11: Super, danke dir. Bis gleich. So, das hätte man.
9: Feierabend? Die ist doch sonst immer so engagiert.
10: Ach, so ist es jetzt, verstehe ich. Oh je, du liebe Leid, hätte die mal zwei Fremde im Zug gelesen? Zwei Menschen vereinbaren den Mord am Feind des jeweils anderen und sorgen so für ein perfektes Alibi. Dort drum geht's doch bei der Patricia Highsmith. Es ist genial. Aber die Karin, die muss ja anscheinend immer alles selber in die Hand nehmen.
5: Du Mistvieh, jetzt lass los und hau ab.
11: Super, gut gemacht. Aber jetzt sei doch mal ruhig.
5: Es reicht jetzt. Martina, halt sie jetzt bitte fest.
3: Aus, Frau Hase, aus. Platz.
11: Die Gegenüberstellung hat funktioniert. Die Frau Hase hat dich wiedererkannt.
3: Fein gemacht.
11: Ach, Karin.
3: Brav.
11: Du hast mich immer an meine Mutter erinnert. Die kriegt meistens gerade noch die Kurve.
3: Ja, und jetzt bist du enttäuscht, was? Die meisten Fälle gehen doch straffrei aus. Vergewaltigung, sexualisierte und häusliche Gewalt und selbst der Missbrauch von Minderjährigen sind Delikte, die häufig gar nicht angezeigt werden, die so selten vor Gericht kommen. Und wenn doch, dann gibt es womöglich noch einen Freispruch. Häusliche und sexualisierte Gewalt zerstören das Leben von so vielen Frauen und Mädchen.
13: Ja.
3: Viele sind traumatisiert und können nie mehr ein normales Leben führen. Oder sie fallen einem Femizid zum Opfer. Und ihr wollt nicht wirklich wissen, was dabei an Grausamkeiten passiert.
11: Ich verstehe dich doch. Deu Wut ist jo auch richtig. Aber du konntest ihn doch nicht umbringen. Und wieso gerade den Milan?
3: Ich wollte ihn in die Therapie begleiten. Nicht mein Job, ich weiß. Aber ich wollte, dass er wirklich, wirklich hingeht. Und an der S-Bahn.

0: und du nachher alles ausführlich erzähle. Moment. Fee?
1: Ja?
0: Wir sind im Garde von der Martina Ernst. Bring Handschelle mit, mir haben die Täterin überführt. Das heißt, Frau Hase hat sie identifiziert.
1: Wer?
0: Es gab eine Gegenüberstellung mit drei Vergleichspersonen. Und die Dackelfrau ist wie wild auf die Tatverdächtige losgegangen, die sie auch geschossen hat.
1: Aha, und wer ist das?
0: Karin Schempiel von der Koordinationsstelle. Die ist hier zusammen mit Gertraud Stadler.
1: Die Karin? Also, das kann doch nicht sein.
0: Sie hat gestanden. Und an ihrer Jeans fehlt ein Stück vom Saum. Wieso hast du halt keine frische Hose angezogen, Karin?
1: Anima, du hättest mich vorher einbeziehen müssen.
0: Es muss schnell gehen.
1: Ich komme, wir retten noch.
0: Ich bin für das, was ich mache, selber verantwortlich. Der Hase ist tot.
1: Was hast du gesagt?
0: Hase tot.
2: Hase tot. Kriminalhörspiel von Uta Maria Heim.
3: Los, junge Kumpel, komm! Zack!
0: Hallo, Papa.
4: Anima, bist du tatsächlich wie mir auf das Wäufisch gekommen?
0: Wie du siehst.
4: Das ist Wahnsinn.
0: Ja, ist es.
4: Danke. Gut siehst du aus. Wo ist die Mama? Vermisst sie mich dann überhaupt nicht?
0: Nein.
2: Es sprachen Anima King, Janina Fautz, Fee Eckelsberg, Lisa Wagner, Ele King und Karin Champiel, Jasmina Jabala, Zeynep, Mirjam Sommer, Gertraud Stadler, Ursula Berlinghof, Martina Ernst, Barbara Zechel, Frau Hase, Annette Strasser. In weiteren Rollen Doris Konrad, Rainer Furch, Sophie von Grudzinski, Gonja de Haas, Robert Hermanns, Carlotta Hofrichter, Fabian Kulp, Jelena Kunz, Leonard Kunz, Chin Chin Lin, Pierre-Oskar Musinowski, Andreas Reinhardt, Stefan Roschi, Patricia Scherer und Felix Strobel. Ton und Technik Andreas Völzing, John Kohl und Andrea Gress. Titelsong Clemens Haas. Besetzung Kirstin Petri und Silvia Böttcher. Regieassistenz Andreas Reinhardt und Diana Müller. Dramaturgie Pia Friede. Regie Maidon Bader.
5: Sonntag, 16. August, 1.15 Uhr. Papa ist gegen den Baum gefahren. Alkohol am Steuer. Aber ihm ist mal wieder nichts passiert. Es war gut, sich all dem zu stellen. Weil ich weiß, wie viel ich aushalten kann. Ich weich nimmer aus. Und damit weiß ich, wer ich bin. Ich bin Anima.
2: Produktion Südwestrundfunk 2026 für den ARD-Radio-Tatort.
6: Das war unser Freitagskrimi Hase tot von Uta Maria Heim. 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

0: 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Es ist 20 Uhr. 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
1: Die Nachrichten mit Christian Schwietzke. Guten Abend.
2: Diese Waldbrände gehen über Tage. Unsere Vorplanung ist zurzeit bis Montag.
1: Peter Berndtgen von der Feuerwehr im Kreis Düren geht davon aus, dass der Brand in Hürtgenwald noch tagelang lodert. 2000 Menschen mussten ihre Häuser und Wohnungen verlassen. Es brennt eine Fläche von ca. 3 Quadratkilometern. Jens Eberl berichtet aus Hürtgenwald.
3: Jetzt beginnt so langsam die Vorbereitung für die Nacht. Es ist das Ziel, 500 Rettungskräfte gleichzeitig heute Nacht im Einsatz zu haben. Man hat lange Schneisen, breite Schneisen rund um den Ort heute quasi gegraben, auch teilweise durch Gegenfeuer erzeugt. Und jetzt will man versuchen, mit Wasser quasi heute in Bereitschaft zu stehen, dass falls das Feuer nochmal kommt, dass man das direkt bekämpfen kann. Denn es gibt eine Sorge für die Löschkräfte heute Nacht und das ist Windböen, die angekündigt werden. Und das will man auf jeden Fall im Blick behalten und die Stadt hier sichern.
1: In Frankreich hat das Verfassungsgericht das geplante Social-Media-Verbot für unter 15-Jährige gekippt. Es sei ein unverhältnismäßiger Eingriff in die Meinungs- und Kommunikationsfreiheit. Kai Rienecker, WDR Paris.
4: Das Veto des obersten Verfassungsgremiums ist eine schwere politische Niederlage für Präsident Macron. Er hatte sich vehement für das Social-Media-Verbot ausgesprochen und sein Land zum Vorreiter in Europa machen wollen. Macron reagierte sofort und beauftragte seinen Premierminister Le Cornu, einen neuen Anlauf im Parlament zu starten. Die Reform soll noch vor dem Ende von Macrons Präsidentschaft bis zum Frühjahr nächsten Jahres durchgebracht werden.
1: Und das ist auch noch Thema. Die Deutsche Bahn klagt gegen einen Beschluss der Bundesnetzagentur, im Fernverkehr mehr Konkurrenz zuzulassen. Das italienische Bauunternehmen Italo will ab 2028 eigene Züge auf Strecken in Deutschland fahren lassen. Russland will die Ukraine noch härter aus der Luft angreifen. Außenminister Lavrov sagte, man werde deutlich härtere Mittel anwenden, um sämtliche Nachschubwege aus dem Westen zu zerstören. Bei der Reitweltmeisterschaft in Aachen hat Katharina Hemmer im Grand Prix Spezial Bronze gewonnen. Rekord-Olympiasiegerin Isabel Werth landete auf Rang 4.
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1: In der zweiten Fußball-Bundesliga spielt der VfL Bochum gerade auswärts bei Eintracht Braunschweig. Lars Pegelow, WDR Sport, ist im Stadion. Wie sieht es denn aus für Bochum rund eine Viertelstunde vor Schluss?
5: Es könnte nach der Auftaktniederlage gegen Hertha BSC den ersten Auswärtssieg der Saison geben für den VfL. Denn die Mannschaft von Uwe Rösler führte immer noch mit 1:0 im Braunschweig-Tor. Hofmann, 18. Minute, jetzt die Möglichkeit sogar zu erhöhen bei einem der jetzt inzwischen seltener gewordenen Konter für den VfL Bochum. Denn Braunschweig versucht zu drücken, hier den Ausgleich zu erzwingen. Aber noch führt der VfL, nächste Chance vertan für die Bochumer. Noch führt der VfL mit 1:0.
1: 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Das Wetter in Nordrhein-Westfalen, die Nacht ist meist klar, morgen dann anfangs nur bewölkt, später auch dichter, es kann auch kräftige Schauer und Gewitter werden. Bad Salzuflen 30 Grad, Heinsberg 31, Langenfeld 33 Grad. Die Zeit.
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6: Heute mit den Highlights vom diesjährigen Ruderstadt-Festival. Dazu begrüßt Sie Jan Kubong. Das Ruderstadt-Festival ist das wichtigste Festival für Folk, Roots und Weltmusik in Deutschland. Jedes erste Wochenende im Juli pilgern rund 90.000 Besucher in die thüringische Residenzstadt an der Saale, um den Stars der Weltmusikszene zu lauschen. In diesem Jahr lag der Länderschwerpunkt auf Österreich. Musikerinnen und Musiker der jungen Austropop-Generation wie der Nino aus Wien oder Rian begeisterten das Publikum genauso wie der weltbekannte Handpan-Spieler Manu de Lago, der gemeinsam mit den Thüringer Sinfonikern auftrat oder das junge Ensemble Idemo, die die verschiedensten sprachlichen und musikalischen Dialekte der Alpenrepublik und des Burgenlandes einem interessierten Publikum präsentierten. Den Anfang möchte ich aber mit einer Künstlerin machen, die den diesjährigen Festivalpreis Die Ruth überreicht bekommen hat, Dota Kehr. Gewürdigt wurde durch die Jury ihre Auseinandersetzung mit der Lyrikerin Mascha Kaleko. Bevor ich Ihnen dazu noch etwas erzähle, sollten wir uns allerdings erstmal einen Eindruck verschaffen, wie Dota Kehr und ihre Band in Ruderstadt geklungen haben. Und wir hören die Mascha Kaleko-Vertonungen auf eine Leierkastenmelodie, Chanson für morgen und dann mit Band Resignation für Anfänger.

Vielen Dank. Ich spiele noch eine ganz kurze Vertonung alleine hinterher, weil es eine neue Vertonung ist, die ich angefertigt habe. Und ich dachte, würde ich auch gerne zeigen. Und ich glaube, sie passt sehr, sehr gut in die Zeit. Chanson für morgen heißt es. Und dann kommt die Band wieder dazu.

geht's euch? Haben wir euch? Viel Ernstes und Leises ist es. Ich weiß. Ich hatte mir vorgenommen, mich dafür nicht zu entschuldigen. Aber jetzt folgt ein Text. Die Musik ist schwungvoller, aber der Text ist es eigentlich nicht. Er heißt Resignation für Anfänger. Und ich gebe zu, dass meine Musik vielleicht eher die befreiende Seite von Resignation betont hat. Wobei das... Ich bin keine Fürsprecherin der Resignation. Ich glaube, es lohnt sich immer, für das einzustehen, was einem wichtig ist, und für das in Aktion zu sein, für eine offene und solidarische Gesellschaft. Ich glaube, es ist ganz wichtig, Resignation ist keine Option. Und trotzdem habe ich die Musik hier ganz fröhlich gemacht, obwohl das nicht so heißt.

0: Das war Dota Care, live aufgenommen auf dem Ruderstadt-Festival in diesem Jahr. Dota, also die diesjährige Ruth-Preisträgerin, gewürdigt wurde ihre Auseinandersetzung mit Mascha Kaleko. Mehrere Alben hat sie mit vertonter Lyrik der Dichterin aufgenommen und begonnen hat alles damit, dass sie bei einem Konzert von einem Fan ein Buch mit Kaleko-Gedichten zugesteckt bekam, hat mir die Musikerin einmal in einem Interview erzählt. Und dann habe sie daraufhin sofort darin gelesen und war begeistert von der wunderbaren, klaren Alltagspoesie, die so scheinbar leicht, aber eben doch auch tiefgründig und sachlich mit einer melancholischen Note die Welt beschrieb. Kalekos Gedichte und Dotas kompositorisches Talent, das passt und begeisterte nicht nur die Jury, sondern auch das Publikum in Ruderstadt. Und wir hören noch einmal rein in das Konzert von Dota und ihrer Band.
1: In diesem nächsten Text fasst sie das Wesen von Ausgrenzung und die Gefahr, die darin liegt, in ganz wenigen Zeilen zusammen. Der Fremde.

An schönen Tagen reise ich ein Stück per Bleistift auf der bunten Länderkarte. An stillen Regentagen aber warte ich manchmal auf das sogenannte Glück. Postskriptum anno 45. Inzwischen bin ich viel zu viel gereist. Zu Bahn, zu Schiff, bis über den Atlantik. Doch was mich trieb, war nicht Entdeckergeist. Und was ich suchte, keineswegs Romantik. Das war einmal in einem anderen Leben. Doch unterdessen, wie die Zeit verrinnt, hat sich auch biografisch was ergeben. Nun hab ich selbst ein Immigrantenkind. Das lernt das Wörtchen Alien buchstabieren und spricht zur Mutter, "Don't speak German, dear." Muss knapp 8 Jahre alt Diskussionen führen, dass er zwar all right sei, wenn auch nicht von hier. Gerade wie das Flüchtlingskind beim Rektor May. Wenn ich dies da capo so betrachte, er denkt, was ich in seinem Alter dachte, dass wenn die Kriege aus sind, Frieden sei. Ein weiterer Text aus der Emigration, die frühen Jahre.

0: Das war Chanson für Drehorgel. Und jetzt folgt wieder ein Duett, und zwar diesmal ein Duett mit unserem Schlagzeuger Janis Görlich. Und wir... und das ist jetzt die letzte Mascha Kaleko-Vertonung für heute. Und danach spielen wir dann noch ein paar eigene Stücke. Hatten wir uns überlegt. Na, alles klar?
1: Ja. Ist aufregend hier vorne, so weit an der Bühnenkante.
0: Ist überhaupt sehr aufregend hier. So nett in Dur.

Das ARD Radio Festival, heute mit Ausschnitten aus dem Rudolstadt Festival 2026, eben gerade gehört. Dota Kehr und ihre Band. Und weitermachen möchte ich mit einem Künstler, der zur absoluten Weltspitze an seinem Instrument zählt, Manu de Lago. Manu de Lago spielt die Handpan. Eine Handpan sieht ein bisschen aus wie ein umgedrehter Wok, ist aber eine melodisch und harmonisch spielbare Stildrum, auf der unterschiedliche Tonfelder mit den Händen angeschlagen werden. Die Wurzeln liegen am ehesten bei den Stildrums aus Trinidad und Tobago. Die Handpan oder auch das Hang hingegen ist ein sehr junges Instrument. Erst seit der Jahrtausendwende gibt es überhaupt Hangs oder Handpans. Auch auf den Straßen Rudolstadts waren mehrere Handpan-Spieler zu hören. An die Virtuosität und die rhythmische Präzision von Manu de Lago hingegen kam keiner von ihnen ran. Manu de Lago spielte bereits mit der isländischen Pop-Ikone Björk, nahm mit Ólafur Arnalds Stücke auf und begleitete Anushka Shankar bei ihrem Auftritt in Rudolstadt vor einigen Jahren. Noch ein paar Worte zum jährlichen Sinfonikerprojekt in Rudolstadt. Jedes Jahr kollaboriert ein Künstler des Festivals mit den Thüringer Sinfonikern. Die musikalische Leitung hatte auch in diesem Jahr Oliver Weder. Und wie er das Symphonieorchester samt Sängerinnen mit den Klängen des internationalen Weltstars verwob, das war schon sehr beeindruckend. Im ARD-Radio-Festival treffen nun klassische Klänge auf hypnotische Rhythmik und schwebende Harmonik. Manu de Lago und die Thüringer Symphoniker live vom Rudolstadt Festival 2026.

Dankeschön. Mad About Lemon. Danke. Das waren jetzt zwei Stücke vom Album Snow From Yesterday, welches ich gemeinsam mit Mad About Lemon gemacht habe. Jetzt kommen wir zu einem Stück, das ich ursprünglich auf 3003 Meter Seehöhe uraufgeführt habe. Ich habe das für ein Ensemble geschrieben, mit dem ich in die Berge gewandert und geklettert bin. Und es ist ja Schwerpunkt Österreich dieses Jahr, deswegen passt das vielleicht ganz gut. Also ich komme aus Österreich, die Sängerin kommen aus Österreich. Ich möchte auch gerne unseren zentralen Mittelfeldspieler am Kontrabass vorstellen, Clemens Rofner, auch aus Österreich. Und unser Tontechniker, Michael Reisigl. Der hat auch einen besonderen Job heute, so viele Mikrofone unter einen Hut zu bringen. Und jetzt kommt dieses Stück vom gleichnamigen Album mit dem Titel Parasol Peak.

Sie hören das ARD Radio Festival heute mit Ausschnitten vom diesjährigen Ruderstadt Festival, Manu de Lago und die Thüringer Symphoniker. Erstmals das Symphoniker-Projekt übrigens nicht auf der Heidecksburg, die wird ja für die nächsten Jahre saniert, sondern im Heinepark. Das war musikalisch spannend und auch spannend war es zu sehen, wie dieses Projekt auf der

Schon als junges Mädchen erlernte sie das Spiel auf den Smallpipes. Außerdem ist sie die offizielle Sackpfeiferin des Bürgermeisters von Newcastle. Sie spielte mit den Chieftains, mit Sting, mit John Lord von Deep Purple, Linda Thompson oder dem Penguin Orchestra. Außerdem organisiert sie Workshops für junge Musikerinnen und Musiker, gründete eine Stiftung zur Förderung der Musikkultur Nordenglands. Catherine Tickell ist also überall, wo es um nordenglische Musikgeschichte geht, zu finden. 2018 gründete sie dann ihre Band The Darkening. Der Name spielt auf den Moment des Zwielichtes zwischen Tag und Nacht an. Und rein von der Stimmung passte der Name auch gut zum Konzert in Ruderstadt. Als Catherine begann um 20 Uhr, da war es noch taghell. Aber am Ende ihrer Show, da legte sich eine laue Sommernacht über das Festivalgelände. Catherine Tickell and The Darkening live vom Ruderstadt-Festival 2026.

0: Thank you.
1: Das war Catherine Tickell, ein kurzer Ausschnitt aus ihrem Konzert beim diesjährigen Ruderstadt-Festival. Durch den Abend führt sie Janko Bonk und weiter geht's mit einem Musiker aus Österreich, der von sich sagt, ich bin so eine Art Stand-up-Comedian mit Gitarre, einer, der gerne beobachtet und die ganz großen Dinge, die uns bewegen, im ganz alltäglichen Leben findet. Rian bezeichnet seine Musik als hip-hoppigen Indie-Pop mit smarter Comedy. Sein Durchbruch gelang ihm mit dem Song Schwarze Schaf und so richtig Fahrt nahm seine Karriere mit dem Song Verwandtschaftstreffen auf, der 2025 zum besten Song in Österreich gewählt wurde und der eben von genau diesen kleinen Alltagsgeschichten erzählt, die uns täglich umtreiben. Rian aus Österreich und einem Ausschnitt aus seinem Konzert beim diesjährigen Ruderstadt-Festival.

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Vielen, vielen Dank. So, jetzt muss ich noch etwas loswerden. Ich weiß ja nicht, wie viele mich mitbekommen haben, wie viele mich überhaupt hier kennen, die da sind. Ich möchte mich nur mal ganz kurz vorstellen. Ich bin der Rian, freut mich sehr. Genau. Ich mach auch schon ganz lange Musik, schon seit über 10 Jahren. Ich habe schon vor 3 Leuten gespielt, vor 4 Leuten, vor 14 Leuten, vor 20 Leuten, dann wieder vor 3 kurz. Und es ist ein langer Weg und vor 2 Jahren hat sich einiges getan für mich auch persönlich. Und ich darf jetzt auf großen Bühnen stehen und dafür bin ich unglaublich dankbar. Das ist für mich ein Privileg und das möchte ich euch noch auf Weg mitgeben. Vielen Dank, dass ihr generell auch hier seid. Dankeschön.

Und noch was viel wichtiger, das ist mir auch gerade eingefallen, ich habe vorher gehört und ich sehe auch, es sind ganz viele Kinder da. Und ich weiß nicht, ob das vielleicht euer erstes Festival ist oder erstes Konzert. Habt ihr das? Welche Kinder haben hier heute das erste Mal vielleicht? Ihr habt das erste Mal Konzert? Ihr auch? Das sind ein paar. Ich hoffe, ihr habt einen nicht nur wunderschönen Abend, sondern vielleicht ein wunderschönes Festival. Und vielen Dank, dass ihr auch da seid.

Und wer das nächste Lied kennt, der kann oder darf gerne ganz laut mitsingen. Ich probiere jetzt einmal. Was?

Dankeschön, das war ja gar nicht geplant. Natürlich. Noch drei. Ja, wir haben jetzt noch zwei Songs. Und der vorletzte Song, bevor ich den vorletzten Song singe, ja, schön, dass ihr da seid, schön, dass ihr da wart. Und ich hoffe, wir sehen uns wieder. Ich spiele in Erfurt und in Dresden, das ist, glaube ich, relativ in der Nähe. Im Herbst, falls ihr vorbeikommen magt, es gibt noch ein paar Tickets. Genau. Und jetzt geht's weiter mit dem vorletzten Song. Und das ist eine wahre Geschichte. Der Song basiert auf einer wahren Geschichte. Hat sich genauso ereignet. Auf einer großen grünen agrargrünen Fläche in der Nähe von Rudolstadt. Und es geht um ein Tier. Und wie macht dieses Tier? Genau. Und wer diesen Song kennt, sehr gerne mitsingen. Genau, für dein Video jetzt müssen wir vielleicht ein bisschen schneiden, wo du wolltest, dass ich niemanden grüße. Da war ich nochmal unterwegs in der Natur, weil ich es liebe. Ganz alleine auf der Wiese, doch plötzlich stand da eine Ziege. Eine Süße. Und sie so, und ich so, was? Und sie so, und ich so, what the fuck? Und sie so, und ich so, was? Und sie so, ich bin zwar süß, aber trotzdem, Anja, reiß hier, tschüss.

Vielen Dank. Bevor wir wirklich zum letzten Song für heute kommen, möchte ich euch noch meine wunderbare Band vorstellen. Am Bass die Chiara. Am Schlagzeug der Michi. An der Gitarre und an den Keys der Johannes. Und an der Trompete der Leo. Ja, ein letztes Mal, ich kann es nicht oft genug sagen, vielen, vielen Dank, dass ihr da seid, dass ihr da wart. Ich hoffe, wir sehen uns irgendwo, irgendwann mal wieder. Und der letzte Song ist der Grund, warum ich wahrscheinlich auch unter anderem auf größeren Bühnen stehen darf. Dieser letzte Song ist für euch, mit euch und über euch. Und liebe Brüder, liebe Schwestern, liebe Onkels, liebe Tanten, liebe Cousinen, Cousins, zweiten, dritten, vierten und achten Grades. Alle, die den Song kennen, ich möchte euch jetzt so richtig laut hören. Wir eskalieren nochmal richtig in Rudolstadt. Das ist Verwandtschaftstreffen.

Okay, pass auf. Folgendes Szenario. Stellt euch vor, wir sind am Verwandtschaftstisch mit der Familie und alle streiten, aber wir haben keine Lust drauf. Und deswegen gehen alle jetzt unter den Tisch. Alle, die können, gehen runter. La, la, la, la, la, la, la. Alle runter. Lauter.

0: Das war Rian aus Österreich. Österreich, ja, der diesjährige Länderschwerpunkt auf dem Rudolstadt-Festival, der für mich super funktioniert hat. Wir bleiben beim Länderschwerpunkt. Das Burgenland in Österreich ist ein wahrer musikalischer, sprachlicher Hotspot. Hier treffen viele Dialekte und Musiktraditionen aufeinander. Im Norden hat das Burgenland eine Grenze zur Slowakei, im Osten grenzt es an Ungarn und im Süden an Slowenien, während der Westen an Niederösterreich und die Steiermark grenzt. Umschlossen von so vielen kulturellen Einflüssen sieht sich die burgenländische Musiktradition als eine selbstständige, fluide und doch für all die anderen Kulturen durchlässige Musik. Mit IDEMO hat das Festival ein junges Quartett verpflichtet, das all die sprachlichen und musikalischen Dialekte aufgreift und in einer frischen Melange aus Jazz, Pop und Improvisation einem begeisterten Publikum präsentiert.
1: Vielen Dank, das war Teschko Mühe. Eng verbunden mit unserer burgenlandkroatischen Tradition oder mit dieser Volkskultur ist der Tanz. In Rudolstadt ist es toll, dass es so eine große Vielfalt auch an Veranstaltungen zum Tanz gibt bei diesem Festival. Und ein Tanz, der bei sehr vielen Kroaten sehr beliebt ist, ist der Kolo, den einige von Ihnen wahrscheinlich kennen, gibt es auch in vielen Regionen Europas. Und der Kolo ist ein Tanz, der immer ein bisschen schneller wird. Bei uns wird es auch ein bisschen schneller, aber Sie haben schon gemerkt, unsere Lieder sind ein bisschen traurig, ein bisschen melancholisch. Also ist das ein Melancholo geworden.

0: Dank fürs Mitsingen.
1: Das war jetzt nur das Warm-up für Sie.
2: Super, ja, Einsingen ist erledigt.
0: Sag ich mal ganz kurz ein bisschen was zu den Stücken dazu, weil die Dialekte sehr unterschiedlich sind, merken Sie. Und auch bei den deutschen Dialekten ist es so, dass man sich oft nicht versteht von Dorf zu Dorf, weil es Wörter gibt, die man einfach ganz anders ausspricht. So wie beim nächsten Stück Unser Bruder Feidel. Das ist ein Kinderlied, das auch in vielen Regionen existiert. Und es geht hier um einen kleinen Jungen, der gerne Reiter werden möchte. Leider hat er kein Pferd. Und auch sonst nichts, was man dazu brauchen könnte. Und wie das bei Kindern oft so ist, man braucht sehr viel Fantasie als Elternteil. Und seine Mutter gibt ihm kreative Lösungsansätze, wie er sich seinen Traum verwirklichen könnte.

0: habe schon wieder ein paar Fleißige mitsingen gesehen. Verstehen Sie eigentlich unseren Dialekt ein bisschen? Ja. Super.
1: Sehr gut.
2: Dann ist das nächste Lied jetzt sicher auch kein Problem für Sie. Da bräuchten wir wieder Ihre Unterstützung, wenn Sie möchten. Es ist ein Wallfahrtslied, ein ehemaliges. Und es gibt ganz viele Strophen immer bei diesen Wallfahrtsliedern, weil man ja sehr lange Wege zurücklegen muss. Und je weiter man geht, desto weniger jugendfrei wurden immer diese Texte dann. Keine Angst, wir haben neue Strophen geschrieben. Und den Refrain, im Refrain geht es ums Wetter. Also man bittet darum, dass das Wetter gut bleiben möge, damit das Gemüse gedeiht. Und wir haben ein ganz besonderes Gemüse, um das es hier jetzt geht, das ist der Kohlrabi.
0: Und wir haben recherchiert vor unserer Abreise, vielleicht etwas schlecht recherchiert, müssen wir zugeben, weil wir haben gelesen, dass der Kohlrabi das beliebteste Gemüse in Deutschland ist. Wir sind uns nicht ganz sicher. Manche nicken, manche sagen nein.
2: Die gleiche Reaktion wie gestern.
0: Ja.
2: Die Meinungen sind geteilt. Auf jeden Fall ist der Kohlrabi bei uns der Kohlrabi. Der Kohlrabi. Das ist schon der größte Part. Kohlrabi. Wann nur heut Kuhreif nicht kamert. Wann nur heut Kuhreif nicht kamert. Wenn nur heute kein Reif nicht kommen würde. Wann nur heut Kuhreif nicht kamert. Über unsere Zwetschgenbarmer.
0: Über unsere
3: Zwetschgen. Sind Zwetschgen?
0: Zwetschgen sind
2: wie Pflaumen. Sind
3: Pflaumen, ja. Genau, ja.
0: Der Experten, genau. Wahnsinn. Oder kommen sie alles aus Österreich? Das kann natürlich sein.
2: Und über den Kohlrabi ist dann noch der Schluss. Und über den Kohlrabi. Also wann nur heut Kuhreif nicht kamert, über unsere Zwetschgenbarmer und über den Kohlrabi.
3: Wie?
2: Wunderbar. Jetzt kommt nur noch die Melodie.

0: mal.
1: Sie dürfen nachher erraten, wer von uns vier Musikpädagoge oder Pädagogin ist. 3 von 4.

0: Vielen Dank, danke schön. Das nächste Stück ist wieder eine schnelle Tanznummer. Mitsingen, wenn Sie gerne möchten, das machen wir jetzt ganz, ganz schnell. Von die Lumpen wären die Zotten, von die Zotten des Papier. Von die Lumpen wären die Zotten, von den Zotten des Papier. Also die Lumpen wurden gesammelt, um Papier zu machen. Ein Kreislauf, das das Lied besingt. Und die Lumpen, ein Lump ist gleichzeitig bei uns also ein Arbeitsvermeider oder ein Aufwandsvermeider.
1: Aufwandsvermeider.
0: Ja, ein Lump. Also es geht um die Lumpen, es geht ums Papier und es geht um die Lumpen. Und gleichzeitig um jemanden, der wieder kommt. Also jetzt kein Abschiedslied, sondern ein Zurückkommen-Lied. 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
0: Dafür bekommt man Geld, da schickt der Kaiser uns das Lumpengeld dafür. Da schickt der Kaiser uns das Lumpengeld dafür.

0: Wunderbar. Es ist ungefähr nur dreimal so schnell wie jetzt.
1: Aber keine Panik.
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Das waren Idemo. Sie sind beim ARD Radio Festival heute mit Ausschnitten aus Konzerten vom diesjährigen Ruderstadt Festival. Vom Burgenland geht es nach Estland. Und allein an diesem geografischen Sprung innerhalb des Festivals lässt sich ja ahnen, wie reichhaltig das musikalische Angebot in Ruderstadt Jahr für Jahr ist. Das Duo Ruth, ein Instrument, zwei Stimmen und unendliche Horizonte, überschreibt das Festival im Programmheft die Musik der beiden Musikerinnen Anne-Lisette Reban und Katharina Kiwi. Beide spielen auf einem Instrument gleichzeitig. Links und rechts stehen sie an ihrer Zither und bearbeiten sie mit Perkussionsstöcken, zupfen die Saiten an, schlagen auf den Rahmen des Instruments und verfremden diese Klänge mit Effektgeräten. Diese sphärischen Klänge, kombiniert mit alter Dichtkunst der ostseefinnischen Völker, ergeben ein hypnotisches Klanggemälde, das die Zuhörerinnen und Zuhörer vor der Konzertbühne im Heinepark zu Beifallstürmen hinriss. Tiefblaues Licht, umgeben von den alten Bäumen im Park, eine warme Sommernacht, dazu die mystischen Klänge und Gesänge vom Duo Ruth, für mich eines der Konzerthighlights des Festivals, das Duo Ruth aus Estland live vom Ruderstadt Festival 2026. Applaus.

Das war das Duo Ruth aus Estland und kurz wollen wir einen Blick in die Zukunft wagen. In eine frohe Zukunft, so heißt nämlich die Band aus Halle, die MDR Kultur zum EBU Folk Festival nach Ruderstadt geschickt hat. Das EBU Folk Festival ist Teil des Ruderstadt Festivals, ein Festival im Festival sozusagen. Viele öffentlich-rechtliche Radiosender aus ganz Europa schicken eine Band zum Festival. Und MDR Kultur hat sich für eine ganz besondere Band entschieden. Frohe Zukunft, wichtig. Ohne Artikel sind ein Brassband-Kollektiv aus Halle, das seit über 10 Jahren besteht. Wir hören einen kurzen Ausschnitt aus ihrem Festivalkonzert. Die Titel heißen Rudolf und Hoppel. Viel Spaß!

Zukunft. Wir sind auch eure frohe Zukunft. Wir sind aus Halle an der Saale. Das liegt in Sachsen-Anhalt. Das ist gar nicht so weit weg. Wer war schon mal in Halle an der Saale? Wow, wow, wow. Okay, okay, fast alle. Sehr schön, sehr schön. Wir freuen uns riesig, dass wir hier auf diesem schönen Festival, auf dieser schönen Bühne, vor diesem schönen Publikum, vor euch auftreten dürfen. Danke an Ruderstadt, danke an MDR Kultur. Die schicken uns. Der soeben gehörte Song heißt Rudolf. Wir haben ihn, weil wir das Festival nicht umbenennen konnten, umbenannt in Rudolf. Der nächste Song heißt Hoppel und handelt von einer Hasenjagd im Heinepark.

Das waren Frohe Zukunft aus Halle, eine Band von 15, die im Rahmen des EBU Folk Festival zu Gast auf dem Ruderstadt Festival 2026 waren. Im Schiller Theater trat am Festival Sonntag am späten Vormittag der Finne Antti Paalanen auf. 1977 in der Gemeinde Alavus in Westfinnland geboren, ist er ein Virtuose auf dem Akkordeon. Er ist mehrfach preisgekrönt, unter anderem für sein Wirken als zeitgenössischer Volksmusiker, und er ist Doktor der Musikwissenschaft. Aber Antti ist und bleibt vor allem ein Musiker. Und was die Konzerte von Antti Paalanen so unverwechselbar machen, ist sein Kehlkopfgesang und seine Art, das Akkordeon zu spielen. Alles, selbst in den ruhigen Passagen des Konzertes, klingt nach Wildheit und Entschlossenheit. Antti Paalanen, live vom Ruderstadt Festival, ein Ausschnitt aus seinem umjubelten Solokonzert im Schillertheater.

Das war Antti Paalanen. Und den Abschluss unserer heutigen Konzertsendung mit Ausschnitten vom Ruderstadt-Festival 2026, der Abschluss, der gehört der ukrainischen Band Skarda. Skarda ist die Band um Julia Vitraniuk. Sie ist Musikethnologin und Sängerin. Ein Skarda ist ein Halsband, ein folkloristisches Schmuckstück, das den Träger oder die Trägerin schützen soll. Die Band hat sich dem ukrainischen Lied- und Musikerbe verschrieben. Dazu sammelt die Band Melodien und Texte und transportiert sie musikalisch in die Jetztzeit. Bewahren und tradieren, weiterschreiben und bewusst erinnern, das sind die kreativen Ansätze der Band. Dabei profitiert der Sound von den verschiedenen Einflüssen der Bandmitglieder. Der Bandura-Spieler zum Beispiel ist ein Lehrer am Konservatorium, also ein ganz klassisch ausgebildeter Musiker. Der Perkussionist hingegen kommt von Jazz und Julia ist Folkloristin. Skardas Musik, so beschreibt es Julia, die Sängerin, soll helfen, die Geschichte des ukrainischen Volkes besser zu verstehen. Und in diesem Sinne sind Skarda nicht nur eine Band aus der Ukraine, sondern Botschafter einer Kultur und eines Volkes, das durch einen brutalen Aggressionskrieg bedroht ist. Skarda spielten in Ruderstadt mehrere begeisternde Konzerte. Aus einem, dem auf der Bühne am Neumarkt, hören wir jetzt einen Ausschnitt. Mehr Konzerte, Live-Sessions, Interviews und Konzertsendungen vom Ruderstadt-Festival 2026 finden Sie bei ARD Sounds. Einfach den Suchbegriff Ruderstadt eingeben. Und damit verabschiedet sich für heute von Ihnen Jan Kubong. Sie hören das ARD Radio Festival und den musikalischen Schlusspunkt in unserer heutigen Sendung, den setzen Skarda aus der Ukraine. Sehr

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1: Um 23 Uhr mit Emily Seidel. In der Eifel kämpfen weiter hunderte Einsatzkräfte gegen einen großen Waldbrand. Nach Einschätzung der Landesregierung handelt es sich um den wohl größten Waldbrand in der Geschichte Nordrhein-Westfalens. Zur aktuellen Lage Ingo Wagner aus Hürtgenwald.
2: Ja, der Pressesprecher der Feuerwehren hier im Kreis Düren, der spricht immer noch von einer sehr, sehr bedrohlichen Lage. Zum Glück hat man es jetzt abwenden können, dass die Flammen einen Ortsteil der Gemeinde Hürtgenwald,

0: den Ortsteil Gai erreichten. Da mussten ja heute Morgen schon 2000 Menschen evakuiert und nach Düren gebracht werden. Und die Flammen aber haben sich bis auf etwa 150 Meter an diesen Ortsteil herangearbeitet. Dann aber hat zum Glück der Wind gedreht und zusammen mit dem massiven Einsatz von Löschhubschraubern konnten die Flammen davon abgehalten werden, in diesen Ort einzudringen.
1: In Frankreich hat der Verfassungsrat das Social-Media-Verbot für unter 15-Jährige gekippt. Die Regelung stelle einen unverhältnismäßigen Eingriff in die Meinungs- und Kommunikationsfreiheit dar, hieß es zur Begründung. Aus Paris, Kai Rienecker.
2: Der Gesetzgeber habe ein allgemeines Verbot für unter 15-Jährige eingeführt, das ihnen den Zugang zu zahlreichen Online-Kommunikationsdiensten entziehe, ohne dabei die individuelle Situation der Minderjährigen oder die spezifischen Risiken der jeweiligen Dienste zu berücksichtigen. Das Gesetz sei auch ein Verstoß gegen die Achtung des Privatlebens, da es zwangsläufig dazu führe, dass jede Person, auch volljährige Nutzer, ihr Alter nachweisen müssten, bevor sie auf Dienste zugreifen. Das Veto des obersten Verfassungsgremiums ist eine schwere politische Niederlage für Präsident Macron.
1: Die italienische Polizei hat 3 gestohlene Gemälde wiedergefunden. Es handelt sich um Werke der bekannten Maler Renoir, Cézanne und Matisse. Sie waren im März aus einem Privatmuseum in Norditalien entwendet worden. Die 3 Bilder haben schätzungsweise einen Wert von mehreren Millionen Euro. Nach Angaben der Polizei in Parma wurden die Gemälde im Haus eines Verdächtigen entdeckt. Die Ermittlungen konzentrierten sich auf eine Bande von 9 Moldauern, hieß es. Bei der Leichtathletik-EM in Birmingham hat der deutsche Sprinter Owen Ansah Gold über 200 Meter geholt. Ansah sorgte damit für den ersten deutschen EM-Titel über diese Distanz seit 44 Jahren. Außerdem gab es heute Abend noch eine Silbermedaille für das deutsche Team, und zwar für Diskuswerferin Shanice Kraft. In der 2. Fußball-Bundesliga hat Holstein Kiel gegen FC St. Pauli 2:2 gespielt und Bochum gewann in Braunschweig mit 1:0. Das waren die Nachrichten. Das Wetter in Deutschland, nachts oft klar und trocken, Tiefstwerte 22 bis 10 Grad. Morgen viel Sonne, von Westen Wolken und einzelne teils kräftige Schauer und Gewitter, Höchstwerte 20 bis 30 Grad im Nordwesten, sonst bis 38 Grad. Und Sonntag gebietsweise Schauer und Gewitter, dann bei Temperaturen zwischen 20 bis maximal 33 Grad. Es ist 23.03 Uhr.
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4: Und bei uns gibt es heute Jazz und Rundfunkgeschichte im Schnelldurchlauf. 6 Jahrzehnte SWR New Jazz Meeting in der kommenden Stunde. 1966 hat Joachim Ernst Behrendt diese Workshop-Reihe beim SWF, beim Südwestfunk in Baden-Baden gegründet. Was er damals vorgehabt hat und was daraus geworden ist, darum wird es gehen. Ich bin Julia Neupert und Turn On, so heißt unser Intro heute, von Karl Berger und dem New Jazz Meeting Ensemble 1966.

Das ist wahrscheinlich nicht die allererste, aber doch so eine der ersten Aufnahmen von einem SWR New Jazz Meeting. Damals hieß es noch Free Jazz Meeting Baden-Baden. Turn On ist am 13. Dezember 1966 aufgenommen worden. Mit Karl Berger am Vibraphon, Manfred Schof an der Trompete, Alexander von Schlippenbach am Klavier, Jacky Liebezeit am Schlagzeug und Buschi Niebergall am Kontrabass. Die fünf waren damals alle so Ende 20, Anfang 30 und gehörten zur kleinen, jungen Free-Jazz-Szene in Westdeutschland. Diese Szene sucht, inspiriert von US-Amerikanern wie Ornette Coleman, Albert Eiler, Cecil Taylor oder Archie Shepp, sie sucht nach einem neuen, nach einem eigenen Ausdruck im Jazz, nach anderen Arten des Zusammenspiels, nach anderen Klängen auch und nach anderen Formen als den bis dahin üblichen.

0: Turn On von Karl Berger, eingespielt im Dezember 1966 beim ersten Free Jazz Meeting Baden-Baden. Daraus hat Jazzredakteur Joachim Ernst Behrendt damals beim Südwestfunk dann eine jährliche Veranstaltung gemacht. Bei der haben Musiker und Musikerinnen im Studio, in einem Rundfunkstudio, Zeit bekommen, Dinge auszuprobieren. Neue Konstellationen auszuprobieren, neue kompositorische Ideen, neue Spieltechniken, auch neue Präsentationsformate. Die Workshop-Idee an sich war nicht von Behrendt, die gab es vorher schon und auch anderswo, zum Beispiel seit 1958 bei den Kollegen in Hamburg beim NDR. Behrendt aber hat diese Idee mit Hilfe seiner Rundfunkanstalt am konsequentesten durchgezogen. Das New Jazz Meeting gibt es bis heute. Anfangs hieß es Free Jazz, später New Jazz, zwischendrin auch World Jazz Meeting. Und zu Beginn hat es immer kurz vor Weihnachten stattgefunden, im Dezember, in einem der Rundfunkstudios des SWF in Baden-Baden. So erinnert sich Behrendt bei einem Interview in genau diesem Studio 1987, kurz vor seiner Pensionierung.
1: Hier fand alljährlich das berühmt-berüchtigte New Jazz Meeting Baden-Baden statt, das so eine Art Hexenküche war, in der wir ausprobierten und ausbrauten. Hier fanden die ersten Proben für die verschiedenen World Music Meetings statt. Das Percussion Meeting mit all den großen Perkussionisten aus der ganzen Welt, von Tokio bis New York und von Brasilien bis Afrika. Das ist ein Studio. Ich komme hier rein. Ich kann hier gar nicht reinkommen. Ich rieche Musik und ich denke jedes Mal an irgendeine bestimmte Musik.
2: The maximum capacity of this room is 260.

0: boy.
1: The maximum capacity of this room is 262 people. Jean Lee vertont hier ein Gedicht von Robert Lex, zusammen mit Marion Brown, Bushi Nebergall, Pierre Cobois und Gunther Hampel. 1967 war das, beim zweiten Free Jazz Meeting Baden-Baden im Rundfunkstudio. Damals passten zwar nicht 262 Leute, aber Joachim Ernst Behrend hat anfangs meistens immerhin so um die 20 Musikerinnen und Musiker eingeladen. In den ersten Jahren waren viele Stammgäste dabei, die immer wieder kamen, jedes Jahr. Zum Beispiel der Trompeter Manfred Schof oder auch der Posaunist Albert Mangelsdorf. Vor allem Musiker aus Europa waren es am Anfang. Dann wurde das Meeting internationaler und Behrend konnte hier auch seine Connections als Journalist und Veranstalter und Plattenproduzent nutzen. Und das zeigen Korrespondenzen in den alten Ordnern bei uns im SWR-Archiv. Er hat auch die Musiker und Musikerinnen selbst manchmal nach Empfehlungen gefragt, mit wem sie denn gerne mal spielen würden. Die Gründung vom Free Jazz Meeting Baden-Baden 1966 jedenfalls fällt in eine Zeit, in der der Jazz und vor allem der Free Jazz von vielen assoziiert wird mit einem grundsätzlichen gesellschaftlichen Aufbegehren. Wir sind in den Jahren der Bürgerrechtsbewegung in den USA, der internationalen Studierendenproteste, der Anti-Vietnam-Kriegsdemos. Free Jazz, auch der noch junge europäische, wird als ein Soundtrack dazu wahrgenommen.
2: Das war ja auch, das sollte ja auch Musik der Wut und des Protestes sein. Das hat die ganze deutsche bürgerliche Gesellschaft so empfunden. Und das war die Absicht. Und das war auch nötig in den 60er Jahren.

0: Dann waren ja die Freijatzer. Es gab keinen Platz in der Bundesrepublik, wo sie öfter waren als hier. Hier entstanden auch die Ideen für all die Platten, alle ersten Platten der Free-Jazz-Bewegung habe ich produziert. Natürlich dann in den Studios der Plattenindustrie, aber ausgekocht wurden sie hier.
1: Naja, so ganz stimmt das nicht. Weder Manfred Schoofs Voices noch Peter Brötzmanns Machine Gun zum Beispiel, zwei ikonische Free-Jazz-Alben der frühen Jahre, hat Behrendt produziert. Aber auch wenn seine Selbsteinschätzung oft einherging mit einer gewissen Selbstüberschätzung, wir können festhalten, Baden-Baden und das New Jazz Meeting bzw. Free Jazz Meeting war tatsächlich ein wichtiger Treffpunkt für die Szene damals. Und auch ein gefragter Ort. Man wollte dabei sein. Das waren nämlich nicht nur ziemlich okay bezahlte Rundfunkstudio-Gigs, sondern auch Netzwerktreffen. Wichtig für das Nischengeschäft Free Jazz. Zur Wahrheit gehört aber auch, nicht immer hat hier alles funktioniert. Manchmal war eine Idee bei einem Meeting, bestimmte MusikerInnen zusammenzubringen, etwas interessanter als dann die Realität. Als zum Beispiel 1969 einige Mitglieder vom Art Ensemble of Chicago von Paris nach Baden-Baden eingeladen wurden, waren A. einige andere sauer, dass sie nicht kommen durften und B. dieses Zusammentreffen von US-Amerikanern mit Europäern künstlerisch gar nicht so fruchtbar wie erhofft. Der Trompeter Lester Bowie erinnert sich in einem späteren Interview mit George Lewis jedenfalls vor allem daran, wie ihn Behrendt beim Knutschen in einem Nebenzimmer mit der Sängerin Karin Krog erwischt habe. Die Arbeitsatmosphäre beim Free Jazz Meeting, die sei eher so lala gewesen.
2: Was dort gezeigt wurde, abgesehen von einigen wirklich schönen Bläser-Sessions, war typisch für New Yorker Veranstaltungen, bei denen man eine Gruppe von Musikern zusammenbringt und jeder sein eigenes Solo spielt. Nicht besonders interaktiv und es wurden auch keine neuen Wege beschritten. Es waren interessante Musiker dabei, aber sie schienen nicht über neue Ideen nachzudenken. Für mich fühlte es sich eher wie eine Art Jam-Session an.
1: Der Jam-Session-Charakter des Free-Jazz-Meetings in den frühen Jahren ändert sich, als Behrendt mehr auf die Empfehlungen der Musiker hört oder auf ihre Wünsche eingeht, mit wem sie denn spielen möchten. Außerdem ändert er den Titel in New Jazz Meeting, weil er merkt, es gibt immer mehr Interesse an elektronischer Musik, an elektronischen Musikinstrumenten und auch an der Klang- und Spielästhetik des Rock. Wir erinnern uns, in den 70ern sind wir jetzt in einer Zeit der Miles Davis Electric Face. Herbie Hancock gründet die Headhunters und Chick Corea ist erfolgreich mit Return to Forever. So sind beim New Jazz Meeting 1973 auch drei Keyboarder / E-Pianisten / Synthesizer-Spieler zu Gast. Wolfgang Dauner, Jasper van 't Hoff und Dave McRae. Und die haben auch ein Trio eingespielt.

Das war ein Ausschnitt von Trio Electric mit Wolfgang Dauner, Jasper van 't Hoof und Dave McRae, Gäste beim New Jazz Meeting 1973. Da waren übrigens insgesamt 20 Musiker und eine Musikerin, Norma Winston, eingeladen. Und es war eher selten, dass sie alle zusammengespielt oder alle zusammen aufgenommen haben. Meistens hat man sich damals in Untergruppen zusammengetan von künstlerisch Gleichgesinnten. Und so sind im Laufe der ersten Free Jazz Meeting, New Jazz Meeting Jahre auch viele Duette entstanden. Zum Beispiel dieses hier mit den Gitarristen Toto Blanke und Philipp Katerin. Ballad for BB. Ich nehme an, BB King ist hier gemeint. Aber später im Stück hört mein Ohr auch Anklänge an das Spiel von Mary Halvesson und die war zu diesem Zeitpunkt noch gar nicht geboren. Also, wir hören Blues for BB, Toto Blanke und Philipp Katerin 1973.

Der deutsche Gitarrist Toto Blanco und sein französischer Kollege Philippe Catherine beim New Jazz Meeting 1973 im Duett. Und das war eine Aufnahme aus dem kurfürstlichen Schloss Mainz. Da haben nämlich seit 1973 auch Abschlusskonzerte stattgefunden nach den Studio- und Probentagen. Dieses Abschlusskonzert in Mainz und viele spätere, die dann auch noch kommen sollten, hatte der Südwestfunk damals mit dem ASTA, dem Studierendenausschuss der Universität Mainz, organisiert. Und vor allem in den Anfangsjahren gab es dort immer einen riesen Andrang, denn Free Jazz, Jazz Rock, World Jazz war tatsächlich Studentenmusik, gehörte zur Alternativ, zur Subkultur, zur Protestkultur gegen das Kulturestablishment. Außerdem gab es in den 60er und 70er Jahren abseits von ein paar Festivals noch gar nicht so viele Möglichkeiten, zum Beispiel berühmte und bekannte US-Amerikaner live zu erleben. Und so war es schon etwas Besonderes, als Carla Bley 1976 beim New Jazz Meeting aufgetreten ist, zusammen mit europäischen Musikern wie dem Italiener Aldo Romano, dem Finn Edward Wesseler, dem Deutschen Albert Mangelsdorf und dem irischen Schweizer Christy Doran.

Song Sanglong, Carla Bley und das New Jazz Meeting Orchestra 1976. Zu der Zeit hatte sich ein Konzept etabliert. Joachim Ernst Behrendt hatte vorab die Teilnehmerliste an alle Musikerinnen und Musiker geschickt und sie dann jeweils darum gebeten, Ideen und Kompositionen für diese Besetzung mitzubringen. Wenig später hatte der Jazzredakteur eine neue Idee. Und er hat zu den Meetings in einigen aufeinanderfolgenden Jahren Musikerinnen und Musiker eingeladen, die jeweils das gleiche Instrument gespielt haben. Die Idee war, Spitzenkräfte aus dem jeweiligen Fach zusammenzubringen. 1978 gab es so ein Trumpet-Meeting mit den Trompetern Manfred Schof, Enrico Rava, Akvan Royn, Thomas Danko und Kenny Wheeler. 1979 folgte ein Clarinet Summit, dann ein String Meeting und 1982 das berühmte Vocal Summit mit den Vokalistinnen Jay Clayton, Jean Lee, Ursula Dutschak, Lauren Newton und Bobby McFerrin.

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A cappella experimentell beim New Jazz Meeting Vocal Summit 1982. Dieses Quintett ist in fast derselben Konstellation dann noch öfter aufgetreten, ein Jahr später zum Beispiel in Donaueschingen. Joachim Ernst-Behrendt hat das öfter so programmiert und die New Jazz Meetings quasi als Probenraum für andere von ihm produzierte Veranstaltungen genutzt. Bei den Donaueschinger Musiktagen zum Beispiel, dem Jazzfest Berlin oder auch für Plattenaufnahmen beim Label MPS. ARD Radiofestival Jazz, heute zum 60-Jahr-Jubiläum vom SWR New Jazz Meeting. Und wir machen jetzt einen Zeitsprung in die 90er Jahre.

Episode for Taslima Nasrin. Das war das New Jazz Meeting Orchestra 1998 mit Dave Douglas, Louis Clavie, Rabi Abou Khalil, Marc Feldman, Vincent Courtois, Michel Godard, Nabil Kayat und Jim Black. Achim Hebgen, inzwischen der verantwortliche Redakteur für das New Jazz Meeting, hatte Kompositionsaufträge vergeben an drei Musiker, an Dave Douglas, Louis Clavie und Rabi Abou Khalil. Die waren mit dem Wunsch an ihn herangetreten, ein Ensemble ihrer Wahl zusammenstellen zu dürfen. Und genau so ist es dann auch in der Folgezeit geblieben. Die New Jazz Meetings haben eine künstlerische Leitung bekommen. Meistens war es ein Musiker, manchmal eine Gruppe und dann ein Ensemble zusammengestellt. So geschehen, genauso auch 10 Jahre später, 2008. Zum ersten Mal allerdings in diesem Jahr hatte der damalige SWR-Jazz-Redakteur Reinhard Krager 2 Musikerinnen eingeladen, das New Jazz Meeting zu gestalten. Das New Yorker Duo Phantom Orchard mit der Elektronikerin Iko Imori und der Harfenistin Sina Parkins. Die beiden haben sich dann in Baden-Baden zu einem Phantom Orchard Orchestra erweitert, zu einem rein weiblich besetzten Septett. Mit Maya Ratje, Hild-Sophie Tafjord, Sarah Parkins, Margaret Parkins, Shana Dunkelmann und ihnen selbst Iko Imori und Sina Parkins.

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Fabian Almasans New Jazz Meeting Projekt Realm of Possibilities 2015 im Tollhaus Karlsruhe. Mit der Flötistin und Saxophonistin Anna Weber, Chris Dingman am Vibraphon, Ryan Ferreira an der Gitarre, Linda Mahan-O am Kontrabass, Henry Cole am Schlagzeug und Fabian Almasan am Piano. In diesem Herbst feiert das SWR New Jazz Meeting 60 Jahre. Im ARD Radio Festival gab es heute einen Schnelldurchlauf durch die Geschichte dieser Veranstaltungsreihe mit nur einigen der vielen spannenden Aufnahmen, die wir bei uns im Archiv haben. Mehr davon verspreche ich für die Oktoberausgabe von ARD Jazz die Nacht am 4. Oktober, dann natürlich auch zu finden in ARD Sounds. Am Ende heute vom ARD Radio Festival Jazz noch ein Ausblick auf das diesjährige New Jazz Meeting. Die argentinische Musikerin Camila Nebbia hat dafür ein audiovisuelles Sextett zusammengestellt. Marta Varelis wird dabei sein am Klavier, Katrin Pechloff an der Harfe, Joanna Matray an der Violine, Sam Pluta an den Electronics und Andrew Manzoni an den Visuals und Sie natürlich selbst am Saxophon. Die Konzerte am 10.10. beim Festival Enjoy Jazz im Ludwigshafener Kulturzentrum Das Haus und am 11.10. in der Manufaktur Schorndorf. Wir hören noch am Ende heute einen kleinen Ausschnitt aus Camila Nebbias aktuellem Album Heavy Handed. Das ist eine Quartetteinspielung mit Joanna Matray, Camilo Angeles und Violeta Garcia. Ich bin Julia Neubert, danke für euer und für Ihr Interesse. 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Bis bald. Tschüss. Mhm.

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1: Um 24 Uhr mit Carsten Fabian. Flammen, Rauch und Weltkriegsmunition. Eine Feuerwalze im Hürtgenwald rückt an die Eifelgemeinde Gai heran. Der wohl größte Waldbrand in Nordrhein-Westfalen fordert Feuerwehr und Anwohner bis an ihre Grenzen. David Zions fasst die Entwicklungen zusammen.
2: Der Rauch ist von Weitem zu sehen, zu riechen. Die Bewohner des Ortsteils Hürtgenwald-Gai dürfen weiterhin nicht zurück in ihre Häuser. Um 4 Uhr in der Nacht wurden sie aus ihren Betten geklingelt. Etwa 2000 Menschen wurden evakuiert. Die Einsatzkräfte kämpfen gegen das Feuer. Landwirte helfen beim Wassertransport. Panzer der Bundeswehr schlagen Schneisen in den Wald. Die Bedingungen sind schwierig. Trockener Wald, hohe Temperaturen, ständig wechselnde Windrichtung und Überbleibsel aus dem Zweiten Weltkrieg.
1: Auch im Süden Europas halten Waldbrände Bewohner und Feuerwehr in Atem. An der Adriaküste in Kroatien hat die Polizei eine Leiche gefunden. Mindestens 40 Menschen wurden nach offiziellen Angaben durch Feuer verletzt.

0: Mehr als 2000 Menschen mussten in Sicherheit gebracht werden. Auch in Spanien und im Südwesten Frankreichs wüten Waldbrände. Dörfer mussten evakuiert werden. Bundeslandwirtschaftsminister Rainer fordert schnelle Entschädigung für die Bauern. In einem Interview sagte der CSU-Politiker, die anhaltende Trockenheit setze viele Betriebe erheblich unter Druck. Ende des Monats will Rainer auf Grundlage der Erntedaten mit den Ländern über konkrete Hilfen sprechen. Der Deutsche Bauernverband rechnet mit starken Ernteeinbußen und teilweise sogar mit Ausfällen. In keinem anderen Industriezweig fallen so viele Stellen weg wie in der Autobranche. Laut Statistischem Bundesamt waren Ende Juni knapp 692.000 Menschen in der Branche beschäftigt, so wenig wie nie seit 2005. Damit ging die Zahl der Beschäftigten innerhalb eines Jahres um gut 42.000 Beschäftigte zurück. Sensation bei der Leichtathletik-EM in Birmingham. Owen Unser hat Gold über 200 Meter gewonnen und damit deutsche Sprintgeschichte geschrieben. Zuvor hat Emil Ajekum über die 400 Meter Hürden Silber gewonnen. Und auch Diskuswerferin Shanice Kraft holte Silber. Edelmetall gab es auch bei der Schwimm-EM in Paris. Angelina Köhler gewann Silber über 100 Meter Schmetterling. Über die 1500 Meter Freistil holten Isabel Guse Silber und Maja Werner Bronze. Das Wetter in Deutschland: in der Nacht sternenklar, am Tag im Nordwesten wolkiger, im Osten und Südosten viel Sonne, einzelne Schauer und Gewitter. Im Nordwesten 21 bis 30, sonst bis zu 39 Grad. Am Sonntag wechselhaft mit örtlich Schauern und Gewittern, am Montag vor allem im Süden Regen. Das waren die Nachrichten. Es ist 0:03 Uhr.
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2: Dazu begrüßt Sie heute Clemens Nicol. Schön, dass Sie mit dabei sind. Die nächsten zwei Stunden gehören Aufnahmen vom Südwestrundfunk und seinen Klangkörpern. Und wir beginnen mit dem Radiosinfonieorchester Stuttgart, dem heutigen SWR-Sinfonieorchester unter Roger Norrington. Es spielt für uns die vierte Londoner Sinfonie von Joseph Haydn, eine der insgesamt 12 Londoner Sinfonien. Und bei der Uraufführung am 2. März 1792 in London dirigierte der Komponist Haydn vom Cembalo aus. Konzertmeister war ein gewisser Johann Peter Salomon. Musik.

Applaus für das Radiosinfonieorchester Stuttgart und Roger Norrington. Das war die vierte Londoner Sinfonie von Joseph Haydn, komponiert in B-Dur, hier im ARD-Nachtkonzert, präsentiert von BR Klassik. Und von der großen Konzertbühne geht es jetzt in den Salon nach Russland zu Alexander Borodin und einem Scherzo für Streichquartett von ihm aus der Sammlung Les Vendredis, die Freitage. Das war eine Sammlung von kurzen Stücken russischer Komponisten, herausgegeben von Musikverleger und Mäzen Mitrofan Belajew. Sie wurden in seinem Privathaus bei Freitagssoireen gespielt, diese Stücke. Und Borodin hat diese charmante Miniatur für Streichquartett aus diesem Anlass komponiert. Wir hören das Szymanowski-Quartett.

Das Scherzo für Streichquartett von Alexander Borodin aus der Sammlung Le Vendredi. Gespielt hat das Schimanowski-Quartett hier im ARD-Nachtkonzert, präsentiert von BR Classic. Und von russischer Kammermusik jetzt hin zum ungarischen Volksmärchen, rein in ein Dorfwirtshaus, in dem Geschichten größer werden als die Realität. Wir hören jetzt die Hari János Suite für Orchester von Zoltán Kodály. Und diese Suite ist eine sechssätzige Orchesterfassung aus dem Singspiel Hari János, einer ungarischen Volksoper. Die Hauptfigur ist ein pensionierter Husar, der im Wirtshaus fantastische Geschichten über seine angeblichen Heldentaten im Napoleonischen Krieg erzählt. Eine Mischung aus Prahlerei, Humor und heimlicher Melancholie. Wir hören das SWR-Sinfonieorchester Baden-Baden und Freiburg unter José Serebrière. Und die Suite beginnt, wie auch die Oper, mit einem berühmten musikalischen Niesen. Nach einem ungarischen Aberglauben bestätigt ein Niesen nämlich die Wahrheit der gerade erzählten Geschichte.

das SWR-Sinfonieorchester Baden-Baden und Freiburg unter José Serebrière in einer Aufnahme aus dem Jahr 1996. Das war die Harry Janosch Suite von Zoltán Kodály. Und von der humorvollen, übermütigen Fabulierkunst dieses Harry Janosch geht's jetzt zur radikalen, zerstörerischen Leidenschaft der Medea. Wir hören eine Harmoniemusik von Luigi Cherubini und die fast zentrale Teile von Cherubinis Oper Medea für Bläserensemble zusammen. Das war eine typische höfische Unterhaltungspraxis im frühen 19. Jahrhunderts, bei der dann Opernstoffe in Kammermusikform in Salons oder auf Freilichtflächen erklungen sind. Hier ist das Amphion Bläseroktett.

Josef Triebensee, Oboist und Komponist, war ein Spezialist für Harmoniemusiken und Arrangements von populären Bühnenwerken. Seine Bearbeitungen haben Opernklänge auf Plätze in Parks und in adelige Haushalte gebracht. Das war seine Bearbeitung von Luigi Cherubinis Medea. Gespielt hat sie das Amphion-Bläser-Oktett hier im Adenacht-Konzert, präsentiert von BR Klassik. Und jetzt kommen wir noch zur nordischen Spätromantik in dieser Stunde, zum Schweden Kurt Atterberg. Der blieb der tonalen, melodisch geprägten Spätromantik treu, als die Musikwelt längst von avantgardistischen Tendenzen geprägt war. Hier ist Atterbergs 7. Sinfonie mit dem Radiosinfonieorchester Stuttgart unter Ari Rasilainen.

0: das Radiosinfonieorchester Stuttgart unter der Leitung von Ari Rasilainen mit der Sinfonia Romantica, der Sinfonie Nummer 7 von Kurt Atterberg. Gleich die 2 Uhr Nachrichten hier im ARD-Nachtkonzert und dann geht es musikalisch weiter mit einem Violinkonzert von Johann Gottlieb Graun. Bis gleich.
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2: Um 2 Uhr mit Juliette Groß. In der Eifel bedroht ein großer Waldbrand weiter die Gemeinde Hürtgenwald. Im Laufe des Tages sind die Flammen immer weiter an den Ortsteil Gai herangerückt, konnten aber gestoppt werden. Dennoch blicken die Einsatzkräfte mit Sorge auf diese Nacht, berichtet Jens Eberl aus Hürtgenwald.
3: Ja, es gibt einen Punkt und das ist einfach die Wetterlage. Das heißt, das Problem ist, dass einfach Windböen erwartet werden, bis zu 40 km/h. Und das ist natürlich ein Riesenproblem für die Rettungskräfte, vor allem weil die Löschhubschrauber heute Nacht fehlen und dieser Wind das Feuer wieder anfachen kann. Was hat man dafür getan? Man hat sogenannte Regelstellungen in der Ortschaft Gai eingerichtet. Das heißt, man kann sich das bildlich so vorstellen, dass ungefähr 500 Löschkräfte wirklich wie eine Kette aufgereiht in dem Ort stehen und versuchen wirklich mit ihren Löschkräften dort, falls wieder ein Feuer kommt, wirklich dem sofort entgegenzuwirken.
2: Die Deutsche Stiftung Patientenschutz verlangt, Hitze als offizielle Todesursache auf Totenscheinen anzugeben. Den Folgen des Klimawandels müsse ein Gesicht gegeben werden, sagte Vorstand Brüsch der Rheinischen Post. Bislang berechnet das Robert-Koch-Institut die Zahl der Hitzetoten nur mithilfe statistischer Modelle. Brüsch forderte zudem festzuhalten, wo der Hitzetod eingetreten sei. US-Präsident Trump hat angekündigt, die Straße von Hormus zum Territorium der USA zu erklären. Dies werde bald geschehen, sobald der Iran besiegt sei, so Trump in einer Rede. Der Präsident führte seine Pläne nicht weiter aus. Der Iran wies die Drohung Trumps zurück. Die Schifffahrtsroute bleibe unter iranischer Kontrolle, hieß es von der Regierung in Teheran. Bei der Leichtathletik-EM in Birmingham hat es am Abend 3 Medaillen für das deutsche Team gegeben. Sprinter Owen Ansah holte Gold über 200 Meter. Aus Birmingham, Jens-Jörg Krieg.
4: Das hat es seit 44 Jahren nicht gegeben. Der Europameister über 200 Meter kommt aus Deutschland. In 19,95 Sekunden sprintete Owen Ansah zu Gold. Allerdings steht der Titel genau wie seine Bronzemedaille über 100 Meter unter Vorbehalt. Dem Hamburger droht wegen eines vermeintlich verweigerten